Antonín Dvořák, Serenade für Bläser in D-Moll, Opus 44. Es musizierte das Canadian Chamber Ensemble unter Raffi Armenian. Bis zu den 3 Uhr Nachrichten steht Felix Mendelssohn Bartholdys Symphonie Nummer 1 in C-Moll am Programm dieser Ö1 Nachtmusikausgabe. Sie hören das BBC National Orchestra of Wales unter der Leitung von Thierry Fischer. Die 4 Sätze Allegro di molto, Andante, Menuetto und Allegro con fuoco.

Felix Mendelssohn-Bartholdy, Symphonie Nummer 1 in C-Moll. Sie hörten das BBC National Orchestra of Wales unter Thierry Fischer. Eine Aufnahme der englischen BBC vom August 2009. 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
1: Im Studio Daniel Theissl. Es ist 3 Uhr. Die EU-Länder verstärken den Kampf gegen Mehrwertsteuerbetrug. Laut Österreichs Finanzminister Markus Marterbauer gehen bis zu 60 Milliarden Euro an Steuereinnahmen pro Jahr durch sogenannten Karussellbetrug verloren. Aus Brüssel berichtet Verena Sophie Meyer.
2: Betrugsermittlerinnen in der EU wird die Arbeit bald erleichtert. Die Europäische Staatsanwaltschaft und das Amt für Betrugsbekämpfung bekommen besseren Zugang zu Steuerdaten in den Mitgliedsländern. Sie sollen sogenannten Karussellbetrug so künftig schneller auf die Spur kommen. Dabei werden Waren immer wieder zwischen Firmen weiterverkauft. Die Betrüger lassen sich dann die Umsatzsteuer vom Staat zurückerstatten, obwohl sie sie zuvor gar nicht gezahlt haben. Finanzminister Markus Marterbauer freut sich über die Einigung der EU-Länder.
3: Die Steuerbetrugsbekämpfung hilft nicht nur den Budgets auf der europäischen und auf der nationalen Ebene, sondern ist auch eine Frage der Gerechtigkeit. Wenn die Leute das Gefühl haben, es gibt wenig Betrug, dann sind sie eher bereit, selber Steuern zu zahlen.
2: Damit die Regeln in Kraft treten können, muss das EU-Parlament noch eine Stellungnahme dazu abgeben. Ab Juli sollte der verbesserten Betrugsbekämpfung dann nichts mehr im Weg stehen.
1: Wie man sich nach einem Cyberangriff auf ein Spital verhält, das wurde jetzt in Niederösterreich trainiert, bei einer Krisenübung im Universitätsklinikum St. Pölten. Petra Otitsch berichtet.
4: Das Logistikzentrum am Areal des Universitätsklinikums St. Pölten ist die zentrale Drehscheibe für die Versorgung. Gezielte Angriffe auf diese kritische Infrastruktur standen im Mittelpunkt der Krisenübung. Bernhard Kadletz, Vorstand der Landesgesundheitsagentur, sagt:
5: Die vielen Krisen der letzten Jahre haben uns gezeigt, dass wir uns besser darauf vorbereiten müssen. Das tun wir mit solchen Übungen.
4: Landeshauptfrau Johanna Mickel-Leitner betont:
6: Wir müssen unsere kritische Infrastruktur schützen und da gehören Kliniken, Pflegeheime, unsere Labore und auch unsere Logistikzentren mit dazu, damit diese auch funktionsfähig bleiben nach Angriffen wie Cyberangriffe, Terrorangriffe oder Stromausfall oder Sabotagen.
4: An der Krisenübung nahmen die Landespolizeidirektion, das Militärkommando, Notruf Niederösterreich und die Landesgesundheitsagentur teil.
1: Arsenal steht im Finale der Fußball-Champions League. Die Londoner gewinnen das Halbfinal-Rückspiel gegen Atletico Madrid 1:0. Der Goldtorschütze Bukayo Saka. Und jetzt zum Wetter und zu Michael Mattern.
7: Der Mittwoch verläuft in der Osthälfte Österreichs meist wieder recht sonnig, auch wenn mehr Wolken durchziehen als zuletzt. Und hier bilden sich heute nur einzelne Regenschauer. Von Vorarlberg bis Oberkärnten gibt es dagegen nur anfangs etwas Sonne, dann immer mehr Wolken und einige Schauer oder Gewitter. Bei teils wieder kräftigem, föhnigem Südwind sind die Temperaturen weit gestreut. Höchstwerte von West nach Ost 13 bis 27, in 2000 Meter um 8 Grad. Morgen Donnerstag dann 14 bis 24 Grad bei einem Mix aus Sonne, Wolken und ein paar Schauern oder Gewittern.

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1: Herzlich willkommen, sagt Andreas Maurer. Ö1 begleitet Sie durch die Nacht mit Musikaufnahmen, die Sie nur bei uns finden können. 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Wir beginnen diesen zweiten Teil der Ö1 Nachtmusik mit Barockmusik aus der Feder von Johann Caspar Ferdinand Fischer. Der Ouvertüre Nummer 1, Le Journal du Printemps. Es spielt das Orchester Concerto Kopenhagen unter Lars Ulrik Mortensen.

Johann Caspar Ferdinand Fischer. Ouvertüre Nummer 1, Le Journal du Printemps. Es spielte das Orchester Concerto Kopenhagen unter Lars Ulrik Mortensen, der auch am Cembalo zu hören war. Eine Aufnahme des Dänischen Rundfunks vom Mai 2024. Das dänische Barockorchester Concerto Kopenhagen ist eines der führenden Barockorchester der Welt. Wir präsentieren Ihnen in der folgenden Stunde dieser Ö1 Nachtmusik einen Konzertmitschnitt dieses Orchesters vom 7. Mai 2024, aufgenommen in der Queen's Hall in Kopenhagen, Dänemark. 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Auskünfte gibt es auch telefonisch beim Ö1 Service unter der Wiener Nummer 501 70 371.

Sie hörten einen Konzertmitschnitt mit dem Orchester Concerto Kopenhagen unter der Leitung von Lars Ulrik Mortensen. Antonio Vivaldi, Concerto in A-Dur, Riom-Verzeichnis 335. Frederik Frohm ist der Solist. Charles Averson, Concerto Grosso Nummer 3 in D-Moll nach Sonaten von Domenico Scarlatti. Antonio Vivaldi, Flötenkonzert in D-Dur, Riom-Verzeichnis 428, Il Gardelino. Antonio Vivaldi, Konzerte aus Die vier Jahreszeiten, Riom-Verzeichnis Nummer 269, La Primavera, der Frühling. Ottorino Respighi, arrangiert von Karl Age Rasmussen, Gli Uccelli, die Vögel, eine Suite für Orchester. Und Antonio Vivaldi, Violinkonzert Nummer 4 in F-Moll, Riom-Verzeichnis 297. 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Auskünfte gibt es auch telefonisch beim Ö1-Service unter der Wiener Nummer 501 70 371. Wir setzen musikalisch fort mit einem Vokalwerk von Antonio Vivaldi. Dixit Dominus in D-Dur, Riom-Verzeichnis 595. Sie hören den Chor des Lettischen Rundfunks, begleitet von den Riga Chamber Players unter der Leitung von Sigvards Klava.

Antonio Vivaldi, Dixit Dominus in D-Dur, Reumverzeichnis 595. Sie hörten den Chor des lettischen Rundfunks, begleitet von den Riga Chamber Players unter Sigvards

Domenico Scarlatti, Sonate für Klavier in D-Moll, im Longo-Werkverzeichnis die Nummer 413. Eine Aufnahme des dänischen Rundfunks war das mit der schwedischen Pianistin Natalia Pasischnik. 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
1: Am Mikrofon Martin Balder. Im Untersuchungsausschuss zur Causa Christian Pilnacek gehen die Befragungen weiter. Es geht um die Frage, ob die Ermittlungen zum Tod des früheren Sektionschefs politisch beeinflusst wurden oder nicht. Diese Woche soll auch Pilnaceks Witwe, die Grazer Gerichtspräsidentin Caroline List, aussagen. Viktoria Waldhäusl berichtet.
2: Mit großer Spannung wird diese Woche die Befragung von Caroline List erwartet, denn die Präsidentin des Landesgerichts für Strafsachen in Graz und Witwe von Christian Pilnacek hat nach eigenen Angaben Pilnaceks Smartphone und damit ein mögliches Beweismittel mit einem Bunsenbrenner vernichtet. Außerdem soll sie in einem Telefonat, das heimlich aufgezeichnet wurde, versucht haben, an Pilnaceks Laptop zu kommen und diesen dabei wörtlich als gefährlich bezeichnet haben. Im Vorfeld hat List einen Ausschluss der Medienöffentlichkeit beantragt. Es gilt aber als sehr unwahrscheinlich, dass dem stattgegeben wird. Die Befragung ist für morgen Nachmittag geplant. Ab heute werden noch mehrere Vertreter von Justiz und Polizei befragt. Auch da wird es vor allem um das Smartphone und um den Laptop gehen und um die Frage, wieso die Polizei das Smartphone noch am Tag von Pilnaceks Tod an List übergeben hat.
1: In der Ukraine sind kurz vor Inkrafttreten der von Präsident Volodymyr Zelensky ausgerufenen Waffenruhe bei russischen Angriffen mindestens 22 Menschen getötet worden. Mehr als 80 wurden verletzt. Zelensky sprach von einem zutiefst zynischen Vorgehen Russlands und drohte mit Vergeltung, wenn die Angriffe weitergehen. Die Feuerpause gilt seit Mitternacht. US-Präsident Donald Trump hat sein Projekt Freiheit in der Straße von Hormuz nach einem Tag wieder ausgesetzt. Es habe große Fortschritte mit dem Iran gegeben, so Trump auf seiner Online-Plattform. Nun werde man prüfen, ob ein Abkommen unterzeichnet werden kann. Das Projekt Freiheit sah vor, dass die US-Streitkräfte festsitzenden Schiffen bei der Durchfahrt durch die Meeresenge Geleitschutz geben. Der Iran antwortete darauf mit Angriffen. Das von mehreren Hunter-Virus-Fällen betroffene Kreuzfahrtschiff Hondius darf die Kanarischen Inseln anlaufen. Das hat Spanien in Abstimmung mit der Weltgesundheitsorganisation entschieden. Die Kanaren seien der nächstgelegene Ort für die Versorgung der rund 150 Menschen an Bord. Der Inselstaat Kap Verde, wo die Hondius derzeit ankert, habe dafür keine Kapazitäten. Das waren die Nachrichten mit Martin Balder. Und nun zum Wetter.
3: In Vorarlberg, Teilen Tirols und Kärntens sowie im Lungau ist es heute oft bewölkt. Die Sonne kommt nur zwischendurch heraus und im Laufe des Tages entstehen ein paar Regenschauer sowie einzelne Gewitter. Die Temperaturen erreichen hier meist 13 bis 20 Grad. Im Großteil Österreichs, nämlich vom Tiroler Unterland bis ins Burgenland, überwiegt dagegen in Summe der Sonnenschein. Einige Wolken ziehen aber auch hier durch und am Nachmittag können sich einzelne, teils gewittrige Schauer bilden. Die Temperaturen steigen in diesen Regionen auf 21 bis etwa 27 Grad. In 2000 Meter Höhe hat es heute Mittag 3 bis 9 Grad. Und generell kommt vielerorts wieder lebhafter bis kräftiger Südwind auf. Morgen Donnerstag wechseln dann mehr oder weniger in ganz Österreich Wolken und Sonnenschein. Im Bergland bilden sich ein paar Regenschauer und Gewitter, im Flach- und Hügelland nur einzelne. Hier setzt sich die Trockenheit im Wesentlichen fort. Der Wind dreht auf Südwest bis West und ist teilweise lebhaft. Die Temperaturen gehen auch im Osten etwas zurück. Die Höchstwerte liegen morgen zwischen 13 Grad im Außerfern und 24 im Südburgenland. So viel zum Wetter mit Jörg Stibor.

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Am Beginn dieser letzten Stunde steht ein Werk des dänischen Komponisten Friedrich Ludwig Emilius Kunzen, 1761 geboren, 1817 gestorben. Die Ouvertüre zur Oper Die Hussiten. Peter Marschik dirigiert in der folgenden Aufnahme das dänische Radiosinfonieorchester.

Friedrich Kunzen, Ouvertüre zur Oper Die Hussiten. Peter Marschik dirigierte das dänische Radiosinfonieorchester. Weiter geht es mit dem A-Moll-Doppelkonzert von Johannes Brahms. Sie hören einen Konzertmitschnitt mit dem norwegischen Radioorchester unter der Leitung von Peter Schilvoy. Die SolistInnen sind Sølve Sigaland, Violine, und Ellen Margrethe Fletschko. Die drei Sätze Allegro, Andante, Vivace non troppo.

Johannes Brahms, Konzert für Violine, Violoncello und Orchester in A-Moll, Opus 102. Sie hörten eine Aufnahme mit dem norwegischen Radioorchester unter Peter Schilvoy. Die SolistInnen waren Sølve Sigaland, Violine, und Ellen Margrethe Fleschow, Violoncello. Musikalisches Finale.

Finale dieser Ö1-Nachtmusik mit Klaviermusik von Wolfgang Amadeus Mozart. Die Fantasie in C-Moll, Köchelverzeichnis Nummer 396. Am Klavier der hochgelobte finnische Pianist Juho Pohjonen, der mit seinem außergewöhnlichen Talent und seinem einzigartigen musikalischen Ausdruck das Publikum weltweit begeistert.

Wolfgang Amadeus Mozart, Fantasie für Klavier in C-Moll, Köchelverzeichnis Nummer 396. Der Pianist war Juho Pohjonen. Eine Aufnahme des finnischen Rundfunks. 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Am Mikrofon verabschiedet sich Andreas Maurer.

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2: Mit Lorenz Wildner am Mikrofon. Heute ist Mittwoch, der 6. Mai. Guten Morgen. Das sind einige der Themen, über die wir in den kommenden 10 Minuten sprechen. In der Ukraine gibt es erneut Dutzende Tote nach russischen Angriffen. In Österreich ist es zurzeit extrem trocken. Das macht vor allem den Landwirten zu schaffen. Und in der Fußball-Champions League steht der erste Finalist fest. Vor all dem werfen wir aber gemeinsam mit Nicola Biermeier einen Blick auf das Wetter.
3: Zweigeteilt ist das Wetter heute. Im Westen und Südwesten unbeständig und mäßig warm. Nach Osten hin hingegen recht sonnig mit sommerlichen Temperaturen. Derzeit in Wien heiter bei 16 Grad, Eisenstadt heiter 12, St. Pölten heiter 14, Linz und Salzburg wolkig 12, Innsbruck und Bregenz bewölkt 10, Graz heiter 9 und Klagenfurt wolkig 11 Grad. Mit lebhaftem bis kräftigem Südwind ziehen von Vorarlberg bis Kärnten immer wieder Wolken sowie ein paar Regenschauer oder Gewitter durch. Die Sonne zeigt sich eher nur zwischendurch und die Temperaturen erreichen 13 bis 20 Grad. Länger sonnig ist es heute von Salzburg und Graz ostwärts, aber auch hier windig und es wird ziemlich warm mit 21 bis etwa 27 Grad. Einzelne Schauer oder Gewitter sind auch da möglich, speziell am Nachmittag und Abend etwa im Innviertel. In 2000 Meter Höhe hat es 3 bis 9 Grad.
2: Wir beginnen unser Journal in der Ukraine. Durch russische Angriffe sind gestern mindestens 22 Menschen getötet worden und das nur Stunden vor einem Waffenstillstand, den die Ukraine seit Mitternacht einhält. Russland hat eine Waffenpause rund um den 9. Mai, dem Tag des Siegs gegen Nazi-Deutschland, angekündigt. Katharina Wagner fasst zusammen.
4: Brennende Autos, zerstörte Hallen, beschädigte Häuser. Bilder wie diese, sie zeigen die Verwüstung nach massiven russischen Angriffen, vor allem auf den Osten der Ukraine. Valentina aus Kramatorsk sitzt der Schock noch in den Knochen. Sie habe zwei laute Explosionen gehört. Ein Café in der Nähe sei völlig zerstört. Das sei inakzeptabel. Es gebe doch so viele Kinder in der Stadt. In Kramatorsk, Saporischia, aber auch in der Zentralukraine Region Poltawa sterben gestern über 20 Menschen. Um die 80 werden verletzt. Die Ukraine lässt seit Mitternacht die Waffen ruhen, sollte Russland nicht mehr angreifen. Putin hatte ab übermorgen 2 Tage Waffenruhe angekündigt.
2: US-Präsident Donald Trump hat den US-Militäreinsatz zur Sicherung der Schifffahrt in der Straße von Hormus ausgesetzt. Noch nur einem Tag. Das Projekt Freiheit wird demnach pausiert, um ein Friedensabkommen mit dem Iran zu prüfen. Die US-Blockade iranischer Häfen bleibt jedoch bestehen, wie Trump betont. Wir kommen nach Österreich. Im Untersuchungsausschuss zur Causa Pilnacek finden diese Woche wieder Befragungen statt. Die zentrale Frage ist, ob die Ermittlungen zum Tod des früheren Sektionschefs politisch beeinflusst wurden. Befragt werden auch diesmal wieder Vertreter von Justiz und Polizei. Aber auch Caroline List, die Grazer Gerichtspräsidentin und Witwe von Christian Pilnacek. Mehr von Viktoria Waldhäusl.
5: Mit großer Spannung wird diese Woche die Befragung von Caroline List erwartet, denn die Präsidentin des Landesgerichts für Strafsachen in Graz und Witwe von Christian Pilnacek hat nach eigenen Angaben Pilnaceks Smartphone und damit ein mögliches Beweismittel mit einem Bunsenbrenner vernichtet. Außerdem soll sie in einem Telefonat, das heimlich aufgezeichnet wurde, versucht haben, an Pilnaceks Laptop zu kommen und diesen dabei wörtlich als gefährlich bezeichnet haben. Im Vorfeld hat List einen Ausschluss der Medienöffentlichkeit beantragt. Es gilt aber als sehr unwahrscheinlich, dass dem stattgegeben wird. Die Befragung ist für morgen Nachmittag geplant. Ab heute werden noch mehrere Vertreter von Justiz und Polizei befragt. Auch da wird es vor allem um das Smartphone und um den Laptop gehen und um die Frage, wieso die Polizei das Smartphone noch am Tag von Pilnaceks Tod an List übergeben hat.
2: Seit Wochen herrscht in Österreich eine Rekordtrockenheit. Wirft man einen Blick auf den Zeitraum von heute, zurück bis 1858, waren nur 4 Aprilmonate trockener als der heurige. Das setzt der Landwirtschaft zu. Paul Siehorsch, wer ist denn besonders betroffen?
6: Es sind Bauern vor allem im Osten und Süden betroffen. Bei Gemüsekulturen wird bewässert, Wintergetreide leidet, aber auch und besonders Früchte, die erst kürzlich ausgebracht wurden. Stabiler ist die Lage noch bei Obst und Wein, bei tiefwurzelnden Dauerkulturen also.
2: Warum ist denn genau jetzt der Regen wichtig?
6: Wie gut es jetzt für die Pflanzen läuft, entscheidet, wie widerstandsfähig sie werden. Regnet es genug, schieben die Pflanzen an. Die Rübe zum Beispiel wird dadurch widerstandsfähiger gegen den Rüsselkäfer. Wegen dieser Trockenheit jetzt ist aber zumindest mit Ernteeinbußen in der Landwirtschaft zu rechnen, heißt es von Landwirtschaftskammer und Hagelversicherung.
2: Und mehr zu diesem Thema gibt es in weniger als einer Stunde im Morgenjournal um 7. Thomas Hein, Leiter des Instituts für Hydrobiologie und Gewässermanagement an der Universität für Bodenkultur in Wien, ist im Gespräch mit Stefanie Leodolter. Wir machen noch einen Schwenk ins Ausland. Die Grenze zwischen der Türkei und Armenien könnte offenbar bald wieder geöffnet werden. Bei einem Gipfeltreffen zwischen der EU und Armenien war auch die Türkei vertreten durch ihren Vizepräsidenten und das trotz der historisch belasteten Beziehungen. Die mögliche Grenzöffnung könnte zu einer Normalisierung führen, wie unsere Türkei-Korrespondentin Rosa Leyen berichtet.
7: Türkische Medien berichten von einer geplanten Grenzöffnung in nur wenigen Wochen. Immer wieder wird der 4. Juni genannt. Yildiz Devecebozkurt, Politologin und Historikerin, forscht und lehrt an der Ankara University, vor allem zum Verhältnis Türkei-Armenien. Beide Seiten seien bereit, bloß das Datum sei noch nicht fix, meint sie.
8: Wir können jedoch ganz klar sagen, dass beide Seiten alle Vorbereitungen für die Öffnung der Grenzen bis ins kleinste Detail abgeschlossen haben. Eisenbahnverbindungen, Straßen, Flugverkehr, in kulturellen Fragen im Zusammenhang mit Passbildern oder mit Darstellungen, die bei beiden Ländern Unbehagen auslösen.
7: Die seit 33 Jahren geschlossene Grenze zwischen Armenien und der Türkei wird bald geöffnet.
2: Im Fall des Erpressungsversuchs gegen den deutschen Babykosthersteller Hipp ist gestern Untersuchungshaft über den Verdächtigen verhängt worden. Solche klassischen Produkterpressungen seien eigentlich Verbrechen aus den 90er Jahren, sagt der deutsche Krisenforscher Frank Roselieb. Derzeit gäbe es in Deutschland im Schnitt einen Erpressungsversuch pro Woche. In den meisten Fällen bleibe es auch nur bei der Androhung. Zudem sei diese Art der Verbrechen zum Scheitern verurteilt, sagt Roselieb im Gespräch mit ORF-Redakteurin Veronika Mauler.
9: Nein, Produkterpressungen sind eigentlich recht dumme Verbrechen. Das liegt daran, dass die meisten Täter die Komplexität unterschätzen. Das heißt, sie haben einen sehr langen Vorlauf. Sie müssen das Produkt auswählen, den Tatort ausspionieren, das Unternehmen beobachten. Bei den meisten Tätern, die auch Ware platzieren, ist dann meistens die Geldübergabe das Problem. Die scheitert oft und spätestens beim Geldausgeben werden die meisten Täter dann gefasst. Und sie haben natürlich heute auch durch Kameraüberwachung und Handyortung sehr viele Spuren, die sie unbedacht hinterlassen. Und darum ist es eigentlich ein Verbrechen, das fast immer aufgeklärt wird,
2: sagt der deutsche Krisenforscher Frank Roselieb. In Österreich gibt es rund 160.000 Einelternfamilien. In rund 140.000 davon, also in rund 88%, bestreiten alleinerziehende Mütter den Alltag. Teuerung und Einsparungen treffen Alleinerziehende besonders hart. Sie sind häufig von Sozialhilfe abhängig und viel stärker armutsgefährdet als Zweielternfamilien. Beate Tomasovic hat sich die Situation in einem Mutter-Kind-Haus der Caritas in Wien Brigittenau angesehen.
10: 20 Frauen wohnen mit ihren Kindern aktuell im Haus Immanuel. Wird eine der Übergangswohnungen frei, gibt es in der Regel innerhalb eines Tages eine neue Zuweisung. Das Ausziehen wieder in eine eigene Wohnung ist schwieriger geworden, sagt Lydia Rössler, Leiterin vom Haus Immanuel.
11: Selbst wenn man seine Finanzen geordnet hat oder auch Pläne hat für die eigene Zukunft, das Leben draußen ist sehr teuer geworden. Wir merken, dass eben in unserer Beratungsstelle sehr viel Fragen bezüglich Energiekosten aufstoßen.
10: Die Teuerung auch Thema beim wöchentlichen Infocafé.
12: Momentan ist es sehr, sehr teuer mit dem Strom und Mitte und Liebesmitte und Alex.
10: Große Hoffnung setzt man bei der Caritas auf den von der Regierung angekündigten Unterstützungsfonds für Alleinerziehende in der Höhe von 35 Millionen Euro.
2: Abschließend noch zum Sport. In der Fußball-Champions League steht seit kurzem der erste Finalist fest. Arsenal gewinnt das Halbfinalrückspiel gegen Atletico Madrid mit 1:0. Christoph Ott.
13: Die Londoner gewinnen zu Hause dank des Treffers von Saka in der 44. Minute und sichern sich mit einem Gesamtscore von 2:1 aus Hin- und Rückspiel das erste Champions-League-Finalticket seit 2006. In einer langen, ausgeglichenen Partie bleibt Atletico vor allem über Konter gefährlich, kann seine Chancen aber nicht nützen. Arsenal verteidigt den knappen Vorsprung in der Schlussphase konsequent und bringt den Sieg über die Zeit. Damit waren die in der laufenden Champions-League-Saison seit 14 Spielen ungeschlagenen Londoner die Chance, erstmals die Königsklasse zu gewinnen. Vor 20 Jahren setzte es im Endspiel eine 1:2-Niederlage gegen Barcelona. Der Gegner für das Finale am 30. Mai in Budapest wird dann heute Abend ab 21 Uhr im zweiten Halbfinalrückspiel zwischen Bayern München und Paris Saint-Germain ermittelt.
2: Hat Christoph Ott berichtet. Und das war das Frühjournal mit Lorenz Wildner. Einen schönen Mittwoch mit Ö1.
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14: Und wir starten vergnügt und freundlich mit einem Mozart-Divertimento, denn Divertimento heißt übersetzt Vergnügen oder Zeitvertreib. Und genau das sollte es damals sein. Unterhaltungsmusik bei Gartenfesten oder Adelshochzeiten oder wie in unserem Fall beim Frühstück. Guten Morgen am Mittwoch.

Das war das Orchestre de Chambre de Lausanne mit dem dritten Satz aus dem Mozart-Divertimento in D-Dur mit Yehudi Menuhin am Dirigentenpult. 6.13 Uhr. Weiter geht es jetzt mit Musik für Corni da Caccia, also für Jagdhörner.

Musik für Jagdhörner, Violine und Traversflöte von Johann David Heinichen. 6.16 Uhr. Wer Gitarre spielt, der hat es gut. Man kann das Instrument überall hin mitnehmen, um andere zu erfreuen oder auch um Eindruck zu schinden. Es ist ein Klang, der fast nie die Menschen im Umfeld nervt. 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Sie kann beruhigen, einen glücklich machen und zum Mitsingen einladen. Vorläufer der Gitarre gab es schon in der Antike und um diese Vorläufer geht es heute Vormittag in der Sendung ausgewählt. 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Die Gitarre und ihre Vorgänger, ein Porträt heute um 10.05 Uhr.

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1: Fabian Hafner galt als eine der wichtigsten kulturellen Stimmen in Südkärnten und als Brückenbauer zwischen der slowenisch- und deutschsprachigen Literatur. Daniel Jesch liest Fabian Hafner in der Übertragung von Peter Handke.
2: Mittag, Sommer. Lichter Tag in mir. Gesundend sitze ich im milden Glanz des nahenden Morgens und spüre, dass ich wachse. Was anhält, wird sterben. Was sich entfaltet, lebt. Im Fensterglas spiegelt sich dein Gesicht. Schau, das bist du. Die leere Seele trinkt sich an mit Duft der Erde, trinkt sich an mit Zuversicht. Graue Schatten, sie sind zerschmolzen im Sonnengold. Weiße Statue eines Menschen, Philosophentraum, hat sich belebt.
1: Erste und letzte Gedichte von Fabian Hafner hören Sie in Du holde Kunst am kommenden Sonntag um 8.15 Uhr.

Antonio Vivaldi in den Händen des Freiburger Barockorchesters. Und gleich geht es weiter mit einer Schubert-Symphonie. Vorher noch ein paar Kulturhinweise. 6.24 Uhr. In der Stadtbücherei Krems in Niederösterreich liest die Autorin Wea Kaiser aus ihrem neuen Roman Fabula Rasa um 18 Uhr. In Graz treten im Rahmen der Lesereihe Zusammenlesen Christine Teichmann, Elias Hirschl und Max Höfler auf zum Thema Literatur und Performance auf der Murinsel um 19 Uhr. Und noch ein Literaturtipp am heutigen Ö1 Lyrik

Tag. Eine Buchpräsentation zum 100. Geburtstag von Ingeborg Bachmann findet im Wiener Akademietheater statt. Andrea Stolls Biografie »Zwei Menschen sind in mir« ermöglicht 50 Jahre nach Bachmanns Tod durch ihre Briefe eine neue Perspektive auf Leben und Werk der Autorin, die uns heute aktueller denn je erscheint. Es liest Caroline Peters um 20 Uhr.

0: Das Symphonieorchester des Kölner Rundfunks spielte Franz Schubert. Guten Morgen am Mittwoch, heute ist der 6. Mai und hier sind die Ö1 Nachrichten mit Lorenz Wildner, 6.30 Uhr.
1: Einen schönen guten Morgen. Im U-Ausschuss zur Causa Pilnacek finden ab heute weitere Befragungen statt. Die zentrale Frage ist, ob die Ermittlungen zum Tod des SEC-Sektionschefs politisch beeinflusst wurden. Befragt werden auch diesmal wieder Vertreter von Justiz und Polizei, aber auch Caroline List, die Grazer Gerichtspräsidentin und Witwe von Pilnacek. Sie hat laut eigenen Angaben Pilnaceks Handy zerstört. Im Ukraine-Krieg läuft seit Mitternacht eine von der Ukraine einseitig ausgerufene Waffenruhe. Klar war dabei nicht sofort, ob Luftangriffe und Kämpfe am Boden tatsächlich eingestellt werden konnten. Die Feuerpause gilt demnach unbefristet, solange Russland nicht angreift. Nur Stunden vor Beginn der Feuerpause wurden bei einem russischen Angriff mindestens 22 Menschen getötet. US-Präsident Donald Trump hat den US-Militäreinsatz zur Sicherung der Schifffahrt in der Straße von Hormus ausgesetzt. Das Projekt Freiheit werde pausiert, um ein Friedensabkommen mit dem Iran zu prüfen. Es habe große Fortschritte mit dem Iran gegeben, so Trump. Die US-Blockade iranischer Häfen bleibt jedoch bestehen. Und das von mehreren Hunter-Virus-Fällen betroffene Kreuzfahrtschiff Hondius darf die Kanarischen Inseln anlaufen. Das hat Spanien in Abstimmung mit der Weltgesundheitsorganisation entschieden. Die Kanaren seien der nächstgelegene Ort für die Versorgung der rund 150 Menschen an Bord. Der Inselstaat Kap Verde, wo die Hondius derzeit ankert, habe dafür keine Kapazitäten. Drei Menschen an Bord sind tot, zwei von ihnen wurde das Hunter-Virus nachgewiesen. Und beim Wetter gibt es heute von Salzburg und Graz ostwärts einiges an Sonne. Von Vorarlberg bis Kärnten meist bewölkt und ein paar teils gewittrige Regenschauer. Die Temperaturen erreichen bis zu 27 Grad. Und jetzt ist es gleich genau 6.32 Uhr.
0: Und damit wieder zurück zu unserer Frühmusik, Barockmusik in diesem Fall.

Die Akademie für Alte Musik Berlin spielte Georg Philipp Telemann mit Antoine Tamestit Viola. Weiter geht es mit einer Oboe als Soloinstrument und wir bleiben barock.

0: 6.37 Uhr. Guten Morgen mit Ö1. Welche Berufe werden trotz künstlicher Intelligenz weiter gebraucht werden? Bei einer diesbezüglichen Befragung der Harvard Business School landete der Beruf des Geistlichen kürzlich auf Platz 1 der Berufe, die nicht durch künstliche Intelligenz ersetzt werden können. Doch die Digitalisierung macht auch vor der Kirche nicht Halt. Anna Tratter hat sich angeschaut, wie digitale Seelsorge abseits von KI funktionieren kann.
1: Mit Seelsorgerinnen und Seelsorgern online chatten. Seit Jänner ist das für Patientinnen und Patienten im Landeskrankenhaus Oststeiermark möglich. Vielen Menschen fällt es auf diesem Weg leichter, über ihre Sorgen offen zu sprechen. So der Leiter des Seelsorgeteams, Andreas Pichelhöfer.
2: Vielleicht ist es für manche auch ein Schutz, so quasi der Bildschirm, die Tastatur, die Maus oder auch das Screen, um hier vielleicht auch ein Stück weit offener sein zu können als bei einem direkten Gespräch.
1: Die digitale Krankenseelsorge versteht sich als kurze Begleitung. Ein Chat soll nicht länger als 20 Minuten dauern. Reicht das nicht aus, bietet das Seelsorgeteam ein persönliches Gespräch am Krankenbett an. Künstliche Intelligenz spielt bislang keine Rolle. Jede Chatnachricht wird von echten Menschen verschickt.
2: Ich habe immer wieder auch Anfragen vernommen, die so in Richtung, ist das wirklich eine echte Person oder ist das nicht ein Chatbot? Also das wird auch immer wieder hinterfragt und da muss man klar sich auch positionieren. Ich bin ein Seelsorger und ich habe auch ein Foto dabei.
1: Schwester Ida vom FranziskanerInnenkonvent in Vöcklabruck setzt bei der digitalen Seelsorge auf einen ähnlichen Weg. Die 32-Jährige klärt auf TikTok über das Leben im Kloster auf.
3: Gibt's auch männliche Nonnen? Hello und eine neue Runde Klostertalk.
1: Mittlerweile erreicht sie so über 45.000 Menschen. Mehrmals pro Woche teilen Followerinnen und Follower ihre Sorgen und Ängste mit der Ordensfrau. Vor allem Gebetsanliegen sind gefragt.
4: Wir in der Gemeinschaft bieten das ja an, in den Anliegen der Menschen zu beten. Da ist eine große Sehnsucht und eine große Nachfrage danach, ja.
1: Schwester Ida sieht ihre Hauptaufgabe darin, Menschen zu vernetzen. Oft reicht es auch schon, auf Seelsorgeangebote hinzuweisen. Künstliche Intelligenz nutzt sie höchstens für Videoideen. Denn in einem Punkt sind sich alle Seelsorgerinnen und Seelsorger einig. Im Glauben zählt vor allem die echte Begegnung mit anderen Menschen.
0: Ein Beitrag aus der Ö1-Redaktion Digital Leben.

Guten Morgen mit Johann Sebastian Bach, 6.42 Uhr. Jetzt ist eine italienische Komponistin an der Reihe, Anna Bon di Venezia, die allerdings nicht aus Venedig stammt, sondern aus Bologna. Di Venezia war ihr Künstlername.

Die französische Pianistin Marie-Catherine Giraud mit der Klaviersonate G-Dur Opus 2 Nummer 1 von Anna Bondi Venezia. Vom Klavier jetzt zur Orgel. Heute Abend gibt es wieder die Gelegenheit, eine ganz besondere Orgel live zu erleben. Die 1983 erbaute Schuke-Orgel im großen Sendesaal im Radiokulturhaus in Wien. Sie ist Teil einer musikalischen Lesung. Die Schauspielerin Gerti Drassel, die bekannt ist für ihre intensiven und einfühlsamen Literaturinterpretationen und Hörspielproduktionen, liest Texte und Gedichte von Ingeborg Bachmann. 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Und wie gut Orgel und Trompete zusammenpassen, das hören wir jetzt um 6.48 Uhr.

zentraler Träger der österreichischen Musikkultur. Ab sofort kann man ihre Arbeit auch auf Bildern bewundern. Bei einer Fotoausstellung in Wien mit dem Titel Resonanz, wenn Klang zum Bild wird. Wir berichten im Morgenjournal und das beginnt in circa 9 Minuten.

Nachrichten, 6.56 Uhr. Was gibt mir Kraft in meinem Leben? Fragt sich diese Woche der Schauspieler und Autor August Schmölzer in seinen Gedanken für den Tag.

0: Erst spät habe ich meine Frau Veronika kennengelernt. Wir haben rasch geheiratet, wir spürten, nein, wir wussten, dass wir füreinander bestimmt sind. Ihr Sohn rundet diese schöne Gemeinschaft ab und macht sie zu etwas ganz Besonderem. Wenn etwas zusammenkommt, das zusammen soll, dann fließen plötzlich Möglichkeiten von selbst ineinander, die man niemals bewusst zusammenbringen könnte. Alle drei sind wir Künstler in verschiedenen Sparten und haben unterschiedliche Zugänge zu unseren verschiedenen Arbeiten. Das macht aus unserer kleinen Familie neben dem Respekt, den wir uns und unseren Arbeiten zollen, eine spannende Partie. Immer wieder stoßen wir dabei auch auf andere Ansichten und Interpretationen. Es entstehen Diskussionen und daraus manch neue Erkenntnis. Manches Mal schweigen wir auch, weil wir wissen, dass etwas für einen unverständlich auch so bleiben darf, ja sogar bleiben muss. Das ist aufregend und befruchtet uns gegenseitig. Es hält mich jung, nicht nur in meiner Arbeit, auch in meinem geistigen Sein. Über allem aber gibt es eine Klammer und die heißt unabdingbare Liebe. Egal wie sich die Welt zeigt und in welche Richtung der Haussegen hängt, unsere Liebe gibt mir Kraft in meinem Leben.
1: August Schmölzer ist Schauspieler und Autor. Neben seiner künstlerischen Arbeit engagiert sich Schmölzer seit vielen Jahren sozial und kulturell in der Steiermark.

Scherzo Allegro aus der Symphonie Nummer 2 in D-Dur der London Classical Players spielten Ludwig van Beethoven unter der Leitung von Roger Noric.

0: Musik des Kärntner Folkmusikers und Multiinstrumentalisten Hubert Dohr. Und jetzt hier im Programm Österreich 1 eine halbe Stunde Information. Es ist 7 Uhr.
1: 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Dazu darf ich Sie begrüßen. Mein Name ist Stefanie Leodolter und folgende Themen beschäftigen uns heute früh. Eigentlich sollten die Waffen bald schweigen zwischen Russland und der Ukraine. Allein die russischen Angriffe gehen weiter. Zig Menschen sind getötet worden. Eine Analyse mit dem Militärexperten Markus Reisner. Anzeigen gegen NGOs und Journalisten nehmen zu. Was steckt hinter dem Phänomen Slap-Klage? Mit der Kultur gehen wir dann noch ins Kino und sehen die Wiener Philharmoniker, wie wir sie noch nie gesehen haben. Als erstes aber wie immer die Wetteraussichten. Da fällt ja seit Wochen kein ausgiebiger Regen und die Landwirtschaft schlägt jetzt Alarm. Bevor ich in Kürze mit Thomas Hein von der Wiener BOKU spreche, sagt uns Nicola Biermeier, wie es aktuell mit dem Wetter weitergeht.
2: Heute und auch in den kommenden Tagen sind zwar ein paar Regenschauer oder Gewitter dabei, die ändern an der großen Trockenheit aber wenig. Und wenn, dann nur sehr lokal. Zudem bläst heute teils kräftiger Südwind, morgen lebhafter Westwind und der Wind trocknet die Böden zusätzlich aus. Derzeit ist es in Wien wolkig bei 16 Grad, Eisenstadt heiter 12, St. Pölten heiter 14, Linz wolkig 13, Salzburg wolkig 11, Innsbruck und Bregenz bewölkt 10, Graz heiter 10, und Klagenfurt wolkig 11 Grad. Von Vorarlberg bis Kärnten ziehen heute immer wieder Wolken sowie ein paar Regenschauer oder Gewitter durch und die Sonne kommt nur zwischendurch heraus. Mehr Sonne geht sich von Salzburg und Graz ostwärts aus. Einzelne Schauer oder Gewitter sind auch hier möglich, speziell am Nachmittag und Abend, zum Beispiel im Innviertel. Lebhafter bis kräftiger Südwind und von West nach Ost 13 bis etwa 27 Grad, in 2000 Meter Höhe 3 bis 9 Grad.
1: Wir haben es gerade gehört. Nur einzelne Regenschauer, die durchziehen. Es bleibt also weitgehend trocken, viel zu trocken für diese Jahreszeit. Seit 1858 war der April nur viermal noch trockener als heuer. Dazu kommt der Wind. All das setzt den Wäldern zu. In der Steiermark flammen nördlich von Graz seit fast zwei Wochen immer wieder Glutnester auf. Zunehmend leidet auch die Landwirtschaft, vor allem im Osten und Süden Österreichs. Besonders hart trifft es da das Wintergetreide, aber auch Pflanzen, die jetzt gesetzt werden. Paul Seehorsch hat sich für uns in der Landwirtschaft umgehört.
3: Ich bin jetzt seit 30 Jahren Bauer und dass wir so lange Trockenheit gehabt haben, das ist mir nicht erinnerlich.
4: So wie jetzt, Ende April, Anfang Mai, dass wir kein Wasser haben, das hat es normalerweise nicht gegeben.
5: Für die nahe Zukunft, was wünsche ich mir? Dass halt mehr Niederschlag ist, dass halt unser Wasser, unsere Quelle nicht verschwindet, das wünsche ich mir halt.
6: Schildern Bauern und eine Bäuerin aus mehreren Bundesländern in den vergangenen Tagen gegenüber dem ORF. Es brennt der Hut in der Landwirtschaft. Landwirtschaftskammerpräsident Josef Moosbrugger.
7: Faktum ist, wir haben in verschiedenen Regionen Niederschlagsdefizite von -60% gegenüber den Vorjahren. Und das macht schon deutlich, die Nervosität steigt tagtäglich.
6: Betroffen sind neben Gemüse auch Wintergetreide, das in einigen Wochen geerntet wird, und massiv jene Früchte, die erst austreiben. Warum hier gerade der Regen gebraucht wird?
7: Die Pflanzen sind gerade einmal ausgetrieben, sind aus der Erde heraus. Und jetzt geht es darum, je mehr Feuchtigkeit sie haben, umso schneller geht das Wachstum voran und sie werden resistenter, weniger anfällig gegen Schädlinge und sind eigentlich stabiler.
6: Ohne baldigen Regen werden zum Beispiel Rüben anfälliger für den Rüsselkäfer. Aber nicht nur die Rübenbauern sitzen auf Nadeln. Eine Rolle spielt laut Josef Moosbrugger auch der niedrige Grundwasserstand. Rund 70% aller heimischen Messstellen zeigen einen niedrigen oder sehr niedrigen Pegel an.
7: Und deshalb ist auch keine Bodenfeuchtigkeit da. Und wenn jetzt dieser Regen nicht kommt, dann werden die Kulturen massiv geschädigt. Das heißt, sie sind im Wachstum. Bleiben sie zurück und damit letztendlich ist mit Ertrags- und Ernteausfällen zu rechnen.
6: Bei der Hagelversicherung rechnet man ebenfalls mit Ernteausfällen. Für eine Einschätzung sei es aber noch zu früh.
1: Keinesfalls zu früh ist es für die Einschätzungen von Thomas Hein. Er ist der Leiter des Instituts für Hydrobiologie und Gewässermanagement an der Universität für Bodenkultur in Wien. Guten Morgen.
8: Schönen guten Morgen.
1: Herr Professor Hein,
8: danke für die Einladung.
1: Sehr gerne, danke fürs Kommen. Herr Professor Hein, das sind alarmierende Worte, die wir da aus der heimischen Landwirtschaft hören. Wie schlimm ist die Lage aus Ihrer, aus der wissenschaftlichen Sicht?
8: Ganz generell muss man sagen, dass wir natürlich, wie wir alle wahrnehmen, dass natürlich der Niederschlag fehlt, dass der Winter vor allem auch niederschlagsarm war in den nördlichen Alpenraum. Das zeigt sich jetzt in den niederen Grundwasserständen. Insgesamt ist das Bild, wenn man es räumlich betrachtet und die Grundwassermessstellen sich ansieht, sehr ähnlich zu der Situation 2022 im Muster. Aber wir haben noch nicht diese extrem tiefen Wasserstände, wie wir sie 22 und dann auch 23 hatten. Trotzdem ist klar, dass es natürlich hier alarmierend ist, dass wir immer wieder diese wiederkehrenden niederen Grundwasserstände haben.
9: Könnte der Wassermangel mit dem lassen Sie mich meine Frage kurz stellen und dann kommen wir noch auf den Punkt zurück. Könnte der Wassermangel, mit dem wir es jetzt zu tun haben auf den Feldern, könnte der von natürlichen Niederschlägen jetzt überhaupt noch aufgeholt werden oder sind wir da ohnehin schon drüber und ginge es im Ackerbau zum Beispiel sowieso nur noch mit Bewässerung?
8: Also ich glaube, einerseits für die Landwirtschaft ist es vor allem eine Timing-Sache. Niederschläge müssten jetzt, das heißt im Mai fallen, um in vielen Bereichen die Situation zu entspannen. Fällt der Regen später, fällt er zu kurzfristig, nicht ergiebig genug, dann natürlich wirkt sich das aus. Gleichzeitig bedeutet es aber auch, dass wenn die Grundwasserstände jetzt schon nieder sind, dass natürlich der Druck aufs Grundwasser natürlich erhöht wird. Das heißt, letztlich müssen wir uns eigentlich lang anhaltende oder ergiebige Landregenereignisse jetzt wünschen. Das wäre gutes Wetter.
9: Gut, fromme Wünsche sind natürlich sind gut und schön. Darauf kann man sich aber nicht verlassen. Was sind denn Alternativen, eben Stichwort Bewässerung, aber woher nehmen, wenn auch die Grundwasserspiegel niedrig sind, nicht wahr?
8: Exakt. Also die jetzige Situation zeigt uns, dass wir im Gewässermanagement einfach die grundlegenden Prozesse für Grundwasserneubildung, und das ist ja eigentlich der Puffer und das ist die Sicherheit, die wir brauchen, wenn Niederschläge ausfallen, verbessern müssen. Und hier ist es so, dass starke Niederschläge im Winter bei wenig Verdunstung, gute oder hohe Bodendurchlässigkeit oder Uferfiltration wichtig sind. Das bedeutet, dass wir einerseits der Entsiegelung, der Bodenverdichtung begegnen müssen. Gleichzeitig Uferfiltration bedeutet wiederum, dass wir die Flüsse mehr mit der Landschaft verbinden. Ein Kernstück unserer Forschung, den Fluss wieder mit der Landschaft im Austausch des Wassers, in der Infiltration ins Grundwasser zu verstärken. Da liegt der wesentliche Wert.
9: Kommen wir noch mal kurz auf die Landwirtschaft zurück. Da hat ein Kollege von Ihnen aus der Klimatologie hat kürzlich hier davon gesprochen, dass man Böden erhöhen, also aufschütten könnte, damit sie mehr Wasser speichern. Wäre das auf Feldern großflächig überhaupt machbar?
8: Das ist die Frage natürlich, woher man das Material nimmt. Ich glaube, was wichtig ist, den Humus anzureichern. Was wichtig ist, ist wahrscheinlich, weil die Variabilität des Grundwasserstandes und auch der Niederschläge ja zunimmt, dass man hier in Bodenpraktiken sozusagen sich begibt und die aktiver nutzt, die wasserspeichernder sind und wahrscheinlich auch die Feldfrüchte entsprechend der Niederschlagssituation im Winter wahrscheinlich wählt. Das heißt, es ist natürlich wesentlich schwieriger, in Szenarien zu denken. Wenn Variabilität zunimmt, muss man aber stärker natürlich in Szenarien denken. Und mein persönlicher Blick darauf ist, fürs Management wäre es auch wichtig, natürlich die Faktoren der Gleichung besser beschreiben zu können. Wir haben sehr gute Übersicht, Sie haben es gesagt, 1858 Wetteraufzeichnungen. Was wir nicht haben, ist zum Beispiel die Aufzeichnung der Entnahmen. Wenn man vorausschauend planen will, bräuchte man diese ebenfalls, um dann zu sehen, wo muss man zum Beispiel stärker durch Infiltration, durch Renaturierung wieder die Gewässer anbinden.
9: Bei der Planung lassen Sie mich gleich einhaken. Viele Menschen in Österreich wollen ja jetzt ihre privaten Schwimmbecken befüllen. Da gibt es Aufforderungen in diversen Gemeinden, das unbedingt zu melden. Sogar ein zwischenzeitliches Verbot hat es gegeben. Geht sich der Pool im Garten überhaupt noch aus?
8: Ich denke mir, wenn wir in eine Landschaft flicken, die ausgetrocknet ist, wenn uns wichtig ist, dass Nahrungsproduktion stattfindet, dann sollten wir bei der individuellen Nutzung maßvoll und verantwortungsvoll umgehen. Das Füllen der Pools, gerade jetzt, wo kein Niederschlag ist und Grundwassersituationen zumindest in einigen Regionen sehr nieder sind, bringt nur Gesamtdruck auf die Situation. Dasselbe gilt natürlich auch für die Bewässerung des Gartens, so ich keine Zisterne habe, wo ich Wasser gesammelt habe.
9: Thomas Hein war das, Hydrobiologe von der BOKU in Wien. Ich danke Ihnen für das Gespräch.
8: Ich danke auch recht herzlich. Schönen Tag.
9: Ebenso. Und wir kommen jetzt zum russischen Angriffskrieg gegen die Ukraine. Und da sind mindestens 22 Tote die verheerende Bilanz nach einer weiteren russischen Angriffswelle gestern Abend. Und das nur Stunden vor einem Waffenstillstand, den die Ukraine seit Mitternacht einhält. Russland hat eine Waffenpause rund um den 9. Mai, dem Tag des Sieges gegen Nazi-Deutschland, angekündigt. Wir hören gleich die Einschätzungen des Militärexperten Markus Reisner. Zuvor noch ein Update von Katharina Wagner.
10: Es sind Dutzende Autos, die in der ostukrainischen Stadt Kramatorsk in Flammen stehen. Einsatzkräfte versuchen, diese zu löschen. Andere Bilder zeigen ausgebrannte Werks- und Lagerhallen, beschädigte Häuser. In Sumy im Nordosten der Ukraine schildert die Bewohnerin Tetjana. Sie sei nach der Arbeit gerade nach Hause gekommen, als sie und ihr Mann hinter sich etwas fliegen sahen. Ihr Mann rief nur, lauf, und sie rannten so schnell wie möglich in den Hauseingang. Dann hörten sie eine Explosion. Ihr Auto sei zerstört, genauso wie ein Zimmer und der Garten. Auch Saporischschja und die zentralukrainische Region Poltawa greift Russland gestern an. Über 20 Menschen sterben, um die 80 werden verletzt. Eine Vertreterin der Stadt Saporischschja spricht von einem zynischen Angriff. 4 gelenkte Luftbomben seien abgeworfen, danach Shahed-Drohnen eingesetzt worden. Rettungskräfte hätten so erst verzögert zur Hilfe kommen können. Als zynisch bezeichnet auch der ukrainische Präsident Zelensky, dass Putin für den 8. und 9. Mai eine Waffenpause angekündigt hat, um den Tag des Sieges der UdSSR gegen Nazi-Deutschland zu feiern und den Krieg gegen die Ukraine im Vorfeld weiterführe. Die Ukraine lässt seit Mitternacht die Waffen schweigen, sollte es keine erneuten Angriffe Russlands geben.
9: Wie diese Entwicklungen militärisch einzuschätzen sind, bespreche ich jetzt mit Markus Reisner vom österreichischen Bundesheer. Guten Morgen, Herr Oberst.
11: Guten Morgen.
9: Sowohl Russland als auch die Ukraine wollen diese Feuerpause an sich, hat es geheißen. Wie ernst ist das von russischer Seite aber gemeint, wenn gleichzeitig unmittelbar davor noch massiv angegriffen wird?
11: Ja, betrachten wir kurz die Ausgangslage. Russland achtet natürlich sehr darauf, dieses sorgsam aufrechterhaltende Narrativ der Spezialoperation im Prinzip weiter zu vertreiben. Das heißt, der Krieg findet in der Ukraine statt und nicht in Russland. Wir sehen aber, dass es eine konsequente Steigerung auch der ukrainischen Luftangriffe auf Ziele in Russland gibt. Allein im Februar 23 Angriffe, im März 39 mit Hunderten von Drohnen. Und das passt natürlich nicht in das Narrativ, das die Russen verbreiten gegenüber der eigenen Bevölkerung. Und jetzt haben wir die Feierlichkeiten des 9. Mai und da ist natürlich die Angst groß, dass die Russen eine Blamage erleben, weil es eben dazu kommt, dass ukrainische Drohnen bis nach Moskau fliegen.
9: Russland hat ja, und das klingt auch einigermaßen verzweifelt, möchte ich fast meinen, Russland hat der Ukraine damit gedroht, dass sollte sich die Ukraine nicht an diese Waffenruhe halten, eine Totalzerstörung von Kiew droht. Wie ist denn das zu verstehen?
11: Ja, Sie haben völlig recht. Damit kennt man natürlich auch eine Angst auf russischer Seite. Sie haben ja auch gesehen, dass das sehr sorgfältig vorbereitet worden ist. Das Ganze hat begonnen mit diesem Vorschlag zu einem Waffenstillstand 8. und 9. Mai, eingeleitet durch ein Telefonat von Putin mit Trump. Hier wollte Putin offensichtlich Trump auf seine Seite ziehen, indem er ihm quasi gesagt hat, wir sind also bereit für diese Waffenruhe. Jetzt liegt der Ball ja bei Zelensky. Und das Ganze mit einer massiven Drohung, die wird in den Medien fast übersehen, nämlich Kiew in Schutt und Asche zu legen, wenn es tatsächlich zum Einsatz von ukrainischen Drohnen in Moskau kommt. Kiew hat hier sehr überlegt reagiert aus meiner Sicht. Man hat also einen Gegenvorschlag gemacht und hat gesagt, okay, wenn ihr es wirklich ernst meint mit der Waffenruhe, dann schlagen wir vor, dass wir bereits ab 6. Mai Mitternacht diese Waffenruhe durchführen. Und tatsächlich ist es so, dass wir bereits erkennen können, dass in den letzten Stunden durch den Einsatz von mehreren Gleitbomben die Russen auch diesen Waffenstillstand nicht eingehalten haben. Das heißt, die Frage stellt sich, meinen es die Russen ernst oder ist es eigentlich die Angst, dass eine Blamage am 9. Mai passiert?
9: Warum einigt man sich aber nicht auf denselben Zeitpunkt, ab dem diese Pause gilt? Das scheint ja, das kann ja so gar nicht funktionieren.
11: Ja, das ist eine Taktik, die natürlich auch Signalwirkung hat von Seiten der Ukraine. Mit diesem Schritt versucht die Ukraine ja, die Ausgangslage zu verschieben, indem sie quasi früher diese Feuerpause ausgerufen hat und damit den Druck auf Russland erhöht. Denn es geht ja darum, meint Russland das wirklich ernst? Oder ist es nur die Angst der Russen, dass es unter Feierlichkeiten des 9. Mai im Prinzip gestört wird und damit auch dieses sorgsam gehütete Narrativ, dass der Krieg, also die Spezialoperation, wenn man die russische Redensart nimmt, nicht in Russland stattfindet, sondern in der Ukraine?
9: Wer hat so eine Waffenruhe eigentlich militärisch dringender nötig?
11: Ja, ich denke, beide Seiten haben eine Waffenruhe dringend nötig. Ich vergleiche den Kampf oft mit einem Boxkampf, wo Sie Runde über Runde sehen, dass beide Kontrahenten auch immer schwächer werden. Wir sehen, dass die Ukraine es zwar geschafft hat, mit Beginn dieses Jahres wieder im Prinzip alle Maßnahmen zu treffen, um die Russen in einem gewissen Maße zurückzuhalten. Wir sehen aber auch, dass auf russischer Seite trotz der Angriffe es zu immer wieder erkennbaren, mittlerweile auch nicht mehr zu überzeichnenden Haarrissen kommt. Das heißt, auch die Russen sind massiv unter Druck, wie zwei Boxer, die sich in den Armen liegen und eigentlich nicht mehr können. Da darf man nicht vergessen, dass es vor allem die Unterstützer beider Seiten sind, die es möglich machen, dass dieser Krieg weitergeführt werden kann. Aber eine Waffenruhe benötigen eigentlich beide. Und wer sie natürlich absolut benötigt, ist die Zivilbevölkerung, die jetzt mittlerweile im 5. Jahr massiv unter Druck ist.
9: Die Ukraine, Sie haben es angesprochen, hält ja dennoch trotz allem stark dagegen, beschädigt die russische Ölinfrastruktur zum Beispiel immer wieder schwer. Wie schmerzhaft ist das für Russland jetzt einerseits militärisch, aber auch eben imagemäßig?
11: Naja, beide Seiten schenken sicher nichts. Wir sehen eine konsequente Steigerung der strategischen Luftkriegsführung von beiden Seiten. Nehmen wir jetzt die russische Seite. Wir hatten alleine im April den Einflug über 6.600 Angriffsdrohnen. Im Mai in den ersten Tagen dieses Monats bereits über 1.400. Das trifft natürlich die Ukraine. Wir sehen also auch, dass zum Beispiel die Gasversorgung unter Druck kommt. Auf der anderen Seite kann die Ukraine aber konsequent auf diese Schläge zurückgeben. Das heißt, wir sehen also eine massive Zunahme der Angriffe auf die kritische Infrastruktur Russlands, vor allem auf die Ölversorgung, Öldepots. Das sind ja im Prinzip jene Fähigkeiten, wo Russland quasi die Wiesen im Prinzip in die Kassen spülen kann. Und man kann erkennen, dass es eigentlich hier zu keiner Entlastung gekommen ist. Der Fakt ist, dass Russland mittlerweile unter den ukrainischen Schlägen massiv erleidet. Und das kann man sehr schön erkennen am Beispiel des 9. Mai, wo die Angst offensichtlich groß ist, dass es zu einem Angriff auf Moskau direkt kommt.
9: Einschätzungen von Oberst Markus Reisner waren das. Ich danke Ihnen für das Gespräch.
11: Herzlichen Dank für Zeit und Vertrauen.
9: Und wir wechseln das Thema. In Österreich gibt es rund 160.000 Einelternfamilien. 140.000 davon sind Mütter, alleinerziehende Frauen also. Und sie sind häufig von Sozialhilfe abhängig und wesentlich stärker armutsgefährdet als Familien mit zwei Elternteilen. Die Teuerung, aber auch gezielte Einsparungen bei den Sozialhilfen verschärfen die Lage. Beate Tomasowitsch hat sich in einem Mutter-Kind-Haus der Caritas in Wien umgehört.
12: Es ist wieder Kaffeezeit, so wie jede Woche im Mutter-Kind-Haus Immanuel. Die Mütter wohnen zwar nicht mehr hier im Haus, sie kommen aber trotzdem jede Woche hierher.
13: Ich habe hier gewohnt vor 13 Jahren.
12: Das ist aber schon sehr lange.
13: Ja, sehr lange, aber ich komme gerne hier, weil ich habe mich hier irgendwie auch wohl gefühlt.
14: Ich höre viele Info, wir haben auch Deutsch lernen.
12: Die Frauen wohnen mittlerweile in eigenen Wohnungen, meist Gemeindewohnungen. Miete und Strom, das geht sich gerade noch so aus.
15: Momentan ist es sehr, sehr teuer mit dem Strom und Miete und Liebesmiete und Alex.
16: Ich bin neu gegangen, 420 und dann in zwei Monaten 60 Euro, 460 geworden. Man kann nicht sparen, überhaupt. Ja, Ende Monat man immer Minus oder etwas, ja.
12: Kleidung, vor allem für die Kinder, holen sich die Frauen aber hier bei der Caritas.
17: Wenn man wenig Geld hat, dass wir Kleidung, Schuhe, alles, was man eigentlich braucht, dass wir von hier holen.
18: Mit dem Lager, das ist super.
12: Das heißt, sie holen sich hier auch Kleidung oder so?
18: Ja, genau, weil es ist jetzt hier alles teuer und so. Und Gott sei Dank gibt es hier den Lager und dann kann ich auch was für die Kinder nehmen, Klamotten und so. Ja.
12: Seit Jänner ist die Lage für Personen mit subsidiärem Schutz viel schlechter geworden. Im Vorjahr hat die 33-jährige Bilan noch fast 800 Euro Sozialhilfe im Monat bekommen. Jetzt sind es nur mehr 350 Euro Grundversorgung für sie und ihre drei Kinder. Von ihrem Ex-Mann bekommt sie Alimente, sonst würde es sich nicht mehr ausgehen.
19: Aber ich würde gerne eigentlich kein Grundversorgungsgeld nehmen, weil ich bin gesund und ich würde gerne wirklich einen Job haben. Und es wäre wäre nett, also wenn wir als alleinerziehende Mutter passende Jobs haben oder kriegen.
12: Bilan sucht seit einem Jahr einen Job als Reinigungskraft.
19: Und sobald, wenn ich ein Vorstellungsgespräch habe, sie fragen immer, ob ich eine Erfahrung habe, obwohl dieses Job Reinigungskraft ist. Ich unterschätze nicht dieses Job, aber es ist sehr schwierig, ohne Erfahrung also einen Job zu finden. Und ich weiß nicht, wo ich diese Erfahrung bekommen kann, wenn ich keinen Job habe.
12: Große Hoffnung setzt man bei der Caritas auf den soeben von der Bundesregierung vorgestellten Unterstützungsfonds für Alleinerziehende. Klaus Schwertner, Generalsekretär der Caritas Wien.
20: Und wir halten das schon für ein positives Signal. Gleichzeitig großer Appell, das so auszugestalten, dass diese Hilfe rasch und unbürokratisch erfolgt.
12: Der Fonds ist mit 35 Millionen Euro dotiert und richtet sich an Alleinerziehende, wenn die

0: die amtliche Geheimhaltungspflicht verletzt zu haben. Das erinnert an sogenannte Slap-Klagen, also Einschüchterungsklagen. In Österreich nehmen solche Fälle zu. Die EU will Betroffene mit einer eigenen Richtlinie besser schützen. Österreich hat die aber noch nicht umgesetzt. Annabella Mini berichtet.
1: Ein milliardenschwerer US-Energiekonzern fordert 345 Millionen Dollar Schadenersatz von Greenpeace wegen Protesten gegen eine Ölpipeline, bei denen Greenpeace nicht einmal beteiligt war. Aber der Konzern wirft der Organisation vor, die Proteste unterstützt zu haben. Greenpeace weist die Vorwürfe zurück. Das ist nur einer von vielen Fällen einer sogenannten Slap-Klage, also eine Klage, die vor allem Druck erzeugen soll. Betroffen sind nicht nur NGOs, mit rund 30% sind es vor allem Journalistinnen und Journalisten, gefolgt von Medienhäusern. Kläger sind häufig große Unternehmen, die weniger darauf abzielen, vor Gericht zu gewinnen, sondern kritische Stimmen einzuschränken, betont Medienanwältin Maria Windhager.
2: Grundsätzlich würde ich sagen, dass es bei Slap-Klagen generell einfach um Machtmissbrauch geht, um eine Frage, wer die Deutungshoheit auch behält.
1: Dabei geht es oft um hohe Summen, langwierige Verfahren und vor allem um enormen Aufwand für die Betroffenen. Fälle, in denen große Unternehmen rechtlich gegen kleinere NGOs vorgehen, nehmen zu. Seit 2010 wurden europaweit mehr als 1300 Slap-Klagen gerichtlich dokumentiert. Die Fälle zeichnen sich vor allem durch ein deutliches Machtungleichgewicht aus, sagt Walter Strobel vom Presseclub Concordia.
3: Bei Maßnahmen gegen Slap-Klagen geht es nicht darum, reiche Menschen oder Unternehmen zu bashen. Es geht um den Missbrauch von rechtlichen Instrumenten zum Stummschalten von Kritik. Und die finanzielle Potenz der Kläger, das ist neben anderen Indikatoren ein Indikator für Missbrauch, der zur Anwendung kommen kann, ist aber keine Voraussetzung dafür.
1: Zwar hat die EU 2024 eine Anti-Slap-Richtlinie beschlossen, doch sie greift nur bei grenzüberschreitenden Fällen. Mehr als 90% solcher Klagen finden jedoch innerhalb eines Landes statt. In Österreich gibt es seit September einen ersten Entwurf zur Umsetzung der EU-Richtlinie. Aus dem Justizministerium heißt es, darin seien auch nationale Fälle umfasst. Der Entwurf befinde sich aber noch in politischer Abstimmung, doch die Umsetzungsfrist endet bereits morgen. Und die Begutachtung steht noch aus. Selbst bei einer Ausweitung auf nationale Fälle sieht Windhager noch Lücken.
2: Es gilt nur für die zivilrechtlichen Fälle. Und eine der schlimmsten Slap-Situationen, die ich sehe, wird erst gar nicht von dieser Slap-Richtlinie abgedeckt und erfasst. Und das ist der Fall der strafrechtlichen Privatanklage.
1: Die Forderung ist daher klar. Ein umfassendes Anti-Slap-Gesetz mit Schutz auch für nationale Fälle, mit Regelungen im Strafrecht und mit umfassendem Kostenersatz für Betroffene. Einige Länder wie Malta haben entsprechende Vorgaben bereits umgesetzt, allerdings nicht lückenlos, wird kritisiert.
0: Zur Kultur jetzt. Im November 1945 hat der sogenannte Nürnberger Prozess gegen die Hauptkriegsverbrecher begonnen. Insgesamt waren 24 Personen aus der NS-Führungselite angeklagt, darunter Reichsmarschall Hermann Göring. Ihn hat der US-amerikanische Psychiater Douglas Kelly vor dem Prozess ausführlich untersucht. Gespräche, aus denen Kelly später ein Buch verfasst hat und die eine der Grundlagen für den Film Nürnberg sind, der mit Russell Crowe, Rami Malek und Michael Shannon besetzt ist. Arnold Schnötzinger hat ihn schon gesehen.
4: Meine Herren, ich gebe mich Ihnen ganz förmlich. Mein Gepäck ist im Auto.
5: Reichsmarschall Hermann Göring stellt sich am 9. Mai 1945 freiwillig amerikanischen Soldaten. Doch was soll mit ihm geschehen? Kurzen Prozess machen, also ohne Prozess, das kommt für den US-Richter Robert Jackson nicht in Frage. Die Welt müsse erfahren, was passiert ist.
6: 4 international judges.
7: You're talking about a tribunal.
6: Exactly. The world needs to know what these men did.
5: Für einen internationalen Kriegsverbrecherprozess gab es damals viele Hürden. Vor allem fehlten Rechtsgrundlagen in Bezug auf den Holocaust, ein angemessener Gerichtssaal und eine faire Beurteilung der Prozessfähigkeit der Angeklagten. Da kommt der Psychiater Dr. Douglas Kelly ins Spiel.
8: Wir werden Freunde sein. Ich bin davon überzeugt.
9: We're going to be good friends. I'm sure of it.
10: I look forward to that.
9: Ich freue mich.
5: Der Film stellt ein Psychoduell zwischen Kelly und Göring ins Zentrum. Bewusst distanziert Regisseur James Vanderbilt Görings Charakter von ebenfalls inhaftierten Nazi-Größen wie Julius Streicher und Karl Dönitz. Sie schwanken zwischen Aggression und Emotionslosigkeit. Göring hingegen gibt sich charismatisch, redegewandt und zugänglich, aber auch eitel und selbstbewusst. Kelly

0: Wie steht Göring mit Aversion, aber auch mit Faszination gegenüber? Die beiden wären keine Freunde geworden, kommen sich aber näher als beabsichtigt, zu Regisseur James Vanderbilt.
1: It's not a friendship, but they certainly had an effect on each other's lives and got in much deeper, I think, with each other than either of them had intended. And they're both trying to put one over on the others.
0: Wer manipuliert wen? Auf einem schmalen Grat navigiert der Film die Gespräche der beiden Protagonisten. Welche Informationen, vor allem bezüglich Görings Verteidigung vor Gericht, kann Kelly der Anklage liefern? Welchen Profit wird der Arzt selbst aus dieser Erfahrung ziehen? Ein Buch schreiben, dadurch vielleicht nicht immer uneigennützig handeln? Göring gar entschuldigen? Mitnichten. Er analysiere Göring, verteidigt sich Kelly.
2: You're apologizing for him.
3: Gentlemen, please.
2: I'm not the one defending the Nazi.
4: You think I'm defending him? I am analyzing him, you provincial moron.
0: Das Gefährlichste an dieser Geschichte wäre, wie banal und einfach das Böse sein könne, meint Göring-Darsteller Russell Crowe.
5: The most dangerous thing about what we examine in this movie is how mundane and simple evil can be.
6: Doctor. Do you know this, Jackson?
7: No, I do not.
6: No man has ever beaten me.
0: Den Prozessverlauf gibt es als eine Draufgabe in einem Film, der sich in den Grundzügen historisch korrekt verhält, in den Details aber zuspitzt und der Spannung geschuldet eine zulässige Dramatisierung vornimmt.
8: Ein ausführliches Gespräch mit US-Regisseur James Vanderbilt können Sie heute im Ö1 Kulturjournal hören und den Film ab morgen in den heimischen Kinos sehen. Sie hören ist eine Sache, aber wie schauen die Wiener Philharmoniker bei der Arbeit eigentlich aus? Die Ausstellung Resonanz, wenn Klang zum Bild wird, beantwortet diese Frage. Es sind Fotoaufnahmen aus der Perspektive des Orchesters, die ab Freitag in der Wiener Leica-Galerie zu sehen sind. David Baldinger hat die Ausstellung schon vorab sehen können.
9: Der Taktstock federt in der rechten Hand des Maestros. Die linke scheint den Klang des Orchesters förmlich heranziehen zu wollen. Christian Thielemann beugt sich leicht nach vorne. Sein Blick ist durchdringend, das Gesicht halb im Schatten.
10: Hier ist es eine Mischung aus, ich vertraue euch, aber gebt mir auch das, was ich möchte, was ich suche, wonach ich strebe.
9: Wilfried K. Hedenborg ist in diesem Moment Auge in Auge mit dem Dirigenten.
10: Dieses volle Vertrauen und Freiheit zu geben, zugleich aber stark zu führen, das macht ihn, glaube ich, einfach auch so aus.
9: Im Februar 2001 gewinnt Hedenborg das Probespiel bei den Wiener Philharmonikern und beschließt, seine Reise zu dokumentieren. Doch wie funktioniert dieser ungewöhnliche Dreiklang aus Geige, Bogen und Kamera? Wo genau befindet sich Hedenborgs zweites Instrument?
10: Am Boden liegen ist eine Möglichkeit, aber da stolpert man drüber oder es klappert was, das geht auch nicht. Jetzt habe ich als Geiger die Geige in der linken Hand, den Bogen in der rechten Hand und die Kamera bei mir auf dem rechten Schoß. Und so wurde sie peu à peu zu einem Begleiter, der einfach auch zum Wilfried dazugehört.
9: Die Betonung liegt auf peu à peu, denn es braucht Geduld und viel Einfühlungsvermögen, um die sensible Balance im Orchestergraben nicht zu stören.
10: Ich habe sie am Anfang auch nicht ausgepackt, ich hatte sie einfach mal mit. Dann habe ich sie in der Pause ausgepackt und habe mal hantiert mit ihr, bis ich dann in der Pause zum Fotografieren begonnen habe.
9: Im Jahr 2002 spielt Hedenborg unter Seiji Osawa sein erstes Neujahrskonzert. Schon als Bub verehrte er den japanischen Freigeist. In der Leica-Galerie hängt nun ein Bild von Osawa, das vor allem eines ausstrahlt: Intensität.
10: Auf Japanisch ist das dieses Ki, nicht? Also wenn man diese Energie sammelt und bündelt. Und das war einfach ein Moment, wo er zwischen Bühnenbild, Orchester und Probe versunken war, um hier zu sammeln.
9: Zwar sind Hedenborgs Kameras nicht so alt wie die besten Geigen, doch mitunter kombiniert er eine Schraub-Leica aus den 1940er Jahren mit einem Objektiv aus den 1930er Jahren. Wie im Orchester geht es um Zusammenspiel und Harmonie.
10: Es ist so wie beim Aussuchen meines Violinbogens oder das Kolophonium dazu oder die Saiten. Es ist für mich ein Ausdrucksmittel.
9: Hedenborg hält fest, was sonst oft verborgen bleibt. Kleine Gesten, Blickkontakte, ein angedeutetes Lächeln. Die Mikrokommunikation, die ein Orchester erst lebendig macht. Gerade die Wiener Philharmoniker, geschult auch im Gesehenwerden, gewinnen so an Nahbarkeit.
10: Ich überlege auch oft, wo ich hingehe, wie ist das Licht? Ah ja, die Bühne ist heute heller, dunkler. Und so suche ich auch dann mein Objektiv aus, wo ich sage, das könnte hinhauen, um hier das einzufangen. Es ist ein schöner Prozess, funktioniert nicht immer, aber wenn es dann funktioniert, freut es einen dann umso mehr.
8: Dieses Morgenjournal hat ganz wunderbar funktioniert bis jetzt. Es ist 7:30. Lorenz Wildner hat die Kurznachrichten für Sie.
3: Vielen Dank. In Österreich hat es in den vergangenen Wochen viel zu wenig geregnet. Seit 1858 war es im April nur viermal trockener als heuer. Das setzt der Landwirtschaft vor allem im Osten und Süden zu. Besonders betroffen sind Wintergemüse und Sorten, die jetzt gesetzt werden. Obst und Wein sind weniger gefährdet. Im Ukraine-Krieg läuft seit Mitternacht eine von der Ukraine einseitig ausgerufene Waffenruhe. Klar war dabei nicht sofort, ob Luftangriffe und Kämpfe am Boden tatsächlich eingestellt werden konnten. Die Feuerpause gilt demnach unbefristet, solange Russland nicht angreift. Nur Stunden vor Beginn der Feuerpause wurden bei einem russischen Angriff mindestens 22 Menschen getötet. Im U-Ausschuss zur Causa Pilnacek finden ab heute weitere Befragungen statt. Die zentrale Frage ist, ob die Ermittlungen zum Tod des Justizsektionschefs politisch beeinflusst wurden. Befragt werden auch diesmal wieder Vertreter von Justiz und Polizei. Aber auch Carolina List, die Grazer Gerichtspräsidentin und Witwe von Pilnacek. Sie hat laut eigenen Angaben Pilnaceks Handy zerstört. US-Präsident Donald Trump hat den US-Militäreinsatz zur Sicherung der Schifffahrt in der Straße von Hormus ausgesetzt. Das Projekt Freiheit werde pausiert, um ein Friedensabkommen mit dem Iran zu prüfen. Die US-Blockade iranischer Häfen bleibt jedoch bestehen. Das von mehreren Hunter-Virus-Fällen betroffene Kreuzfahrtschiff Hondius darf die Kanarischen Inseln anlaufen. Das hat Spanien in Abstimmung mit der Weltgesundheitsorganisation entschieden. Die Kanaren seien der nächstgelegene Ort für die Versorgung der rund 150 Menschen an Bord. Der Inselstaat Kap Verde, wo die Hondius derzeit ankert, habe dafür keine Kapazitäten. Und beim Wetter gibt es heute von Salzburg und Graz ostwärts einiges an Sonne. Die Temperaturen reichen von West nach Ost 13 bis etwa 27 Grad.
8: Danke, Lorenz Wildner. Das war das Morgenjournal. Um 8 Uhr gibt es die nächsten ausführlichen Informationen. In der Zwischenzeit darf ich wieder an Sonja Watzka übergeben.
7: Guten Morgen. Was tut sich an diesem Mittwoch im Mai? Man lernt für die Matura, man bastelt für den Muttertag und in Sevilla heiratet der Kammerdiener Figaro seine Verlobte Susanna.

0: Das war die Ouvertüre zu Figaros Hochzeit von Wolfgang Amadeus Mozart mit dem London Philharmonic Orchestra unter Sir George Shalty. Und jetzt um 7.37 Uhr schauen wir, was der Ö1-Tag heute so bietet.
1: Symbol für ein Projekt europäischer Integration, der Eurovision Song Contest.
2: Schon in den 1990er Jahren gibt es viele Länder in Westeuropa, in denen der Eurovision Song Contest nicht mehr angesagt ist. Aber dann kommen die Osteuropäer und bringen neue Begeisterung und Leidenschaft für den Wettbewerb mit. Auf diese Weise wird der Wettbewerb gewissermaßen neu belebt und entwickelt eine neue Bedeutung.
1: Das Radiokolleg vergibt 12 Punkte für den größten Musikwettbewerb der Welt um 9.45 Uhr. Zwang, Erniedrigung und Angst ortete Ivan Zanka im Haus der Barmherzigkeit. Der Roman des slowenischen Autors liegt in einer neuen Übersetzung vor.
3: Die Schritte hallten von Weitem, als kämen und gingen Unsichtbare. Die hohen Fenster waren dunkel übermalt, doch wenn man stehen blieb, hörte man Stimmen dahinter. Seufzende, stöhnende, wie beim Rosenkranz in einer finsteren Kirche, spät in der Nacht vor dem halb erleuchteten Altar.
1: Radiogeschichten zum 150. Geburtstag von Ivan Zanka um 11.05 Uhr. Erwarten, das ist heuer das Motto der Internationalen Barocktage Stiftmelf. Als Präludium zum Festival, das am 22. Mai beginnt, blickt Gerhard Hafner zurück auf Ausgabe 2025. Exklusive Aufnahmen mit dem Concentus Musicus Wien, dem La Cetra Barockorchester und dem Collegium 1704. Musik von Vivaldi, Zelenka und Bach um 19.30 Uhr.
0: Heute in Österreich 1.

0: Das Konsortium Klassikum spielte Leopold Kosciluch, 7.41 Uhr. Zeit für Literatur.
1: Lyrik am Mittwoch.
0: Fabian Hafner galt als eine der wichtigsten kulturellen Stimmen in Südkärnten und als Brückenbauer zwischen der slowenisch- und deutschsprachigen Literatur. Daniel Liesch liest Fabian Hafner in der Übertragung von Peter Handke.
2: Gern würde ich mit dir, nicht zu lange, wär's möglich, wenn es nach und nach sich ergibt, schweigen. Würde nicht fragen nach deiner Narbe, das hieße die Zweiheit zerstören, nicht mich selber und schon gar nicht dich. Ich glaube nicht an die Beredsamkeit des Schweigens, und so werde ich dich weder mit einem Wort noch mit einem Blick anrühren. Nein, dafür aber unser schweigendes Blickpaar als mögliche Parallelen, welche einander berührt haben und berühren werden dort irgendwo in der Unendlichkeit, deren Saum wahrnehmbar nur deshalb, weil es sie ohne uns zwei nicht gäbe. Nur mit der Berührbarkeit im Voraus und der Berührtheit im Nachhinein kann es erhascht werden, unser beider unerjagbares Jetzt.
0: Erste und letzte Gedichte von Fabian Hafner hören Sie in Du holde Kunst am kommenden Sonntag um 8.15 Uhr.

0: Daten, das ist ein umfassendes Thema, mit dem sich die Wissenschaft aktuell beschäftigt und beschäftigen muss. Denn die Menschheit produziert immer mehr Daten. Von Fotos und Videos angefangen bis hin zu Satelliten im Weltraum und künstlicher Intelligenz. Diese Datenflut über Jahre aufzubewahren, wird immer schwieriger. Wissenschaft und Firmen suchen zwar nach Lösungen, doch so einfach ist es nicht, berichtet Ruth Hutsteiner.
1: Fotos, Videos und Dokumente auf dünnen Glasscheiben speichern, auf Atomen oder sogar in DNA? Was nach Science Fiction klingt, sind neue Speicheransätze, an denen Forschung und Firmen weltweit arbeiten. Ihr gemeinsames Ziel: Daten jahrhundertelang günstig und energiesparend erhalten. Aktuelle Methoden können das nämlich nicht erfüllen, erklärt der Datenwissenschaftler Andreas Rauber von der Technischen Uni Wien.
2: Wir sehen einerseits natürlich die Flut an Daten ansteigen und damit auch die Kosten, die es erfordert, um diese Datenflut zu bewältigen.
1: Heute werden Informationen üblicherweise auf Festplatten oder Magnetbändern archiviert. Aufgrund ihrer kurzen Haltbarkeit müssen sie allerdings alle paar Jahre oder Jahrzehnte erneuert werden. Außerdem:
2: Ich muss die Datenträger frei von magnetischen Störungen halten, in einer gekühlten Betriebsumgebung oder geschützt vor Licht, geschützt vor Staub und Vibration, was auch immer dann der Datenträger fordert.
1: Datenträger ständig erneuern ist das eine, die gespeicherten Informationen lesbar zu halten das andere. Da sich Dateiformate und Computer ständig weiterentwickeln, müssen auch die archivierten Infos immer wieder neu gespeichert bzw. an neue Systeme angepasst werden.
2: Wenn ich das nicht mitziehe, dann habe ich zwar einen Haufen Nullen und Einsen gespeichert, aber ich kann sie mir nicht anschauen, ich kann sie nicht nutzbar machen. Dann habe ich eigentlich nur Datenmüll.
1: Ein neuer Ansatz versucht, Nullen und Einsen in DNA-Basen zu übersetzen und damit Bilder, Videos und Messdaten auf einer künstlich hergestellten Doppelhelix zu archivieren. Der Vorteil: Damit könnten riesige Datenmengen beispielsweise auf kleinsten Plastikkügelchen archiviert werden und das möglicherweise für hunderte Jahre. Noch ist die Methode aber teuer, so Rauber, und:
2: Wir haben bei dem DNA-Speichern immer noch das Problem, dass es sehr, sehr schwer ist, aus einer Flut von in DNA gespeicherten Dateien eine bestimmte Datei herauszulösen und herauszulesen.
1: Dieses Problem haben Glasspeichertechnologien nicht. Auf dünnen Glasplättchen werden Informationen mit Hilfe eines Lasers eingraviert und sollen dort bei Raumtemperatur über tausende Jahre gelagert werden können. Eine der Herausforderungen ist hier, einen Weg zu finden, damit auch Menschen in ferner Zukunft die Informationen noch auslesen können. Zudem dauert es vergleichsweise lange, die Daten zu speichern. Raubers Zwischenfazit lautet daher:
2: Wir werden in den nächsten 5 Jahren wahrscheinlich die Festplatten und Magnetbänder nicht vollständig verlieren.
1: Aber möglicherweise in 6 Jahren.
0: Und Ruth Hutsteiner hat berichtet. 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

Zwei Hörner waren hier im Einsatz bei diesem Hornkonzert in S-Dur von Leopold Mozart, 7.51 Uhr. Und weiter geht es jetzt in C-Dur mit dem Komponisten Karl Ditters von Dittersdorf.

Das war die Wiener Sinfonietta mit dem Finale aus der Symphonie in C-Dur, die vier Weltalter nach den Metamorphosen des Ovid von Karl Dieters von Dietersdorf. Ausgesucht von Michel Andunder, Technik im Studio Ottmar Habeler-Bergsmann, 7.54 Uhr. Bei Leporello hören wir heute Musik aus der Natur. Ein neuartiges Instrument übersetzt biologische Prozesse in Klänge, ein Photosynthesizer.

0: In der Wiener Kunstgalerie Das Weiße Haus steht ein sonderbares Objekt. Eine filigrane, reichlich verkabelte Metallskulptur mit ornamental geschwungenen Streben. Der Photosynthesizer.
1: Ja, wir zeigen hier die Österreich-Premiere des Photosynthesizers. Das ist ein Instrument, das basierend auf der Photosynthese von Mikroalgen und Cyanobakterien eine lichtreaktive Soundscape erzeugt.
0: Ganz oben am Photosynthesizer sind 9 Glasgefäße montiert, in denen Mikroorganismen schwimmen und schwingen. Kaspar Ahrens war vor Ort und hat mit der Kuratorin Pia Wamsler gesprochen.
1: Wir haben für jedes dieser 9 Gefäße einen Speaker installiert. Also wir haben 9 Speaker im Raum und es wird von jedem Gefäß einer dieser Speaker angesteuert, ein Ton angesteuert. Und vielleicht auch noch ganz kurz was zu der visuellen Komponente. Alle Elemente, die im Raum sichtbar sind, also auch diese Lasercuts in den Fenstern und die Formen der Glasgefäße, sind alle der Morphologie von Mikroben entlehnt.

0: Pia Wamsler hat die Ausstellung Choir of Kin gemeinsam mit der Kuratorin Melissa Antunes de Meneses gestaltet. Die beiden begleiten das von Lena Kutzmich entworfene Kunstwerk seit 2024, als erstmals ein Prototyp des Photosynthesizers in einer Performance präsentiert wurde. Seither hat sich das Instrument allerdings zu einem komplexen, nahezu eigenständigen Organismus weiterentwickelt. Kuratorin Melissa Antunes de Meneses erklärt die Funktionsweise.
1: You have the process of photosynthesis happening from the microalgae and from the cyanobacteria.
2: Durch die Photosynthese der Mikroalgen und Cyanobakterien entsteht eine elektrische Aktivität. Und die Sensoren der Skulptur messen die natürlichen Schwankungen dieser elektrischen Aktivität, die steigt oder fällt, je nachdem, wie viel Licht auf sie trifft. Diese Schwankungen werden schließlich an eine Software weitergegeben und lösen dort bestimmte Töne aus.
0: So spielt der Photosynthesizer dann eine Komposition des Musikers Toni Wagner, der mit Lena Kutzmich das Kollektiv Transformative Narratives bildet. Kommenden Freitag wird Wagner im Weißen Haus live mit dem Photosynthesizer zusammenspielen und das organische Instrument auf der Geige begleiten.
1: During the performance, the artists are invited to listen to the instrument and react to it intuitively. So it's about also improvisation and intuition.
0: Mit dem Photosynthesizer bewegen sich Lena Kutzmich und Toni Wagner im Bereich der Bioart, einer zeitgenössischen Kunstform, die biologische Prozesse und lebende Systeme als künstlerisches Material nutzt.
1: It's actually about creating this space.
2: Es geht darum, einen Raum zu schaffen, in dem verschiedene Arten aufeinandertreffen und zusammenwirken können. Die daraus resultierende Frage lautet: Was bedeutet das für uns Menschen? Was heißt das für uns in dieser Welt, wenn Menschen und nichtmenschliche Lebewesen einander begegnen und zusammenarbeiten?
1: What does that mean to us in this world, actually?
0: Auf diese Frage haben die beiden Kuratorinnen abschließend auch eine Antwort.
1: Well, I think it's quite obvious, right? We do need to improve the way we relate to the environment.
2: Wir müssen unser Verhältnis zur Umwelt verbessern. Es kann nicht nur darum gehen, auszubeuten und zu nehmen, denn dieses Handeln hat Folgen für die Umwelt. Es geht darum, mit der Natur zusammenzuarbeiten.
3: Was es für mich auch irgendwie ausmacht, ist dieses Hinhören. Vielleicht auch einfach auf Nichtmenschliches.
4: Und das war Guten Morgen mit Ö1 mit einer etwas verschnupften Sonja Watzka. Morgen begrüßt sie wieder die klare Stimme des Till Köppel ab 6.10 Uhr. Was gibt es im Pasticcio heute bei Ulla Pilz?
5: Genau das, was du jetzt brauchst, liebe Sonja, ein Schläfchen. Oh. Es geht nämlich um den französischen Charme des Schlafes und um den französischen Charme überhaupt. Und davor geht es noch in die Schweiz und nach Italien. Aber das werden die Hörerinnen dann schon alles bemerken.
4: Das Pasticcio mit Ulla Pilz, wie gewohnt, ab 8.20 Uhr. Bis dahin wieder ausführliche Informationen aus unserer Journalredaktion. Es ist 8 Uhr.
6: 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Mit Stefanie Leodold am Mikrofon. Guten Morgen. Donald Trump setzt die Geleitaktion der USA für Schiffe in der Straße von Hormuz aus, weil man einem Friedensabkommen mit dem Iran näher sei. In Österreich geht der Pilnercheck-U-Ausschuss diese Woche weiter. In der Causa HIP hören wir ein Gespräch mit dem Krisenforscher Frank Roselieb zu Produkterpressungen. Am Brenner soll Ende Mai eine Großdemo den Verkehr komplett lahmlegen, was den dazugehörigen Minister hochgradig nervös macht. Und was vom Hunter-Virus befallene Kreuzfahrtschiff Hondius darf einen Hafen der spanischen Kanaren anlaufen. All das und mehr gleich zu Beginn. Die Wetteraussichten von und mit Nicola Biermeier.
7: Föhnig und in weiten Teilen Österreichs recht sonnig und warm ist es heute. Von Südwesten her ziehen aber Wolken und ein paar Regenschauer und Gewitter auf. Derzeit in Wien wolkig, bei Werten um 18 Grad, Eisenstadt wolkig 14, St. Pölten heiter 16, Linz wolkig 15, Salzburg, Innsbruck und Bregenz bewölkt 11 Grad, Graz heiter 13 und Klagenfurt wolkig 12 Grad. Von Salzburg und Graz ostwärts scheint heute immer wieder die Sonne, auch wenn ein paar Wolken dabei sind. Deutlich mehr Wolken ziehen von Vorarlberg bis Kärnten durch. Die Sonne kommt hier nur zwischendurch heraus und es bilden sich ein paar Regenschauer oder Gewitter. Einzelne Schauer oder Gewitter sind am Nachmittag und Abend dann auch im Norden und Osten möglich, etwa in Oberösterreich. Lebhafter bis kräftiger Südwind mit den Schauern Westwindböen und die Temperaturen erreichen heute zwischen 13 Grad in Osttirol und etwa 27 Grad im Bereich um Wien.
6: Project Freedom, so hat US-Präsident Donald Trump die Militärinitiative bezeichnet, die Schiffe durch die Meerenge von Hormuz geleiten sollte. Aber kaum verkündet, ist das Vorhaben auch schon wieder abgesagt. Trump lässt in der Nacht wissen, die Aktion werde für kurze Zeit ausgesetzt, denn bei den Friedensverhandlungen gäbe es, Zitat, große Fortschritte. Katharina Wagner berichtet.
8: Es ist eine knappe Erklärung auf seiner Plattform Truth Social, mit der Trump das sogenannte Project Freedom einfriert. Auf Anfrage Pakistans und anderer Staaten sei die Initiative, Schiffe sicher durch die Straße von Hormuz zu leiten, für kurze Zeit, so Trump, eingestellt, um zu sehen, ob ein Abkommen mit dem Iran abgeschlossen werden kann oder nicht. Gerade einmal zwei Tage lang war Trumps Vorhaben somit in Kraft. Am Montag meldete Washington, zwei Handelsschiffe unter US-Fahne und zwei amerikanische Kriegsschiffe hätten die Meeresenge von Hormuz durchquert. Noch gestern hatten der sogenannte Kriegsminister Hegseth und US-Außenminister Rubio für die Aktion geworben. Die Blockade iranischer Häfen soll laut dem US-Präsidenten unterdessen bestehen bleiben. Die jüngsten gegenseitigen Angriffe in der Straße von Hormuz dürften die seit rund einem Monat geltende Waffenruhe nicht gefährden. Der Iran spiele zwar Spielchen, wolle aber einen Deal, so Trump gestern im Weißen Haus. Iranische Staatsmedien berichten unterdessen über ein neues Genehmigungsverfahren für Schiffe, die durch die Straße von Hormuz wollen. Genaue Regeln bleiben unklar. Fest steht, Teheran will die Meerenge weiter kontrollieren. Rund um die Sicherheit der Durchfahrt von Hormuz haben die USA gemeinsam mit Golfstaaten einen neuen UN-Resolutionsentwurf eingebracht. Kommende Woche könnte über ihn abgestimmt werden.
6: Im russischen Angriffskrieg gegen die Ukraine sind seit gestern mindestens 22 Menschen getötet worden. Und das nur Stunden vor einem Waffenstillstand, den beide Seiten aber für unterschiedliche Zeitpunkte angekündigt haben. Dazu der Militärexperte Markus Reisner.
9: Ich denke, beide Seiten haben eine Waffenruhe dringend nötig. Ich vergleiche den Kampf oft mit einem Boxkampf, wo Sie Runde über Runde sehen, dass beide Kontrahenten auch immer schwächer werden. Wir sehen, dass die Ukraine es zwar geschafft hat, mit Beginn dieses Jahres wieder im Prinzip alle Maßnahmen zu treffen, um die Russen in einem gewissen Maße zurückzuhalten. Wir sehen aber auch, dass auf russischer Seite trotz der Angriffe es zu immer wieder erkennbaren, mittlerweile auch nicht mehr zu überzeichnenden Haarrissen kommt. Das heißt, auch die Russen sind massiv unter Druck, wie zwei Boxer, die sich in den Armen liegen und eigentlich nicht mehr können. Da darf man nicht vergessen, dass es vor allem die Unterstützer beider Seiten sind, die es möglich machen, dass dieser Krieg weitergeführt werden kann. Aber eine Waffenruhe benötigen eigentlich beide. Und wer sie natürlich absolut benötigt, ist die Zivilbevölkerung, die jetzt mittlerweile im fünften Jahr massiv unter Druck ist.
6: Das gesamte Interview aus dem Morgenjournal können Sie auf ORF Sound nachhören. Diese Woche geht der Untersuchungsausschuss zur Causa Pilnacek weiter. Im Zentrum steht die Frage, ob die Ermittlungen zum Tod des früheren Sektionschefs politisch beeinflusst worden sind oder nicht. Diese Woche sind wieder Auskunftspersonen aus der Justiz und Polizei an der Reihe und Caroline List, die Grazer Gerichtspräsidentin und Pilnaceks Witwe. Viktoria Waldhäusl berichtet.
10: Mit großer Spannung wird die Befragung von Caroline List erwartet, obwohl die Präsidentin des Landesgerichts für Strafsachen in Graz die Witwe von Christian Pilnacek ist, wird es im U-Ausschuss heute nicht um ihre private Beziehung zu ihm gehen, sondern einmal mehr vor allem um seine Datenträger. Denn nach eigenen früheren Angaben hat List Pilnaceks Smartphone mit einem Bunsenbrenner vernichtet, nachdem es ihr von der Polizei übergeben worden war. Außerdem

0: dem wird es Fragen zu Pilnaceks Laptop geben, denn List soll intensiv versucht haben, an Pilnaceks Laptop zu kommen und diesen in einem heimlich aufgezeichneten Telefonat wörtlich als gefährlich bezeichnet haben. Im Vorfeld hat List eine Befragung unter Ausschluss der Öffentlichkeit beantragt, weil die ganze Situation für sie sehr belastend sei. In dem Anwaltsschreiben, das dem ORF vorliegt, heißt es, dass eine medienöffentliche Befragung, wie sie bei U-Ausschüssen üblich ist, die für List, Zitat, außergewöhnliche persönliche Belastung weiter vertiefen und den Schutz ihrer Privatsphäre sowie ihrer Angehörigen in besonderer Weise beeinträchtigen würde. Zitat Ende. Allerdings, es gilt als sehr unwahrscheinlich, dass diesem Wunsch durch den Vorsitz stattgegeben wird. List wird jedenfalls die letzte von 4 Befragten diese Woche sein. Heute geht's los mit einem Wiener Oberstaatsanwalt und einem Polizisten, der mit Pilnaceks Smartphone zu tun hatte. Dieses war nicht von Anfang an bei List, sondern bei Pilnaceks Vertrauter Karin Wurm in Rossatz, von wo es die Polizei noch am Tag von Pilnaceks Tod abgeholt und an Lists Anwalt übergeben hat. Ob das ein üblicher Vorgang war oder ob hier falsch mit einem möglichen Beweismittel umgegangen wurde, wird daher heute eine zentrale Frage sein. Dazu wird morgen Vormittag auch der Leiter des Landeskriminalamts Niederösterreich befragt werden, bevor dann List an der Reihe ist und die Befragungswoche damit endet.
1: In der Rattengift-Causa Hipp sitzt der Verdächtige seit gestern in Untersuchungshaft und streitet sämtliche Vorwürfe ab. Darunter auch jener der versuchten schweren Erpressung. Dass das über Konsumprodukte versucht wird, das sind eigentlich Verbrechen aus den 1990er Jahren. Das sagt der deutsche Krisenforscher Frank Roselieb. Aktuell gäbe es in Deutschland aber im Schnitt einen Erpressungsversuch pro Woche. In den meisten Fällen bleibt es bei der Drohung, sagt Roselieb im Gespräch mit Veronika Mauler.
2: Eine sogenannte Exempeltat wie bei HIP, dass die Ware also wirklich platziert wird, das findet ganz, ganz selten statt. Und darum ist auch die Gefährdung der Verbraucher durch solche echten Produkterpressungen eher gering.
3: Der Verdächtige, der festgenommen worden ist, ist jedenfalls ein ehemaliger Mitarbeiter. Das allein passt aber schon in ein gewisses Muster, oder?
2: Wir beobachten in der Tat bei Produkterpressung immer zwei Arten von Tätern. Das eine sind die Schwerstkriminellen, denen geht es also in erster Linie ums Geld. Und das zweite sind eben diese Innentäter. Das müssen gar nicht nur Angestellte sein, die dort mit Unfrieden ausgeschieden sind. Wir haben es auch schon bei Marktpartnern gesehen, also Lieferanten oder Kunden, die sich irgendwie am Unternehmen rächen wollen. Bei denen ist das Geld dann zweitrangig. Die möchten also einen Reputationsschaden am Unternehmen auslösen. Und darum sind diese zweite Sorte von Tätern, also die Innentäter, meist auch die gefährlicheren, weil die eben besonders skrupellos vorgehen.
3: Sind Produkterpressungen aus Ihrer Erfahrung eigentlich meist erfolgreich oder werden diese Täter oft gefasst?
2: Nein, Produkterpressungen sind eigentlich recht dumme Verbrechen. Das liegt daran, dass die meisten Täter die Komplexität unterschätzen. Das heißt, sie haben einen sehr langen Vorlauf. Sie müssen das Produkt auswählen, den Tatort ausspionieren, das Unternehmen beobachten. Bei den meisten Tätern, die auch Ware platzieren, ist dann meistens die Geldübergabe das Problem. Die scheitert oft und spätestens beim Geldausgeben werden die meisten Täter dann gefasst. Und sie haben natürlich heute auch durch Kameraüberwachung und Handyortung sehr viele Spuren, die sie unbedacht hinterlassen. Und darum ist es eigentlich ein Verbrechen, das fast immer aufgeklärt wird.
3: Und in welchen Branchen kommt Produkterpressung häufiger vor und warum?
2: Wir beobachten da eigentlich drei Branchen. Das erste sind Lebensmittel, weil die eben sehr leicht zugänglich sind. Das zweite sind oft Kraftfahrzeuge, also beispielsweise Mietwagenfirmen. An die kommen sie auch relativ leicht ran. Da ist dann das Durchtrennen von Leitungen oder das Zerstechen von Reifen oft zu beobachten als Tatmittel. Und das dritte ist eben die kritische Infrastruktur. Das können Strommasten genauso sein wie die Trinkwasserversorgung. Wir haben es auch bei Bahnbetreibern schon erlebt. In Deutschland hatten wir Fälle, in denen dann Drähte in die Steckdosen von ECEs gesteckt worden sind, um eben dort Menschen zu gefährden. Und man sucht sich eben gerade mit Lebensmitteln ja auch sehr bekannte Marken aus. Das heißt, da können Sie mit einer Einzeltat gleich sehr viele Menschen verunsichern und den Eindruck erwecken, als sei die gesamte Marke, das gesamte Produktsegment nicht mehr genießbar.
3: Im aktuellen Fall der Produkterpressung bei HIP gab es auch Kritik an der Kommunikation des Konzerns. Es sei die Öffentlichkeit zu spät informiert worden, heißt es. Man hat auch dieses Erpresserschreiben erst 2 Wochen später entdeckt, nachdem es im allgemeinen E-Mail-Postfach gelandet war. Wird der aktuelle Fall dem HIP-Konzern schaden aus Ihrer Sicht?
2: Das glaube ich nicht, aus 2 Gründen. Zum einen hat HIP im Laufe der Jahre und Jahrzehnte ein sehr gutes Reputationspolster vor der Krise schon aufgebaut. Das heißt, das Unternehmen ist dafür bekannt, dass es bei der Produktsicherheit keine Kompromisse macht. Und zum anderen schauen die Verbraucher natürlich auch auf die aktuelle Kommunikation, das Verhalten des Unternehmens in der Krise. Und da hat HIP eigentlich

0: sehr schnell reagiert und die Öffentlichkeit informiert.
1: Wieso ist es schwierig, die Öffentlichkeit frühestmöglich zu informieren?
0: Das liegt immer an den Absprachen mit den Behörden. Das eine ist das Gesundheitsamt. Das möchte natürlich eine Verbrauchergefährdung ausschließen. Das möchte eine relativ frühe Information der Öffentlichkeit. Und zum anderen die Polizei. Die hat ein klares Fahndungsinteresse nach dem Täter. Die möchte am Anfang möglichst wenig preisgeben. Von der Unternehmensseite aus macht man das aus zwei Gründen. Zum einen möchten sie die Pferde nicht scheu machen. Denn in den meisten Fällen folgt nach einem solchen Erpresserschreiben gar nichts. Da werden also nirgendwo kontaminierte Produkte auftauchen. Und das zweite sind immer die Trittbrettfahrer, die dann sagen, auch wenn die erpressen, machen wir das auch. Der Schaden ist ja schon da. Und dann wissen sie nachher gar nicht mehr, wo sie den Täter suchen müssen. Und von der Seite her sorgen teilweise Täter dafür, dass die Öffentlichkeit informiert wird. Die schicken dann das Erpresserschreiben, die Erpresser-E-Mail quasi in Kopie an die Medien oder veröffentlichen das selbst im Netz. Also Transparenz ist in solchen Fällen eigentlich fast immer gegeben. Irgendjemand sorgt dann bewusst oder unbewusst schon dafür, dass die Öffentlichkeit informiert wird.
1: Also es ist eine Frage des Zeitpunkts.
0: Ja, genau.
2: Sagt der Krisenforscher Frank Roselieb. Veronika Mauler hat mit ihm gesprochen. Die heimische Landwirtschaft schlägt Alarm. Es fehlen die Niederschläge auf den Äckern und Feldern. Ernteausfälle werden schon jetzt befürchtet. Und auch das Trinkwasser ist knapper als sonst. Deshalb appelliert der Hydrobiologe Thomas Hein von der Wiener BOKU an die Bevölkerung.
3: Wenn uns wichtig ist, dass Nahrungsproduktion stattfindet, dann sollten wir bei der individuellen Nutzung maßvoll und verantwortungsvoll umgehen. Das Füllen der Pools, gerade jetzt, wo kein Niederschlag ist und Grundwassersituationen zumindest in einigen Regionen sehr nieder sind, bringt Gesamtdruck auf die Situation. Dasselbe gilt natürlich auch für die Bewässerung des Gartens, so ich keine Zisterne habe, wo ich Wasser gesammelt habe.
2: Auch dieses Interview können Sie auf ORF Sound nachhören. Von der Wasserknappheit zum Verkehr. Der soll am Brenner Ende Mai komplett stillstehen. Wegen einer Demonstration ist nämlich eine Totalsperre der Brennerstrecke geplant. Verkehrsminister Peter Hanke von der SPÖ fordert die Veranstaltenden auf, die Demo zu überdenken, weil der betroffene Tag zu den verkehrsstärksten des Jahres zählt. Maria Kern berichtet.
4: Beantragt wurde die Demo von Karl Mühlsteiger, dem Bürgermeister der Gemeinde Gries am Brenner, allerdings als Privatperson. Anlass ist die enorme Verkehrsbelastung. Zweimal war die geplante Kundgebung von der Bezirkshauptmannschaft nicht erlaubt worden. Doch das Landesverwaltungsgericht Tirol gab kürzlich einer Beschwerde gegen den Bescheid statt. Daher gibt es nun auch von der Bezirkshauptmannschaft grünes Licht. Konkret sollen nun am 30. Mai die Brenner Autobahn und die Brenner Straße von 11 bis 19 Uhr komplett gesperrt werden. Verkehrsminister Peter Hanke von der SPÖ befürchtet, dass es dadurch zu massiven Verwerfungen kommt, weil der betroffene Samstag zu den verkehrsstärksten des Jahres zählt. Drei deutsche Bundesländer hätten Ferien, so Hanke. Er appelliert an die Veranstalter, die Demo örtlich und zeitlich zu verlagern.
2: Beim Thema Verkehr, aber auch in den Bereichen Energie und Digitales wollen die Europäische Union und die Ex-Sowjetrepublik Armenien enger zusammenarbeiten. Bei einem Gipfeltreffen war auch die Türkei durch den Vizepräsidenten vertreten, trotz der historisch belasteten Beziehung. Zwischen der Türkei und Armenien ist nun schon länger von Normalisierung die Rede und sehr bald könnte die Grenze geöffnet werden, berichtet unsere Türkei-Korrespondentin Rosa Leyen.
5: Türkische Medien berichten von einer geplanten Grenzöffnung in nur wenigen Wochen. Immer wieder wird der 4. Juni genannt. Zunächst sollen Drittstaatsangehörige, Diplomaten und Handel passieren dürfen. Yildiz Deveci-Boskuş, Politologin und Historikerin, forscht und lehrt an der Ankara University, vor allem zum Verhältnis Türkei-Armenien. Beide Seiten seien bereit, bloß das Datum sei noch nicht fix, meint sie.
6: Wir können jedoch ganz klar sagen, dass beide Seiten alle Vorbereitungen für die Öffnung der Grenzen bis ins kleinste Detail abgeschlossen haben. Eisenbahnverbindungen, Straßen, Flugverkehr, in kulturellen Fragen im Zusammenhang mit Passbildern oder mit Darstellungen, die bei beiden Ländern Unbehagen auslösen.
5: Der Konflikt um Bergkarabach, die türkische Unterstützung für Aserbaidschan und die Frage des Völkermordes an den Armeniern im Ersten Weltkrieg. Es ist harter Tobak, der die diplomatischen Beziehungen zwischen Armenien und der Türkei seit dem Jahr 1993 immer wieder blockiert. Seit vergangenes Jahr US-Präsident Donald Trump, Armeniens Regierungschef Nikol Paschinyan und Aserbaidschans Präsident Ilham Aliyev zusammenbrachte, um das Friedensabkommen mit dem eingängigen Namen Trump Route for International Peace and Prosperity zu unterzeichnen, sei die Atmosphäre zwischen der Türkei und Armenien noch entspannter, so die Historikerin und Politologin Yildiz Devecsi-Boskuş. Die sogenannte Normalisierung wird nun seit 3 Jahren vorangetrieben.
6: Ein Teil dieser Gespräche wird der Öffentlichkeit mitgeteilt. Ein Teil verläuft hinter den Kulissen auf gesunde Weise weiter.
5: Die Öffnung der Grenze bedeutet enormes Potenzial und wohl einen Dominoeffekt für die Region, so Boskuş.
6: Russland, insbesondere nach dem Zerfall der Sowjetunion, hat die Gegend lange Zeit als eigenen Hinterhof betrachtet. Doch mit dem Ukraine-Krieg und der anschließenden Lösung des Karabach-Konflikts begann sich die Region in eine andere Richtung zu entwickeln.
5: Die seit 33 Jahren geschlossene Grenze wird bald geöffnet. Armenien wird das wirtschaftlich entlasten und neue Märkte wie Europa erschließbar machen. Für die Türkei bedeutet die Grenzöffnung vor allem strategischer Gewinn. Bald wird man sich am Weg von oder nach Zentralasien den Umweg über Georgien oder den Iran ersparen.
2: Für die Passagiere und Crew an Bord des vom Hunter-Virus befallenen Kreuzfahrtschiffs kommen nach Tagen des Ausharrens auf hoher See endlich gute Nachrichten. Das Schiff darf an einem Hafen auf den Kanarischen Inseln anlegen. Alle Personen sollen untersucht und medizinisch versorgt werden. Sebastian Rosenauer berichtet.
7: Es sind rund 150 Menschen an Bord. Mindestens 7 von ihnen dürften sich mit dem Hunter-Virus angesteckt haben. Einige sind in kritischem Zustand. Trotzdem müssen die Passagiere jetzt schon seit Tagen auf dem Schiff ausharren. Sie durften bisher nirgends von Bord gehen, aus Angst vor einer Übertragung. Auf den Kanaren dürfte es aber die notwendige medizinische Ausrüstung geben, um die Menschen jetzt zu behandeln und dann nach Hause zu bringen. Im März war das kleine Kreuzfahrtschiff von Südamerika aufgebrochen. Die Weltgesundheitsorganisation WHO geht davon aus, dass das Hunter-Virus da schon an Bord war. Ein niederländisches Pärchen dürfte sich in Argentinien angesteckt haben. Beide sind an den Folgen der Infektion gestorben. Auch ein deutscher Staatsbürger ist mittlerweile an Bord verstorben. Eine Übertragung von Mensch zu Mensch ist eher selten, so die WHO. Sie schließt aber nicht aus, dass das am Schiff passiert sein könnte.
2: Zu den Meldungen jetzt. Lorenz Wildner, bitte.
8: Im deutschen Nordrhein-Westfalen laufen seit dem frühen Morgen in 8 Städten Durchsuchungen bei mutmaßlichen Rechtsextremisten. Laut Sicherheitskreisen gibt es 10 Beschuldigte, sie sind alle deutsche Staatsbürger. Die Durchsuchungen richten sich gegen die Gruppe Jung und Stark, die eine Anhängerzahl im mittleren dreistelligen Bereich hat. Laut dem Bundeskriminalamt häufen sich seit 2024 die Gewalttaten teils sehr junger Neonazis. Das US-Militär hat bei 2 neuen Angriffen auf angebliche Drogenschmugglerboote mindestens 5 Menschen getötet. Damit steigt die Zahl der Todesopfer durch derartige Einsätze auf mindestens 190. US-Präsident Donald Trump hat im vergangenen September einen Krieg gegen Narkoterroristen erklärt, bisher aber nie belegt, dass es sich bei den Angegriffenen tatsächlich um Drogenschmuggler handelt. Nach der Amokfahrt in Leipzig ist der mutmaßliche Täter in eine psychiatrische Klinik gebracht worden. Die Ermittler gehen davon aus, dass der 33-Jährige weitere schwere Taten begehen könnte. Der Mann war am Montag in der Innenstadt durch die Fußgängerzone gerast. 2 Menschen wurden getötet, 6 verletzt. Die Organisation Foodwatch Österreich hat Lachsprodukte im Supermarkt getestet und enttäuschende Ergebnisse präsentiert. Nur 3 von 84 Produkten waren demnach bis zu einer Fischfarm rückverfolgbar. Foodwatch kritisiert gravierende Mängel bei Siegeln und Tracking-Systemen. Besonders Codes werden oft nur Lieferanten statt konkreter Zuchtbetriebe zugeordnet. Und bei der Fußball Champions League steht der erste Finalist fest. Arsenal besiegt Atletico Madrid mit 1:0 und steht erstmals damit seit 20 Jahren wieder in einem Champions League Finale. Es ist der erst das zweite Finale für Arsenal überhaupt. Und beim Wetter gibt es heute von Salzburg und Graz ostwärts einiges an Sonne. Die Temperaturen von West nach Ost 13 bis etwa 27 Grad.
2: Und das waren die morgendlichen Journale am heutigen Mittwoch. Rainer Ploberger an der Technik. Barbara Schieder hat Regie geführt. Stefanie Leodolter war am Mikrofon. Wir sagen danke fürs Zuhören und haben Sie noch einen schönen Tag. 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
10: Herzlich willkommen. Um 1600 gibt es einiges an musikalischen Neuerfindungen. Die Oper zum Beispiel oder etwas kleiner,

die Monodie. Ein einstimmiger Gesang mit Akkordbegleitung als Gegengewicht zur damals üppig blühenden Polyphonie. Die erste Frau, aus deren Feder eine Monodie veröffentlicht wird, heißt Lucia Quinciani.

Eine kleine Abordnung von Les Capsper Girls mit der Monodie Udite Lagrimosi Spirti d'Averno, dem einzigen erhaltenen Werk von Lucia Quinciani aus dem Jahr 1911. 1611 natürlich. Das Gedicht, das Quinciani hier vertont, dreht sich um eine grausame Frau, wegen der der Erzähler 1000 Tote stirbt. Ganz ähnlich geht es Jahrhunderte später auch Hector Berlioz. 1827 verliebt er sich unsterblich in die Schauspielerin Harriet Smithson, nachdem er sie als Ophelia auf der Bühne gesehen hat. Und was dann passiert, würde man heutzutage wahrscheinlich als Stalking bezeichnen, seinerseits, respektive als Ghosting, ihrerseits. 1833 heiraten die beiden.

Juri Baschmidt und das Radiosymphonieorchester Frankfurt unter Eliahu Inbal mit dem Ständchen eines Bergbewohners aus den Abruzzen an seine Geliebte, geschrieben in Hector Berlioz erst im Ehejahr als dritter Satz von Harold in Italien nach Ritter Harolds Pilgerfahrt von Lord Byron. Ein Zitat aus demselben Versepos stellt auch Berlioz' Freund Franz Liszt einem Klavierstück voran. O Lac de Wallenstadt. Hier heißt es: Im Vergleich zur wilden Welt, in der ich lebe, ist dein See etwas, das mich mit seiner Stille mahnt, die unruhigen Gewässer der Erde zu verlassen für eine reinere Quelle.

Francesco Piemontesi live bei der Schubertiade Schwarzenberg 2025 mit Au Lac de Wallenstadt aus den Années de Pèlerinage von Franz Liszt. Ebenfalls nach Wallenstadt unterwegs ist jetzt gleich ein Soldat, der mit Hilfe seiner Geige einen vielversprechenden Pakt mit dem Teufel eingeht, den er natürlich später bitter bereut.

die Wigmore Soloists mit einer Klarinettentrio-Fassung von Le Violon du Soldat aus der Geschichte vom Soldaten von Igor Strawinsky. Germaine Taillefer ist eine gute Freundin von Strawinsky und weil sie eine hervorragende Pianistin ist, spielen die beiden gern miteinander vierhändig. Außerdem verdient sich Taillefer ihre Brötchen teilweise damit, Klavierfassungen von Strawinskys Balletten zu erstellen. Diese Fähigkeit, ein ganzes Orchester in ein Klavier zu packen, nützt sie gelegentlich auch für den Eigenbedarf und macht aus ihrem Violinkonzert, mit dem sie nicht besonders zufrieden ist, einfach eine Sonate.

Der österreichische Geiger Raimund Clissi und der britische Kapellmeister und Pianist Jan Latham König mit dem ersten Satz der zweiten Violinsonate von Germaine Taillefer, eine geballte Ladung französischer Charme. Und der ist zu Taillefers Zeit natürlich nichts Neues. Ihr Landsmann Henri Desmarais zum Beispiel legt ihn schon um 1700 an den Tag. Und mehr noch, bei ihm ist sogar der Schlaf charmant.

Jason McStouts, Michael Galvin und Boston Early Music Choir and Orchestra unter Stephen Stubbs mit Ah, que sommeil charmant. Ach, wie charmant. Der Schlaf ist aus der Oper Circe von Henri Desmarais. Desmarais ist eine ziemlich spannende musikalische Figur am Hof Ludwig XIV., die leider im Schatten von Jean-Baptiste Lully viel zu oft übersehen wird. Und weil es so schön ist, bleiben wir auch für den Schluss dieser Sendung noch bei französischem Charme. Sacha Distel, Jahrgang 1933, ist hauptsächlich als Chansonnier bekannt und hierzulande sogar durch ein paar deutsche Schlager, dass er auch einige wirklich gute und nachhaltig bekannte Jazznummern komponiert hat, wissen hingegen die wenigsten.

0: La Belle Vie von Sacha Distel, komponiert für die französische Filmanthologie Die sieben Todsünden aus dem Jahr 1962. Besser bekannt ist das Ganze allerdings als The Good Life. Und gespielt hat der deutsche Trompeter Till Brönner, der heute seinen 55. Geburtstag feiert. Morgen im Pasticcio ruft dann Rudi Eigmüller den Titelkampf aus, unter anderem mit Musik von Dmitri Schostakowitsch. Für heute bedankt sich Ulla Pilz bei Ottmar Habeler-Bergsmann.
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4: 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Der Pharmazeut Fabian Malfent spricht im Arzneipflanzengarten der Universität Wien über die mannigfaltige Verwendung des Ginkgo-Baums.
5: Bei dieser Arzneipflanze handelt es sich um den Ginkgo-Baum. Das ist Ginkgo biloba, also ein großer männlicher Ginkgo-Baum. Und ein Ginkgo-Baum, der ja doch Blätter besitzt, ist näher verwandt zu Nadelbäumen als zu Laubbäumen. Die weiblichen Individuen sind vielleicht manchen ein Begriff, weil wenn die Samen reif sind und diese verlieren, dann fängt die Samenschale zu fermentieren an und riecht stark nach Buttersäure. Sprich, wenn man zum Beispiel in der Altanstraße, wo eine ganze Allee von diesen Ginkgo-Bäumen sich befindet, entlang joggt, dann riecht es stark nach dieser Buttersäure, was den einen oder anderen womöglich an Erbrochenes erinnern kann. Die Samen können aber dennoch als Nahrungsmittel verwendet werden. Also in China und Asien, woher der Baum ursprünglich herstammt, wird der Same auch geröstet und als solches gegessen. Arzneilich sind die Blätter interessant, die unter anderem Flavonoide enthalten, aber auch Proanthocyanidine und Terpene, und zwar Diterpentrilactone und Sesquiterpenlactone, wie die Ginkgolide und Bilobalide. Und es sind keine einzelnen Inhaltsstoffe für die Wirkung verantwortlich, sondern hier ist, wie bei vielen Phytopharmaka oder vielen pflanzlichen Arzneimitteln, wiederum der Extrakt der Wirkstoff. Und es gibt auch einen Extrakt, der für pflanzliche Arzneimittel verwendet werden kann. Ginkgo-Blätter an sich werden als solches vielleicht als Tee verwendet, wobei von dem Genuss von Tee eher abgeraten wird, weil sich Ginkgolsäure in den Blättern befindet und die lebertoxisch ist. Deswegen wird eher ein Extrakt verwendet, wo die Inhaltsstoffe angereichert sind, aber die Stoffe, die Nebenwirkungen verursachen oder die eben toxisch sind, wie diese Ginkgolsäure, abgereichert werden. Das heißt, beim Extraktionsprozess vermehrt man die Inhaltsstoffe, die man haben möchte für die Wirkung, und verringert die Inhaltsstoffe, die nur Nebenwirkungen verursachen. Das heißt, Ginkgo verbessert die Durchblutung im Gehirn und wird deswegen vor allem bei vaskulärer Demenz empfohlen. Eine Demenz, die aufgrund von Durchblutungsstörungen auftritt. Und durch die bessere Durchblutung ist die Sauerstoffzufuhr wieder verbessert und ja, das Fassen von Gedanken wird wieder erleichtert. Sehr auffällig ist im Herbst auch die Färbung der Blätter, weil dieses Gelb ja extrem charakteristisch ist und wirklich sehr stark leuchtet. Ist aber auch ein sehr klimafitter Baum und kommt deswegen oft in Alleen gepflanzt vor. Ginkgonidis folium Die Blätter sind sehr charakteristisch, weil sie an einen Fächer erinnern, wobei dieser Fächer in der Mitte mehr oder weniger gekerbt sein kann. Und dadurch steht es auch für ein Freundschaftssymbol. Es symbolisiert die Freundschaft zweier Individuen. Je nachdem, wie getrennt diese sind, ist die Kerbe mehr oder weniger groß. Das heißt, je besser die Freundschaft ist, desto weniger gekerbt ist das Blatt. Da hat schon Johann Wolfgang von Goethe ein Gedicht über den Ginkgo verfasst, der selber auch gerne den Ginkgo als Tee genossen hat.
6: Dieses Baumsblatt, der von Osten meinem Garten anvertraut, gibt geheimen Sinn zu kosten, wie's den Wissenden erbaut. Ist es ein lebendig Wesen, das sich in sich selbst getrennt? Sind es zwei, die sich erlesen, dass man sie als eines kennt? Solche Frage zu erwidern, fand ich wohl den rechten Sinn. Fühlst du nicht an meinen Liedern, dass ich eins und doppelt bin?
4: Johann Wolfgang Goethes Gedicht Ginkgo Biloba hat Michael Köppel gelesen. Morgen um 8:55 die giftige Tollkirsche.
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8: Am Mikrofon ist Lorenz Wildner. In Österreich gibt es rund 160.000 Einelternfamilien. In rund 140.000 davon, also in rund 88%, bestreiten alleinerziehende Mütter den Alltag. Teuerung und Einsparungen treffen Alleinerziehende besonders hart. Sie sind häufig von Sozialhilfe abhängig und viel stärker armutsgefährdet als Zweielternfamilien. Beate Tomasowitsch, wie macht sich das in den Übergangswohnungen der Mutter-Kind-Häuser der Caritas bemerkbar?
9: Die Caritas hat in Wien 3 solcher Mutter-Kind-Häuser. Allein im letzten Jahr konnten dort 66 Frauen und 107 Kinder aufgenommen werden. Doch der Aufenthalt in diesen Übergangswohnungen dauert für die Betroffenen immer länger, weil es weniger leistbaren Wohnraum gibt. Außerdem machen die hohen Energiepreise das Wohnen nochmals teurer und jene, die es in eine eigene Wohnung geschafft haben, haben derzeit Probleme, diese Wohnung auch zu behalten, weil einfach das Geld nicht reicht.
8: Danke, Beate Tomasowitsch. Ein 13-Jähriger hat an einer Schule in Brasilien 2 Menschen erschossen und 2 weitere verletzt. Der Bub, der die Schule besucht hat, wurde nach seinem Angriff auf die Mittelschule im Nordwesten Brasiliens festgenommen. Bei den beiden Todesopfern handelt es sich den Behörden zufolge um Mitarbeiter der Schule. Im deutschen Nordrhein-Westfalen laufen seit der Früh in 8 Städten Durchsuchungen bei mutmaßlichen Rechtsextremisten. Laut Sicherheitskreisen gibt es 10 Beschuldigte. Sie sind alle deutsche Staatsbürger. Die Durchsuchungen richten sich gegen die Gruppe Jung und Stark, die eine Anhängerzahl im mittleren dreistelligen Bereich hat. Laut dem Bundeskriminalamt häufen sich seit 2024 die Gewalttaten teils sehr junger Neonazis. Teenager in Deutschland lehnen ein generelles Social-Media-Verbot eher ab. Das hat UNICEF, das Kinderhilfswerk der Vereinten Nationen, in einer repräsentativen Umfrage herausgefunden. Social-Media-Plattformen haben mehr Vor- als Nachteile, finden die 14- bis 16-jährigen Teenager in Deutschland. Mehr von Daniel Theisel.
10: Fast die Hälfte der befragten Jugendlichen ist der Meinung, ein generelles Verbot von Instagram, TikTok und Co. ist nicht sinnvoll oder sogar ein No-Go. Die 14- bis 16-Jährigen wollen lieber besser geschützt werden, zum Beispiel durch ein schnelleres Löschen ungeeigneter Inhalte oder bessere Inhaltsfilter. Am häufigsten werden die sozialen Medien genutzt, um sich mit Freundinnen und Freunden zu connecten und um neue Ideen, Inspirationen und Trends zu entdecken. Rund 40% sehen in der Nutzung sozialer Medien mehr Vor- als Nachteile.
8: In der tschechischen Hauptstadt Prag haben Zehntausende Menschen für die Unabhängigkeit der öffentlich-rechtlichen Radio- und Fernsehsender demonstriert. Sie protestieren gegen die Pläne der Rechtsregierung, die bisherigen Gebühren abzuschaffen und die Sendeanstalten mit Steuergeld zu finanzieren. Kritiker sind darin eine Verstaatlichung des unabhängigen Rundfunks. Die Organisation Foodwatch Österreich hat Lachsprodukte im Supermarkt getestet und enttäuschende Ergebnisse präsentiert. Nur 3 von 84 Produkten waren demnach bis zu einer Fischfarm rückverfolgbar. Das sind nur rund 3,6%. Foodwatch kritisiert gravierende Mängel bei Siegeln und Tracking-Systemen. Besonders Codes werden oft nur Lieferanten statt konkreter Zuchtbetriebe zugeordnet. Die Organisation verlangt unabhängige Kontrollen und das Ende der Zertifizierung bei Fischfarmen mit dokumentierten Problemen. Und Österreichs ehemaliger Skiass Marcel Hirscher schlägt das nächste Kapitel als Geschäftsmann auf. Der Salzburger will mit seiner Skimarke Van Dier nun auch in den Frauenskisport einsteigen, Daniel Kulowitz.
11: Damenrennsport, wir kommen.
10: In einem Instagram-Video verkündet Marcel Hirscher voller Stolz seinen nächsten Schritt als Skimarkenproduzent.
11: Für uns war es von der ersten Stunde an klar, dass wir in den Damenrennsport einsteigen. Haben natürlich ein bisschen Zeit gebraucht, um uns wirklich zu setteln, würde ich mal sagen.
10: Im Männerzirkus gab es bereits große Erfolge durch Timon Haugan oder Slalomkristall mit Henrik Christoffersen. Referenzen, die man nur bedingt auf den Frauensport umlegen kann.
11: War sicherlich eine große Aufgabe. Weil es einfach schon ein bisschen ein Unterschied ist. Die Skilängen sind kürzer. Wir sind bereit für das nächste Chapter.
10: Welche Skifahrerinnen künftig mit Brettern aus dem Hause Hirscher unterwegs sein werden, das bleibt vorerst noch ein Geheimnis. Einige sind allerdings auf der Suche nach einem neuen Ausrüster. Läuferinnen wie Paula Molzan aus den USA oder die siebenfache Weltcup-Siegerin Alice Robinson aus Neuseeland haben ihre Skimarken aktuell verlassen.
8: Das waren die Nachrichten mit Lorenz Wildner. Das Wetter.
12: Von Salzburg bis ins Burgenland und in der Steiermark scheint heute immer wieder die Sonne, auch wenn ein paar Wolken dabei sind. Deutlich mehr Wolken ziehen von Bregenz bis Klagenfurt durch. Die Sonne zeigt sich ab und zu und es bilden sich ein paar Regenschauer oder Gewitter. Einzelne Schauer und Gewitter sind am Nachmittag und Abend aber auch im Norden und Osten möglich, zum Beispiel in Oberösterreich. Lebhafter bis kräftiger Südwind mit den Schauern Westwindböen und Höchstwerte zwischen 13 Grad in Osttirol und etwa 27 Grad im Bereich um Wien. Soviel zum Wetter mit Nicola Biermeier.
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13: Schönen Mittwoch, der 6. Mai 2026. Wir haben es gerade in den Wetteraussichten gehört. Von Sonne bis Regen ist heute alles dabei. Vielfalt bzw. Diversität begleiten uns auch an diesem Programmtag. Ein Fixpunkt ist natürlich die Vorfreude auf den Song Contest, der nächste Woche in Wien stattfindet. Übrigens ein barrierefreies Event. Die Stadt Wien und der ORF bieten in sämtlichen Bereichen der Veranstaltung rund um den ESC Angebote für Menschen mit Behinderung an. Von inklusiven Höranlagen und Vibrationswesten über Ladestationen für E-Rollstühle bis hin zu Rückzugs- und Ruhebereichen. Die Auftritte selbst werden in International Sign begleitet und auch die Fernsehübertragungen im ORF sind barrierefrei, je nach Wunsch mit Untertitelung, Audiodeskription oder Gebärdensprachdolmetschung. In diesem Sinne heißt es auch in dieser Stunde: Bühne frei für die Vielfalt.
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13: Sichtbarkeit, Diversität, Vielfalt. Darum drehen sich die heutigen Sendungen. In seiner Radiokolleg-Reihe Was wir von Startups lernen können, zeigt Till Köppel heute, wie die Vielfalt der Mitarbeitenden über den Erfolg von Startups entscheidet. Das Musikradiokolleg widmet sich dem verbindenden Gedanken des Song Contest und zu Beginn geht es um Politik, Literatur und Kabarett. Im dritten Teil des inklusiven Radiokollegs Was uns bewegt, stellen wir nämlich gleich eine Kabarettgruppe aus Graz vor, in der blinde und sehbehinderte Darstellerinnen und Darsteller skurrile Szenen aus ihrem Alltagsleben auf die Bühne bringen. Und wir präsentieren eine junge Wiener Politikerin, die sich in ihrem Bezirk für mehr Barrierefreiheit einsetzt. Mehr erzählt uns jetzt gleich Marcel Waller aus unserer inklusiven Redaktion.
14: Hallo, mein Name ist Marcel Waller. Und heute reden wir über Theater, Literatur und Politik. Politik ist wichtig, weil ich wollte immer schon ein Aktivist werden. Ein behinderter Aktivist. Es gibt ganz wenig Menschen mit Behinderung, die Politiker sind. Aber in Penzing in Wien, da gibt es eine Bezirksrätin.
15: Etwas bewegen im Kreizl. Dominik Schmidt und Ulla Ebner haben Paola Komanek getroffen, die vielleicht einzige Wiener Bezirkspolitikerin mit Behinderung.
16: Jetzt bin ich dann mit Juni ein Jahr Bezirksrätin und ich muss sagen, ich bin so froh und so dankbar, dass ich diesen Listenplatz bekommen habe, weil ich einfach die Hoffnung habe, dass ich jetzt für Menschen bei uns im Bezirk und hoffentlich auch mit in anderen Bezirken was bewegen kann und ein bisschen was verändern kann.
17: Erzählt Paula Komanek, Die 24-Jährige ist Bezirksrätin in Penzing, dem 14. Wiener Gemeindebezirk. Sie ist mit nur einem Unterarm zur Welt gekommen. Durch einen Freund erhält sie Kontakt zur Jungen Volkspartei in Penzing. Dort hilft sie zunächst als Wahlbeisitzerin aus und geht dann zu den Treffen. Nach etwa einem Jahr fragt der Parteiobmann Paula Komenek, ob sie nicht für die Bezirksvertretung kandidieren möchte.
16: Und ich war im ersten Moment so, ja, gerne. Dann war ich so, warte, nein, was heißt das überhaupt? Nein, ich weiß nicht, ob ich das kann, ob ich das schaffe.
17: Aber sie traut sich. Paula Komenek geht zunächst davon aus, dass sie auf einem Listenplatz relativ weit hinten stehen werde.
16: Dann war ich auf einmal auf Listenplatz 4 und da war ich wirklich so, okay, jetzt wird das ernst. Und habe mir gedacht, okay, das schaffe ich nicht, das weiß ich nicht. Und dann wurde ich aber von meiner Familie eben und auch von den Freunden wirklich, wirklich toll unterstützt und supportet, dass ich mir das zutraue, dass ich das nicht gleich einfach abschmettern soll mit nein, ich schaffe das nicht, sondern dass ich es einfach ausprobieren soll.
17: Neben ihrer Tätigkeit als Politikerin ist Paula Komenek Fotografin und sie studiert Lehramt. Im Bezirk ist sie unter anderem für die Agenden Jugend, Soziales und Zusammenleben zuständig. Aber auch Menschen mit Behinderungen zählen zu ihren Agenten. Dass sie als Selbstbetroffene für die Anliegen von Menschen mit Behinderungen zuständig ist, sieht sie einerseits kritisch, da sie oft den Stempel aufgedrückt bekommt, dass ja eh logisch die Behinderte für Menschen mit Behinderungen zuständig ist. Aber andererseits?
16: Wer, wenn nicht wir? Einfach, weil wir sehen, was die Einschränkungen voneinander sein können und wirklich da mit einem offenen Gefühl durch die Gegend gehen und schauen, okay, könnte das nicht ein Problem sein oder das und das? Und ich habe das Gefühl, dass viele Menschen ohne Behinderung gar nicht daran denken, was da jetzt eigentlich alles einschränkend sein könnte. Also sei es die Gehsteigkante, sei es vielleicht der Fahrradweg.
17: In diesem Zusammenhang denkt die Politikerin oft an ein Gespräch, das sie einmal in der Straßenbahn mitgehört hat. Zwei Leute haben sich darüber beschwert, dass die Gehsteigkanten abgeflacht werden und dass eine Verschwendung von Steuergeld sei. Zum Verständnis, die Gehsteigkanten müssen deshalb abgeflacht werden, damit sie für Menschen im Rollstuhl keine Barrieren mehr darstellen.
16: Das war, glaube ich, so wirklich für mich der Moment, wo ich mir gedacht habe, okay, passt, es war gut, dass ich dieses Mandat angenommen habe und mich drüber getraut habe, weil es ist so wichtig, dass die Menschen auch wissen, warum manche Sachen gemacht werden, dass dann nicht sowas behauptet wird, weil mir muss doch klar sein, dass solche Sachen für Menschen mit Behinderungen zum Beispiel ist oder mit Einschränkungen, egal was, oder auch für Mütter mit Kindern und Kinderwagen. Also das war wirklich, glaube ich, so mein Moment, wo ich mir gedacht habe, okay, es wird Zeit für Veränderung.
17: Und apropos Beschwerden oder in diesem Fall sogar schon eher Beschimpfungen. Politikerinnen müssen sich auf Social Media einiges an Grausigkeiten gefallen lassen. Paula Komenek ist da keine Ausnahme. Auch wegen ihrer Behinderung wird sie im Internet angefeindet. Die Einarmige heißt es da zum Beispiel. So etwas hat sie zwar auch schon vor ihrer Zeit als Politikerin erlebt, aber jetzt, da sie im öffentlichen Raum steht, hat sich das nochmal verschärft. Daher würde sie sich wünschen, dass auch in anderen Bezirken Politikerinnen und Politiker mit Behinderungen tätig wären.
16: Die Personen kennen mich nicht und urteilen über mich nur wegen meinem optischen Erscheinungsbild. Und da hätte ich einfach gern noch eine Person, mit der ich mich drüber austauschen kann, aber die fehlt mir leider. Aber hoffentlich kommt bald mal irgendwann auf Bezirksebene auch noch eine weitere Person, mit der ich mich da vielleicht ein bisschen mehr austauschen kann.
17: Unter anderem seien es diese Anfeindungen, die dazu führen, dass sich nur wenige Menschen mit Behinderungen für die Politik entscheiden. Auch wir haben in der Recherche festgestellt, dass es kaum Kommunalpolitikerinnen und Politiker gibt, die eine Behinderung haben. Paula Komenek wünscht sich aber auch, dass sie nicht mehr nur auf den Austausch und die Erfahrungen von Gleichgesinnten angewiesen ist, um Projekte umsetzen zu können, die das Leben von Menschen mit Behinderungen erleichtern.
16: Also mein Traum wäre es wirklich, dass jeder sich dafür einsetzt, aber leider fehlt das einfach noch ein bisschen bei uns in der Politik und auch unter den Menschen, dass sich da einfach unsere Bevölkerung einfach ein bisschen weiterentwickelt und noch mehr für die Menschen da ist und füreinander.
14: Das war ein Beitrag von Dominik Schmidt. Und jetzt kommen schon Literatur. Es gibt einen Literaturwettbewerb, ganz speziell, für Menschen mit Lernbehinderung. Der heißt nämlich Ohrenschmaus. Ich war auch schon einmal auf einer Preisverleihung von Ohrenschmaus. Ich rede sehr gerne. Und heuer hat ein Text gewonnen, da geht es um Reden.
15: Über mein Reden. Der Siegertext vom Literaturwettbewerb Ohrenschmaus hat Udo Seelhofer bewegt und nicht nur ihn.
18: Ich rede wirklich jeden Tag. Ich kann gut mit mir alleine reden, weil ich mich gut konzentrieren kann und weil es mir gefällt, alleine zu reden. Wenn ich spreche, dann überlege ich mir die Themen aus. Ich warte, bis meine Eltern aus dem Haus gegangen sind. Ich merke selber nicht, dass ich rede. Es kommt vom Herzen.
19: So beginnt der Text Über mein Reden von Laurin Schedereit. Er gewann damit den Hauptpreis in der Kategorie Prosa beim Ohrenschmaus. Dabei handelt es sich um einen Literaturpreis, der Autorinnen und Autoren mit Lernbehinderung in der Öffentlichkeit sichtbar machen möchte. Die Preisverleihung fand Ende März im Wiener Raiffeisenhaus statt.
20: Es ist einfach schön, dass man mit so vielen Leuten hier das ein Programm machen kann. Ich habe schon sehr viele Preise bekommen und ein Buch und eine Schokolade. Und das werde ich mir in Ruhe dann anschauen. Ja, es ist schon eine Bereicherung.
19: In Schedereits Text geht es, wie der Titel schon sagt, um sein eigenes Reden. Sei es mit sich selbst oder mit anderen Menschen. An einer zentralen Stelle erzählt er, wie er mit anderen an der Bushaltestelle spricht.
20: Ich habe schon öfter mal gemerkt und gesehen, dass die Leute gerne mit mir sprechen. Ich spreche die Leute sehr gerne an, weil sie mit mir zusammen auch sprechen wollen. Ich finde gut, dass miteinander mit den Leuten spricht.
19: Der inklusive Literaturpreis Ohrenschmaus wird seit 2007 vergeben. Ziel ist es, auf die Schreibtalente von Menschen mit Lernbehinderung aufmerksam zu machen. Seither wurden mehr als 300 Texte ausgezeichnet. Ohrenschmaus-Gründer Franz Josef Hueinig erklärt, warum ein Preis wie der Ohrenschmaus wichtig ist.
21: Unser Ziel ist es, Autoren mit Lernbehinderung in die Literaturszene zu bringen, Bewusstsein auch zu schaffen für das Potenzial, für das Können von Menschen mit Lernbehinderungen, neue Bilder in die Köpfe zu bringen, weg von den Klischees und Vorteilen. In zur Lebensrealität.
19: Der Preis habe die Leben vieler Gewinnerinnen und Gewinner positiv verändert. Als Beispiel nannte er den oberösterreichischen Autor Peter Gstöttmeier.
21: Peter Gstöttmeier war im Dorf immer der Behinderte. Aber seit er den Preis gewonnen hat und in der Öffentlichkeit ist, ist er auch der Dichter geworden, voll Ansehen im Dorf.
19: Die Laudatio auf Laurin Schedereit hielt der Vorarlberger Autor Arno Geiger. In seiner Rede unterstrich Geiger, dass er ausdauernde Texte bevorzugt. Diese Beschreibung treffe auch auf Schedereits Text zu.
22: Ausdauernd in dem Sinn, dass jemand dranbleibt, Dinge von unterschiedlichen Seiten betrachtet. Das gefällt mir beim Laurin Schedereit. Der schreibt über sein Reden. Und je mehr er drüber schreibt, desto eigensinniger wird der Text in seinen Details. Und das ist großartig.
19: Der Text bringe auch zum Ausdruck, wie wichtig es sei, sich durch Sprache verständlich machen zu können und was Sprechen eigentlich sei.
22: Er erwähnt ja auch, dass er viel mit sich selber spricht. Das tun die allermeisten. Es geht um Selbstvergewisserung, aber auch um besseres Verstehen der Welt. Also ob ich jetzt mit einem Gegenüber rede oder nur mit mir selber, das Formulieren hilft mir, die Dinge besser zu verstehen. Also letztlich ist Sprechen immer Beschäftigung mit der Welt.
19: Der Ohrenschmaus sei wichtig, weil er den Menschen eine Bühne bietet, so Geiger.
22: eine Bühne für große Künstler und für solche, die es werden wollen und für Menschen, die sich mitteilen wollen. Und eben das mit sich selber reden, das hat schon auch seine Funktion, aber besser ist es, man hat jemanden, der zuhört.
19: Die verschiedenen Texte wurden von Schauspielerin Chris Pichler und Schauspieler Markus Hering vorgelesen. Hering über den Ohrenschmaus.
0: Ja, weil einfach unglaublich viele tolle Autorinnen und Autoren schlummern im deutschsprachigen Raum, in Österreich, in Südtirol, wie wir heute gehört haben, in Deutschland, die gehört werden müssen. Und der Ohrenschmaus ist eine Plattform, die als einzige dafür sorgt, dass diese Autoren, Autorinnen schreiben können und dass dieses Geschriebene auch gehört wird und veröffentlicht wird. Abgesehen davon, dass es natürlich auch im besten Fall mal eine Einnahmequelle wäre, wenn diese Autoren einen Verlag fänden oder so. Das ist ja das langfristig wäre das ja am ehesten zu wünschen.
19: Ihm gefallen die Direktheit der Texte und die mitunter schräge Fantasie der Autorinnen und Autoren, so Markus Hering. Das sei in der Literatur sonst nicht in dieser Form zu finden. Dabei seien die Texte noch aus einem anderen Grund außergewöhnlich.
0: Die Texte machen besonders Spaß, weil sie auch so authentisch sind. Es sind oft Berichte des eigenen Lebens, also oft autobiografisch, aber meistens überspitzt oder mit einer Pointe versehen oder mit einer Fantasie versehen, wo ich denke, boah, da stecken so Welten dahinter, da kann man nur demütig sein und sich freuen, dass man das lesen darf.
19: Auch Laurin Schedereit hatte beim Verfassen seines Textes bereits im Hinterkopf, wie dieser wirken sollte. Beim Schreiben war ihm noch etwas anderes wichtig.
20: Ich muss noch dazu fügen, dass ich diesen Text mit sehr viel Liebe geschrieben habe. Ich habe es so versucht zu formulieren, dass es hier im Saal richtig gut ankommt.
19: Das ist nicht nur Laurin Schedereit gelungen. Das Publikum reagierte auf die Texte mit begeistertem Applaus.
14: Pass auf! Applaus! Udo Schellhofer war für uns beim Ohrenschmaus. Und von dieser Ohrenschmaus gehen wir ins Theater. Ich bin selber Theaterspieler, Schauspieler im Theater Delfin. Da haben wir gerade ein Stück. Ich spiele den besten Freund von der Clary. Und dann ist es alles anders geworden. Ich verwandle mich.

0: Lustig ist auch das Theater, über das wir jetzt sprechen. Im Gras gibt's die Gruppe Eyecatcher. Die Schauspieler sind blind oder sehbehindert und die spielen Kabarett.
1: Eyecatcher. Helmut Schlögl stellt seine Grazer Kabarettgruppe vor.
2: Guten Tag.
3: Tag.
2: Was darf ich Ihnen bringen?
4: Was Gott.
2: Ich gebe Ihnen gleich die Speisekarte.
4: Ah, entschuldigen Sie. Könnten Sie mir nicht gleich etwas empfehlen?
2: Sehr gerne. Unser Tagesgericht wäre heute gebratene Hühnerbrust auf Blattsalat.
4: Ja, das klingt gut. Das
5: beim diesjährigen Kabarettwettbewerb Grazer Kleinkunstvogel sorgte die Gruppe Eyecatcher in der Vorrunde für einiges an Aufsehen. Das Besondere an dieser Gruppe?
6: Unsere Gruppe besteht aus blinden, sehschwachen und sehenden Personen, die mit Freude an unterschiedlichsten Themen einfach arbeiten.
5: Erzählt Elke Zachtasati, Leiterin der Gruppe.
6: Der Ursprung lag darin, dass ich mit einer blinden Person aus der Obersteiermark gesprochen habe und die mir gesagt hat, mir passieren und sind so viele Dinge passiert, da könnte man ein Kabarett machen.
5: Die Gruppe Eyecatcher spielt auf der Bühne auf humorvolle Weise alltägliche Szenen aus dem Leben blinder und sehbehinderter Menschen. Zum Beispiel über den Restaurantbesuch eines blinden Ehepaars, das dort den üblichen Diskriminierungen ausgesetzt ist.
7: Weißt du, was ich glaube? Ich glaube, die da drüben können nicht lesen. Hast du gesehen, wie die sich gegen die Speisekarte gewehrt haben?
8: Meinst wirklich? Naja, man liest ja eh so viel von funktionalem Analphabetismus.
7: Nicht so laut!
5: Das Ehepaar am Nachbartisch lästert über das blinde Pärchen, über deren angeblichen Analphabetismus und über deren Tischmanieren. Das blinde Paar wehrt sich schließlich mit Schlagfertigkeit.
4: Ach du Scheiße!
5: In einem anderen Sketch wird das Publikum ins Land der Blinden entführt. Doch in diesem Land der Blinden ist der Einäugige kein König. Ganz im Gegenteil.
2: Entschuldigen Sie, könnten Sie mir helfen? Ich kann das nicht lesen.
9: Da steht eh in tadelloser Breitschrift. Wo müssen Sie denn hin?
6: Im Land der Blinden wird die ganze Sicht umgedreht, dass die Blinden die Vorherrschaft sozusagen haben und Sehende darum kämpfen müssen, zu ihrem Recht zu kommen.
9: Ach so, Sie sind so ein Sehender. Warum haben Sie dann kein Glöckern?
2: Ein Glöckern?
9: Ja, natürlich, damit wir Sie als Sehenden erkennen können.
5: Themen, über die es zu reden gibt, gehen den Schauspielern und Schauspielerinnen nicht aus. Sei es die Arbeitssuche, das Lesen nicht barrierefreier Inhalte oder das Taxifahren mit Assistenzhund. Blinde Menschen erleben in ihrem Leben Hürden, an die Sehende nicht denken würden.
10: Der Hund soll auch mit?
11: Ja, ich habe der Zentrale extra bekannt gegeben, dass ich mit meinem Assistenzhund unterwegs bin.
10: Also ich weiß nichts davon. Normalerweise nehme ich keinen Hund mit.
12: Diese Gruppe ist sehr gut mit Themen geladen und was ich dazu beitragen kann, ist eben die Methodik.
5: Prominente Unterstützung erhalten die Eyecatcher von Theatercafé-Ikone Simon Bichler. Der Kabarettist gibt ihnen seit 2025 Theaterunterricht.
12: Ein zweites Standbein von mir außer dem Kabarett war immer das, was man Theater Work in Social Fields nennt. Das heißt, mich hat es immer interessiert, mit Leuten abseits vom Mainstream zu arbeiten, ganz egal, was das ist. Ich habe ja zum Beispiel

0: zwei Arbeiten über jeweils 5 Monate mit arbeitslosen Jugendlichen gemacht, Theaterarbeit mit Leuten. Da waren sowohl welche drunter, die nach der Matura nicht gewusst haben, was sie weitermachen sollen, als auch solche, die schwerstens auf Substitol waren und nach einer halben Stunde Theaterarbeit eingeschlafen sind. Also ich habe mich immer interessiert, das Potenzial von Leuten zu nützen, die eine andere als die Mainstream-Sicht auf die Gesellschaft haben. Und deswegen wollte ich das auch unbedingt.
1: Für die Gruppe um Elke Zachtasati und Simon Pichler ist klar, dass man die Probleme blinder und sehbehinderter Menschen öffentlich aufzeigen und dabei auch neue Wege einschlagen muss. Wie eben über das Theater oder das Kabarett.
0: Wie weit die Leute nachdenken, das ist für jeden Kabarettisten, der jahrzehntelang auf der Bühne gestanden ist, eine frustrierende Frage. Also ich glaube nicht, dass jemals irgendjemand aus dem Kabarett rausgegangen ist und gesagt hat, jetzt muss ich mein Leben aber ändern, nachdem mir die Wahrheit so unter die Nase gerieben wurde.
1: Zwar könne Humor nicht direkt zu mehr Inklusion führen, aber man könne damit der Gesellschaft plastisch den Spiegel vor Augen halten. Eine Ansicht, die auch Jana Klemen und Andrea Stieger, zwei weitere Mitglieder der Gruppe, teilen.
2: Es geht mir persönlich darum, die Leute einerseits zu unterhalten, aber trotzdem durch die Unterhaltung Werte zu vermitteln.
3: Für mich bedeutet die Gruppe eine Art Familie, die sich gegenseitig unterstützt, viel Spaß hat miteinander und Freude daran, Stücke einzustudieren.
1: Zwar haben es die Eyecatcher nicht ins Finale des Kabarettwettbewerbs Kleinkunstvogel geschafft, sie arbeiten aber bereits an weiteren Darbietungen und der Erschließung etwaiger neuer Finanzierungsmöglichkeiten.
4: Das war das Kabarett der Eyecatcher. Helmut Schlögl hat berichtet. Der spielt selber mit bei den Eyecatchern. Und heute verabschiede ich mich. Marcel Waller sagt Baba und besuchst du mich mal im Theater Delfin in Wien.
5: Und wer Marcel Waller einmal auf der Bühne erleben möchte, Sie finden den Link zum Theater Delfin auf unserer Programmseite unter oe1.orf.at/radiokolleg. Und selbstverständlich auch zu den Grazer Eyecatchern und dem Literaturwettbewerb Ohrenschmaus. Morgen berichten wir in der Reihe Was uns bewegt, wie spontan man eigentlich auf Reisen sein kann, wenn man eine Behinderung hat. Gestaltet haben die heutige Folge Dominik Schmidt, Udo Seelhofer, Helmut Schlögl und Ulla Ebner. Redaktion Ulla Ebner und Judith Brandner. Und wir wandern weiter in die Welt der Startups. In der heutigen 7. Folge der Radiokolleg-Reihe How to Innovate, was wir von Startups lernen können, geht es um etwas, das oft über Erfolg oder Misserfolg entscheidet. Diversität, respektive die Menschen im Team. Denn Vielfalt unter den Mitarbeitenden, ob bei Geschlecht, Herkunft, Alter oder sozialem Hintergrund, macht Startups innovativer und erfolgreicher. Das zeigen Studien und Expertinnen und Experten aus der Gründerszene betonen es immer wieder. Mehr von Till Köppel.
6: I'm Ali, I come from Lebanon, I'm 29 years old and
7: ich heiße Ali und komme aus dem Libanon. Ich bin 29 Jahre alt und Softwareentwickler. Vor 5 Jahren bin ich nach Österreich gekommen. Ich habe Wirtschaftsinformatik studiert und möchte dieses Wissen nun bei Novasign, dem Unternehmen, bei dem ich derzeit arbeite, einbringen.
6: This is what I want to bring to the table here.
8: Ali Kleit ist einer von 22 Mitarbeiterinnen und Mitarbeitern beim Biotech-Startup Novasign. Das Unternehmen ist als Forschungs-Spin-off der BOKU hervorgegangen und fokussiert sich auf die Softwareoptimierung in der Bioverfahrenstechnik. Dabei sollen etwa Prozesse in der Medikamentenentwicklung beschleunigt werden. Mittlerweile ist Ali Kleit Teamlead im Bereich Software bei Novasign. Zuvor hat er bei Unternehmen im Libanon gearbeitet.
6: Was die Unterschiede angeht, finde ich, dass es hier besser organisiert und strukturierter ist und dass es mehr Planung gibt.
7: Damals im Libanon war es für mich eher so, dass alles sehr schnell gehen musste und Entscheidungen ziemlich spontan getroffen wurden. Hier habe ich das Glück, eine Mischung aus beidem zu haben. Ein strukturiertes Umfeld und gleichzeitig die Arbeit im schnelllebigen Umfeld eines Startups.
8: Ein weiterer Vorteil für Ali Kleid: Das Team von Novasign ist deutlich diverser als in den Unternehmen, wo er zuvor gearbeitet hat. Von den 22 Mitarbeitern kommen 10 nicht aus Österreich. Gerade diese unterschiedlichen Prägungen je nach Herkunft bringen eigene Qualitäten in die Arbeit ein, ist der Softwareentwickler überzeugt.
7: Die Arbeit in einem diversen Team ist sehr wichtig. Ich glaube, Vielfalt ist unsere Stärke. Und wir schätzen sie sehr, da jeder seine eigenen Erfahrungen und Perspektiven aus früheren Jobs mitbringt. Und jedes Land hat seine eigenen Arbeitsweisen. Wir bringen all unsere Ideen zusammen, um gemeinsam einen kreativen Plan zu entwickeln. Wir schätzen das besonders, wenn wir alle zusammenkommen und unsere Ideen austauschen.
8: Weil das Team des Biotech-Startups, aber überhaupt auch das gesamte Startup-Ökosystem so international ist, bekommt man außerdem schnell das Gefühl, dazuzugehören, sagt Ali Kleid von Novasign. Marc Dürkop, CEO und Gründer des Startups, fügt hinzu, dass Diversität auch wichtig für den Erfolg des Unternehmens ist.
9: Wenn du ein Team baust, wo alle in die gleiche Richtung schauen, dann macht es zwar innen sehr schön, alles ist harmonisch und vielleicht rosarot, aber von außen bringt es nicht sonderlich viel. Also je mehr Draufsicht auf die Dinge du bekommst von anderen Perspektiven, desto besser kannst du dich als Team entfalten. Ja. Und das bedeutet aber auch im Umkehrschluss, du diskutierst mehr und du musst dich mehr auf einen Weg einigen. Aber ich glaube, am Ende des Tages zahlt sich das auf jeden Fall aus, wenn man die Stärke hat, hier sich groß aufzustellen.
8: Es war nicht von Anfang an absichtlich geplant, dass das Team von Novasign so international aufgestellt ist. Marc Dürkop hat seine Mitarbeiterinnen und Mitarbeiter vor allem nach ihren Kompetenzen in den 3 Kernbereichen Biotechnologie, Machine Learning und Softwareentwicklung ausgewählt. Und danach, wie gut sie mit den bestehenden Teams zusammenpassen.
9: Wenn ich jetzt rein auf die Biotech-Komponente schaue, dann sind die meisten Mitarbeiter von uns, bis auf einen, eigentlich alles Österreich. Und wenn ich auf die anderen Kompetenzen schaue, bringe ich sehr viel aus dem Ausland. Also wenn sich dann 200 Leute bewerben, ist das halt eine Stichprobe. Und dann geht es halt im ersten Schritt darum, was kann jemand, was sind die technischen Kompetenzen. Und wenn diese technische Hürde überwunden ist, geht es dann um die menschliche Komponente. Dann haben wir relativ viele, fast 2 Interviewrunden, wo wir diskutieren, ob diejenige oder derjenige in das Team passen würde und ob der oder diejenige langfristig mitarbeiten wollen würde.
8: Während bei Novasign viele Nationen vertreten sind, fällt auf, dass nur 3 Frauen im Biotech-Startup arbeiten. Marc Dürkop meint, das liege vor allem daran, dass der Bereich Biotechnologie nach wie vor für Frauen weniger attraktiv zu sein scheint. Bei ihm kommt zum Beispiel nur jede 10. bis 15. Bewerbung für Biotechnologie von einer Frau.
9: Das macht es mal per se schwieriger. Das heißt, ich habe auch statistisch ein Problem. Dann kann ich zwar die jeweiligen Damen zwar in die nächste Interviewrunde mitnehmen, aber wenn dann quasi die Komponente, irgendeine Komponente der menschlichen Natur oder technischer Natur nicht ausreicht, dann müsste trotzdem halt dann zu den besser geeigneten Kandidaten, aber geht es ja in Wahrheit immer, es geht immer um den best geeigneten Kandidaten für eine Position, ja, greifen.
8: Während Frauen im technischen Bereich unterrepräsentiert sind, stellen sie in der Startup-Szene eine wachsende Gruppe dar. In Österreich ist jede 5. Person, die ein Startup gründet oder mitgründet, weiblich. Das klingt zwar wenig, ist aber im internationalen Vergleich ein Spitzenwert. Ganz anders sieht es aber aus, wenn es um die Finanzierung geht. Nur 0,3% des Risikokapitals gingen vergangenes Jahr in weiblich geführte Gründerteams. Das heißt Gender Investment Gap und bedeutet, dass Investoren weniger darauf vertrauen, dass Frauen ein Unternehmen zum Erfolg führen können. Woran das liegt, Marc Dürkop meint.
9: Ich sehe, das Problem ist einfach dahingehend, wenn ich ein Startup gründe, es ist halt auch eine Risikofrage. Es geht immer um viel Risiko und jetzt sind halt Männer einfach risikoaffiner. Das ist nicht sonderlich positiv. Das ist halt einfach so. Das spiegelt sich dann auch in Unfallsraten beim Motorradunfallen zum Beispiel wieder. Und genauso geht es halt auch darum, dass Männer halt tendenziell mehr Firmen gründen.
8: Dass Frauen der Mut zum Unternehmertum fehlt, das will Lisa-Marie Fassel so nicht gelten lassen. Sie hat das Frauennetzwerk Female Founders gegründet.
10: Ich finde, das ist immer so ein bisschen ein Vorurteil, ehrlicherweise, weil was wir definitiv bei uns im Portfolio merken, Frauen hauen das Geld, das sie auch kriegen in der Finanzierungsrunde, nicht mit beiden Händen raus. Also ja, die wachsen, aber die gehen extrem effizient mit Kapital um. Unterdessen sind Zeiten wie diesen das Credo Nummer 1.
8: dass Frauen effizienter

0: effizient mit dem ihnen zur Verfügung gestellten Kapital umgehen, müsste Gründerinnen eigentlich zugutekommen, sagt Lisa-Marie Fassel. Denn heute ist der Zeitraum, bis ein Startup ausfinanziert ist, also kein externes Kapital mehr benötigt, doppelt so lange als noch vor ein paar Jahren. Bisher bildet sich das aber nicht in den Investitionen ab. Das Argument, dass es Frauen im Unternehmertum auch schwer haben, weil sie öfter die Care-Arbeit übernehmen müssen, hält sie für eine Ausrede, nichts ändern zu müssen.
1: Dieses Problem mit der Care-Arbeit ist vor allem im deutschsprachigen Raum eins. Also wenn man das in Frankreich anspricht oder in den Nordics, wird man da immer belächelt und dann kriegt man die Frage, ob man irgendwie in den 70ern hängen geblieben ist, dass man sich nur mit solchen Themen auseinandersetzen muss. Das frage ich mich manchmal auch, wenn ich mir Österreich anschaue. Weil wenn man wollte, könnte man das Thema Kinderbetreuung lösen. Ja, es braucht Finanzierung, klar, aber das muss eine Priorität sein, generell, glaube ich, gute Versorgung für die nächste Generation sicherzustellen. Weil wenn wir uns die demografische Entwicklung anschauen, wäre es, glaube ich, gut, auf politischer Seite da mal aufzuwachen und sich die Frage zu stellen, wie wir es denn sicherstellen, dass wir nicht aussterben, um es sehr plakativ zu sagen.
0: Während in Ländern wie Schweden die Care-Arbeit zwischen Frauen und Männern beinahe gleich aufgestellt ist, hinkt Österreich hinterher. Lisa-Marie Fassel fordert eine gerechte Aufteilung der Karenzzeiten zwischen beiden Elternteilen, kostenlose Kinderbetreuung und den Ausbau der Nachmittagsbetreuung. Das alles würde es Frauen erleichtern, mehr zu arbeiten und Unternehmen diverser machen.
1: Ich glaube, Diversität ist gar nicht nur im unternehmerischen Kontext wichtig, sondern in jeder Form von Entscheidungsfindung, von Unternehmen, von Wirtschaftlichkeit, weil es diverse Studien gibt, die auch belegen, dass Diversität, und da geht es gar nicht nur um Geschlecht, sondern da geht es auch um Alter, geht es um unterschiedlichen Bildungshintergrund etc., dazu beiträgt, dass bessere Entscheidungen getroffen werden.
0: Diversität bringe unterschiedliche Sichtweisen, Erfahrungen und Werte in ein Startup, sagt Lisa-Marie Fassel. Etwas, das später erfolgsentscheidend sein kann. Lisa-Marie Fassel selbst ist mehr durch Zufall in der Startup-Szene gelandet. Ihr Interesse wurde geweckt, als sie während ihrer Studienzeit eine Messe mitorganisierte. So wurde ihr klar, dass sie den unternehmerischen Weg gehen möchte.
1: Und es war relativ schnell auffällig, dass sie da ein sehr homogenes Bild von den Menschen in dieser Szene zeichnet. Nämlich, ich sage das jetzt als stereotypisch, jung, weiß, männlich, an der WU studiert oder ein anderer Business-Studiengang, in der Schweiz war wahrscheinlich St. Gallen das Pendant. Alle kennen sich, alle haben die gleichen Hobbys, gleichen Interessen und schauen zu vielen Fällen auch sehr ähnlich aus und haben die gleichen Netzwerke.
0: Für die Gründerin ein Widerspruch. Genau in einer Szene, die für Innovation steht, sollte es mehr Diversität geben. Gemeinsam mit ihrer Kollegin Nina Wöss gründete sie im Jahr 2016 das Netzwerk Female Founders, um mehr Frauen für Technologie und Unternehmertum zu begeistern.
1: Für uns der schlüssigste Zugang ist, um was zu verändern und zu dieser Gleichberechtigung im Ökosystem beizutragen, der ist wirklich ein Modell oder eine Organisation zu bauen, die von der ersten Idee, dass Entrepreneurship spannend ist, für Frauen bzw. teilweise auch Mädchen, weiterzugehen über tatsächlich konkrete Starthilfe, wenn man so will. Also wie fängt man denn an, nachdem man seine Idee hat, so klassische Inkubationsmodelle, zu dem Thema, wie schaffe ich es dann, die erste Finanzierung in mein Unternehmen zu bekommen und dann im nächsten Schritt zu begleiten, wenn man dann sein Unternehmen verkauft und wieder zurück investieren will in das Ökosystem.
0: Mittlerweile zählt das Netzwerk Female Founders um die 90.000 Online-Mitglieder in ganz Europa. Bei Events in verschiedenen Städten werden Frauen zum Beispiel mit Investorinnen zusammengebracht. Um Gründerinnen weiter unter die Arme zu greifen, hat Lisa-Marie Fassel zusätzlich einen Venture-Capital-Fonds namens Fonds F gegründet. Der Fonds unterstützt Unternehmen mit mindestens einer Frau im Gründungsteam in der Frühphase. Damit mehr Innovation mit weiblicher Beteiligung entsteht, wünscht sie sich auch mehr Mut von Investorenseite.
1: Wenn man sich so den europäischen Schnitt anschaut, sind viele der Menschen, die investieren, Männer. Und in dieser frühen Phase geht es in erster Linie nicht um das Produkt, es geht nicht um das Geschäftsmodell, sondern es geht um die Menschen, die dieses Unternehmen aufbauen. Und das ist ganz normal und total nachvollziehbar. Jeder von uns hat eine gewisse Form von Bias.
0: Ein Bias, also eine kognitive Verzerrung, lässt uns mehr in Menschen vertrauen, die uns ähnlich sind, sagt Lisa-Marie Fassel. Viele männliche Investoren würden ihr Geld daher eher jungen Männern anvertrauen, die einen ähnlichen Hintergrund und ähnliche Einstellungen haben wie sie. Dieses Problem kennt auch Hannah Wundsam von Austrian Startups.
2: Frauen sind auf Englisch over-mentored and underfunded, werden sehr stark unterstützt, wenn es um Skillaufbau geht. Es gibt viele Mentoring-Programme, aber es fließt zu wenig Geld in Frauen.
0: Besser wäre es, Frauen dabei zu unterstützen, selbst Investorinnen zu werden. Denn diese würden dann eher in von Frauen geführte Unternehmen investieren. Ein neuer Lehrgang an der Wiener Wirtschaftsuniversität bildet genau solche Investorinnen aus.
2: Das zweite Thema ist, und das kann jede Person sich auch überlegen, wo investieren wir unser eigenes Geld? Was treffen wir für Kaufentscheidungen? Wen unterstützen wir bei einer Crowdfunding-Kampagne? Also man kann auch als Individuum zu einem Investor werden mit kleineren Beträgen über Crowdfunding-Plattformen und hier auch spezifisch auf Frauen geführte Unternehmen setzen.
0: Frauen investieren in wichtige Technologien, die von Männern oft nicht erkannt werden, sagt Lisa-Marie Fassel. Sie hat mit ihrem Fonds F zum Beispiel in ein spanisches Startup für Brustkrebsvorsorge investiert. Eine Technologie, die laut der Investorin viel effizienter sei als die bisherige Vorsorge. Viele männliche Investoren waren von der Idee nicht überzeugt.
1: Männer haben in dem Fall nicht erkannt, warum das irgendwie ein Thema ist, weil Lösung gibt es doch schon, warum sollte man das innovieren? Also das zeigt einfach, dass es ein unterschiedliches Mindset gibt und ein unterschiedliches, ich würde sagen, Problembewusstsein. Also neben dem Thema Bias in der Finanzierung ist auch das Thema, welche Probleme identifizieren Frauen versus Männer ein ganz, ganz wichtiges.
0: Würden mehr Investoren in Startups mit weiblicher Beteiligung investieren, dann gäbe es auch mehr von Frauen geführte Unternehmen, so der Schluss. Die größte Hürde sei, dass er...
3: Kollege Reier berichtet. Redaktion Irmi Wutscher. 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Ins Jahr 1989 geht es jetzt im Musikradiokolleg. Mit dem Fall der Berliner Mauer und dem Ende des Kalten Krieges verschieben sich die kulturellen Grenzen in Europa. Das beeinflusst in Folge auch den Eurovision Song Contest. Es geht nicht mehr nur um die Musik, sondern auch um Identität und um Sichtbarkeit, besonders für jene Länder, die hinter dem eisernen Vorhang hervortreten. Damit wächst auch das Teilnehmerfeld rasant und bringt neue organisatorische Herausforderungen mit sich. Der Eurovision Song Contest wird größer, vielfältiger und entwickelt sich zu einem Ereignis, das Europa in einer Phase des Umbruchs symbolisch neu verbindet, wie Barbara Wolfing berichtet.

0: Wohin verschwinden Grenzen? Da hat man ja diesen Song Contest 1990, genau in dieser Phase, wo der eiserne Vorhang bereits gefallen ist, die Berliner Mauer ist gefallen, es gab eine Öffnungs- und Reformbewegung. Gleichzeitig hat die DDR und die Sowjetunion noch existiert und es war eigentlich noch ganz unklar, wie wird sich das jetzt politisch weiterentwickeln in Europa.
1: Florian Wagner führt durch die aktuelle Ausstellung zum Eurovision Song Contest am Haus der Geschichte Österreich.
0: Beim Song Contest 1990 sind ganz viele Lieder angetreten, die entweder sich für offene Grenzen ausgesprochen haben, die Geschichten erzählt haben von Menschen, die sich sehr lange nicht mehr gesehen haben und jetzt sehen sie sich plötzlich wieder. Österreich ist damals zum Song Contest gefahren mit Simone, die hat ein Lied gesungen, das hieß Keine Mauern mehr. Also man hat auch da wieder ganz viele politische Songs, die auch wirklich so die Luft dieser Zeit atmen.
1: Der Wettbewerb von 1990 ist für den Theaterwissenschaftler ein Paradebeispiel für die Sehnsucht nach einem geeinten Europa, die über das Event in das kulturelle Gedächtnis Einzug findet. Das Siegerlied von Toto Cutugno, Insieme 1992. Der Wettbewerb wird 1990 in der Vatroslav Lisinski Konzerthalle in Zagreb ausgetragen.
2: Jugoslawien bildet eine Ausnahme, denn obwohl es im Kalten Krieg von einer kommunistischen Partei regiert wird, ist das Land nicht mit der Sowjetunion verbündet, sondern blockfrei. Dadurch kann Jugoslawien damals Mitglied der Europäischen Rundfunkunion werden und seit 1961 am Eurovision Song Contest teilnehmen, wegen des besonderen geopolitischen Status.
1: Der Zeithistoriker Dean Vuletic setzt sich mit dem Eurovision Song Contest zur Zeit des Kalten Krieges auseinander.
2: Tatsächlich können die Menschen in Osteuropa den Eurovision Song Contest bereits ab 1965 sehen. Der Wettbewerb wird auf den nationalen Fernsehsendern ausgestrahlt, da die Europäische Rundfunkunion und ihr Osteuropa

0: europäisches Pendant, eine Vereinbarung zum Austausch von Programmen getroffen hatten. Der Song Contest ist also etwas, das während des Kalten Krieges in Osteuropa verfolgt wird und bekannt ist.
1: Das osteuropäische Pendant Intervision ist ein Zusammenschluss der Rundfunkanstalten aus der DDR, aus Polen, der Tschechoslowakei und Ungarn. Durch den Fall des Eisernen Vorhangs wird der Eurovision Song Contest zu einem paneuropäischen Event.
2: So it was the first one to expand.
0: In den 1990er Jahren werden schon Beiträge aus osteuropäischen Ländern aufgenommen. Für diese Länder ist die Teilnahme ein wichtiger Weg, politische und kulturelle Botschaften zu vermitteln und die nationale Identität im Kontext der Zeit nach dem Kalten Krieg zu stärken. Das gilt besonders für jene Länder, die unabhängig geworden sind, wie Bosnien und Herzegowina, Kroatien und Slowenien oder Länder der ehemaligen Sowjetunion, auch die Slowakei.
1: Über den Eurovision Song Contest wird das neue Image des Landes präsentiert, so der Zeithistoriker Dean Vuletic.
0: Schon in den 1990er Jahren gibt es viele Länder in Westeuropa, in denen der Eurovision Song Contest nicht mehr angesagt ist. Eine Art Witz oder geschmacklos. Aber dann kommen die Osteuropäer und bringen neue Begeisterung und Leidenschaft für den Wettbewerb mit. Auf diese Weise wird der Wettbewerb gewissermaßen neu belebt und entwickelt eine neue Bedeutung. Nicht nur in kultureller, sondern auch in politischer Hinsicht im Europa nach dem Ende des Kalten Kriegs.
1: Diese Begeisterung für den Eurovision Song Contest erfordert neue Abläufe. Osteuropäische Staaten durchlaufen eine Vorentscheidungsrunde, um teilnehmen zu können. Gelungen ist das 1993 Kroatien, Slowenien und Bosnien-Herzegowina mit der Gruppe Fasla.
3: Ja, ne mogu skinuti zvijezde sa neba, ne mogu naći put.
0: Ich glaube, da es sich um einen Wettbewerb zwischen Ländern handelt und die nationalen Rundfunkanstalten die Beiträge des Landes organisieren, wird die Teilnahme an diesem Wettbewerb zwangsläufig zu einer Frage des Nationalstolzes. Insbesondere in turbulenten Zeiten, vor allem in Kriegszeiten, wie wir es im Fall von Bosnien und Herzegowina gesehen haben. Ich erinnere mich daran, wie ich 1993 den Eurovision Song Contest im australischen Fernsehen gesehen habe und wie emotional es für uns war, Kroatien zum ersten Mal als unabhängiges Land auf der Bühne zu sehen.
4: Da hat der Song Contest eine ganz starke integrative Leistung vollbracht, nämlich einfach auch im Bewusstsein von sehr jungen Menschen, die plötzlich einmal im Jahr ein Event haben, wo sie nicht nur ganz viel Europa und ganz viel unterschiedliche Länder quasi und unterschiedliche Sprachen hören, sondern sich auch in Verbindung setzen können mit der eigenen Familiengeschichte, die vielleicht in unterschiedlichen Ländern in Europa oder auch über Europa hinaus stattgefunden hat.
1: Der Kurator Florian Wagner. 1997 kann in einer ersten Testphase das Publikum mit abstimmen, im sogenannten Televoting. Ein Jahr später ist das in fast allen teilnehmenden Ländern üblich und ermöglicht es, Angehörigen der Diaspora weltweit für ihr Land zu voten.
4: Da lassen sich jetzt auch gerade seit den 90er Jahren, wo ja viele Länder, die dann hinter dem Eisernen Vorhang waren, auch beim Song Contest jetzt teilnehmen, einfach ganz viele familiäre und biografische Bezüge über den Song Contest finden.
5: Ich glaube, dass der Song Contest untermauert eine Art kulturelle Einheit von Europa, das es gibt. Was es ist, wissen wir nicht. Ich habe in den 1980er Jahren in Israel gewohnt, in Jerusalem. Dort habe ich den Eurovision Song Contest zum ersten Mal erfahren. Aber in Amerika hat niemand davon gehört. Jetzt, seit 15 Jahren, ist der Eurovision Song Contest sehr, sehr wichtig für Amerikaner, besonders diejenigen, die eine kulturelle Verbindung eines Europas mit Vielfalt wollen.
1: Der US-amerikanische Musikethnologe Philip Bowman unterrichtet an der Universität von Chicago.
5: Chicago ist vielleicht die zweitgrößte polnische Stadt der Welt nach Warschau. Es gibt Länder, wo die Diaspora größer ist als so

sozusagen die Einwohner des Landes. Irland ist ein sehr gutes Beispiel. Irland ist ein kleines Land mit wenigen Einwohnern, aber die irische Diaspora ist riesig groß.

0: Es gibt Momente, in denen ein gewisser Clan also dominierend war beim Eurovision Song Contest. Gutes Beispiel ist in den 1990er Jahren, also der Clan der irischen Lieder.
1: Viermal werden Beiträge aus Irland in diesem Jahrzehnt zum Sieger gekürt. Zuletzt Emir Quinn mit The Voice im Jahr 1996. 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Ende der 1990er Jahre gibt es entscheidende Veränderungen für den Song Contest. Es gibt kein Orchester mehr und es kann in jeder beliebigen Sprache gesungen werden. Doch das schadet der Begeisterung nicht. Philip Bowman.
0: Die Lieder von Israel sind immer bekannt und sie bauen eine Popularmusik für die Diaspora. 1999, ich war ein Semester Gastprofessor an der Universität Wien und das jüdische Straßenfest findet im Mai statt. Es war fast schockierend zu sehen, ein Rabbi das Lied von Ghana International auf der Straße von Wien gesungen, als sozusagen unser Lied, ein Lied für unsere Leute.
2: Und das war der Moment, in dem sich die Art und Weise, wie der Wettbewerb inszeniert wurde, verändert hat. Früher war es ein sehr vornehmer VIP-Anlass mit Ballkleidern, Smokings und Orchester. Dann entwickelt sich Konzertatmosphäre. Wenn man das Publikum in den Kameraeinstellungen sieht, das sind Fans, sie jubeln, sie schwenken Fahnen. Ich glaube, dieses Wechselspiel zwischen dem, was auf der Bühne passiert und dem, wie die Fans und das Publikum den Song aufnehmen, ist in der modernen Eurovision-Ära seit der Jahrhundertwende immer wichtiger geworden.
1: Für die US-amerikanische Theaterwissenschaftlerin Karen Fricker ist 1998 ein Wendepunkt in der Geschichte des Medienevents. Auch dank der Fans, die sich in den 1980er Jahren in ersten nationalen Fanclubs zusammenfinden.
2: Ich beschäftige mich seit Anfang der 2000er Jahre mit diesem Wettbewerb. Seit dieser Zeit nehme ich auch als Journalistin teil. Meiner Erfahrung nach unterstützen Fans immer den nationalen Act, auch wenn sie ihn insgeheim nicht wirklich lieben. Es ist einfach das, was man tut. Deshalb habe ich schon einige bemerkenswerte Selbstrechtfertigungen von Fans gehört, die sagen, nun ja, vielleicht ist es, wenn man es so sieht, gar nicht so schlimm.
3: Die Fankultur des Eurovision Song Contest ist aus historischer Perspektive sehr interessant, da diese Tradition bereits 70 Jahre zurückreicht. Wir haben also schon immer eine gewisse treue Fangemeinde, sei es in Form von Familien, die den Eurovision Song Contest gemeinsam zu Hause verfolgen, oder so gut wie von ganzen Ländern, die die Show fast schon religiös verfolgen. In Island beispielsweise sitzen jedes Jahr über 90% des Publikums wie gebannt vor dem Fernseher, wenn der Eurovision Song Contest läuft.

0: Island tritt erstmals 1986 beim Eurovision Song Contest an mit der Gruppe Icy und dem Song Bank der Freude. Für Dean Vuletic zeigt diese Reaktion der Fans, dass die Begeisterung für das Event nicht an die Teilnahme am Eurovision Song Contest selbst gebunden ist. Und noch eine wichtige Entwicklung findet für den Zeithistoriker in den 1990er Jahren statt.
1: Ende der 1990er Jahre beginnt die Europäische Rundfunkunion, den Eurovision Song Contest als Ereignis wahrzunehmen, das kommerziell gestaltet werden kann. Durch Branding, Merchandising und Sponsoring, sowie durch die Veranstaltung des Wettbewerbs in größeren Arenen, um mehr Tickets zu verkaufen. Es werden Reformen am Wettbewerb vorgenommen, um die finanzielle Belastung für den gastgebenden Veranstalter zu verringern, zu einer Zeit, als das Fernsehen in Europa kommerzieller wird.

0: Ein optimistischer Aufruf aus Island, Freude und positive Energie auf ein metaphorisches Bankkonto einzuzahlen. Im selben Jahr, als Island erstmals teilnimmt, gewinnt die bis dahin jüngste Sängerin den Eurovision Song Contest. Der Event selbst wird größer, interaktiver und emotionaler dank der Fans, die dem Wettbewerb treu sind. Viele davon finden sich in der queeren Community und wie sich diese Diversität widerspiegelt, davon erzählt Barbara Wolfing dann im morgigen vierten Teil des Musikradiokollegs. Redaktion Astrid Schwarz. 9:58, gleich die Ö1-Nachrichten. Davor gibt es noch einen poetischen Schlussakkord.
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0: Daniel Jesch liest Fabian Hafner in der Übertragung von Peter Handke.
2: Die Wiederholung nimmt dem Wort nicht den Sinn, dem Guten das Gute, dem Schlechten das Schlechte, dir nichts Gutes, nichts Schlechtes, nimmt nicht, gibt nicht, vertieft nur. Sicher, gar zu sicher ist die Kreislinie, ist die Selbsttäuschung.
0: Mir hören Sie ihn, du holde Kunst, am kommenden Sonntag um 8.15 Uhr.
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4: Am Mikrofon ist Lorenz Wildner. Project Freedom, so hat US-Präsident Donald Trump die Militärinitiative bezeichnet, die Schiffe durch die Meerenge von Hormuz geleiten sollten. Kaum verkündet, ist das Vorhaben aber auch schon wieder abgesagt. Trump lässt in der Nacht wissen, die Aktion werde für kurze Zeit ausgesetzt, denn bei den Friedensverhandlungen gäbe es, Zitat, große Fortschritte. Katharina Wagner berichtet.
5: Es ist eine knappe Erklärung auf seiner Plattform Truth Social, mit der Trump das sogenannte Project Freedom einfriert. Auf Anfrage Pakistans und anderer Staaten sei die Initiative, Schiffe sicher durch die Straße von Hormuz zu leiten, für kurze Zeit, so Trump, eingestellt, um zu sehen, ob ein Abkommen mit dem Iran abgeschlossen werden kann oder nicht. Iranische Staatsmedien berichten unterdessen über ein neues Genehmigungsverfahren für Schiffe, die durch die Straße von Hormuz wollen. Genaue Regeln bleiben unklar. Fest steht, Teheran will die Meerenge weiter kontrollieren. Im Hintergrund läuft unterdessen auch die Diplomatie. Irans Außenminister war heute erstmals seit Kriegsausbruch auf Besuch in Peking. Donald Trump soll kommende Woche nach China reisen.
4: Trotz der durch die Ukraine einseitig angekündigten Waffenruhe geht der Beschuss durch Russland weiter. Laut ukrainischen Behörden ist eine Frau bei einem russischen Drohnenangriff im nordostukrainischen Gebiet Sumy getötet worden. Russland hat demnach in der Früh ein ziviles Auto angegriffen. Der Fahrer wurde demnach verletzt, die Mitfahrerin getötet. Österreichs Landwirtschaft schlägt Alarm. Auf den Äckern und Feldern fehlen die Niederschläge. Schon jetzt werden Ernteausfälle befürchtet. Auch das Trinkwasser ist knapper als sonst. Deshalb appelliert der Hydrobiologe Thomas Hein von der Wiener BOKU an die Bevölkerung.
6: Wenn uns wichtig ist, dass Nahrungsproduktion stattfindet, dann sollten wir bei der individuellen Nutzung maßvoll und verantwortungsvoll umgehen. Das Füllen der Pools, gerade jetzt, wo kein Niederschlag ist und Grundwassersituationen zumindest in einigen Regionen sehr nieder sind, bringt Gesamtdruck auf die Situation. Dasselbe gilt natürlich auch für die Bewässerung des Gartens, so ich keine Zisterne habe, wo ich Wasser gesammelt habe.
4: Sagt Thomas Hein von der Universität für Bodenkultur in Wien. Viele Lachsprodukte im Supermarkt erwecken mit verschiedenen Siegeln oder Codes den Eindruck, die Herkunft des Fisches sei lückenlos nachvollziehbar. Mitnichten, hat den Test von Foodwatch Österreich jetzt ergeben. Einzelheiten von Cornelia Krebs.
7: Bei lediglich 3 von 84 geprüften Erzeugnissen ist ersichtlich, woher der Fisch kommt. 26 Produkte boten gar keine Möglichkeit, die Herkunft herauszufinden. Bei weiteren 55 sei das Ergebnis nicht eindeutig, heißt es im Testergebnis. Systeme wie das GGN-Label, das ASC-Siegel sowie händlereigene Tracking-Tools sollen die Lieferkette nachvollziehbar machen, etwa über Codes oder Online-Abfragen. Doch die Praxis zeige gravierende Mängel. Statt einer Herkunftsfarm werden oft nur Händler oder lange Listen von bis zu 44 möglichen Produzenten angezeigt. Immer wieder werden von einzelnen Aquafarmen skandalöse Vorkommnisse wie Massensterben bekannt, moniert Foodwatch. Ein Großteil der in Österreich verkauften Lachsprodukte stamme aus genau solchen Aquakulturen.
4: Und wir kommen jetzt noch zum Wetter.
8: Von Vorarlberg bis Kärnten gibt es heute immer wieder Wolken, nur ab und zu Sonne und ein paar Regenschauer. Mehr Sonne geht sich von Salzburg bis ins Burgenland und in der Steiermark aus. Einzelne Schauer oder Gewitter sind aber auch hier am Nachmittag und Abend möglich, etwa in Oberösterreich. Lebhafter bis kräftiger Südwind mit Schauern, Westwindböen und 13 bis 21, im Osten bis etwa 27 Grad. Morgen generell wechselhaft mit gewittrigen Schauern, vor allem im Bergland. Soviel zum Wetter mit Nicola Biermeier.
4: Und wir werfen jetzt noch einen Blick auf die Themen des Mittagsjournals heute mit Julia Schmuck.
9: Der Iran-Krieg beschäftigt uns euch heute zum Mittag. Wir schalten zu unserer Korrespondentin in China. Wir fragen nach, ob die Führung in Peking eine Vermittlerrolle einnehmen will. Denn wir haben es gehört, heute ist der iranische Außenminister zu Gast und nächste Woche der amerikanische Präsident. Donald Trump beschäftigt auch den Vatikan. Papst Leo XIV. Reagiert gelassen auf die jüngsten Attacken des US-Präsidenten. Morgen besucht der US-Außenminister den Papst. Dazu schalten wir nach Rom zu Cornelia Wospanik. Und ein Jahr ist die Regierung mit Kanzler Merz in Deutschland im Amt. Sie steckt in einer schweren Krise. Dazu ist die Politologin Andrea Römmele zu Gast. Das alles und mehr ab 12 Uhr im Mittagsjournal. Wir freuen uns auf Sie. Gleich ist es 10 Uhr und 5 Minuten.
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0: Schönen Mittwoch. Stefanie Madatana lädt uns in dieser Stunde ein, sich vom Klang der Gitarre tragen zu lassen. Ihr warmer, unmittelbarer Ton, besonders bei der klassischen Gitarre, wirkt oft intim und erzählerisch. Und wir begeben uns auf Erkundungstour mit Gitarrenstücken aus dem frühen 17. Jahrhundert, über Vivaldi und Bach bis hin zu Paganini, Villa-Lobos und dem 1919 geborenen englischen Komponisten John William Duart, der einen Satz aus seinem konzertanten Gitarrenquartett Con Tenerezza betitelt. Mit Zärtlichkeit.
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12: Willkommen. Für dieses Gitarrenausgewählt ist etwas eigentlich Ungeplantes eingetreten. Nämlich, dass ich unbekannteren Aufnahmen und mir auch weniger bekannten Komponisten für diese Sendung den Vorzug gab. Vor allem aber weniger bekannten Interpreten. Daher sind hier heute kaum bis keine Gitarrenlegenden zu hören. Kein Yepes, kein Segovia, kein Fernandes. Der 1965 geborene Pierre Pitzel eröffnet dieses ausgewählt mit einem Stück aus der Linzer Tabulatur. Das ist eine Werksammlung, die zwischen 1611 und 1613 für Tasteninstrumente entstand. Er spielt ein Stück zu einem Schwert- oder Maskentänzer, einem Matachin.

Musik der frühen Barockzeit, das Stück Matachin, gespielt auf einer Barockgitarre. Ein Stück aus der Linzer Tabulatur. Das sind 77 Stücke, die eigentlich für Tasteninstrumente gedacht sind. Zur Eröffnung eines Gitarre ausgewählt, spielte jetzt Pierre Pitzel. Pierre Pitzel ging nach der Wiener Musikakademie auf die Schola Cantorum Basiliensis. Er studierte Laute und auch Viola da Gamba, Laute bei Hopkinson Smith. Pitzel spielt also zwei Instrumente. Das erinnert an Niccolò Paganini. Der war von seinem ehrgeizigen Vater, der ihn stundenlang üben ließ, nicht nur als Geigenstar ausgebildet worden, sondern auch als Gitarrensolist. Nach einem Konzert in Berlin, das allerdings mit der Geige war, schrieb der Dichter Ludwig Rellstab, damals Kritiker, dass die Berliner in einem Zustand des Überschwangs gewesen wären. Zitat, den ich selten und noch nie in einem Konzertsaal beobachten konnte. Vielleicht hätte Goethes Mephisto die Geige so gespielt. Goethe war da anderer Meinung und überlegte Folgendes. Der Mephistopheles ist ein viel zu negatives Wesen. Das Dämonische aber äußert sich in einer durchaus positiven Tatkraft. Unter den Künstlern findet es sich mehr bei Musikern, weniger bei Malern. Die Dichter und Autoren hat Goethe hier ausgelassen. Die Werke von Niccolò Paganini sind oftmals besonders freundlich, einfach, volksnah. Hier ein Satz für drei Streicher und eine Gitarre.

Minuetto aus dem Gitarrenquartett Nummer 7 in E-Dur von Niccolò Paganini. Es spielte das Paganini-Ensemble Vienna. Der Gitarrenspieler hier Alexander Svete, Geige Mario Hossen, Viola Marta Potulska und Cello Liliana Kehajova. Die amerikanische Gitarristin Sharon Ispin wird heuer im August 70 Jahre alt. Sie hat einen zarteren, manchmal filigranen Klang, filigraner als ihre männlichen Kollegen. Ein Klang mit Wiedererkennungswert. Wir hören sie jetzt mit der dritten Ballade aus den drei Balladen nach afrikanischen Volkserzählungen mit dem Titel De Camarón Negro. Das ist Musik des 1939 in Kuba geborenen Leo Brauer. Die erste Ballade heißt übersetzt Die Harfe des Kriegers. Die zweite Die Flucht der Liebenden durch das Tal der Echos. Und die dritte, sie ist die längste und komplexeste, heißt Die Ballade der verliebten Doncella, das heißt Mädchen, aber auch Dienstmädchen. Sie beginnt mit einem lyrischen, ruhigeren Abschnitt, größtenteils in D-Dur, und geht dann in einen schnelleren, energiegeladenen zweiten Teil über. Hier mit Sharon Ispin.

In den 1970er Jahren, direkt nach seinem Abschluss, wurde er beauftragt, an der University of Yale eine Gitarrenabteilung zu gründen. Auf der CD Best of Elliott Fisk aus dem Jahr 1992 findet sich auch folgende Vivaldi-Perle.

Elliot Fisk in einer Aufnahme aus dem Jahr 1992 aus dem Album Best of Elliot Fisk. Das Largo aus dem Concerto in D-Dur für Laute und Streicher, Riom-Verzeichnis 93 von Antonio Vivaldi. Die gleichfolgende Bach-Transkription der Klavierpartita in B-Dur für die Gitarre wurde 2022 in Berlin aufgenommen. Der junge Gitarrist heißt Raphael Feuillatre. Er kam in Djibouti zur Welt. Das liegt am Ende des Roten Meeres, gegenüber vom Jemen, Äthiopien vorgelagert. Er studierte am Pariser Konservatorium und hier ist sein sehr gelungener Bach.

Dritter Satz, Corrente, aus der Partita Nummer 1 in B-Dur für Klavier von Johann Sebastian Bach. Hier transponiert und transkribiert für Gitarre von dem jungen französischen Gitarristen Raphaël Feuillatre. Das berühmte Concerto de Aranjuez für Gitarre und Orchester von Joaquín Rodrigo wurde 1940 in Barcelona uraufgeführt. Es ist eine Hommage an die barocken Parkanlagen und die Gartenpracht des Palastes von Aranjuez. Dieser Ort liegt etwa 50 Kilometer südlich von Madrid und war seit dem 18. Jahrhundert die Sommerresidenz der spanischen Königsfamilie. Nach einer Aufführung in Madrid wunderte sich der damalige Kritiker, dass die Kombination Gitarre und großes Orchester überhaupt möglich sei. Er schrieb, bis auf den Gitarristen Andrés Segovia hat das noch niemand gewagt. Die moderne Gitarre hat ja einen intimen Klang, nicht zu vergleichen mit dem raumfüllenden Klang einer Violine, Klarinette oder eines Klaviers. Zu gewährleisten, dass die Gitarre nicht vom Orchester erdrückt wird, ist für den Komponisten eine riesige Herausforderung.

Allegro con spirito, der erste Satz aus dem Concerto de Aranjuez von Joaquín Rodrigo. Der schwedische Gitarrist Jakob Kellermann spielte hier mit dem London Philharmonic Orchestra unter Christian Carlsen. Und damit in einem ausgewählt gewidmeten Instrument Gitarre zu einem weiteren Gitarristen aus Schweden. Er heißt Georg Gulyás und wir hören ihn und seinen intensiven Gitarrenklang jetzt mit zwei virtuosen kurzen Gitarrenstücken von Heitor Villa-Lobos. Villa-Lobos schrieb bei seinem zweiten Paris-Aufenthalt 1929 seine 12 Etüden für Gitarre. Vor der 12. Etüde aus dieser Sammlung hören wir noch ein kurzes Prélude von Villa-Lobos, das deutlich später entstand, 1940.

Georg Guyage, er lebt in Schweden, spielte zuletzt die Nummer 12 aus den 12 Etüden für Gitarre von Heitor Villa-Lobos. Davor das Prälude Nummer 1, Anime. Der englische Gitarrist und Komponist John William Duart scheint ein Spätberufener gewesen zu sein. Außerdem weitestgehend Autodidakt. Angeblich hatte er auf der Gitarre nur ein paar Jazz-Gitarrenstunden. Bis er 50 Jahre alt war, arbeitete Duart als Chemiker und 3 Jahre lang auch als Trafikant in seinem eigenen Geschäft. Ab den 1970er Jahren wurde er Direktor des Kennington Guitar Summer Festival und der Summer School dort und für 2 Jahre auch Direktor des Bath International Guitar Festivals. Sein 60. und sein 70. Geburtstag wurden groß in der Wigmore Hall gefeiert und 1999 bekam er einen Preis für sein Lebenswerk von der Guitar Foundation of America. Folgender Satz von ihm ist mit Zärtlichkeit zu spielen. Wie bei Paganini sind es hier 3 Streicher und 1 Gitarre.

Das war der zweite Satz aus dem Konzertantenquartett für Gitarre und Streicher von John William Duart. Gitarre spielte Antonio de Innocentis und die Streicher stammen vom Belfort Chamber Ensemble. Gegen Ende hin noch einmal Pia Pitzel mit einem Stück des spanisch-barocken Gitarrenkomponisten Francisco de Guerau. Guerau kam in Palma de Mallorca 1649 zur Welt. Er war geweihter Priester, aber auch Mitglied der königlichen Kapelle, als Komponist und als Altist im Chor und solistisch. Dabei aber kein Kastrat, sondern er sang als Countertenor. Für viele zählt er zusammen mit Gaspar Sanz oder Santiago de Murcia zu den wichtigsten Komponisten dieser Zeit in Spanien.

Pierre Pitzel noch einmal. Er ist auch Mitglied im Klemenčič-Konsort, spielte Canario von Francisco Guerau. Zum Schluss der österreichische Gitarrist und Pädagoge Florian Paglia mit seinem Letter to Tokyo aus Three Letters from the Quarantine, also in Quarantäne, in Corona-Zeiten komponiert.

0: Letter to Tokyo, ein Stück aus der Quarantäne der Corona-Zeit, mit und von dem österreichischen Komponisten und Gitarristen Florian Palia. Das war ein ausgewählt gewidmete Gitarre, Technik Anna Kunzio, und Stefanie Mardertaner sagt auf Wiederhören.
1: 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Von der klassischen Gitarre geht es in der nächsten Stunde mit Daniela Fitzek in der Sendung vorgestellt zu romantischen Violinsonaten. Davor erwartet uns ein Höhepunkt der slowenischen literarischen Moderne, die Radiogeschichten lesen aus Haus der Barmherzigkeit von Ivan Zanka aus dem Jahr 1904, der in leisen, poetischen Tönen vom Leben unheilbar kranker Mädchen in einem Wiener Spital erzählt. Außerdem heute für Sie im Programm.
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5: Am Mikrofon ist Lorenz Wildner. In 12 deutschen Bundesländern finden derzeit Durchsuchungen bei mutmaßlichen Rechtsextremisten statt. Die Bundesanwaltschaft wirft 36 Personen vor, kriminelle Vereinigungen gebildet zu haben oder Mitglied zu sein. Die Verdächtigen gelten als Rädelsführer dieser jungen Neonazi-Gruppierungen. Aus Deutschland berichtet Andreas Jölli.
6: Jung und stark sowie deutsche Jugend voran, so nennen sich die Neonazi-Gruppierungen, gegen die die Bundesanwaltschaft heute gezielt vorgeht. Diese beiden Gruppen existieren seit knapp 2 Jahren, vernetzen sich über soziale Medien oder bei regelmäßigen Treffen und rufen zu Gewalttaten auf, gegen politische Gegner sowie vermeintlich Pädophile. Beim Christopher Street Day soll es im vergangenen Jahr zu Störungen und Angriffen gekommen sein. Die beiden Gruppierungen sollen mehrere hundert Anhänger haben, Teenager und junge Erwachsene. Die jetzt von der Bundesanwaltschaft Beschuldigten gelten als führende Mitglieder. Der Jüngste ist 16 Jahre alt. Gegen 8 Beschuldigte wird wegen gefährlicher Körperverletzung ermittelt. Diese junge Neonazi-Szene ist offenbar vernetzt über ganz Deutschland. Die Schwerpunkte der heutigen Durchsuchung liegen in Berlin und Brandenburg sowie Nordrhein-Westfalen.
5: Im Konflikt mit den USA pocht der Iran auf eine umfassende diplomatische Einigung. Nur ein faires und umfassendes Angebot werde akzeptiert, wird Irans Außenminister Abbas Araghchi iranischen Medienberichten zufolge zitiert. US-Präsident Donald Trump sprach heute von großen Fortschritten und stellte eine vorübergehende Aussetzung des US-Geleitschutzeinsatzes für Handelsschiffe in der Straße von Hormus in Aussicht. In 3,5 Wochen, konkret am 30. Mai, ist eine Totalsperre der Brennerstrecke wegen einer Demonstration geplant. Verkehrsminister Peter Handke von der SPÖ appelliert jetzt an die Veranstalter, die Demo zu überdenken, denn der betroffene Tag zählt zu den verkehrsstärksten des Jahres. Mehr von Maria Kern.
7: Beantragt wurde die Demo von Karl Mühlsteiger, dem Bürgermeister der Gemeinde Gries am Brenner, allerdings als Privatperson. Anlass ist die enorme Verkehrsbelastung. 2-mal war die geplante Kundgebung von der Bezirkshauptmannschaft nicht erlaubt worden. Doch das Landesverwaltungsgericht Tirol gab kürzlich einer Beschwerde gegen den Bescheid statt. Daher gibt es nun auch von der Bezirkshauptmannschaft grünes Licht. Konkret sollen nun am 30. Mai die Brenner Autobahn und die Brenner Straße von 11 bis 19 Uhr komplett gesperrt werden. Verkehrsminister Peter Hanke von der SPÖ befürchtet, dass es dadurch zu massiven Verwerfungen kommt, weil der betroffene Samstag zu den verkehrsstärksten des Jahres zählt. 3 deutsche Bundesländer hätten Ferien, so Hanke. Er appelliert an die Veranstalter, die Demo örtlich und zeitlich zu verlagern.
5: Nordkorea hat seine Verfassung überarbeitet. Sämtliche Bezüge zu einer Wiedervereinigung mit Südkorea wurden gestrichen. Das geht aus einem Dokument hervor, das dem südkoreanischen Militär vorliegt. Bei der Staatsgründung 1948 war eine Wiedervereinigung noch zum Ziel erklärt worden. Inzwischen bezeichnet Nordkoreas Diktator Kim Jong-un Südkorea als Hauptfeind. Nach der Amokfahrt in Leipzig ist der mutmaßliche Täter in eine psychiatrische Klinik gebracht worden. Die Ermittler gehen davon aus, dass der 33-Jährige weitere schwere Taten begehen könnte. Der Mann war am Montag in der Innenstadt durch die Fußgängerzone gerast. Zwei Menschen wurden getötet, sechs verletzt. Und nach Tagen des Ausharrens auf See darf das vom Hantavirus betroffene Kreuzfahrtschiff Hondius in Spanien anlegen. Auf den Kanarischen Inseln sollen Besatzung und Passagiere untersucht und medizinisch versorgt werden. Mehr von Sebastian Rosenauer.
8: Es sind rund 150 Menschen an Bord. Mindestens 7 von ihnen dürften sich mit dem Hantavirus angesteckt haben. Einige sind in kritischem Zustand. Trotzdem müssen die Passagiere jetzt schon seit Tagen auf dem Schiff ausharren. Sie durften bisher nirgends von Bord gehen, aus Angst vor einer Übertragung. Auf den Kanaren dürfte es aber die notwendige medizinische Ausrüstung geben, um die Menschen jetzt zu behandeln und dann nach Hause zu bringen. Im März war das kleine Kreuzfahrtschiff von Südamerika aufgebrochen. Die Weltgesundheitsorganisation WHO geht davon aus, dass das Hantavirus da schon an Bord war. Ein niederländisches Pärchen dürfte sich in Argentinien angesteckt haben. Beide sind an den Folgen der Infektion gestorben. Auch ein deutscher Staatsbürger ist mittlerweile an Bord verstorben. Eine Übertragung von Mensch zu Mensch ist eher selten, so die WHO. Sie schließt aber nicht aus, dass das am Schiff passiert sein könnte.
5: Und wir kommen jetzt noch zum Wetter.
9: Zeitweise sonnig und warm geht es von Salzburg und Graz ostwärts weiter. Von Vorarlberg bis Kärnten werden die Wolken jetzt aber dichter und die Regenschauer langsam mehr. Einzelne Schauer und Gewitter sind gegen Abend aber auch im Norden und Osten möglich, in Oberösterreich mitunter sogar kräftige. Föhniger, teils starker Südwind, mit Schauern allerdings Westwindböen. Höchstwerte 14 bis 21, im Osten bis etwa 27 Grad. Morgen wechselhaft mit gewittrigen Schauern, vor allem im Bergland. Soviel zum Wetter mit Nicola Biermeier.
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0: Am 10. Mai jährt sich der Geburtstag von Ivan Zanka zum 150. Mal. Der aus Slowenien stammende Autor lebte viele Jahre in Wien, als Otterkring um die Jahrhundertwende noch Vorstadt war. Zanka gilt als zentrale Gestalt der slowenischen Moderne und als einer der ersten Berufsschriftsteller seines Landes. Entsprechend viel musste er aus finanzieller Not heraus veröffentlichen, oft unter Zeitdruck. Auf Fotos inszenierte er sich hingegen bewusst als elegant auftretender Dandy, sorgfältig gekleidet mit markantem Schnurrbart. Obwohl er das Deutsche souverän beherrschte, schrieb er zeitlebens auf Slowenisch und damit für ein Publikum in seiner Heimat. Haus der Barmherzigkeit, erschienen 1904, erzählt von einem Wiener Krankenhaus, in das unheilbar kranke Mädchen gebracht werden. Wir begleiten Malci bei ihrer Ankunft und in ihrer ersten Nacht. Sie hat Schmerzen und ist voller Angst. Sie liegt in einem großen Saal mit 13 anderen Mädchen, umgeben von heiligen Darstellungen, überwältigt von der Größe des Hauses und von einer Umgebung, die ihr fremd bleibt. Der Roman verbindet Poesie mit Härte und erzählt von der Sehnsucht nach einem kleinen Glück. Es ist eine Welt fern vom Glanz der Ringstraße und des Föhn des Jäkel, geprägt von Armut und Not, in der einzig der Glaube Halt und Hoffnung gibt. Es liest Heinrich Baumgartner.
1: Die Tür ging auf und heraus kam die Pförtnerin, eine junge, hinkende Frau. Sie lächelte, wie man in Klöstern lächelt,

0: Es war ein kühles, unfrohes Lächeln. Gelobt sei Jesus Christus. Gehen Sie hinauf, immer nach links, in den zweiten Stock und den Gang entlang. Über der Tür steht Heilige Agnes. Sie gingen weiter. Malchi umschlang den Hals der Mutter und drückte sich gegen ihre Brust. Die Gänge waren leer, düster. Die Schritte hallten von Weitem, als kämen und gingen Unsichtbare. Die hohen Fenster waren dunkel übermalt, doch wenn man stehen blieb, hörte man Stimmen dahinter, seufzende, stöhnende, wie beim Rosenkranz in einer finsteren Kirche, spät in der Nacht vor dem halb erleuchteten Altar. Die Wände waren voll heiliger Bilder, rote Lichter brannten davor, welke Blumen hingen von den Rahmen. Malchi sah diese Bilder an, wie gebannt. Ihr graute, und sie presste sich fest an die Mutter. Auf dem ersten sah man den heiligen Stephan. Er war bis zum Gürtel nackt und kniete, den Kopf hielt er zurückgebeugt, die Augen waren zum Himmel gerichtet, die Hände vor der Brust gefaltet, der Körper war ganz weiß und trat wie gemeißelt aus dem dunklen Gemälde hervor. Blut rann übers Gesicht und die Schultern, den Leib, die zarten weißen Hände, und das Gesicht war so ruhig, nur die Lippen schienen sich zu bewegen. Eine Unzahl roter, gewaltiger Hände erhob sich hinter und rechts und links von ihm, wilde Fratzen schrien aus dem dunklen Grund. Der Heilige kniete ruhig auf einem Haufen blutiger Steine, seine Augen schienen die Schönheit zu erblicken, nach der sie sich unter Tränen sehnten. Die blutigen Steine verwandelten sich in duftende rote Rosen. Sie gingen weiter. Die Gänge waren dunkel und einsam. Dort glomm ein Licht. Von der Decke hing an dünnen silbernen Ketten eine silberne Ampel, die das wandhohe bis zum Altar herabreichende Bildnis der Mutter Gottes beschien. Die Mutter Gottes im langen himmelblauen Mantel stand auf der Erde, ein glitzernder weißer Fuß sah unterm goldgesäumten Mantel hervor. Der Fuß aber ruhte auf dem flachen Haupt einer grünen Schlange, die sich um die Erde wand und sie dreimal in schrecklichem, scheußlichem Kreis umschlang. Aus den Händen der Mutter Gottes, aus allen 10 Fingern strömten die Strahlen der Gnade. Doch heller als die Sterne auf dem Mantel und der goldene Saum und reiner als die Strahlen der Gnade, die sie verströmte, war ihr Gesicht. Eine Tür ging auf. Aus Betten erhoben sich Köpfe. Neugierige Augen blickten sie an. Das Zimmer war groß, ganz weiß. 2 Fenster mit weißen Gardinen reichten fast von ganz oben bis zum Boden hinunter. Ein behagliches Halbdunkel lag im Zimmer. An den Wänden die Betten, 1 neben dem anderen, insgesamt 14. Über den Betten Heiligenbilder, Kruzifixe, zwischen den Fenstern das Bild eines dicken, glatzköpfigen Priesters mit rotem Kragen und einem goldenen Kreuz an einer goldenen Kette. Unter dem Bild eine kunstvoll aus Holz und Papier gemachte Weihnachtskrippe. Alles schön und wie echt, der Stall, die heilige Familie, die Hirten, die heiligen 3 Könige und die grüne Landschaft rundherum und im Hintergrund die Stadt Bethlehem. Schwester Cecilia, jung, rotwangig und froh, trat auf sie zu. »Wie heißt du?«
1: »Malchi.«
0: Sie hob sie auf ihren Arm und trug sie zu dem leeren Bett am Fenster. »So, Malchi, das ist dein Bett, deine Wohnung.« Die Mutter begann zu weinen. Sie war schon bei der Tür und kam zurück, kniete sich an das niedrige Bett und weinte. Auch Malchi hatte feuchte Augen, doch ihr Gesicht war ruhig und sie sah die Mutter nicht an. Der Körper tat ihr weh von dem langen Weg. Sie spürte, dass die Wunde am Bein sich öffnete. Sie war auch durstig, doch traute sie sich nicht, um Wasser zu bitten. Es war peinlich, dass die Mutter weinte. Sie schämte sich, weil alle hersahen. Doch auch ihr stiegen die Tränen auf, obwohl sie nicht wusste, warum und obwohl sie nicht weinen wollte. Schwester Cecilia ging mit der Mutter zur Tür. »Sie kommt nicht mehr hier raus«, sagte die Mutter und sah die Schwester mit seltsam kindlichen, bittenden Augen an. »Gottes Wille geschehe«, erwiderte Schwester Cecilia ruhig. Die Tür schloss sich und Schritte entfernten sich im Gang. Die Schwester kam zurück. Sie brachte Brot mit frischer Butter und ein Glas verdünnten Wein. »Iss und trink, Malchi. Dann ziehst du dich um.« Malchi trank den Wein, dann zog sie sich aus bis aufs Hemd und legte einen rotkarierten, aus einem Stück genähten Rock wie für kleine Kinder an und über den Rock eine blau gestreifte Schürze mit Gürtel und Trägern. Sie saß auf dem Bett und sah im Zimmer herum. Nur manchmal noch huschte ein neugieriger, schelmischer, fast boshafter Blick zu ihr hin, doch schon hatte man sich an sie gewöhnt. Wieder ertönte Lachen, Geschrei, zwitschernde, fröhliche Stimmen tollten umher. Plötzlich blickte ein großes, rotes Gesicht sie dreist und unverwandt an.
2: »Denk ja nicht, dass du Wein kriegst, so oft du willst. Gib Frieden, Loisy.«
0: Sie glitt vom Bett und Malchi dachte sich, »Schau, gleich fällt sie um.« Nur auf einem Bein kam sie näher, das andere in dem großen schwarzen Pantoffel hing seltsam krumm herab und reichte dem Gesunden kaum bis zum Knöchel. Und das Bein hüpfte nicht. Es glitt lautlos, wunderbar schnell dahin, drehte sich nach links und nach rechts und der etwas gebeugte Leib blieb dabei ruhig, als schwebte ein kleiner Engel durchs Zimmer. Vom hintersten Bett im dämmerigsten Winkel meldete sich eine tiefe, gepresste Stimme. »Wir haben erst eine Malchi gehabt. Vor 3 Jahren ist sie gestorben. Hier neben meinem war ihr Bett. In der Nacht ist sie gestorben. Sie hat geschrien. Oh, Resi, gib mir Wasser. Ich komm mit der Hand nicht hin.« Ein wenig hob sich ein struppiger Kopf aus dem Kissen, ein gelbes Gesicht, eine Nase wie ein Messer, glühende Augen, schwarzes Haar, eine Hand, knochig und dünn, wie ein Klingenblatt, streckte sich aus. Sie befeuchtete die Lippen, der Kopf sank langsam zurück und die Augen schlossen sich wieder. Sie stellten ihre Fragen, doch Malchi sagte nicht viel. Sie saß tapfer aufrecht, mit gerunzelter Stirn und wachsamem, wildem Blick, die winzigen Fäuste in die Decke vergraben, als sähe sie sich 13 Feinden gegenüber. Die Dämmerung fiel. Nur noch oben an der Decke war etwas abendrot. Schwester Cecilia öffnete die Tür.
2: »Nachtmahl!«
0: Die Hände schlossen sich. Eine gellende Stimme erhob sich aus der Schar und nach ihr ertönten murmelnde, leiernde Stimmen. Die Gesichter waren ruhig, ernst. Die stillen, weit offenen Augen schauten weiß Gott wohin. Das Abendgebet war rasch zu Ende. Und wie ein flüchtiger Schatten verschwand die ernste Ruhe aus den Gesichtern. Die Münder lachten voll Übermut, die Augen blickten vergnügt und munter. Schwester Cecilia kam und zündete das Gaslicht an, das von der Decke hing. Eine strahlend weiße Helle ergoss sich ins Zimmer. Sie zogen sich aus und richteten sich zum Schlafen. Die Stühle rumpelten. Manchmal schrie eine auf, wenn sie irgendwo hängen blieb und beim Ausziehen hinfiel. Es war nur der Schreck. Sie lachte selbst und alle lachten. Die Betten rauschten. Ihr Gespräch wurde immer leiser,

ihnen verhalten, stoßweise. Sie flüsterten nur mehr. Schwester Cecilia stand mitten im Zimmer. »Wo ist Toni? Toni!« Die Köpfe in den Betten erhoben sich. »Toni!« Am Fenster hinterm Vorhang verborgen stand Toni. Langsam und tastend zog sie den Vorhang zurück und kam mit gebeugtem Kopf und leicht vorgehaltenen Händen hervor, lächelnd, ruhig, ohne Furcht. Der Blick ihrer schönen schwarzen Augen war unstet, ausdruckslos. Toni war blind. »Wo warst du, Toni?« »Am Fenster, Schwester Cecilia.« Wenn ein schöner Abend war, stand Toni stundenlang am Fenster und schaute mit einem ruhigen Lächeln im Gesicht hinaus. Die Wangen erbebten, wenn ein Sonnenstrahl sie streichelte. »Was gibt's draußen zu sehen, Toni?« fragte Loisi. Toni antwortete nicht. Sie zog sich langsam um und lächelte, als hätte sie etwas Wunderbares, den Menschen nicht Begreifliches erlebt. »Weißt du nicht, dass wir wieder eine neue haben? Sie heißt Malchi.« Als würden Hände ihren Kopf drehen, sah Toni direkt zu dem Bett hing, in dem Malchi lag. »Guten Abend, Malchi«, sagte sie lächelnd. Malchi sah kaum hin, ihre Lider waren schwer und sie war überhaupt müde. Der Tag war voller Unruhe und lang gewesen, wie damals, als sie von früh bis spät mit der Eisenbahn gefahren war. »Still, Kinder, betet und schlaft, der heilige Schutzengel sei mit euch.« Schwester Cecilia löschte das Licht. Von nirgends mehr war ein Laut zu hören. Dann und wann noch flüsterte es leise, als glitte eine Hand über eine raschelnde Decke. Malchi schlief nicht, sie fror im neuen Bett. Der Kopf tat ihr weh und die Wunde am Bein brannte auch. Es zog manchmal, dass sie am liebsten geschrien, geseufzt hätte, doch sie traute sich nicht. Sie zitterte, deckte sich zu bis zum Mund und schloss auf der Brust unterm Hemd die Hände. Obwohl der Schmerz etwas nachließ, kamen seltsame, traurige Gedanken. Es war still. Ein stilles, weißes Licht leuchtet durch die hohen Fenster herein. Kein Mond war zu sehen, doch das Stücklein Himmel, das über den schwarzen Dächern schimmerte, war ganz weiß und glitzerig von den dicht gestreuten Sternen. Sie drückte die Decke mit beiden Händen an sich. Sie hatte Angst. Manchmal rührte sich etwas, hier, dort. Ein Kissen rauschte, es seufzte, ächzte. Malchi war allein. Sie hatte sich verirrt, war allein im tiefen, nächtlichen Wald. Wenn sie nach der Mutter riefe, würde sie sie nicht hören. Niemand auf der Welt würde sie hören. Sie fing zu beten an, doch die Worte kamen ihr plötzlich abhanden. Ein schweres, qualvolles Schluchzen entstieg ihrer Brust. Die Lippen bebten und spannten sich. Es brannte in den Augen. Sie musste an den kleinen Bruder denken, wie er daheim lag, halb aufgedeckt mit offenem Mund und roten, feuchten Wangen. Sie dachte an die Mutter, wie sie am Tisch vor der Lampe saß und nähte. Der Kopf sank tief. Das Gesicht war im Lichtschein hell und rot. Sie taten ihr alle leid, auch der Kanarienvogel, der hoch oben in seinem Käfig saß, das Köpfchen im Gefieder wie eine schöne gelbe Quaste. Sie wollte etwas sagen, doch sie wandte den Blick. Stille überall, weiße Wände, hohe, unfreundliche Fenster. Weiß Gott, ein einsamer, schwarzer Wald. Sie küsste ihr Kettchen, schloss die Augen.

heiliger Schutzengel mein. Doch die Decke bebte in Stößen. Tränen rannen die Wangen hinunter. Sie konnte sich nicht helfen. Ein Schluchzen ertönte im Zimmer. Sie wandte den Kopf und

und ging langsam in ihrem weißen, knielangen Hemd mit vorgehaltenen Armen, gestrecktem Kopf und weit offenen Augen durchs Zimmer. Sie kam an ihr Bett, betastete mit der Hand das Kissen, die Decke, berührte Malchis Haar. »Malchi, schläfst du nicht?« Malchi sah hin. Das Licht vom Fenster fiel auf ein zartes, lächelndes Antlitz. Toni streichelte ihr Haar, ihre Stirn, ihre nassen Wangen. »Nicht weinen, Malchi.« Und sie wollte ihr etwas Schönes und Frohes sagen. »Nicht weinen, morgen ist Sonntag.« Malchi lächelte jetzt auch. »Morgen ist Sonntag.« Sie konnte kaum noch schauen. Wärme und Müdigkeit durchdrangen sie, die Augen fielen ihr zu. Und sogleich träumte sie etwas sehr Sonderbares. Dort breitete sich eine Wiese aus. Das grüne Gras reichte bis zu den Knien und die roten und gelben Blumen verneigten sich. Die Sonne schien und Malchi spielte mit einem großen roten Ball. Die Beine trugen sie dahin wie Flügel.

0: Heinrich Baumgartner hat aus dem Roman Haus der Barmherzigkeit von Ivan Zanka gelesen. Übersetzung Erwin Köstler, erschienen im Hein Verlag, Gestaltung Michaela Mondschein.
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2: Musik in historischem Ambiente bietet die 52. Ausgabe der Halbturner Schlosskonzerte, die dieses Jahr von 7. Mai bis 24. September im Schloss Halbturn stattfinden und dabei unterschiedliche Aufführungsorte innerhalb der Anlage nutzen. Historische Säle, die auch das Konzertgeschehen prägen.
3: An 9 Abenden im Mai, Juni und September erwarten Sie ausgewählte Programme. Von klassischer Kammermusik über Liederabende bis hin zu zeitgenössischen Crossover-Formaten.
2: Eröffnet wird die Reihe mit dem Konzert La Femme des Ensembles Trisonante, welches Klaviertrios von Komponistinnen wie Fanny Hensel, Clara Schumann und Mel Bonis in den Mittelpunkt stellt. Zu den weiteren Höhepunkten zählen unter anderem eine musikalische Lesung mit Karl Markowitsch und dem Pianisten Florian Krumpöck, ein Chansonabend mit Maria Bill sowie Programme, die von Debussy und Ravel bis zu Opern- und Operettenarien reichen. Die Halbturner Schlosskonzerte starten am 7. Mai im Schloss Halbturn. Am Wiener Burgtheater steht am 9. Mai eine Premiere auf dem Spielplan, die eine bekannte Figur der Theatergeschichte in die Gegenwart holt.
3: St. Falstaff.
2: Von Ewald Palmetzhofer, das vergangenes Jahr in München uraufgeführt wurde, ist ein modernes Königsdrama nach Shakespeare'schem Vorbild, die zeitgenössische Überschreibung politischer Machtverhältnisse. Der heilige Falstaff steht als widersprüchliche Figur zwischen Maßlosigkeit und Selbstbehauptung. Ein Außenseiter, der durch seine Haltung die Ordnung sichtbar macht, in der er sich bewegt. Palmetzhofers Text verbindet diese Figur mit Fragen der Gegenwart. Wie stabil ist ein politisches System, wenn Macht zunehmend personalisiert wird? Und welche Rolle spielen Loyalität?

0: Realität und Freundschaft in solchen Konstellationen.
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0: Unter der Regie von Karin Henkel übernehmen unter anderem Birgit Minichmayr und Maria Happel zentrale Rollen in dieser zwischen Komik und Abgrund angelegten Konstellation. St. Falstaff feiert am 9. Mai im Burgtheater Premiere. Zum Abschluss noch in den Nationalpark Donauauen. Dort steht bei einer geführten Exkursion Ende Mai eine selten gewordene Tierart im Mittelpunkt, die europäische Sumpfschildkröte. Diese einzige heimische Schildkrötenart ist heute stark an die Lebensräume der Auen gebunden und gilt als besonders schützenswert.
1: Im Rahmen der rund dreistündigen Exkursion, geführt von erfahrenen Rangern, erfahren Teilnehmerinnen und Teilnehmer viel Interessantes über den Lebensraum, die Verbreitung und Merkmale sowie über den Schutz der Tiere und beobachten dabei mit etwas Glück frei lebende Schildkröten. Ausgangspunkt ist das Schloss Orth an der Donau.
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3: Gleich 11:30, schönen Vormittag mit Ö1. Mendelssohn einmal groß besetzt und in selten gehörten Fassungen und einmal im kammermusikalischen Dialog mit Violine und Klavier hat Daniela Fitzek jetzt für uns vorbereitet.
2: Vorgestellt. Wie ein Sturm beginnt Griegs dritte Violinsonate in der Schicksalstonart C-Moll. Die Geige startet mit einem drängenden Thema, dicht gefolgt vom Klavier. Es unterstützt mit vollen Akkorden. Die Geigerin Manon Galli und der Pianist Jorge González Burjassan haben die Sonate auf ihrem neuen Album eingespielt und entfalten musikalisch dabei alle Schattierungen dieses Sturms, die Grieg da komponiert hat.

Die ersten drei Minuten aus dem ersten Satz Allegro Molto et Appassionato, der Violinsonate in C-Moll, Opus 45, Nummer 3 von Edvard Grieg. Manon Galli Violine und am Klavier Jorge González Buarrasan. Wenn man das Spiel des Duos kurz und knackig beschreiben müsste, dann fällt mir Folgendes dazu ein. Temperamentvoll, entschlossen und schillernd. Drei kurze Wörter. Die Zahl 3 hat auf dem Album auch eine gewisse Bedeutung. Das Programm des neuen Albums ist so gestaltet, dass zwischen drei längeren Violinsonaten von Mendelssohn, Brahms und Grieg jeweils drei kurze Stücke von Dvorak, Fibich und Sibelius zu hören sind. Und während die Sonaten teils sehr virtuos sind, schaffen die kurzen, sehr lyrischen Stücke ruhige Kontraste bzw. Hörinseln. Das vertraute und feinsinnige Zusammenspiel von Manon Galli und Jorge González Buarrasan kommt hier meiner Meinung nach besonders gut zur Geltung. Eine dieser ruhigen Inseln möchte ich deshalb spielen, Poem Opus 39a von Zdeněk Fibich. Es stammt ursprünglich aus seiner sinfonischen Dichtung mit Titel Abend. Er klingt auf dem Album in der Bearbeitung für Violine und Klavier von Jan Kubelik. Hier eine sehr ehrliche Interpretation dieses kurzen Stücks.

ein musikalisch sehr langer Atem zum Träumen und einfach Augen schließen. Manon Galli Geige und Jorge González Borrasan Klavier mit Poem Opus 39a von Zdeněk Fibich, hier in einer Bearbeitung für Violine und Klavier von

Jan Kubelik. Das vorliegende Album ist das zweite des Duos. Mit den ausgewählten Stücken begeben sich die Musiker auf eine introspektive Reise, wie es im Booklet heißt. Es ist eine Reise, um verschüttete Emotionen und Gefühle wieder aufleben zu lassen und Schwachstellen und Risse aufzudecken, die noch nicht ganz verheilt sind. Das Duo Galli und Bourassan präsentiert sich mit dem ausgewählten Programm sehr vielseitig und zeigt auch im virtuos schnellen Finalsatz in Mendelssohns Violinsonate ein sehr feines, inniges und spannendes Zusammenspiel.

ein Ausschnitt aus dem Finalsatz Assai Vivace der Violinsonate in F-Dur von Felix Mendelssohn Bartholdy. Die Geigerin Manon Galli und der Pianist Jorge González Bourrasan auf dem neuen Album mit romantischen Violinsonaten beim Label Aparté erschienen. Es ist 11.42 Uhr und damit zum zweiten Album in der Sendung von Kammermusik zu Orchester. Wir bleiben aber beim Komponisten Felix Mendelssohn Bartholdy. Der spielt auf der Neuerscheinung nämlich die Hauptrolle. Wir hören aber einen ganz anderen Mendelssohn. Vorhin noch der flirrende, energiegeladene dritte Satz seiner Violinsonate

ein Ausschnitt aus dem ersten Satz der dritten Sinfonie Opus 56, die schottische von Felix Mendelssohn Bartholdy. Das Ensemble Les Ambassadeurs, La Grande Écurie unter der Leitung von Alexis Kosenko. Das Album ist der zweite Band eines Mammutprojekts. Das Ziel ist es, alle Orchesterwerke von Mendelssohn einzuspielen. Und gestartet hat das Projekt mit der Aufnahme von Sinfonien in selten gespielten Fassungen. Und das ist übrigens eine absolute Ersteinspielung dieser Art. Auf dem aktuellen Album werden zwei Werke verbunden, zu denen Mendelssohn während seiner Reise auf die britischen Inseln im Jahr 1829 inspiriert wurde. Die Ouvertüre, die Hybriden und die dritte Sinfonie, aus der wir eben einen Teil des ersten Satzes gehört haben. Der zweite Satz erklingt in dieser Aufnahme sehr rasch. Die Bläser haben ein sehr weiches Timbre, dazu die Streicher ganz klar und prägnant. Und es macht einfach Freude, dabei zuzuhören.

Zweiter Satz, Scherzo vivace, non troppo, aus der Sinfonie Nummer 3, die schottische Opus 56 von Felix Mendelssohn Bartholdy. Das Ensemble Les Ambassadeurs, La Grande Écurie, unter der Leitung von Alexis Kosenko. Kosenko, der neben seiner Arbeit als Dirigent auch als Musikwissenschaftler und Flötist tätig ist, hat das Ensemble Les Ambassadeurs 2010 gegründet. Ein Klangkörper, der sich darauf spezialisiert hat, auf alten Barockinstrumenten zu spielen. 2020 hat Kosenko die Leitung des Ensembles La Grande Écurie et La Chambre du Roi übernommen und kurzerhand beide Klangkörper zusammengelegt. Und das Ergebnis dieser Fusion kann sich mehr als hören lassen. Voluminös und zugleich sehr transparent erklingt hier die Ouvertüre, die Hybriden, in der selten gespielten Fassung aus dem Jahr 1830. Wir steigen ein mit dem letzten Drittel.

0: Da dirigiert auch der Tontechniker Ottmar Habeler-Bergsmann. So eine mitreißende Interpretation. Das war der Schluss aus der Ouvertüre, die Hybriden, Opus 56 von Felix Mendelssohn Bartholdy. Les Ambassadeurs, La Grande Écurie unter der Leitung von Alexei Kosenko. Das neue Album mit Mendelssohns dritter Sinfonie und der Ouvertüre, die Hybriden, ist bei Aparté erhältlich. Das war vorgestellt, Moderation und Gestaltung Daniela Fizek.
1: In 3 Minuten ist es 12, gleich das Mittagsjournal. Danach geht es in der Sendung Punkt 1 zu Polizeihunden und zu Kuno, Duke und Rio. Kuno ist dabei der Name des allerersten Polizeihundes, der im Jahr 1902 den Dienst antrat. Duke ist einer der jüngsten Neuzugänge, ein Datenspürhund, der USB-Sticks, SIM-Karten und Handys erschnüffeln kann. Rio wiederum ist ein

0: Sprengstoff Spürhund und sorgt unter anderem für die Sicherheit beim Song Contest. Und wer weiß, vielleicht ist er heute auch zu Gast bei Barbara Zeithammer. Rio ist nämlich der vierbeinige Partner von Chefinspektor Günter Roßkopf, Ausbildungsleiter der Polizeidiensthundeeinheit Wien, der ab 13 Uhr über die außergewöhnliche Arbeit der schnüffelnden Ermittlerinnen und Ermittler erzählen wird. Und 0800 22 69 79 ist die Telefonnummer, wenn Sie mitreden wollen. Außerdem im Programm:
1: Das Viola-Konzert von William Walton im Zentrum des Ö1-Konzerts. 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
2: Also auf meinem Instagram-Account steht ESC Hooligan. Let's go.
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6: 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Willkommen zu einer Stunde Information am 6. Mai. Bewegt sich gerade Entscheidendes im Iran-Krieg? Laut einem Medienbericht stehen der Iran und die US-Regierung kurz vor einer Absichtserklärung zu einem Kriegsende. Wir schalten zu unserer Iran-Korrespondentin. Welche Rolle spielt China gerade als Vermittler in diesem Krieg? Wir schalten dazu nach Peking, wo heute der iranische Außenminister zu Gast ist. Nächste Woche plant auch der US-Präsident eine Reise nach China. Der Außenminister in Trumps Regierung wird morgen im Vatikan erwartet. Kurz vor dem Besuch schaut es nicht nach diplomatischer Beruhigung zwischen dem US-Präsidenten und dem Papst aus. Wir sprechen mit unserer Korrespondentin in Rom darüber. Und ein Jahr ist die Regierung mit Kanzler Merz in Deutschland im Amt. Sie steckt in einer schweren Krise. Dazu ist die Politologin Andrea Römmele zu Gast. Außerdem Details zu den groß angelegten Razzien in Deutschland. Spar nimmt wieder Hip-Produkte in sein Sortiment auf. Und welche Erfahrungen macht die Schweiz mit einer 6-jährigen Volksschule? Das alles und mehr gleich. Jetzt zum Wetter mit Jörg Stieber.
7: In Vorarlberg, Teilen Tirols und in Kärnten überwiegen auch heute Nachmittag die Wolken und es gibt ein paar Regenschauer sowie einzelne Gewitter. Stellenweise kann es auch kräftiger regnen, etwa in Oberkärnten. Im Großteil Österreichs scheint dagegen zeitweise die Sonne. Es ziehen aber auch hier Wolken durch und nach können sich mancherorts gewitterige Schauer bilden. Und zwar vor allem zum Abend hin in Oberösterreich. Vielerorts weht lebhafter bis kräftiger Südwind. Sehr unterschiedlich die Temperaturen. Sie reichen von 13 Grad stellenweise in Vorarlberg und Osttirol bis hin zu 27 Grad in Niederösterreich.
6: Wir beginnen die Sendung im Nahen Osten, genauer gesagt mit dem Iran-Krieg. Da ändert sich gerade stündlich die Nachrichtenlage. Vor kurzem hat uns die Meldung erreicht, dass der Iran und die USA kurz davor sein könnten, den Krieg zu beenden. Das US-Medium Axios berichtet, die Kriegsparteien seien kurz davor, ein einseitiges Memorandum zu unterzeichnen. Und dazu gehen wir jetzt zu unserer Iran-Korrespondentin Rosa Leyen. Was wissen wir denn über dieses Memorandum?
8: Wir wissen, dass Axios berichtet, dass das Weiße Haus davon ausgeht, kurz vor einer Einigung über eine Absichtserklärung zur Beendigung des Krieges zu stehen und kurz vor einem Rahmen für detailliertere Atomverhandlungen. Beruhend

0: auf Aussagen zweier US-Beamter und weiterer Quellen. Im Wesentlichen erwartet die USA demnach innerhalb der nächsten 48 Stunden iranische Antworten zu mehreren Kernpunkten. Bislang wurde noch nichts vereinbart, doch nie seit Kriegsbeginn sei man einer Einigung so nahe gekommen. Was ich daraus lese, ist, die USA scheinen gewillt zu sein, der iranischen Forderung nachzukommen, zuerst über den Krieg zu sprechen, beziehungsweise das Ende des Krieges und dann erst über das Nuklearthema. Ein iranischer Journalist schreibt sehr sehr poetisch, die Schwankungen in den iranisch-amerikanischen Verhandlungen gleichen dem wiederbelebten Herzschlag eines Patienten während einer Reanimation, also unregelmäßige Signale. Glücklicherweise scheint das Herz heute im Vergleich zu den Vortagen bessere Vitalwerte aufzuzeigen, doch sein Zustand morgen sei ungewiss.
1: Was lässt sich denn generell über die Verhandlungen zwischen den USA und dem Iran in den letzten Tagen sagen? Was hat sich denn da entwickelt?
0: Naja, vor allem hat man in Teheran Trumps Ende des Endes der Blockade, also das Ende des Versuchs, die iranische Blockade zu brechen, als Rückzieher gefeiert. Und das stärkt das Narrativ, dass der Iran mehr Spielraum habe als die USA ihn hätten. Konkret Donald Trump. Der Krieg ist ja in den USA zunehmend unbeliebt. Und die USA hätten Wochenzeit, heißt es in Teheran dieser Tage, der Iran habe Monate. Gleichzeitig steht die Wirtschaft mit dem Rücken zur Wand und es ist nur eine Frage der Zeit, beziehungsweise auch der Repressionen, bis sich wieder Widerstand regt. Inflation ist wirklich irre hoch, die Arbeitslosigkeit enorm hoch, steigt täglich, auch weil es immer noch kein Internet gibt und auch die Währung ist im Keller. Also ganz so entspannt, wie man es gerne in Teheran darstellt, ist es freilich nicht. Ich würde sagen, es kann alles passieren, aber diese Volatilität liegt weniger am Iran als am unberechenbaren US-Präsidenten. Das iranische Regime ist wenig erratisch und tut meist sehr genau, was es ankündigt.
1: Sagt Rosa Leyen, Iran-Korrespondentin. Vielen Dank für diese ersten Informationen.
0: Sehr gern.
1: Die Kriegsparteien, die absolvieren heute und offenbar auch nächste Woche Besuche in China. Heute ist der iranische Außenminister in Peking und dazu bin ich mit unserer Korrespondentin in China, Alexandra Siebenhofer, verbunden. Guten Tag.
2: Schönen Mittag.
1: Welche Signale hat denn der iranische Außenminister bei seinem Statement heute abgegeben? War da schon etwas Richtung Einigung auf ein Kriegsende, auf Frieden zu hören?
2: Also so deutlich nicht. Der iranische Außenminister hat, soweit wir hier wissen, betont, der Iran werde alles daran setzen, seine legitimen Rechte und Interessen in den Verhandlungen zu schützen. Das klingt wie das, was wir bis jetzt auch schon öfter gehört haben. Er hat die guten Beziehungen zu China betont, hat China einen engen Freund des Landes genannt. Da war jetzt nichts Überraschendes dabei. Was ich aber bemerkenswert fand, war den chinesischen Außenminister Wang Yi. Der hat doch sehr deutliche Formulierungen gefunden. Er hat etwa gesagt, dass er hoffe, dass Iran und die USA schnell auf die deutlichen internationalen Appelle reagieren werden, dass es ein unverzügliches Ende der Kampfhandlungen braucht, dass es so schnell wie möglich den Seeverkehr in der Straße von Hormuz wieder braucht. Und wie ich das gelesen habe, da hatte ich schon so den Gedanken, sowas sagt man als chinesischer Außenminister nur, wenn das nicht im Nachhinein peinlich ist. Also da hatte ich schon so das Gefühl, da kommt noch was.
1: Also es ist also etwas in Bewegung. Die Führung in China hat den amerikanischen Angriff auf den Iran bisher ja immer verurteilt. Kann China in diesem Konflikt zwischen USA und dem Iran jetzt noch weiter vermitteln? Was passiert denn da im Hintergrund?
2: Also die Chance, dass China da vermitteln kann, die besteht, würde ich sagen, vor allem weil ja auch China ein Eigeninteresse daran hat, dass Waren und Güter wieder reibungslos durch die Straße von Hormuz kommen. Das betrifft nicht nur wichtige Öllieferungen nach China, das betrifft auch Waren, die von China in andere Länder exportiert werden. Gleichzeitig ist auch der Iran auf die Unterstützung Chinas angewiesen, etwa wenn es um satellitengestützte Kommunikation geht. China ist einer der wichtigsten Lieferanten im Iran für sogenannte Dual-Use-Güter. Also China hat durchaus auch Hebel, wo man ansetzen kann. Und dazu passt auch, dass diese Vermittlerrolle Chinas auch sehr gut dazu passt, wie man sich in der Welt präsentieren möchte, als stabiler Partner, der eben auf Verhandlungslösungen setzt, als großen Kontrast dazu, wie man hier in China gerne die USA zeichnet, chaotisch, unzuverlässig und als ein Land, das die internationale Ordnung eben missachtet. Dabei bleibt natürlich oft unerwähnt, dass auch China die internationalen Regeln nicht beachtet, zum Beispiel im Südchinesischen Meer.
1: Heute ist also der iranische Außenminister zu Gast in China. Nächste Woche soll auch der US-Präsident nach Peking reisen. Wenn wir da auf den Iran-Krieg schauen, könnte eine mögliche Lösung, wir haben jetzt ja heute schon gehört, es bewegt sich da etwas, kann China da wirklich nachhaltig noch etwas beitragen?
2: Ja, das ist die große Frage, die sich da stellt, ist ja auch, welches Interesse hat der Iran, dass sich die USA, die sich ja da in dieses Debakel hineinmanövriert haben, jetzt vor November, vor den großen Wahlen in den USA, die Midterm-Election stehen an, dass da die USA gesichtswahrend rauskommen. Da kann eigentlich der Iran nicht allzu großes Interesse dran haben. Insofern ist die große Frage, wie nachhaltig eine Lösung in diesem Konflikt jetzt tatsächlich sein kann.
1: Vielen Dank, Alexandra Siebenhofer in Peking. Vielen Dank für diese Einschätzungen. Die blockierten Handelswege über die Straße von Hormus und die Folgen überschatten auch das heutige Treffen der G7-Handelsminister heute in Paris. Zumal gestern ein Schiff eines französischen Reeders bei der Durchfahrt angegriffen wurde. Für Spannungen sorgt auch die neuerliche Zolldrohung der US-Regierung auf europäische Autoimporte. Und damit rückt das eigentliche Ziel der großen sieben Industriestaaten, nachhaltig einen fairen Handel zu ermöglichen, in den Hintergrund. Und aus Paris, Cornelia Primosch.
3: Goldene Luster und opulente Wandvertäfelung bilden den Rahmen des G7-Handelsministertreffens in Paris. Internationaler Handel hat auch Gastgeber Frankreich einst reich gemacht. Und der ist aufgrund der Blockade der Straße von Hormus aktuell gefährdet, bestätigt die deutsche Wirtschaftsministerin Katharina Reiche.
4: Jeden Tag, an dem die Straße von Hormus geschlossen ist, kostet uns das Geld, hohe Energiepreise. Gebrochene Lieferketten und steigende Kosten für unsere Produktion sind die Folge. Deshalb zählt jeder Tag zu deeskalieren und die Passierbarkeit der Straße von Hormus wieder sicherzustellen.
3: Wie viel die Blockade der Straße von Hormus koste, umreißt EU-Handelskommissar Maroš Šefčovič. Die EU hat in der Gruppe der großen sieben Industriestaaten Beobachterstatus. Alles hänge davon ab, wie lange die Straße von Hormus noch geschlossen bleibe, aber ihm liegen Zahlen vor, wonach sich die Blockade mit einem Minus von 0,2 bis minus 6 Prozentpunkte auf das Wirtschaftswachstum der EU auswirken könnte. Eine enorme Spannbreite. Die Auswirkungen führt der EU-Handelskommissar vor den Journalistinnen und Journalisten nicht weiter aus. Jedoch dürften die Diskussionen im goldenen Sitzungssaal, an der auch der Handelsbeauftragte von US-Präsident Trump teilnimmt, angespannt verlaufen, wie Frankreichs Handelsminister Nicolas Forissier vorsichtig umreißt. Bei G7-Treffen können die Vertreter der großen Länder sehr offen miteinander reden und Dinge auf den Tisch legen, um gemeinsam partnerschaftliche Lösungen zu finden. Teil einer partnerschaftlichen Lösung könnte ein Abtausch sein. US-Präsident Donald Trump hat neuerlich mit höheren Zöllen auf europäische Autoimporte in die USA gedroht, kurz nachdem der deutsche Kanzler Friedrich Merz Trumps fehlende Strategie im Iran-Krieg kritisiert hatte. Die deutsche Wirtschaftsministerin Reiche drängt im Gespräch mit englischsprachigen Journalistinnen auf ein Einlenken der EU. Sie habe mit den US-Gesprächspartnern Jamieson Greer und Handelsminister Lutnick intensive Gespräche geführt. Die EU-US-Zollvereinbarung von Turnberry müsse nun umgesetzt werden. Sie, Reiche, verstehe, dass die Bürokratie eine Bedrohung für Handel und Wirtschaft darstelle, weshalb Bürokratieabbau ein gemeinsames Ziel in der EU sein müsse. Der Versuch einer Annäherung. Die US-Vertreter haben sich bisher beim G7-Handelsministerrat in Paris nicht geäußert.
1: Und der Krieg im Nahen Osten belastet auch das Fluggeschäft der Austrian Airlines. Was heißt das für Ticketpreise? Sie sind teilweise schon gestiegen und werden das auch noch. Einen Kerosinmangel in Schwechat erwartet die Auer-Chefin nicht. Paul Sihosch hat mit ihr gesprochen.
5: Der Druck auf die Auer ist groß. Sie muss gute Zahlen liefern, um im Gefüge der Fluglinien bestehen zu können. Innerhalb der Lufthansa-Gruppe, zu der die Auer gehört, herrscht Wettbewerb und die rot-weiß-rote Airline steht in Konkurrenz zu Billigfliegern wie Ryanair. Das große Minus beim Quartalsergebnis besonders unerfreulich. Minus 112 Millionen Euro Betriebsergebnis vor Zinsen und Steuern für die ersten Monate 2026. Auer-Chefin Annette Mann.
6: Das Minus ist ungefähr genauso groß wie im letzten Jahr. Und wir hatten uns tatsächlich eine deutliche Verbesserung vorgenommen und waren Anfang des Jahres auch ganz klar auf Kurs. Wir haben jetzt im ersten Quartal mehr Passagiere befördert als im Vorjahr. Wir hatten einen höheren Sitzladefaktor und im Schnitt haben die Passagiere auch mehr fürs Ticket bezahlt.
5: Der Druck auf die Airline wirkt also auf die Passagiere. Es gibt höhere Ticketpreise. Das liegt gerade jetzt natürlich primär an den gestiegenen Treibstoffpreisen. Konkurrent Ryanair werde keine Preise erhöhen, sagte CEO Michael O'Leary vor kurzem in Wien. Die Airline habe früh zu günstigeren Preisen Kerosin eingekauft, sei also abgesichert. Annette Mann bezweifelt das.
6: Auch ein Michael O'Leary und die Ryanair sind nicht zu 100% gehedged. Auch sie werden es merken. Die ganzen Meldungen, dass in 6 Wochen kein Kerosin mehr in Europa gibt, das halte ich persönlich für großen Quatsch.
5: Hohe Preise wegen des Kerosins, ja. Engpässe, nein.
6: Ich glaube auch durchaus durch die Unsicherheit in der Bevölkerung, durch die Schlagzeilen, das Kerosin geht aus, wie gesagt, was wir so nicht sehen. Dadurch merkt man, in den quasi immer 4 bis 6 Wochen ab jetzt sind die Buchungen extrem stark. Und die Flieger sind auch voll. Aber die Buchungen für 3, 4 Monate im Voraus, die kommen tendenziell später rein.
5: Die Auer-Chefin versucht langfristig Lust aufs Reisen zu machen. Kein Wunder, ihre Airline muss mit dem Sommergeschäft und darüber hinaus das ungeplant hohe Quartalsminus wettmachen. Gleichzeitig wird der Nahe Osten nicht angeflogen über den Sommer. Ausnahme, je nach Sicherheitslage, Tel Aviv. Nochmal zum Top-Thema Preis. Der ist gestiegen für Auer-Tickets. Details wollte man nicht nennen.
6: Wie viel genau kann man mir nicht sagen, weil wie gesagt, das eine ist ja, was man sich immer selber wünscht, wie sehr man die Ticketpreise erhöhen würde. Das andere ist, sie müssen auch immer noch verkaufbar sein. Das kommt auf den Wettbewerb und die Nachfrage an. Das heißt, es wird auch auf jeder Strecke ein bisschen anders sein.
5: Für bereits gekaufte Tickets schließt die Auer-Chefin Preiserhöhungen aus.
1: Vom Flugverkehr geht es jetzt auf die Straße. Da kommen Änderungen auf alle zu, die ein Dienst-Elektroauto haben. Die Steuervorteile werden kleiner. Bisher sind Elektroautos bei Steuern und Abgaben im Vergleich zu Benzinern oder Dieselautos begünstigt. Das hat den Umstieg auf die E-Mobilität beflügelt, vor allem bei Firmen. Der finanzielle Vorteil wird aber zunehmend geringer. Mit dem Doppelbudget für die kommenden 2 Jahre soll nämlich ein Sachbezug für Elektroautos eingeführt werden. Wie sich der Sachbezug für E-Autos konkret auswirken dürfte, berichtet Maria Kern.
7: Wer einen Dienstwagen mit Verbrennungsmotor fährt und ihn privat nutzen darf, muss diesen sogenannten Sachbezug versteuern. Elektroautos sind davon ausgenommen. Doch im Doppelbudget für die Jahre 2027 und 2028 ist nun auch ein Sachbezug für E-Autos geplant. Im Finanzministerium bestätigt man, dass man sich davon Einnahmen in der Höhe von 75 Millionen Euro für 2027 und 160 Millionen Euro für 2028 erwartet. Details dazu würden noch ausverhandelt, heißt es. Der ÖMTC hat aber bereits Informationen dazu, wie die Regelung ausfallen könnte. Verkehrswirtschaftsexperte Martin Graslober.
8: Dem Vernehmen nach soll die Sachbezugsberechnung für E-Autos im Jahr 2027 starten, und zwar mit einem niedrigeren Betrag von 0,375% der Anschaffungskosten. Im Jahr 2028 soll dieser Prozentsatz auf 0,75% der Anschaffungskosten ansteigen.
7: Zum Vergleich, bei Autos mit Verbrennungsmotoren macht die Basis 1,5 oder 2% aus. Sie ist also höher. In beiden Fällen soll der Anschaffungswert des Fahrzeugs mit 48.000 Euro gedeckelt sein. Soweit so kompliziert. Was bedeutet das nun konkret für jemanden, der ein Firmen-E-Auto privat nutzen darf? Wie viel an monatlichen Kosten fallen da künftig an?
8: Ausgehend von von einem Auto, das 48.000 Euro kostet, ist mit Kosten von 80 Euro pro Monat im ersten Jahr zu rechnen und im zweiten Jahr wären es 150 Euro pro Monat.
7: Das gilt für ein Bruttoeinkommen von 3.000 Euro. Wie groß ist da der Unterschied anhand dieses Beispiels, wenn man einen gleichwertigen Verbrennerdienstwagen hernimmt?
8: Zusammenfassend kann man sagen, dass ein Verbrenner, der auch 48.000 Euro kostet, circa doppelt so viel an Nettoabzug bedeuten würde. Das ist aber nur ein Mindestbetrag.
7: Der Sachbezug für E-Autos wiederum erhöht aber auch die Kosten für die Unternehmen, weil dadurch die Lohnnebenkosten etwa steigen. Dazu kommt noch, dass es seit dem Vorjahr auch für Elektroautos eine motorbezogene Versicherungssteuer gibt. Wie groß ist da der Unterschied zu Autos mit Verbrennungsmotoren, Graslober?
8: Bei einem E-Auto wird man in der Regel bei unter 500 Euro pro Jahr liegen. Bei einem Mittelklasse-Kombi mit Verbrennungsmotor sind es 700 Euro pro Jahr, aber das steigert sich natürlich mit den CO2-Emissionen oder auch mit der Leistung des Fahrzeuges. Das kann auch schon Richtung 1.000 Euro und darüber pro Jahr gehen.
7: Also auch hier ist die Steuerbelastung für Diesel oder Benziner um einiges höher. Außerdem bleiben beim Kauf von Elektroautos zwei Vorteile zumindest vorerst gänzlich erhalten. Es fällt keine Normverbrauchsabgabe an und Unternehmen dürfen weiterhin Vorsteuer abziehen. Unter dem Strich heißt das, E-Autos sind und bleiben im Vergleich zu Benzin- und dieselbetriebenen Pkw steuerlich begünstigt, aber der Unterschied wurde bzw. wird etwas kleiner.
1: Und wir schauen jetzt auf die Causa Hipp. Am Landesgericht Eisenstadt ist gestern die Untersuchungshaft über einen 39-Jährigen verhängt worden, den die Ermittler in der Hipp-Erpressung verdächtigen. Sie gilt vorerst für 14 Tage. Der gebürtige Slowake bestreitet die Vorwürfe. Die Supermarktkette Spar nimmt unterdessen alle Produkte von Hipp bis auf eines wieder in die Regale. Petra Bichler berichtet.
9: Nachdem Mitte April bekannt geworden war, dass vergiftete Babynahrungsgläser im Umlauf sind, hatte Spar alle Hipp-Babynahrungsprodukte österreichweit aus dem Verkauf genommen. Nun kommen die Hipp-Produkte wieder zurück in den Handel, sagt Sparsprecherin Nicole Bergmann.
10: Wir sind gerade dabei, die Hipp-Produkte, die wir ja vor ein paar Wochen aus den Regalen genommen haben, wieder in die Regale zurückzuräumen. Dabei wird aber jedes einzelne Gläschen auch kontrolliert, ob es ordentlich geschlossen ist.
9: Die Erdäpfel-Karotte-Gläschen, die von der Erpressung betroffen waren, werden bei Hipp komplett neu bestellt, sagt Bergmann.
10: Wir lösen bei Hipp eine neue Bestellung aus, sodass wir in den nächsten Wochen irgendwann eine ganz frisch produzierte Ware von Hipp bekommen.
9: Im Großraum Eisenstadt, wo ja ein mit Rattengift versetztes Hippglas gefunden wurde, wird das gesamte Hipp-Babynahrungssortiment ausgetauscht, so die Sparsprecherin. Dass Hipp zurück in die Regale kommt, hängt damit zusammen, dass gestern gegen den mutmaßlichen Erpresser die U-Haft verhängt worden ist. Doch was haben die Ermittler gegen den 39-Jährigen in der Hand? Profil und Kronenzeitung zitieren aus dem Ermittlungsakt. Demnach wurden die Behörden schnell auf den Mann aufmerksam. Er hatte seinen Job bei der Hipp-Niederlassung in Gmunden vor kurzem verloren. Auf seinem Firmenlaptop sollen Hinweise auf Betrugs- und Steuerdelikte gefunden worden sein. Daher erfolgte eine einvernehmliche Kündigung. Besonders auffällig, sein Austrittsgespräch bei der Firma hatte der Verdächtige just an dem Tag, an dem das Erpresserschreiben, in dem 2 Millionen Euro in Kryptowährungen gefordert wurden, an Hipp verschickt wurde, berichten Krone und Profil. Bereits 3 Tage nachdem das Erpresserschreiben verspätet entdeckt worden ist, wurden erste Überwachungsmaßnahmen gegen den gebürtigen Slowenen angeordnet, berichtet das Profil. Bei der Hausdurchsuchung in der Gmundner Wohnung des Verdächtigen fanden die Ermittler 2 verschiedene Sorten Rattengift und mehrere Hipgläser, schreibt Profil. Sein Anwalt erklärt das damit, dass sein Mandant das Rattengift für seine Landwirtschaft in der Slowakei benötige. Er betonte schon vor der U-Haftverhandlung, dass sein Mandant die Vorwürfe bestreitet. Noch während der U-Haftverhandlung sollen die Ermittler übrigens ein weiteres Indiz eingebracht haben, ist zu hören, nämlich, dass der 39-Jährige sein Handy auf Werkseinstellung zurückgesetzt hat, und zwar am 2. April, genau dem Tag, an dem das Ultimatum im Erpresserschreiben an Hipp abgelaufen ist.
1: Im Parlament geht heute der Untersuchungsausschuss zur Causa Pilnacek in die nächste Runde. Aktuell wird noch der Wiener Oberstaatsanwalt befragt. Am Nachmittag ist ein Kriminalbeamter an der Reihe. Im Zentrum steht nach wie vor die Frage, ob die Ermittlungen zum Tod des einst mächtigen Justizbeamten Christian Pilnacek
11: politisch beeinflusst wurden. Viktoria Waldhäusl berichtet.
12: Meine Arbeit ist eine reine Aktenarbeit, das stellt der Wiener Oberstaatsanwalt, der die Fachaufsicht in mehreren Verfahren zur Causa Pilnacek hat, gleich zu Beginn seiner Befragung klar. Auch in die Übertragung des Verfahrens

Verfahrens von der Staatsanwaltschaft Krems nach Eisenstadt war er involviert. Der Grund für die Übertragung sei aber nicht etwa gewesen, dass in Krems Fehler passiert seien, sondern dass es so viele Medienberichte über angebliche Fehler gegeben habe. Zitat: Die waren so unter Beschuss, wir wollten dafür

0: Polizei hat dieses nach Pinacheks Tod von dessen Vertrauter in Rossatz abgeholt und noch am selben Tag an den Anwalt seiner Witwe übergeben, die es dann mit einem Bunsenbrenner zerstört hat. Gegen die Polizisten wurde in diesem Zusammenhang ein Verfahren wegen Amtsmissbrauchs eingeleitet, das wurde aber wieder eingestellt. Zu Recht, meint der Staatsanwalt heute, denn die Polizisten hätten eben keine kriminalpolizeiliche Relevanz des Handys gesehen. Und in der Regel habe die Polizei da ein gutes Gespür, das habe sich auch in dem Fall bestätigt. Und noch eines stellt der Staatsanwalt klar, er habe bei seiner Befragung keinem ÖVP-Abgeordneten zugezwinkert. Das meinte der FPÖ-Abgeordnete Gernot Dahmann wahrgenommen zu haben. Der Staatsanwalt sagt dazu, er kenne alle Abgeordneten nur aus dem Fernsehen und, Zitat, alle Zwinkerzustände sind unbeabsichtigt.
1: Sogenannte Slap-Klagen beschäftigen uns jetzt, also Einschüchterungsklagen gegen Medien oder NGOs. Die Regierung kann sich weiter nicht einigen, wie man am besten gegen sie vorgehen soll. Zuletzt haben Fachleute auf die rasche Umsetzung einer EU-Richtlinie dazu gedrängt. Wir haben im Morgenjournal berichtet. Die Frist dafür läuft eigentlich morgen Donnerstag ab. Julian Paschinger berichtet.
2: Kritiker einschüchtern und im besten Fall mundtot machen. Das ist das Ziel sogenannter Slap-Klagen, die oft von großen Konzernen angestrengt werden. Sie können Betroffenen viel Zeit und Geld kosten und in manchen Fällen existenzbedrohend sein. Die EU hat ihren Mitgliedstaaten vor 2 Jahren vorgeschrieben, Slap-Klagen zu verbieten, allerdings nur solche, die grenzüberschreitend sind, wo es etwa einen Kläger aus dem Ausland gibt. In rein nationale Fälle darf sich die EU nicht einmischen, sie machen europaweit aber 90% aller Fälle aus. Die zuständige SPÖ-Justizministerin Anna Sporer hat im Herbst einen Gesetzesentwurf vorgelegt, der nationale Fälle aber sehr wohl umfasst. Das sei dem Ministerium auch ein großes Anliegen, heißt es in einer aktuellen schriftlichen Stellungnahme. Und
3: die Reduktion des Anwendungsbereichs der Regelungen über Slap-Klagen auf rein grenzüberschreitende Fälle ist sowohl sachlich als auch rechtspolitisch keinesfalls wünschenswert und steht im Gegensatz zum Regierungsprogramm, wo gesetzliche Maßnahmen gegen Slap-Klagen aufgetragen sind und von einer Reduzierung des Anwendungsbereichs keine Rede ist.
2: Auch die NEOS sind klar für die Aufnahme rein nationaler Fälle in das Anti-Slap-Klagengesetz. Nur die ÖVP sei dagegen, sagen die Pinken. Das sei aber auch rechtlich so nicht möglich, sagt NEOS-Verhandlerin Sophie Wotschke.
4: Es ist aber ganz klar, dass in Österreich der Gleichheitsgrundsatz gilt. Heißt auch, ich kann nicht 2 Sachverhalte unsachlich differenzieren. Ich kann nicht sagen, nur weil hier ein Auslandbezug herrscht, ein EU-Auslandbezug herrscht, schütze ich Journalisten und da, wo es nur ums österreichische Inland geht, schütze ich sie nicht. Das wäre verfassungswidrig.
2: Die ÖVP sieht das anders. Für sie verhandelt dazu Justizsprecher Klaus Fürlinger. In einer kurzen Stellungnahme sagt er, das österreichische Recht biete genügend Schutz gegen Rechtsmissbrauch. Es bestehe daher kein Anlass, über den Text der EU-Richtlinie hinauszugehen. Am Rande des heutigen Ministerrats wird SPÖ-Staatssekretär Jörg Leichtfried gefragt, wie es nun um die Verhandlungen stehe.
5: Es ist nichts gescheitert. Es wird hart daran gearbeitet, wie auch bei anderen Dingen in dieser Bundesregierung. Es wird zu einem sehr passenden und guten Ende kommen.
2: Aus dem Justizministerium heißt es zudem, Ziel sei eine möglichst rasche Einleitung der Begutachtung sowie eine parlamentarische Beschlussfassung.
1: Wenige Wochen vor dem Großereignis Song Contest in Wien kündigt die Regierung heute ein neues Gesetz für Sicherheitsdienste an. Seit Jahren werden strengere Überprüfungen und einheitliche Ausbildungen für private Sicherheitskräfte gefordert. Dass das notwendig ist, haben die wegen eines geplanten Terroranschlags abgesagten Taylor Swift-Konzerte in Wien vor 2 Jahren gezeigt. Mittlerweile sei das Gesetz für das sogenannte Sicherheitsdienstleistergesetz in der finalen Ausarbeitung, heißt es heute von der Regierung. Beim Eurovision Song Contest in Wien sollen strengere Überprüfungen der Sicherheitskräfte bereits umgesetzt werden, berichtet Viktoria Waldegger.
6: 12 points go to Austria.
7: Austria, 12 points.
8: So oder so ähnlich könnte es ab Sonntag beim Song Contest klingen. Das Event wird tausende Menschen nach Wien bringen. Millionen werden die Shows weltweit vor ihren Bildschirmen verfolgen. Die Sicherheitslage ist angesichts der weltweiten Konflikte angespannt. Protestaktionen werden erwartet. Für Polizei und Behörden wird das ein Großeinsatz. Dafür wurde ein umfassendes Sicherheitskonzept ausgearbeitet, sagt Staatssekretär Jörg Leichtfried von der SPÖ.
5: Sämtliche im Rahmen der Veranstaltung tätigen Personen werden einer Sicherheitsüberprüfung unterzogen. Auch die Mitarbeiterinnen und Mitarbeiter von privaten Sicherheitsdienstleistungsfirmen. Das sind annähernd 16.000 Personen.
8: Solch

0: Überprüfungen werden seit Jahren für die gesamte Branche gefordert. Die Lehren aus dem Song Contest sollen jetzt auch in ein neues Sicherheitsdienstleistergesetz einfließen. Das soll einheitliche Qualitätsstandards für private Sicherheitskräfte bringen. Denn die Branche ist stark gewachsen. Die Anforderungen für Großevents haben sich verändert, meint Bildungsminister Christoph Wiederkehr von den NEOS.
1: Sicherheitsfragen dürfen nicht von unterschiedlichen Ausbildungsniveaus oder uneinheitlichen Qualitätsstandards abhängen. Gerade in diesem sensiblen Bereich braucht es Verlässlichkeit, Professionalität und nachvollziehbare Kontrolle. Ziel dieses Gesetzes ist es, erstmals einen umfassenden und eigenständigen gesetzlichen Rahmen für private Sicherheitsdienstleistungen in Österreich zu schaffen.
0: Details zur einheitlichen Ausbildung oder zu künftigen Sicherheitsüberprüfungen nennt die Regierung heute nicht. Neben einem Register sollen aber auch Strafen bei Verstößen eingeführt werden. Der Gesetzesentwurf dazu sei in der finalen Ausarbeitung. Er werde wohl diese Woche fertiggestellt. Aber gefordert wird das seit Jahren auch von der Gewerkschaft. Warum dauert die Umsetzung so lange? Dazu meint Staatssekretär Leichtfried.
2: Es ist ein Gesetz, wo es sehr viele teilweise unterschiedliche Interessen gibt und sehr viele Dinge zu berücksichtigen waren.
0: Die Vorarbeiten des Song Contests sollen bei der Ausarbeitung des neuen Gesetzes helfen. Das Event werde zum internationalen Schaufenster für Österreich. Hier müsse die Sicherheit im Vordergrund stehen, bekräftigt Tourismusstaatssekretärin Elisabeth Zehetner von der ÖVP.
3: Millionen von Menschen werden in Europa, aber auch weit darüber hinaus in den kommenden Tagen auf Wien und Österreich blicken. Und diese Aufmerksamkeit ist natürlich eine große Chance, aber gleichzeitig auch natürlich eine wichtige Verantwortung.
0: Das neue Sicherheitsdienstleistergesetz könnte 2027 in Kraft treten, nachdem es viele Jahre gefordert wurde.
4: Um die Sicherheit beim Song Contest und bei Großveranstaltungen generell geht es heute auch in Punkt 1, genau gesagt um die Rolle, die Polizeidiensthunde dabei spielen. Was sie können, wo sie Menschen mitsamt aller Technik immer noch überlegen sind, darüber spricht Barbara Zeithammer mit Chefinspektor Günther Roskopf, Ausbildungsleiter der Polizeidiensthundeeinheit Wien. Punkt 1 gleich nach dem Mittagsjournal. Und wir sind schon über der Halbzeit im Mittagsjournal. Was erwartet Sie noch? Wir schauen nach Deutschland, wo die schwarz-rote Koalition jetzt ein Jahr im Amt ist. Viel zu feiern hat die Regierung an diesem ersten Geburtstag allerdings nicht, denn die Bevölkerung ist mit ihrer Arbeit ziemlich unzufrieden. Ebenfalls in Deutschland hat es heute mehrere Razzien gegeben, und zwar gleich in 13 Bundesländern. Die Polizei hat dabei rechtsextremistische Jugendbanden ins Visier genommen. Jetzt aber gehen wir nach Rom. Der Konflikt zwischen US-Präsident Trump und dem Papst schaukelt sich immer weiter auf. Und dazu schauen wir nach Rom zu unserer Korrespondentin Cornelia Wospanik. Guten Tag.
5: Guten Tag.
4: Morgen wird US-Außenminister Marco Rubio im Vatikan erwartet. Er wird den Papst treffen. Nach diplomatischer Beruhigung sieht es aber heute nicht aus.
5: Nein, es sieht keineswegs danach aus, denn Donald Trump hat ein neues Radiointerview gegeben, in dem er dem Papst noch einmal vorgeworfen hat, dafür zu sein, dass der Iran die Atombombe besitze. Gehen wir ein paar Wochen zurück. Der erste Vorwurf dieser Art kam, nachdem Trump dem Iran mit der Auslöschung der Zivilisation gedroht hatte, und dazu hat Papst Leo gesagt, das sei inakzeptabel. Und danach gab es eine Reihe von Posts und Aussagen von Trump, in denen er den Papst kritisiert hat, unter anderem diesen Atomwaffenvorwurf. Grundsätzlich sei Leo schwach in der Außenpolitik, sagte Trump, er sei kein großer Fan von ihm, und jetzt hat er noch einmal nachgelegt.
4: Und wie hat der Papst darauf reagiert?
5: Er hat sehr deutlich darauf reagiert, man muss sagen, ungewöhnlich deutlich. Wenn ihn jemand kritisieren möge, dann solle er bei der Wahrheit bleiben, hat Leo gesagt. Hören wir uns das am besten im Wortlaut an.
6: Se qualcuno vuole criticarmi per annunciare il Vangelo.
5: Es gibt keinen Zweifel daran, dass die Kirche seit Jahren gegen alle Atomwaffen ist.
6: Tutte le armi nucleari, quindi lì non c'è nessun dubbio.
5: Also der Vatikan lässt das nicht einfach mehr so stehen. Anfangs hatte ja Papst Leo gesagt, er sei kein Politiker, er suche keine Debatte mit Trump, er habe auch keine Angst vor der US-Administration. Jetzt findet er sich doch mitten in der Politik und mitten in einer Debatte mit Trump. Und sein Kardinalstaatssekretär hat dann noch einmal unterstrichen, der Papst predige das Evangelium und den Frieden, egal ob opportun oder nicht opportun.
4: Durchaus ein diplomatischer Eklat. Also, es ist nicht die erste Spitze, die Trump Richtung Vatikan und Papst schickt. Ist davon auszugehen, dass Rubio da morgen die Wogen glätten kann, und welche Bedeutung hat das für Trump?
5: Nun, er wird es zumindest

0: versuchen müssen, wobei Marco Rubio gestern vor der Presse gesagt hat, die Reise sei bereits länger geplant, aber ja, es sei einiges passiert. Trumps Kalkül mit dieser Aussage dürfte wohl gewesen sein, die katholische Wählerschaft für sich bei Laune zu halten. Irgendwie wirkt es fast, als hätte er ein bisschen zurückrudern wollen, weil er ja gesagt hat, durch diese Atombombe sind auch Katholiken gefährdet, aber das dürfte nach hinten losgegangen sein. Prinzipiell scheint die US-Administration nicht ganz verstanden zu haben, dass man über die Bibel, über den Papst, über sein Amtsverständnis nicht einfach so verhandeln kann wie über irgendein anderes Politikfeld. Erinnern wir daran, dass Vizepräsident J.D. Vance zum Beispiel dem Vatikan auch schon erklärt hat, wie Liebe deinen Nächsten auszulegen ist. Er richtet den Papst auch aus, er möge sich nur zu moralischen Fragen äußern, nicht zur Politik. Aber genau das ist der springende Punkt für die Kirche. Ist die Frage Krieg eben eine moralische Frage bzw. eine Frage der Nichtmoral?
1: Innerhalb Italiens, wie wird denn dieser Schlagabtausch gesehen?
0: Nun, das ist sehr interessant, was die Folgen politisch sind in diesem Land. Man muss vorausschicken, dass es kein Politiker, egal welcher Farbe, jemals wagen würde, den Papst zu kritisieren, weil er einfach eine hoch angesehene Persönlichkeit ist im Land. Aber die Rechtskoalition ist hier geschlossen empört und diese Aussagen Trumps bringen diese Rechtskoalition auf Distanz zu Trump. Selbst der größte Trump-Fan Italiens, Matteo Salvini, sagt, Trump hat hier einen Fehler gemacht. Mit dem Papst diskutiere man nicht, man höre ihm zu. Zurückgewiesen wurden die Aussagen auch von Regierungschefin Giorgia Meloni, die sich ja auch als bekennende Katholikin bezeichnet. Und sie hat mit der US-Administration auch eine politische Frage offen, nämlich die Frage des angekündigten US-Truppenabzugs aus Europa. Auch da sagt sie, sie teile diese Entscheidung nicht. Also für Marco Rubio wird das morgen ein möglicherweise ungemütliches Gespräch im Vatikan, aber übermorgen bei der Regierungschefin dürfte es auch nicht unbedingt gemütlicher werden.
1: Cornelia Wospanek war das aus Rom über den Besuch von US-Außenminister Marco Rubio morgen beim Papst. Vielen Dank.
0: Auf Wiederhören.
1: Und von Rom jetzt etwas weiter in den Norden nach Deutschland. Hier haben die Polizeibehörden heute früh groß angelegte Razzien durchgeführt. Gegenstand der Untersuchung sind rechtsextremistische Jugendbanden, die sich zunehmend radikalisieren und vor allem über soziale Netzwerke wachsende Resonanz finden. Die Generalbundesstaatsanwaltschaft ermittelt wegen des Verdachts der Bildung krimineller Vereinigung. Aus Berlin berichtet Andreas Pfeiffer.
2: Sie nennen sich Jung und Stark oder Deutsche Jugend voran oder auch Letzte Verteidigungswelle und sie haben klar gezeichnete Feindbilder. Menschen mit Migrationshintergrund, queere Menschen, antifaschistische Organisationen. Auffällig ist, dass viele der neu rekrutierten Neonazis minderjährig sind. Und daraus erklärt sich auch die versierte Handhabung von sozialen Medien als Werkzeuge der Diffamierung und Radikalisierung. Ein neues Paradigma des Rechtsextremismus entsteht, meint Michael Fischer vom Bundesverfassungsschutz.
3: Wir haben das, müssen wir erst mal sagen, ganz klar als Internetphänomen als erstes betrachtet. Tatsächlich gibt es auch ein Ausreichen in die reale Welt. Die Mechanismen, unter denen dieses Phänomen arbeitet, wie es funktioniert, sind andere als das, was wir bisher im klassischen Rechtsextremismus gesehen haben.
2: Gewaltorientierte rechtsextremistische Netzkulturen, das ist der neue Fachbegriff. Und der impliziert, dass der Weg von der digitalen Kampagne zur analogen Gewaltanwendung bei Demonstrationen, Partys oder Wahlveranstaltungen sehr kurz ist. Allerdings erschwert diese TikTokisierung der Neonazi-Szene auch die Arbeit der Ermittler, sagt der Extremismusforscher Joe Düker.
4: Wir haben es hierbei auf jeden Fall mit Jugendlichen und Heranwachsenden und jungen Erwachsenen zu tun, die sich in eher fluide Strukturen zusammentun. Und somit kann auch nicht gesagt werden, dass eine Gruppe inhaltlich besonders für das eine oder das andere steht.
2: Die deutsche Justizministerin Stefanie Hubig gibt heute bekannt, man müsse rechtsextremistische Bedrohungen sehr ernst nehmen. Die bundesweiten Razzien sind ein Zeichen dafür.
1: Politisch geht die deutsche Regierung ins zweite Jahr und das durchaus holprig. Denn von den angekündigten Reformen und dem harmonischen Miteinander ist derzeit wenig zu spüren. Ein Jahr nach dem Start von Schwarz-Rot in Berlin. Kanzler Friedrich Merz hat sich viel vorgenommen und bisher wenig umgesetzt. Zwar gibt es jetzt eine strengere Migrationspolitik, das Bürgergeld wurde ersetzt durch die Grundsicherung, aber die großen Reformen stehen noch immer aus, die Wirtschaft schwächelt.

0: und die Deutschen stellen der Merz-Koalition ein bescheidenes Zeugnis aus. Vier Fünftel der Bevölkerung sind mit der Regierung nicht zufrieden. Ein Ergebnis, das auch Friedrich Merz besorgt. Andreas Jolli berichtet.
1: Friedrich Merz hat sich Regieren wohl etwas anders vorgestellt. Statt rascher Umbrüche und einer versprochenen Trendwende muss er zum ersten Koalitionsgeburtstag feststellen,
2: dass Regieren in einer Demokratie nicht immer einfach ist, das wussten wir alle vorher.
1: Schon der Start wird zum Fehlstart. Im Bundestag bekommt Friedrich Merz vor einem Jahr nicht die erforderliche absolute Mehrheit. Schweren Herzens muss Bundestagspräsidentin Julia Klöckner verkünden.
3: Der Abgeordnete Friedrich Merz ist zum Bundeskanzler der Bundesrepublik Deutschland nicht gewählt.
1: Friedrich Merz ist der erste Kanzler, der einen zweiten Wahlgang braucht.
4: Präsidentin, ich bedanke mich für das Vertrauen und ich nehme die Wahl an.
1: Aber dann schreitet die neue schwarz-rote Koalition zur Tat, hat es sich jedenfalls fest vorgenommen. Kanzler Friedrich Merz und sein Vizekanzler Lars Klingbeil.
4: Deutschland bekommt eine handlungsfähige und eine handlungsstarke Regierung.
5: Eine Regierung, die die entscheidenden Dinge richtig anpackt.
1: Friedrich Merz verspricht rasche und umfassende Reformen.
6: Wir sind jetzt wirklich auf dem Weg zu tiefgreifenden Reformen in einem Land, das viele Jahre nicht genug getan hat, um die Attraktivität des Wirtschaftsstandortes Deutschland weiterzuentwickeln. Das holen wir jetzt auf.
1: So ganz klappt es aber nicht, wie Friedrich Merz zu Jahresbeginn einräumen muss.
6: Vielleicht haben wir nach dem Regierungswechsel nicht schnell genug deutlich gemacht, dass wir diese gewaltige Reformanstrengung nicht von heute auf morgen schaffen.
1: Mehrere Umfragen attestieren der Koalition miserable Zustimmungswerte. Friedrich Merz mangelnde Führungsstärke, vollmundige Ankündigungen und gebrochene Wahlversprechen. Der deutsche Kanzler kann sich zwar international positionieren, bekommt auch den Spitznamen Außenkanzler. In der Regierung in Deutschland knirscht es aber gewaltig. SPD-Chefin und Sozialministerin Bärbel Baas.
7: Was fehlt in dieser Bundesregierung, ich will das mal offen sagen, das ist ein Plan eigentlich, wo wollen wir in 20, 30 Jahren sein.
1: Bei einer Regierungsklausur soll es sogar zu Schreiereien gekommen sein.
8: Und übrigens, das ist auch nicht schlimm, wenn man mal angebrüllt wird.
9: Ich brülle niemanden an.
1: Danach versuchen es CDU und SPD auf die versöhnliche Tour und loben ihre gemeinsame Reform des Gesundheitswesens.
10: Sie sehen, dass wir handlungswillig und handlungsfähig sind.
11: Und wir sind in der Pflicht, das für unser Land zu machen.
1: Große Brocken stehen aber noch an. Bei den Steuern, bei der Rente, bei der Pflege.
10: Wenn wir jetzt gemeinsam raus wollen aus dieser auch schlechten Stimmung, dann müssen wir gemeinsam fröhlich an die Arbeit gehen und müssen das, was wir machen, auch gemeinsam vertreten und müssen das gemeinsam auch als richtig und nicht als gequälten Kompromiss. Wenn wir uns auf Kompromisse zuquälen, anschließend mit schmerzverzerrtem Gesicht der Öffentlichkeit erklären, mehr war jetzt nicht drin, kann man nicht erwarten, dass uns die Öffentlichkeit folgt und mit Freuden zustimmt.
1: Sagt der deutsche Kanzler. Viel zu feiern gibt es offenbar nicht. Zum Jahrestag versammelt Friedrich Merz seine Regierung heute um sich, allerdings nur zur üblichen Kabinettssitzung.
0: Schauen wir noch genauer hin auf unser Nachbarland, das gleichzeitig auch unser wichtigster Handelspartner ist. Und dazu bin ich in Berlin mit der Politikwissenschaftlerin Andrea Römmele verbunden. Guten Tag.
12: Guten Tag, ich grüße Sie.
0: Warum ist denn die Bevölkerung in Deutschland derart unzufrieden mit der Regierung? Liegt das an den Personen, zum Beispiel am Kanzler, oder an dem, was die Regierung tut, also an den Inhalten?
12: Ich glaube, da lohnt ein Blick auch in die Vergangenheit. Auch andere Regierungen, wenn man sich die Merkel-Jahre anschaut, aber auch die Regierungen davor, hatten nach dem ersten Jahr immer ein Tief. Also das ist nichts Besonderes. Ich glaube, was allerdings heraussticht, ist, dass die jetzige Regierung natürlich von einem viel geringeren Plateau ausgegangen ist und deswegen nochmal weiter runterrutscht. Das ist der erste Punkt. Der zweite Punkt, und da das klang ja auch in Ihrem Beitrag schon raus, ist, dass Bürgerinnen und Bürger unzufrieden sind mit dem Tempo, das vorgelegt wird. Wir brauchen eine Staatsmodernisierung, wir müssen die Dinge schneller umsetzen, aber im ersten Jahr ist gefühlt noch nicht so viel umgesetzt worden. Allerdings ist viel schon auf die Spur gesetzt und das müsste die Regierung, glaube ich, stärker herausstreichen und wirklich ihre Erfolge, die sie durchaus vorzuweisen hat, auch stärker in den Vordergrund stellen.
0: Die Regierung hat ja weniger Streit versprochen, anders als in der Vorgängerregierung, in der Ampelregierung. Warum gelingt ihr denn das nicht?
12: Das ist das Spannungsverhältnis zwischen Regierungskommunikation und Parteikommunikation. Wir dürfen nicht vergessen, dass vor allem die SPD abzurutschen droht, wenn man jetzt auch die vergangenen Landtagswahlen in Baden-Württemberg und in Rheinland-Pfalz anschaut. In Baden-Württemberg die SPD unter 10%, in Rheinland-Pfalz verliert sie den Ministerpräsidenten und die SPD kämpft quasi ums Überleben und muss hier ihr Klientel auch stark bedienen. Und da ist natürlich der Kompromiss, den man in einer Regierung schließen muss, nicht unbedingt immer förderlich. Insofern ist gerade bei der SPD dieses Spannungsverhältnis zwischen Regierungskommunikation und Parteikommunikation so stark sichtbar.
0: Angetreten ist die deutsche Regierung vor einem Jahr auch, um den Aufstieg der AfD zu stoppen. Das ist ihr nicht gelungen, wenn man sich die Umfragen anschaut. Wie steht denn die Opposition insgesamt nach diesem ersten Jahr der Merz-Regierung da? Profitieren Grüne, Linke und AfD?
12: Es profitieren vor allem die Ränder. Also Sie haben es gesagt, die AfD ist nicht halbiert worden, ganz im Gegenteil. Auch starke Zuwächse in den Landtagswahlen. Und wir blicken jetzt auf die Landtagswahlen in Ostdeutschland im September. Und hier muss es der demokratischen Mitte gelingen, die AfD etwas zu drücken. Und das gelingt wirklich nur mit einer Politik, die bei den Wählerinnen und Wählern auch ankommt.
0: Wie es der deutschen Regierung geht, ist auch für die Europäische Union relevant. Wie wirkt sich denn dieses Torkeln der deutschen Regierung, dieser interne Machtkampf auch auf die EU aus?
12: Aber ich würde es nicht als Torkeln bezeichnen. Ich würde noch mal sagen, dass die deutsche Regierung durchaus Erfolge vorzuweisen hat. Sie muss sie selbstbewusster kommunizieren und auch das ist in Ihrem Beitrag zu Recht angesprochen worden. Wir brauchen von Friedrich Merz eine stärkere Führung in Deutschland, aber auch in Europa. Und zu dieser Führung gehört eben auch, dass Zumutungen ausgesprochen werden. Die Bevölkerung weiß, dass Einschnitte kommen. Und das muss von oberster Stelle ausgesprochen werden, in einer großen Rede, in einer großen Vision eingefangen werden. Und ich glaube, dann würde auch der Ruck durch die Gesellschaft gehen, den es unbedingt braucht.
0: Nur ein Viertel der Deutschen glaubt, dass diese Koalition bis zum Ende der Legislaturperiode halten wird, wie in der Bild am Sonntag zu lesen war. Gehören Sie auch zu jenen, die glauben, dass die Regierung vor dem regulären Ende 2029 in die Brüche geht?
12: Ich glaube, die Staatsräson ist bei allen Koalitionspartnern gut genug, dass bis 2029 nicht nur durchgehalten wird, sondern auch Reformen vorangetrieben werden.
0: Sagt Andrea Römele, Politikwissenschaftlerin in Berlin. Vielen Dank für diese Einschätzungen nach einem Jahr Regierung in Deutschland. Vielen Dank. Und wir schauen jetzt nochmal zum Thema USA, Iran. Da heißt es ja seit circa einer Stunde, dass ein Abkommen zur Beendigung des Krieges unmittelbar bevorstehe. Auch die Vermittler aus Pakistan haben das bestätigt. Teresa Kulovic ist aus der Auslandsredaktion, ist bei mir im Studio. Gibt es schon konkrete Informationen? Was weiß man denn zur Stunde?
9: Man weiß noch nicht so viel. Das US-amerikanische Nachrichtenportal Axios, das hat jedenfalls zu Mittag berichtet, dass die US-Regierung und das Regime in Teheran kurz vor einem Abschluss einer Absichtserklärung zu einem Kriegsende stehen. Das Dokument soll eine Seite lang sein und auch den Rahmen für Atomverhandlungen abstecken. Axios beruft sich da auf zwei Regierungsbeamte, genaueres sagen sie aber nicht dazu. Es heißt jedenfalls, dass in den USA in den kommenden 48 Stunden eine Antwort aus Teheran erwartet wird. Derzeit ist noch nichts bestätigt, allerdings sei man so nahe an einer Lösung wie seit dem Kriegsbeginn Ende Februar noch nie.
0: Trump hat ja dieses Project Freedom in der Straße von Hormuz pausiert. Steckt da schon das bevorstehende Abkommen dahinter?
9: Man könnte es annehmen, denn US-Präsident Trump hat ja auch damit argumentiert, dass es diplomatische Fortschritte gegeben hat und dass es große Annäherungen gegeben hat. Kurz vielleicht nochmal dazu, die USA, die wollten ja Handelsschiffe durch die Straße von Hormuz begleiten, nicht als Eskorte, aber schützend. Der Iran beansprucht ja weiterhin die Hoheit über die Straße von Hormuz, blockiert sie also und wollte das auch auf lange Sicht mit Genehmigungsverfahren. Also, dass sich alle Schiffe, die die Meeresenge passieren wollen, eine Genehmigung aus dem Iran holen müssen. Der Iran, der hat entdeckt, wie mächtig diese Meeresenge ihn macht. Die USA, die wollten das natürlich nicht, haben dazu auch eine UNO-Resolution eingebracht. Und umso überraschender kam dann in der Nacht die Meldung, dass das Project Freedom gestoppt werden soll. Trump hat das aber eben damit begründet, dass es große diplomatische Fortschritte gebe. Ob es dann wirklich zu einer Einigung kommt, das werden die nächsten Stunden zeigen. Der iranische Außenminister Abbas Araghchi, der hat heute ja auch gesagt, dass es im Interesse des Irans sei, ein langfristiges Abkommen zu schließen. Allerdings müsse man die Interessen des Irans schützen. Also wir blicken da gespannt darauf, wie man sich hinsichtlich des Raketen- und auch des Atomprogramms mit dem Iran einigen möchte.
0: Sagt Theresa Kulovic aus der Auslandsredaktion. Vielen Dank für dieses Update zu den jüngsten Ereignissen rund um den Irankrieg und die Berichte über eine Absichtserklärung auf dem Weg zu einem Frieden im Iran. Und wir haben jetzt noch einen Sendungshinweis. 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Ihnen wird nach und nach mehr Raum in der Erinnerungsarbeit gegeben.
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0: 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In Österreich wird seit Jahrzehnten diskutiert, ob Kinder länger als 4 Jahre in die Volksschule gehen sollten und damit erst später, je nach Leistung, in der Sekundarstufe getrennt werden. Das Bildungsministerium will das in Wien testen. Die Vorbereitungen für das Pilotprojekt sind am Laufen. Es empfiehlt sich vielleicht, einen gar nicht so weiten Blick über die Grenze zu machen. Bei den Eidgenossen in der Schweiz ist die 6-jährige Volksschule gängige Praxis. Es gibt sie in 25 Kantonen, lediglich im Tessin. Sien dauert die Volksschule nur 5 Jahre. Schweiz-Korrespondentin Bettina Brendergast hat eine Volksschule im Kanton St. Gallen besucht.
16: Französisch in der Volksschule. Warum nicht? Das stärkt den Zusammenhalt in einem 4-sprachigen Land.
17: Ein paar Teile von der Schweiz, dort spricht man auch Französisch, darum lernen wir recht früh schon Französisch.
16: Die Kinder in der 5.10 Flaville sind 11 Jahre alt. Sie werden auch im kommenden Schuljahr zusammen in der Klasse sein. Man kennt sich gut und lernt gerne gemeinsam.
17: Wir machen viel Gruppenarbeit und dann lernen wir dort, wie man miteinander umgeht. Wir können uns dort selber Projekte ausdenken. Ich bin zum Beispiel gerade an einem Solarauto und danach bereitet man sich für einen Vortrag vor der ganzen Klasse vor.
16: Klassenvorstand Reto Trunz ist selbst als Kind 6 Jahre in die Volksschule gegangen. Er kann sich eine so frühe Trennung wie in Österreich gar nicht vorstellen. Die Kinder brauchen Zeit, um sich zu entwickeln, sagt er.
18: Diese Entwicklung mit ihnen zusammen zu machen, vom Kindesalter ins jugendliche Alter, finde ich eine große Sache und ich kenne das ja gar nicht anders. Und für die Integration ist das ein sehr großer Faktor, der auch für das vertiefte Lernen sicher gut ist.
19: Und jetzt ist die Diskussion zu Österreich, dass sie auf die 6 Jahre umstellen.
16: Man will natürlich dem Nachbarland Österreich keine guten Ratschläge erteilen, aber der Schulpräsident von Flaville, Christoph Ackermann, ist überzeugt, dass man in der Schweiz so gut unterwegs ist.
20: Wir haben uns für diesen Weg entschieden aus historischen Gründen gewachsen, aber ich meine auch, die Bildungsforschung gibt uns recht, eine Unterscheidung zu diesem späteren Zeitpunkt zu machen.
16: Wie groß ist denn das Gedränge in den Gymnasien und auch der Druck auf das Lehrpersonal, wenn es darum geht, die Selektion durchzuführen?
20: Über die Schweiz, würde ich sagen, liegt der Teil, der ins Gymnasium geht, bei etwa 30%. Für das Gesamte muss ich sagen, ja, sind wir ziemlich konfliktfrei unterwegs. Wir haben jetzt zum Beispiel hier in Flaville von 100 Schülerinnen und Schülern, die von der 6. Klasse in die 1. Oberstufe übertreten, 3 Rekurse. Und ich finde, das ist wirklich überschaubar.
16: Das alles Einsatzzeugnis reicht in der Schweiz übrigens nicht für die AHS-Unterstufe. Alle Kinder müssen eine Aufnahmeprüfung ablegen. Aber auch die Eidgenossen überlegen, ob die Volksschule so noch zeitgemäß ist, sagt Christoph Ackermann. Fachleute fordern schon, dass die Kinder länger zusammenbleiben, bis sie 15 Jahre alt sind. Das wäre ein ähnliches Modell wie in Schweden.
0: Bettina Brendergast war das aus der Schweiz. Und wir schauen jetzt weiter in die Wiener Albertina. Mit der Ausstellung Bewegungsräume der 2002 verstorbenen Wiener Künstlerin Helga Philipp setzt das Haus den Schwerpunkt auf Frauen in der Kunst fort. Helga Philipp ist Vertreterin der Kunstrichtung Kinetische Kunst. 1939 geboren, studierte sie an der heutigen Universität für angewandte Kunst. Anna Suchek.
2: Während in der österreichischen Kunst der Nachkriegszeit der Expressionismus angesagt war und die große malerische Geste wütete, entwickelte die Künstlerin Helga Philipp konsequent ihre Bildsprache aus einfachen geometrischen Formen. Albertiner Generaldirektor Ralf Gleiß.
21: Sie hat schon eine sehr klare Formsprache für sich entwickelt. Sie hat aber auch diese Verbindung gehabt zwischen bildhauerischem Denken, Denken im Raum, Dreidimensionalität, Kunst als Konzept im Raum, Kunst auch als eine gedankliche Leistung darzustellen. Also
22: in dieser wichtigen künstlerischen Position sein.
2: Erstaunlich ist die Vielzahl an Materialien, die Helga Philipp sich zu eigen machte. Von industriellen Werkstoffen wie Glas, Plexiglas, Metallspiegel und Aluminium bis zu Autoreifen, die sie zu einem Teppich aus nebeneinander liegenden Kreisen verknüpft und mit einer durchlaufenden hellen Linie visuell verbunden, wie ein Op-Art-Floß auf den Wienfluss legte. Die Werke in der Ausstellung Bewegungsräume sind zwar formell streng und unnahbar, doch entbehren sie nicht auch handwerklicher Spuren.
22: Das zieht sich durch, dass man immer merkt, dass sie Bildhauerin ist von der Ausbildung. Dass sie selbst auf dem Papier reliefartig wird, durch aufgeklebte Kartonringe in den Raum geht, durch Prägedrucke das Ganze räumlich erfahrbar macht. Und ich finde auch interessant, ab wann dann die künstlerische Handschrift durch die Schraffur ins Spiel kommt. Dann später in den Gemälden durch diesen sehr pastosen Farbauftrag macht sie das Material tatsächlich erlebbar. Sie spielt auch mit unterschiedlichen Papierarten. Also dieses Material spielt eine sehr, sehr große Rolle.
2: Die Ausstellung Bewegungsräume ist im besten Wortsinn eine Herausforderung für die Augen, eine Werkstatt der Wahrnehmung und eine Veranschaulichung, dass internationale Kunstströmungen auch an Österreich nicht spurlos vorbeizogen.
0: Kurz vor eins ist es Zeit für den kompakten Nachrichtenüberblick mit Paul Kraker.
23: Ein dauerhaftes Ende des Irankriegs könnte näher rücken. Nach Angaben eines pakistanischen Vermittlers und US-Medienberichten stehen die USA kurz davor, mit dem Iran eine Absichtserklärung zu vereinbaren. Darin soll festgelegt werden, den Irankrieg zu beenden und detailliertere Atomverhandlungen zu führen. Auch US-Präsident Donald Trump spricht von großen Fortschritten. Er stellt in Aussicht, dass die USA ihren Geleitschutz für Handelsschiffe in der Straße von Hormuz aussetzen. Der Iran hält die Straße bisher gesperrt. Die EU zeigt sich zuversichtlich für eine baldige Abwehr erhöhter US-Autozölle. Nach einem Treffen mit einem US-Handelsbeauftragten hat EU-Handelskommissar Maroš Šefčovič in Paris mitgeteilt, er hoffe, dass das EU-Parlament das Zollabkommen mit den USA rasch bestätige. Vorige Woche hatte US-Präsident Trump angekündigt, Zölle auf Autos und Lastwagen aus der EU zu erhöhen, von 15% auf 25%. Trump wirft der EU vor, sie halte sich nicht an das Zollabkommen. Dieses ist vor knapp einem Jahr geschlossen worden. Im EU-Parlament gibt es aber immer wieder Widerstand. Russland ignoriert nach ukrainischer Darstellung die einseitig von der Ukraine ausgerufene Waffenruhe. Präsident Volodymyr Zelensky teilt mit, die russische Armee habe mehr als 1800 Mal dagegen verstoßen. Seit gestern, 23 Uhr, hat sich die Ukraine zu einer Waffenruhe verpflichtet und Russland ebenfalls dazu aufgerufen. Präsident Wladimir Putin hat jedoch angekündigt, die russische Armee werde nur am Freitag und Samstag das Feuer einstellen. An diesen Tagen wird in Russland der Sieg über Nazi-Deutschland gefeiert. Im Pilnacek-Untersuchungsausschuss werden weitere Ermittler befragt. Sie sollen vor allem berichten, wie das Handy Pilnaceks sichergestellt worden und das Ermittlungsverfahren gelaufen ist. Morgen wird die Witwe von Christian Pilnacek vernommen. Sie hat allerdings beantragt, die Öffentlichkeit auszuschließen. In 12 deutschen Bundesländern werden seit der Früh Häuser und Wohnungen mutmaßlicher Rechtsextremisten durchsucht. Eine Justizsprecherin sagt, 36 Verdächtigen werde vorgeworfen, sie hätten kriminelle Vereinigungen gebildet. Gegen 8 Beschuldigte wird auch wegen des Vorwurfs der Körperverletzung ermittelt. Festgenommen soll allerdings niemand werden.
0: Und am Ende des Mittagsjournals kommen wir noch einmal zum Wetter. Die Trockenheit, die beschäftigt viele, gerade Jörg Stieber. Zumindest in Teilen von Österreich gibt es etwas Regen. Wo denn und wird es ausreichen?
24: Ausreichend regnen wird es sicherlich nicht. Stellenweise kann aber zumindest oberflächlich die Trockenheit gelindert werden.
3: Das ist in erster Linie im Bergland der Fall. Hier entstehen bis Samstag jeweils an den Nachmittagen ein paar Regenschauer und auch Gewitter. Punktuell kann es dabei auch einmal kräftiger regnen. In Summe aber viel zu wenig und vor allem auch nicht flächendeckend. Im oberen Murtal und im Lungau ist es ja besonders trocken. In Murau und in Tamsweg hat es seit dem 1. März insgesamt erst 13 bzw. 10 Liter pro Quadratmeter geregnet. Das ist nur halb so viel wie im bisher trockensten Frühling der Messgeschichte. Das Maximum in dieser Zeit liegt übrigens weit oberhalb von 200 Liter

0: Regen pro Quadratmeter.
1: Also zumindest im Bergland gibt es in den nächsten Tagen etwas Regen. Wie sieht es im Flachland aus?
0: Nicht so gut. Ein paar Schauer sind zwar auch hier möglich, vor allem nach Westen hin. Von Niederösterreich bis in die südliche Steiermark wird es aber bis über das Wochenende hinaus nur wenig oder gar nicht regnen. Hier verschärft sich die Trockenheit sogar noch weiter.
1: Im Osten ist es ja ungewöhnlich warm. Wie geht es denn da weiter?
0: Ja, auch im Osten gehen die Temperaturen vorübergehend ein bisschen zurück. Sie bleiben aber klar überdurchschnittlich. Im Westen und Südwesten hat es ja spürbar abgekühlt. Aber auch hier wird es ab Freitag wieder deutlich wärmer. Am Wochenende hat es dann generell 20 bis 28 Grad.
1: Vielen Dank, Jörg Stieber. Das war das Mittagsjournal am 6. Mai. Christian Willywald, Regie, Rainer Ploberger, Technik und Julia Schmuck am Mikrofon waren ihr Team im Studio. Gleich ist es 13 Uhr.

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1: Herzlich willkommen. Seit einer Woche gilt die höchste Sicherheitsstufe in der Wiener Stadthalle und das Sicherheitskonzept für den Eurovision Song Contest wäre nicht umsetzbar, gäbe es nicht die Spezialeinheit ASE 2 PDHE, die Polizeidiensthundeeinheit. Und ich freue mich sehr, wenige Tage bevor es losgeht, heute Chefinspektor Günther Roßkopf begrüßen zu dürfen, den Ausbildungsleiter der Polizeidiensthundeeinheit Wien. Herzlichen Dank für Ihr Kommen.
2: Schönen Dank, grüß Gott und Dankeschön für die Einladung.
1: Sie sind nicht alleine hier. Ihr Diensthund, jetzt muss ich schauen, liegt an Ihrer Seite.
2: Ganz genau.
1: Rio, 5 Jahre alt, eine Mischung aus belgischem und holländischem Schäferhund, recht groß.
2: Genau, hat 30 Kilo, ist jetzt mein dritter Polizeidiensthund. Ich bin ja Leiter der Abteilung für Sonderheiten, quasi für die Ausbildungsstelle und mache mit dem Rio gemeinsam meinen Dienst.
1: Rio kann auch Hallo sagen, wir haben es getestet, ja. Aus Rücksicht auf unsere Tonmeisterin.
2: Okay, soll ich mal?
1: Bitte, ja, Rio? Vielen herzlichen Dank.
2: Gerne.
1: Und er ist überhaupt wirkt sehr entspannt, ist hier ohne Beißkorb, ohne Leine. Ist er im Dienst jetzt? Sie sind im Dienst, das ist kein Privatvergnügen, Sie sind in Uniform,
2: ja.
1: Der Hund?
2: Ist genauso im Dienst. Wenn ich im Dienst bin, ist auch mein Hund im Dienst und wir sind immer zu zweit unterwegs.
1: Unsere Hörerinnen und Hörer möchte ich ganz herzlich einladen, Ihre eigenen Fragen zu stellen, mitzudiskutieren. Was wollten Sie schon immer über die Polizeidiensthundeeinheit wissen? Rufen Sie an unter 0800 22 69 79 oder schreiben Sie eine E-Mail an punkt1@orf.at. Herr Chefinspektor Roßkopf, heute ist es üblich, dass ein Veranstaltungsgelände nach Sprengstoff abgesucht wird. Allein die Nutzfläche der Stadthalle beträgt 29.000 Quadratmeter. Auch das gesamte Equipment aller Beteiligten muss durchleuchtet, durchsucht werden. Es gibt mittlerweile Sensoren und elektronische Nasen, die Sprengstoffe detektieren können. Aber ohne Polizeidiensthunde wie Rio geht es nicht. Warum?
2: Hunde quasi können flüchtige chemische Stoffe in ganz geringer Konzentration wahrnehmen. Und das machen wir uns natürlich zunutze. Wir sind da immer als Team unterwegs und Hunde werden auch bei uns eingesetzt. Egal bei welcher Großveranstaltung sind eigentlich immer auch die Sprengstoffhunde oder andere Suchhunde dabei. Den Hunden ist auch egal, welche Örtlichkeit das ist, ob wir auf Flughäfen sind, auf Grenzübergängen. Und das machen wir uns zunutze. Ein großer Vorteil ist auch, dass Temperaturschwankungen oder Luftfeuchtigkeitsveränderungen der Hundenase nichts ausmachen, wo manchmal die technischen Geräte dann schon auf ihre Probleme stoßen. Und wenn ein Hund einmal gut ausgebildet ist und als Suchhund gut eingesetzt werden kann, kann er das in einem sehr langen Zeitraum. Er braucht quasi keine Reparatur oder etwas. Man muss immer nur ein bisschen nachtrainieren und das machen wir uns zunutze. Ich möchte aber dazu sagen, wir sind ja da wie in der Stadthalle, wenn wir quasi die Stadthalle durchsucht haben oder so, sind wir immer als Team unterwegs. Ich bin da nicht alleine mit meinem Hund. Es gibt ein sprengstoffsachkundiges Organ. Wir haben noch andere Personen, die auch diese technischen Geräte mithaben. Denn im Team sind wir immer gut und nur im Team kommen wir zum Erfolg. Und das leben wir auch so.
1: Teamarbeit, auch in der kleinsten Einheit Mann und Hund, wenn man so möchte. Sie haben jetzt gesagt, der Hund ist immer im Dienst, wenn Sie im Dienst sind. Wenn Sie frei haben, hat auch der Hund frei. Wie kann ich mir das Zusammenleben vorstellen? 24 Stunden, 7 Tage die Woche?
2: So muss man sich ganz genau vorstellen. Also wer jemand einen privaten Hund hat, weiß, dass man sich auch sehr viel beschäftigen muss, wenn man zu Hause ist. Und das ist bei uns ganz genauso. Also einerseits haben wir natürlich den Diensthund, wo er quasi folgen muss, wo er brav sein muss, wo er das abrufen muss, was wir schon so ein kleines

0: oft trainieren, das ist uns auch wichtig. Aber andererseits gehen wir am Abend nach Hause oder nach dem Nachtdienst nach Hause. Und dann soll der Hund auch Hund sein. Und das ist auch uns wichtig. Das heißt, er braucht genauso seinen Auslauf. Er braucht vielleicht auch einmal die eine oder andere Hundebegegnung. Mein Hund, der Rio, ist sehr gern unterwegs. Er ist körperlich sehr fit. Er möchte immer viel laufen. Das heißt, wir gehen viel Radfahren mit dem Hund, fahren dann zum Wasser, zur Donau. Dort kann er schwimmen. Und je stressiger Dienst ist, umso wichtiger ist dann danach die Entspannung. Und das leben wir auch so.
1: Herr Dr. Fleischl aus Oberwölz hat geschrieben zum Thema Geruchssinn. Geruch nimmt man wahr oder nicht? Geruch kann man beschreiben, irgendwie in Worte kleiden. Geruch ist eine biochemische Sensation. Messen können wir Geruch nicht. Und das ist der wesentliche Grund, warum die sogenannte KI niemals an biochemische Systeme heranreichen kann, schreibt er uns. Ja, gerade auf dem Feld gibt es in den letzten Monaten bemerkenswerte Entwicklungen in Sachen maschinenunterstütztes Lernen für Detektor. Systeme, Sensorik in der Haltbarkeit von Lebensmitteln, Schimmel, Medizin, ein enorm breites Anwendungsfeld. Wie ist das mit dem System und dem Hund?
0: Ich denke, jeder hat seinen Platz und eine Zusammenarbeit ist wichtig. Manchmal hat der Hund seine Stärken oder seine Schwächen und genauso ist das bei den technischen Geräten. Deshalb treten wir da auch immer als Team auf. Also wir verwenden beides und nur so kommen wir dann auch zum Erfolg. Aber die Hundenase, wie gesagt, ist schon etwas sehr Gutes und so weiter. Wir haben aber nicht nur den Suchhund auch, wir haben ja auch noch Schutz- und Stöberhunde. Das heißt, wir haben ja diese Dualausbildung. Unsere Hunde werden also bei beiden ausgebildet. Wir machen einerseits natürlich den Schutzhundtraining, wir machen Schutzeinsätze natürlich. Wir sind bei Veranstaltungen unterwegs, also auch im großen Sicherheits- und Ordnungsdienst zur Aufrechterhaltung der öffentlichen Ruhe und Sicherheit. Und nebenbei noch die Kriminalprävention, das wäre eben das Suchen nach verborgenen Substanzen oder was auch immer.
1: Da bilden die Tage jetzt ein ganz gutes Abbild Ihrer Einsatzbereiche. Sie sind ja auch bundesweit für die Ausbildung der Sprengstoff-Spürhunde verantwortlich. Und wir haben schon erwähnt, Eurovision Song Contest. Die Woche wird jetzt bereits am Sonntag eröffnet. Da gibt es mehrere Veranstaltungen, unter anderem groß am Wiener Rathausplatz, aber auch im Prater. Und für die Wiener Polizei beginnt im Grunde ein 7 Tage langer Großeinsatz mit Platzverbot, Demonstrationen, Kundgebungen, Streifendienst. Dazu findet am Sonntag auch noch ein Laufbewerb statt und das Wiener Derby zwischen Rapid und Austria. Kurzum, viel, viel zu tun.
0: Ja, stark, sehr viel zu tun. Wir freuen uns aber auch darauf. Für das trainieren wir, für das bereiten wir unsere Hunde und auch uns selbst vor. Und dann können wir diese Einsätze auch gut mit unseren Vierbeinern gut abarbeiten. Wir sind immer als Team unterwegs. Wichtig ist diese Bindung Hund-Hundeführer, auf das legen wir ganz, ganz viel Wert. Und dann können diese Einsätze, auch wenn es am Sonntag immer sehr viele sind, dort bewerkstelligen und bin auch mit dem Rio dort unterwegs und vielleicht sehen wir den einen oder den anderen dort dann.
1: Sie kommen auch gerade aus der Stadthalle von einem Einsatz, fahren dorthin auch wieder zurück und Rio ist einer von ungefähr 350 derzeit aktiven Polizeidiensthunden in Österreich. Die Polizeidiensthundeeinheit ist bundesweit im Einsatz, eine Spezialeinheit, wie schon gesagt, 24/7 im Dienst. Man kann sie für Einsätze anfordern, für Sucheinsätze, aber auch für Rettungsaktionen. Abgängige Personen sind ganz oft ein Anlassfall, die Polizeidiensthundeeinheit zu bestellen, unter Anführungszeichen. Und ja, Sie haben auch schon erwähnt, Schutz- und Stöberhund ist jeder Polizeidiensthund, aber nicht jeder ist ein Spezialist. Rio ist Spezialist für die Suche nach Sprengstoffen.
0: Ganz genau. Alle Polizeidiensthunde werden einmal ausgebildet in einem Modulsystem. Also es ist so, wenn mein aktueller Diensthund 9 Jahre alt wird, dann hat man einen Anspruch auf einen Welpen, dann wird einem ein Welpen zugewiesen. Das bedeutet, einerseits, ich mache natürlich mit meinem, unter Anführungszeichen, alten Hund meine Einsätze. Und mit dem neuen Hund quasi, der läuft dann schon mit und beginnt die Ausbildung. Das gliedert sich in ein sogenanntes Modulsystem. Da muss der junge Hund quasi ein sogenanntes Modulsystem ablaufen, neben gesundheitlichen Untersuchungen und so weiter. Und nach dem Modul 3 macht der Diensthund eine technische Überprüfung, eine Zertifizierung, ist dann aber noch nicht einsatzfähig. Danach kommt quasi sozusagen ein Modul 4, wie man es so nennen möchte, Einsatztaktikmodul. Da wird überprüft und gesehen, ob der Hund teamfähig ist. Hier muss er im Team vorgehen. Teamarbeit quasi ist ganz, ganz wichtig. Nicht nur mit dem Hundeführer selbst, sondern auch mit seinen Mitgliedern sozusagen in einem Team gewisse Szenarien abarbeiten. Wenn auch dieses Modul beendet ist, gibt es dann noch das letzte Modul, so quasi die Königsdisziplin, wie wir es gerne nennen würden. GSOD, sagen wir dazu, Großer Sicherheits- und Ordnungsdienst. Da arbeitet man im Verband mit etwa 15 bis 20 Hunden nebeneinander. Man hat da quasi einen Schutzhelm auf, man hat einen Schlagschutz an.
1: Fußballspiele zum Beispiel.
0: Fußballspiele,

0: Demonstrationen, ganz genau. Mhm. Und hier wird man im letzten Modul auf das quasi vorbereitet mit einer Abschlussübung. Und wenn man das dann geschafft hat, bekommt man die Zertifizierung, ist dann hat dann einen einsatzfähigen Polizeidiensthund. Und wenn man dann quasi noch möchte und auch natürlich der Bedarf gegeben ist, macht man dann drauf noch die Spezialausbildung, eben wie wir zum Beispiel gehört haben, bei mir der Sprengstoff.
1: Davon werden wir in der Sendung noch erfahren. Frau Elisabeth hat noch eine allgemeine Frage per Mail geschickt. Welche Hunderassen können für den Polizeidienst verwendet werden und welche gar nicht? Und wie lange dauert die Ausbildung?
0: Ja, also das ist natürlich durch die Polizeidiensthundevorschrift vorgegeben. Wir brauchen natürlich gute Allrounder. Einerseits gehen wir natürlich, wie gesagt, ins Fußballstadion zu Demonstrationen. Wir sind quasi für die Aufrechterhaltung der Ruhe, Ordnung und Sicherheit im öffentlichen Raum zuständig. Da benötigt man natürlich einen etwas größeren Hund, alleine von präventiven Tätigkeit schon. Andererseits brauchen wir den Suchhund und das muss alles abgedeckt werden. Deshalb sind diese Rassen natürlich nicht allzu groß, aber wir verwenden natürlich zu 70% in Österreich ist der belgische Schäfer unser Haupthund. Er ist einfach der beste Allrounder, weil alles, was wir benötigen, abgedeckt werden kann und noch dazu ein guter Familienhund ist. Dann haben wir noch den holländischen Schäfer. Meiner ist quasi ein Mix zwischen belgisch und holländisch, gibt es natürlich auch immer wieder. Also mit dem belgischen, den holländischen Schäfer, den deutschen Schäfer natürlich. Jetzt sieht man das, glaube ich, im Fernsehen eh öfters
2: durch die
0: Serie. Kommissar Rex, ganz genau. Auch der deutsche Schäfer ist bei uns noch vertreten. Wir haben noch ganz wenige in Wien, derzeit nur einen Rottweiler und auch noch einen Riesenschnauzer.
1: Vielen Dank. Frau Eva hat genau dazu auch eine Frage am Telefon. Willkommen.
3: Begrüße Sie. Ich hätte noch eine Frage, nämlich welche Kriterien sind wichtig bei der Auswahl eines Welpen, der für euch für die Ausbildung genommen wird?
1: Vielen Dank.
0: Also wir haben natürlich zuerst einmal unsere Züchter, die wir schon kennen, wo der Züchter schon weiß, auf was wir Wert legen und was für uns wichtig ist.
1: Was ist das zum Beispiel?
0: Genau, also wir schauen uns beim Welpen, also ist einmal schon wichtig natürlich gesundheitlich. Das heißt, da schauen wir uns schon den sogenannten Stammbaum an, wie sind die Eltern aufgestellt, die Großeltern oder noch weitere Generationen, weil wir natürlich gesundheitlich auch immer wieder Probleme haben und die Ausfälle eigentlich fast immer nur sind wegen gesundheitlichen Sachen. Der Hund muss ja mit 6 Monaten eine Komplettröntgen durchmachen und auch nochmal mit 1 Jahr. Und um das schon zu vermeiden, ist es schon wichtig, gute Züchter zu haben, wo wir hingehen können, die auch wissen, was wir benötigen. Aber natürlich, den perfekten Hund wird es natürlich geben, aber wir legen auf verschiedenste Kriterien Wert. Umweltsicherheit ist etwas. Der belgische Schäfer ist ein sehr agiler Hund, der sehr viel unterwegs ist natürlich. Umweltsicherheit bedeutet, dass man auf glatte Böden quasi ergeht, dass er über Stiegen geht, dass er über Gitterböden geht, dunkle Räume, helle Räume. Diese Umweltsicherheit ist ganz, ganz wichtig. Wenn das nämlich nicht gut funktioniert, muss man sehr viel Trainingszeit investieren, um den Hund daran zu gewöhnen. Deshalb ist das ein ganz, ganz wichtiges Kriterium. Was wir noch benötigen, ist natürlich in Richtung Schutzdienstbereich dann diesen Spiel- und Beutetrieb oder Motivation nennen wir es gerne. Ein Hund muss mit uns spielen quasi. Er sollte sein Balli oder was auch immer gerne ist, natürlich richtig gerne haben, weil dann kann ich mit ihm gut trainieren. Das sind so einmal unsere Hauptkriterien, auf die wir Wert legen, aber immer mit dem gesundheitlichen Aspekt, der uns sehr, sehr wichtig ist.
1: Wie ist denn Ihre Beziehung zu Rio? Ist das der viel zitierte Partner mit der kalten Schnauze oder wie es in der Titelmelodie von Kommissar Rex im Original und auch jetzt, wo er das Comeback feiert, heißt, ein guter Freund? Da hört man auch in einer der neuen Folgen ist der Satz gefallen, das ist doch kein Hund, das ist mein Kollege.
0: Unbedingt, also das muss ich unterschreiben. Also das ist für uns das Wichtigste, dass wir beginnen nicht mit Training mit Welpen oder wir trainieren nicht oder wir gewöhnen nicht am Klick als erstes. Das Wichtigste ist immer die Bindung Hund-Hundeführer. Das ist das Allerwichtigste und deshalb hängen wir natürlich auch an unseren Hunden, auch wenn wir sie manchmal in Einsätze schicken müssen, die auch gefährlich sein könnten. Aber die Bindung zwischen Hund und Hundeführer ist immer uns das Allerwichtigste. Wir haben ja meistens auch 2 Hunde, das heißt, so wie es bei mir ist, ich habe noch meinen Pensionisten, den Spike, der ist jetzt 14 Jahre alt, der hört im Büro hoffentlich mit, genießt dort die Ruhe und natürlich auch noch jetzt meinen aktuellen Diensthund, aber ohne Bindung und der Hund ist in der Familie integriert, wir nehmen ja die Hunde mit nach Hause. Ich möchte das nur als Beispiel kurz nennen, bevor ich in Rio bekommen habe, also hatte ich ja nur einen Hund kurz, der vorige ist dann schon verstorben, hatte dann nur mehr einen Hund und wollte dann eigentlich einmal ohne Hund einen Urlaub machen. Spike hat einen anderen Hundeführer aufgepasst und so weiter. Dann kam aber Corona und meine Urlaubsreise, die größere, wurde dann sowieso abgesagt. Also bei mir ist es, glaube ich, seit ich bei der Polizeidiensthundeabteilung bin, hatte ich noch keinen Urlaub ohne Hund. Der gehört einfach dazu, den nehme ich überall mit. Auch wenn die Möglichkeit bestünde natürlich, wir könnten auch ohne Hund natürlich einmal in Urlaub fliegen, das sollte natürlich auch einmal sein, aber ich nehme auch meine Hunde in Urlaub mit. Ich war erst vor kurzem Skifahren, auch da geht der Hund natürlich mit, er geht nicht auf die Piste mit, aber er ist mit dabei, dann fahre ich halt nicht so lange, gehe dann wieder mit dem Hund, komme zurück, gehe mit ihm eine Stunde spazieren. Ich kann mir einen Urlaub ohne meinen Hund zum Beispiel gar nicht vorstellen.
1: Ja, das ist interessant. Man kann den Hund ja nicht wie die Dienstwaffe, auch wenn rein rechtlich beides gleichgestellt ist, einfach in den Waffenschrank sperren. Und auf der anderen Seite weiß jede Hundebesitzerin, jeder Hundebesitzer, man muss irgendwas organisieren, wenn man ins Kino gehen will. Und dort kann man den Hund nicht mitnehmen. Jetzt sagen Sie, das können Sie sich gar nicht vorstellen, ohne den Hund zu sein.
0: Ja, natürlich lerne ich meinen Hund auch, das Alleine sein ist ganz, ganz wichtig. Das muss man einen Hund lernen. Er kann natürlich nicht zum Zahnarzt mitgehen oder wo auch immer. Da muss er schon alleine sein. Aber für mich ist halt, ich habe jetzt das Beispiel Urlaub hergenommen, wenn ich im Urlaub bin und ich weiß, mein Hund ist nicht dabei, dann fühle ich mich nicht wohl. Und deshalb nehme ich da immer mit. Aber auch zu Hause gehört er überall dazu, das gehört dann zu. Muss natürlich auch Lebensgefährtin und Lebensgefährte mitspielen und dann funktioniert das.
1: Hunde arbeiten im Wald, im Pflegeheim und in der Schule, in der Therapie, im Museum, beim Zoll. Sie sind Assistenzhunde für Diabetiker, Epileptiker und Blinde. Sie spüren Schädlinge auf, vermisste Personen, finden Lawinenopfer, Tatwaffen, Datenträger oder Suchtgift. Und überall, wo sie im Einsatz sind, sind sie unersetzliche Spezialisten. In Punkt 1 können Sie heute mehr über das Können der Polizeidiensthunde erfahren und erfragen über die Arbeit dahinter, die besondere Mensch-Tier-Beziehung. Chefinspektor Günter Roskopf ist zu Gast und 0800 22 69 79 die Nummer zu uns ins Studio. Sie können uns auch schreiben an punkt1@orf.at.

0: Der Hund übernimmt die Kontrolle. Er wird immer verstehen. So nenne ich einen guten Freund. Ein Familienmitglied, der Partner mit der kalten Schnauze. Rio, eine Spürnase im Polizeidienst. Chefinspektor Günther Roßkopf, Ausbildungsleiter der Spezialdiensthunde der Polizeidiensthundeeinheit Wien und bundesweit für die Ausbildung der Sprengstoffspürhunde verantwortlich. Und geschrieben hat Herr Michael Barth. Wie weit ist Kommissar Rex realistisch oder übertrieben, fragt er. Und wer die Serie nicht gesehen hat, vielleicht nur kurz. Kommissar Rex Können ist natürlich sehr beeindruckend. Also er verfolgt mutmaßliche Verbrecher, er überwältigt sie auch, er kann sie in Schach halten, er tröstet aber auch und kuschelt, er brummt, wenn jemand lügt. Er kann Türen öffnen, Hindernisparcours laufen, Beweise schnappen und Wurstsemmeln natürlich. Und ein Blick genügt, ein Fingerzeig, ein kurzes Nicken und er wird aktiv.
1: Natürlich gibt es gewisse Szenen, die ein bisschen übertrieben sind. Das ist aber auch verständlich. Das muss ja der Zuschauer angesprochen werden. Aber was mir besonders gefällt, ist zum Beispiel, wie gut Beziehung Hund und Hundeführer rüberkommt. Und dieses positive Image, von dem profitieren wir auch. Das sehen wir auch bei den Einsätzen, dass die Leute auf uns zukommen und sich über Polizeidiensthunde quasi nachfragen und auch interessieren. Das ist ja auch was Gutes und so weiter. Was natürlich nicht so möglich ist, dass der Rex quasi verschiedenste Sachen sucht. Also der kann von Sprengstoff über Suchgift, über Personen suchen. Auch Gift habe ich schon gesehen, dass er aufgestöbert hat. Noch dazu, also wir haben immer nur eine Sparte, macht auch viel mehr Sinn, weil es ist ein Unterschied, wenn mein Hund quasi anzeigt, irgendetwas Verstecktes, es wäre beispielsweise Suchgift, dann gehe ich hin und schaue ich nach. Wäre es aber Sprengstoff, dann gehe ich eigentlich weg, weil dann möchte ich nicht nachschauen. Da gibt es dann die Spezialisten dafür. Das wäre schon einmal ein großer Unterschied. Was auch ist, dass das Herr vom Rex quasi Kriminalbeamter ist und zugleich Polizeidiensthundeführer. Der Beruf des Polizeidiensthundeführers, und ich habe jetzt schon meinen dritten Diensthund, ist wirklich sehr, sehr zeitaufwendig. Um den Hund einmal so hinzubekommen, bedarf es sehr, sehr viel Training, Einfühlsamkeit natürlich, mit dem nötigen Maß und Ziel natürlich. Man muss ja auch durch den Hund immer die Zeit geben. Und diese Doppelkombination gibt es bei uns natürlich nicht. Aber wie gesagt, mir gefällt das, wie der Hund geführt wird. Mir würde auch gerne einmal interessieren, dabei zu sein bei einem Training, zu sehen, wie dort mit dem Hund ab. Ich möchte mich ja immer weiter informieren und auch weiterbilden. Und wenn ein Hundetrainer gewisse Kunststücke mit einem Hund macht, und das macht der Rex wirklich richtig gut, würde mich schon gerne mal interessieren und mich gerne damit auszutauschen. Ich war auch schon mit meinen vorigen Hunden schon hin und wieder bei Filmdreharbeiten dabei. Es war schon mit meiner ersten Hündin, mit der Bea. Es ist sicher schon 15 Jahre her, war ein ORF-Zweiteiler. Ich kann mich nicht einmal mehr an den Titel erinnern, wo wir eine kurze Sequenz gedreht haben, wo mein damaliger Suchgifthund quasi eine Leiche suchen musste. Aber das, für den Film hat das gepasst. Und mit dem Spike durfte ich einmal bei Sokotono mitspielen. Also mich hat man nicht gesehen, aber wichtig, der Hund war im Bild zu sehen.
0: Ja, der Hund ist der Hauptdarsteller, das erzählen auch die Mitglieder des Filmteams. Farina Klause, die Tiertrainerin, hat in einem Interview gesagt, man kann einen Hund nur mit ganz viel Zeit, Geduld und Liebe filmreif trainieren.
1: Unbedingt, unbedingt.
0: Etwas, was auch für die Polizei gilt.
1: Die Zeit muss man sich geben, der Hund gibt vor und so weiter. Das Training findet auch immer in Kleinstschritten statt, das heißt, der Hund lernt dann nicht gleich irgendeine Endübung, sondern wir gehen da in ganz kleinen Schritten vor. Positive Ausbildung, positive Motivation, das ist für uns unumgänglich. Klickertraining, was wir für uns vor 15, 20 Jahren noch gar nicht gedacht haben, dass der bei uns Einzug findet. Ohne den funktioniert Hundetraining heutzutage nicht mehr.
0: Und Sie haben erwähnt vorhin ein Spielzeug, also irgendetwas, was der Hund wirklich gern hat, wo er richtig Freude empfindet, das bekommt er dann als Belohnung. Ja, quasi ist das beim Rio ein Bestätigungskeksel, jetzt hat er es gut gemacht, oder ist er mehr von der spielerischen Partie
1: auf der Sorte? Am besten mal stellt sich so vor, wir zwei gehen arbeiten oder Menschen gehen arbeiten, um am Ende des Tages Geld zu bekommen dafür. Wenn die Arbeit natürlich noch Spaß macht, ist das umso schöner. Und beim Rio muss man sich so vorstellen, er arbeitet für sein Leckerli oder für sein Balli. Das ist für ihn die Bezahlung, positiv gesehen. Und wenn das Ganze dann noch Spaß macht und mit Spiel und Spaß verbunden ist, ist das natürlich umso schöner. Also das Leckerli oder das Balli ist die Bezahlung, das ist aber meine Ressource und das muss ich richtig einsetzen. Und wenn ich diese Ressource richtig einsetze, dann kann ich mit dem Trio richtig gut trainieren, motiviert trainieren. Das sieht man ja auch bei Kommissar Rex bei manchen Videos, wo dieses Training kurz gezeigt wird, dass da mit positiv Ausbildung, mit Leckerlis quasi trainiert wird. Und deshalb brauchen wir auch Hunde mit einer hohen Spielmotivation, um dieses Balli quasi, dass er das auch gerne hat. Und dann kann ich mit dem Rio alle Kunststücke lernen oder auch Sprengstoffsuchen machen, Schutzdiensttraining. Und das ist dann eigentlich kein Problem.
0: Wenn ich Sie richtig verstehe, ist das für den Hund ein Spiel?
1: Unbedingt ein Spiel. Auch bei den Einsätzen muss diese Spielmotivation immer noch gegeben sein. Natürlich soll er den Einsatz und alles wird ernst genommen, ist keine Frage. Aber wenn ich mit Freude und Spaß auch in den Einsatz gehe, ist ja bei uns Menschen nicht anders, dann arbeite ich meistens besser und kommt am Ende des Tages aus was Besseres heraus.
0: Frau Fischer ist unsere nächste Anruferin. Willkommen.
2: Grüß Gott. Ich habe folgende Frage. Ist dann nicht auch ein bisschen eine Gefahr verbunden, dass jetzt wieder vermehrt Schäferhunde gezüchtet werden, weil die Leute sagen, ach, der ist so lieb und das ist alles so einfach und der kann das so gut. Und dass da Menschen wieder Hunde kaufen, dann, die mit ihnen dann nicht zurechtkommen. Da sehe ich die Gefahr.

0: Geschichte ist ganz klar. Der belgische Schäferhund ist für uns natürlich für den Polizeidiensthund der optimalste Hund, weil alles damit abgedeckt wird. Was man aber natürlich überlegen sollte, ist so, welcher Hund ich mir nehme, das werde auch ich oft gefragt und ja, so weiter. Als Antwort kann ich da immer nur sagen, es kommt nicht auf die Hunderasse an, sondern auf das Energieniveau des Menschen und des Hundes. Wenn das muss zusammenpassen, wenn ich eine Person bin, der sehr viel unterwegs bin, am Wochenende gehe ich, weiß ich nicht, wandern, unter der Woche gehe ich noch laufen, dann sollte ich mir einen Hund nehmen, der körperlich sehr aktiv ist. Möchte ich zusätzlich noch irgendein Training oder eine geistige Stimulation des Hundes machen, dann nehme ich mir eine andere Hunderasse. Bin ich aber einer, der gerne zu Hause ist, vielleicht nur gerne einmal um den Häuserblock geht, für jeden Menschen, sage ich immer, gibt es den passenden Hund, aber es ist nicht die Rasse, sondern es ist das Energieniveau des Hundes. Das ist uns einmal ganz, ganz wichtig. Man muss bedenken, wenn ich jetzt meinen Diensthund in Rio hernehme, 2, 2,5 Stunden pro Tag gehen einmal nur für die körperliche Auslastung des Hundes. Also ich stehe schon in der Früh auf, um 4 Uhr, beschäftige meinen alten Hund, beschäftige einen jungen Hund. Wenn ich dann noch geistige Stimulation bei dieser Hunderasse benötige, komme mindestens eine halbe Stunde, Stunde noch dazu und das pro Tag. Also bin ich bei 3 bis 4 Stunden pro Tag, die ich mich mit meinem Hund beschäftigen muss, wenn ich eine stärkere Rasse einfach nehme. Das gehört einfach dazu. Aber wie gesagt, ich suche mir den Hund nach dem Energieniveau aus. Bei unseren Hunden ist es auch noch so, sie arbeiten auch für Ressource. Ressource ist für sie was Wichtiges. Wenn ich das Beispiel immer hernehme, ist immer Ressource Couch, weil ja das immer oft gefragt werde, darf der Hund auf die Couch oder nicht. Wenn ich einmal die Ressource Couch meinen Hund gegeben habe, dann hat er quasi darunter einen Hackerl und sagt, Ressource Couch gehört mir. Und wenn ich den Hund dann aber nicht mehr auf der Couch haben möchte, bedarf es einer großen Anzahl und viel, viel Training. Und beim belgischen Schäfer ist das dann wirklich hartes Training, damit der Hund dann quasi nicht auf die Couch kommt. Man kann es sich aber auch so, wie es bei uns war, bei mir durfte er nicht auf die Couch, ich möchte das nicht, mein Hund darf grundsätzlich ja zu Hause alles, er sollte zwar die Hausordnung kennen, aber ich wollte ihm nicht auf der Couch. Wenn man schon einmal Insekten gesehen hat oder der Hund ist natürlich hin und wieder auch mal schmutzig, es gibt ja auch schlechtes Wetter, so gut kann man den Hund gar nicht abtrocknen, dass er nicht irgendwo nass ist, war ich eher dagegen. Meine Lebensgefährtin ist einmal vom Nachtdienst nach Hause gekommen, hat sich niedergelegt und dann war es aber so, auf einmal war plötzlich eine Pfote oben, die zweite Pfote, die hat das gar nicht so im Halbschlaf mitbekommen und der Hund hat die Ressource Couch für sich erobert. Und dann quasi hat sich aber der Hund nicht mehr ausgekennt, bei mir durfte er nicht. Bei der Lebensgefährtin durfte er dann schon auf die Couch. Und dann habe ich gedacht, ich bin ja Profi-Hundeführer, muss mir da jetzt Gedanken machen und was überlegen. Und auch beim Rio war es so, dass er ein bisschen das Training, das Alleinsein war gar nicht so das Problem, sondern diese Trennungsangst. Wenn ich weggegangen oder wenn er alleine war, hat es da Probleme gegeben. Und dann habe ich mir diese Ressource Couch für mich genommen, habe mir da eine Trainingssession überlegt und bin einfach hergegangen. Und habe den Hund gelernt, wenn die Hundedecke oben ist, darfst du auf die Couch. Und wenn die Hundedecke unten ist, darfst du nicht auf die Couch. Und ich bin dann hergegangen, weil er ein bisschen Probleme hatte mit dem Alleinsein. Ich habe die Hundedecke genommen, auf die Couch gegeben. Er wusste, er durfte auf die Couch. Und ich bin zur Tür gegangen. Bin dann aber sofort wieder zurückgekommen, habe die Hundedecke weggenommen. Und so hat der Hund gelernt, immer wenn ich weg bin, darf ich auf die Couch und bin entspannt und freue mich. Der Hund hat gelernt, also wenn ich weg bin, darf ich auf die Couch, kommt er zurück, muss ich wieder runter. Jetzt ist es so, dass der Hund, wenn ich mich anziehe und ich mir nicht meinen Rucksack für den Dienst nehme, wo er dann das schon sieht und gerne mitgeht, sondern dann schaut er schon, aha, okay, bleibe ich heute zu Hause, na dann geht's noch, könnt ihr ein bisschen länger wegbleiben, kein Problem, weil dann weiß er, dass er auf die Couch darf. Und so haben wir das jetzt quasi 2 Probleme eigentlich dann so gut eigentlich hinbekommen.
1: Und ich als Zuhörerin habe den Eindruck, oder zumindest die Ahnung, wie aufwendig es sein kann, einem Hund tatsächlich so etwas beizubringen. Die Mühen, die Frau Fischer angesprochen hat, die man halt nicht sieht, die ganzen Mühen hinter der Arbeit. Wir haben dazu viele Fragen von unseren Hörerinnen und Hörern. Zum Beispiel auch, was passiert, wenn diese Mühe nicht Früchte trägt. Herr Huber und auch... da ist kein Name dabei. Jedenfalls 2 Mails, unter anderem Herr Huber fragt, was passiert, wenn sich im Zuge der Ausbildung, Zertifizierung herausstellt, dass der Hund doch nicht für den Dienst geeignet ist. Immerhin hat er sich ja schon an seine Familie gewöhnt. Und anonym kommt eine ähnliche Frage, was passiert, wenn der Hund eben nicht so gut, unter Anführungszeichen, ist, wie zu Ausbildungsbeginn angenommen?
0: Das ist für uns immer eine ganz, ganz schwierige Situation natürlich, sowohl für den Hundeführer als auch für die Verantwortlichen, die damit dann natürlich umgehen müssen. Auch ich bin mit meinen Diensthunden mit 6 Monaten beim Tierarzt gesessen und mit einem Jahr. Das ist ganz was Schlimmes, da schaut man schon durch. Ich weiß, ich kenne diese Türe. Wenn der Tierarzt rauskommt, man weiß ja, ob das die 6 oder das Jahr ist.

0: bekommen, weil es von einer Sekunde auf die andere sein könnte, dass der Tierarzt sagt, gesundheitlich, Hüfte, was auch immer, Ellbogen passen nicht. Und das ist dann natürlich die Katastrophe für den Hundeführer. Jetzt muss man sich vorstellen, ich habe jetzt 6 Monate oder ein Jahr Zeit investiert, es funktioniert so alles, das Rudelverhalten funktioniert, die Familie hängt an den Hund und jetzt sagt der Tierarzt plötzlich, es funktioniert nicht. Und dann natürlich muss man sich überlegen, was passiert mit dem Hund. Zu 99,9% kann ich sagen, jeder nimmt sich den Hund dann zurück. Was man aber nicht vergessen darf, ist, habe ich noch meinen aktiven Diensthund, mit dem ich noch Dienst mache. Ich habe dann quasi den Hund.
1: Herr Hofbauer hat auch eine Frage telefonisch. Ich darf Sie in der Sendung begrüßen.
2: Ja, schönen guten Abend, Herr Chefinspektor Roskopf. Ich habe eigentlich 3 Fragen. Ich werde mich so kurz als möglich halten. Und zwar zuerst, wie Sie ja richtig sagten, sind die Schäferhunde ja 10-Kämpfer und sind aber natürlich nicht in allem gleich. Erste Frage, Rio hat auch sicher seine Stärken und auch seine Schwächen. Wenn es jetzt zu Einsätzen kommt, wo er nicht so stark ist, nehmen wir Fährte, wird dann ein anderer Hund beigezogen, der das besser kann? Zweite Frage wäre, die englische Polizei hat sehr viele Riesenschnauzer. Was ist eigentlich der Ausschlussgrund, warum die Riesenschnauzer in der österreichischen Polizeihundeausbildung nicht genommen werden? Hat das Hintergründe in der Rasse oder in irgendwelchen anderen Schwächen? Und dritte Frage wäre noch, Ihre Suchtgifthunde, also die zum Aufspüren von Suchtgift ausgebildet sind, sind die auch auf Schutz ausgebildet oder sind die nur speziell für eine Sache? Ich danke sehr.
1: Danke, Herr Hofbauer.
0: Also zu der ersten Frage quasi, wenn der Rio quasi jetzt in dieser Sparte nicht so stark wäre, ob ein anderer Hund herbeigebracht wird oder so, ist so, ich sage das jetzt beim Rio, ist ein Schutz- und Stöberhund, das kann er richtig, richtig gut.
1: Für alle Polizeidiensthunde, ja, das haben Sie eingangs
0: ganz
1: erwähnt.
0: Genau. Ja. Und auch ich bin verantwortlich dafür, bei meiner Sparte ist jetzt nur mehr der Sprengstoff dann noch dazu und ich bin verantwortlich dafür, dass das funktioniert. Also und es gibt dann keinen anderen Hund oder einen Plan B oder so weiter. Ich mache dann mit meinem Hund die Einsätze. Wenn ich glaube, mein Hund ist jetzt aufgrund, weil ich ja meinen Hund ständig lesen muss, ich muss ja wissen, wie geht es meinem Hund körpersprachlich oder verhaltensweise, wenn ich merke, mein Hund hat heute ein Problem oder irgendwas, kann ich natürlich sagen, ich kann diesen Einsatz nicht machen und muss dann einen anderen Hund anfordern. Das kann dann vielleicht eine kurze Zeit dauern, aber das funktioniert. Das zu der Frage 1, zu Frage 2, Riesenschnauzer. Erst vor kurzer Zeit hat der Kollege von mir seine Zertifizierung mit einem Riesenschnauzer geschafft. Wir haben Riesenschnauzer, in Wien derzeit nur einen, aber in Niederösterreich beispielsweise gibt es mehrere Riesenschnauzer. Das Problem mit Riesenschnauzer ist ein bisschen, oder sagen wir jetzt erst einmal mit einem Rottweiler, ist, dass der Rottweiler quasi ein Hund mit erhöhtem Gefährdungspotenzial ist quasi. Das ist natürlich, wenn mir der Hund später in der Pension geschenkt wird, muss mein Partner, meine Partnerin auch den Hundeführerschein machen. Es gibt die Minderalkoholisierung, die 0,5-Grenze natürlich. Da muss man deshalb, aber das größte Ausbildungsproblem zum Beispiel beim Rottweiler ist, dass der Rottweiler ein bisschen länger braucht, bis er so weit ist. Der ist der hat genauso gute Anlagen und so weiter. Der ist in der Entwicklung einfach nur länger. Man muss ihm einfach länger Zeit geben, sollte aber auch in diesem Zeitraum natürlich die Zertifizierung machen, weil wir müssen ja auf der Straße Dienst machen. Und beim Rottweiler beispielsweise ist es so ähnlich ein bisschen beim Riesenschnauzer, dass der Rottweiler mit 6, 7 Jahren körperlich zum Abbauen anfängt, wo dann natürlich der belgische Schäfer sagt, wir können noch was tun, ist egal, heute hat es zwar 30 Grad, aber ich möchte arbeiten. Und der Rottweiler sagt, naja, heute ist vielleicht ein bisschen heißer oder so. Deshalb machen viele Kollegen oder nehmen sich diesen Hund nicht. Man kann sich ja grundsätzlich die Hunderasse aussuchen. Deshalb haben wir etwa ein bisschen weniger von dieser Hunderasse. Aber präventiv, Rottweiler und Riesenschnauzer, wenn ich ins Fußballstadion gehe, sieht man immer wieder, es stehen 5, 6, 7 belgische Schäfer nebeneinander. Da liegt ein Riesenschnauzer oder ein Rottweiler, der braucht gar nicht viel machen. Und präventiv ist das noch immer der beste Hund. Eine gute Mischung ist natürlich unbedingt erforderlich. Ich würde mir wünschen, wenn sich noch mehr Kollegen Rottweiler oder dergleichen nehmen. Der große Vorteil beim Riesenschnauzer, fällt mir gerade ein, darf zum Friseur gehen, 2-mal im Jahr und wird von der Behörde auch bezahlt.
1: Die dritte Frage von unserem Anrufer, Herr Hofbauer, war bezugnehmend auf die Suchtgifthunde. Und vielleicht, wenn Sie da noch mal kurz erklären könnten. Sie haben gesagt, Schutz- und Stöberhunde sind alle Polizeidiensthunde. Okay. Das ist die Grundausbildung. Und dann kann sich ein Hund und sein Hundeführer, Führerin spezialisieren. Da gibt es viele Möglichkeiten. Brandmittel, Suchtgift, Sprengstoff, wie in Ihrem Fall.
0: Datenträger, Spürhunde haben wir einen Brandbeschleuniger.

0: Jäger, Personensperrhunde, das ist bei uns ein Spezialgebiet, Individualgeruch, Laich- und Blutspürhunde. Dann hätten wir, glaube ich, alles abgedeckt. Beim Suchgifthund, was war genau die Frage?
1: Da war nur die Frage, ob der auch ein Schutzhund ist. Und ja, die Frage kann man mit Ja beantworten.
0: Ganz
1: Aber
0: genau.
1: es gab noch eine Frage. Ja, jemand fragt, ob es stimmt, dass Drogenhunde die Substanz erst selbst verabreicht bekommen, die sie aufspüren
0: Nee,
1: sollen.
0: ganz schlimm. Suchgift ist ja schon für uns Menschen nicht besonders gesund, für den Hund natürlich noch viel, viel schädlicher. Der Hund nimmt natürlich die Substanzen nicht zu sich. Das heißt, es folgt eine sogenannte Konditionierung der Substanzen, also quasi eine. Fangen wir so an. Der Hund lernt zuerst einmal die passive Anzeige. Das ist uns ganz, ganz wichtig. Er darf weder mit dem Suchgift in Berührung kommen, noch mit Sprengstoff in Berührung kommen oder mit Brandbeschleunigern. Ist natürlich ungesund für den Hund. Das heißt, wir haben dieses passive Anzeigeverhalten. Man sagt dazu berührungsloses Anzeigen. Das heißt, wenn der Hund diese Substanz wahrnimmt, welche auch immer dann anzeigen muss, dann setzt sich, stellt sich oder legt sich der Hund hin und das war's. Würde für einen Außenstehender fast ausschauen, er bewegt sich einfach nicht mehr. Ich erkenne das sofort bei meinem Hund, er kommt zum Geruch hin. Die Rute beginnt immer aufgeregt hin und nach links und rechts zu wedeln. Und wenn er jetzt zu der Geruchswelle kommt, wird diese Rutenschwingung immer langsam und dann friert er quasi den Geruch ein und der Hund bleibt komplett ruhig stehen. Und dann weiß ich, dort ist meine Anzeige. Das ist einmal das Wichtigste, diese passive Anzeige, dass der Hund mit diesen Gegenständen, Substanzen, was auch immer, nicht in Berührung kommt, weil es ja schädlich für den Hund sein könnte. Das Erste. Wenn der Hund diese passive Anzeige perfekt kann, dann fangen wir mit der Geruchskonditionierung, nennen wir das, die Eingabe des Geruchsstoffes. Das heißt, wir legen einen Geruch für den Hund aus, der für ihn vielleicht interessant ist. Der Hund kommt dort vorbei, sagt, hey, da ist irgendetwas für Sie und dann erfolgt so beispielsweise sofort der Klick und er bekommt dann sein Leckerli oder sein Balli, seine Bezahlung. Der Hund lernt dann durch viele Wiederholungen, ah, das lohnt sich für mich, dieser Geruch. Wenn ich diesen Geruch anzeige, bekomme ich meine guten Käse, meine Wurst oder das Hundeleckerli, das Gesunde oder auch mein Balli und dann wird gespielt. Und der Hund lernt durch viele Wiederholungen, wenn ich genau diesen einen Geruch finde, lohnt sich das für mich. Und dann erfolgt die weitere Eingabe der weiteren Gerüche und so weiter und so findet Geruchskonditionierung statt. Und dann möchte der Hund quasi diesen Geruch unbedingt finden, weil es sich am Ende des Tages für ihn lohnt.
1: Wie die Hunde das machen, wie sie riechen, was sie riechen, das weiß man noch nicht so ganz genau. Das wäre auch Voraussetzung, die perfekte Spürnase zu entwickeln, die nie ermüdet, die in eine Handtasche passt, die keine Pflege braucht, keine Streicheleinheiten, kein Training. Jedenfalls sind Hunde Großnasentiere mit bis zu 300 Millionen Riechzellen. Je nach Rasse können sie Gerüche schmecken, frische und alte Spuren unterscheiden. Sie können Stereo riechen, rechts und links differenzieren. Sie haben gesagt, einen Geruch, aber sie können auch einzelne Komponenten wahrnehmen. Bis in 8 Meter tief geschlossene Schneedecken hinein schnüffeln, 3 Meter in das Erdreich hinein. Also eine Welt, die man sich ganz unglaublich vorstellen muss als Mensch. Wie finden Sie in dieser Welt, in der alles riecht, eigentlich heraus, was Sie gerade suchen sollen?
0: Es ist ein bisschen komplex, weil wir lernen ja den Hund eigentlich was, was er kann. Das ist ja ein bisschen schwierig zu sagen und so weiter. Aber wie gesagt, durch sehr viele Wiederholungen, man muss natürlich aufpassen, es wird sehr viel interpretiert, es wird sehr viel also Hunde können wirklich sehr, sehr viel, aber nicht alles. Also gewisse Geruchsspuren und so weiter, die tief unter der Erde vergraben sind und so. Wir testen das auch immer wieder, was ist möglich, was ist nicht möglich. Wir stoßen natürlich dann auch an unseren Grenzen und so weiter. Man muss natürlich sagen, wenn kein Geruchsmolekül rauskommt, kann der Hund es auch nicht riechen. Er kann nur ein Geruchsmolekül, sei es auch noch so klein, wenn es rauskommt. Und das ist immer die Frage, was kommt raus, was kommt nicht raus. Und da bewegen wir uns oft an Grenzen, wo wir auch manchmal mit der Hundenase nicht mehr weiterkommen. Aber sobald das kleinste Geruchsmolekül rauskommt, wird der Hund es finden und uns anzeigen.
1: Was Polizeidiensthunde können und warum die Mensch-Tier-Beziehung der Schlüssel dafür ist. Günter Roßkopf ist heute Gast in Punkt 1, Chefinspektor und Ausbildungsleiter der Polizeidiensthundeeinheit Wien. Und Sie können anrufen unter 0800 22 69 79 und uns schreiben an punkt1@orf.at.

0: Ray Cooder singt den Polizeihund Blues, das Mädchen, für das er sich interessiert, hat ihn abgewiesen und er wird wohl weiterreisen, denn sie hat einen Polizeihund. Etwa 350 Diensthunde gibt es gegenwärtig bei der heimischen Polizei. Einer liegt hier im Studio ganz entspannt, Rio, der Partner von Chefinspektor Günther Roßkopf. Und wir bekommen viele E-Mails, Herr Chefinspektor Roßkopf, unter anderem dazu, wie lange ein Hund einen Einsatz durchhalten kann. Herr Peter Staus-Reiner fragt das. Ich kann mir vorstellen, dass so ein Einsatz sehr anstrengend ist, fragt er. Und auch Herr Grünberger möchte gern wissen, wie lange ein Hund sich konzentrieren kann. Nur eine Viertelstunde, schreibt er, sagt man. Und warum werden für bestimmte Aufgaben nicht Border Collies herangezogen, die sich angeblich stundenlang konzentrieren können?
1: Also ganz, ganz wichtig ist es, einen Hund, wie wir so schön sagen, lesen zu können. Das heißt, die Körpersprache des Hundes zu erkennen, seine Verhaltensweise. Das benötige ich natürlich einerseits für den Einsatz, zu erkennen, wann findet die Überforderung meines Hundes statt, wann beginnt für eine Frustration etwa, weil er schon so lange suchen muss. Und da bin ich natürlich gefordert. Deshalb ist es so, so wichtig, zu dem Hund eine enge Beziehung zu führen, den Hund mit nach Hause zu nehmen, 24 Stunden bei mir zu haben. Nur dann kann ich diese gute Beziehung aufbauen und die Körpersprache meines Hundes lesen, damit es im Vorhinein gar nicht zu einer Überforderung des Hundes kommt. Wir sind alles tierschutzqualifizierte Hundetrainer, also meine gesamte Ausbildung einschließlich mir, haben uns von der Veterinärmedizinischen Universität die tierschutzqualifizierten Hundetrainer auch abgeprüft lassen. Das ist uns ganz, ganz wichtig. Wir sind nach außen natürlich offen. Wir arbeiten mit der Veterinärmedizinischen Universität zusammen. Wir haben drei Vertrauensärzte jetzt nur einmal in Wien gesehen, mit denen wir eng zusammenarbeiten, die natürlich auch immer wieder zu uns kommen und uns zu uns einladen. Aber wichtig ist auch im Training, schrittweise den Hund an alles heranzuführen, was im täglichen Gebrauch auf ihn einmal zukommen wird. Nur dann ist er dann gewerkstellig, das auch abzuleisten. Das kann ich natürlich nur schrittweise und langsam machen. Ich kann natürlich nicht mit den 7, 8, 9 Monate alten Hund ins Fußballstadion gehen, zu einem großen Fußballmatch, wo es sehr laut ist, wo vielleicht Pyrotechnik explodiert. Das wird nicht funktionieren. Aber wenn ich den Hund schrittweise, langsam an alle seine Sachen, was später auf ihn einmal zukommen könnte, heranführe, dann kann der Hund das natürlich sehr gut bewerkstelligen. Gemeinsam sind wir ein Team und gemeinsam schaffen wir das. Das ist uns immer ganz wichtig.
0: Da haben Sie jetzt eine Frage von Herrn Roman schon vorweggenommen, der gefragt hat, leben Hund, Polizist und Hund zusammen? Ja, tun Sie. Unbedingt. 24 Stunden am Tag. Sie haben gesagt, seit Sie dabei sind bei der Polizeidiensthundeeinheit, das ist seit 2006.
1: Auch der pensionierte Hund.
0: Ja, sind Sie nicht ohne Hund auf Urlaub gefahren? Diese Frage ist also beantwortet und Frau Zahn hat uns auch geschrieben, sie schreibt, für mich ist es Tierquälerei, Tiere, Hunde, Pferde haben nichts im Polizeibereich zu suchen, schreibt sie, aber ohne weitere Begründung. Wie gehen Sie mit diesem Vorwurf um? Mhm. Wenn man sich zum Beispiel auch Videos anschaut vom Können, von den Vorführungen der Polizeidiensthundeeinheit, die sind immer sehr gefragt, die Vorführungen, dann bleibt einem oft nur das Video. Da sieht man dann, was die Hunde alles können. Ja, einer ist mir gerade noch gegenwärtig, da hat der Diensthundeführer Liegestütz gemacht und der Hund ist auch, hat sich niedergelegt und ist wieder aufgestanden. Und das sieht man Kommentare von Hundebesitzern offensichtlich, weil sie schreiben, ja toll, ich wünschte, ich hätte auch die Zeit, meinem Hund sowas beizubringen. Und Kommentare, wo man liest, das kann doch nicht gut sein für ein Tier. Wie gehen Sie mit diesem Vorwurf der Tierquälerei um?
1: Ja, wie gesagt, wir haben ja Hunderassen, die wir langsam heranführen. Hunderassen, die für dieses natürlich extra quasi gezüchtet werden. Es kann man natürlich nicht mit jedem Hund machen. Und es ist auch wichtig, wie gesagt, das Training so abzustimmen, dass es zu dieser Überforderung nicht kommt. Und da bin ich als Hundeführer und vor allem auch als Ausbildungsleiter bei der Diensthundeinheit gefordert, dass das nicht stattfindet. Und das ist uns wichtig natürlich. Und das muss schon auch angesprochen werden. Deshalb auch diese tierschutzqualifizierte Ausbildung, Zusammenarbeit mit der Veterinärmedizinischen Universität, damit es gar nicht dazu kommt. Aber unsere Hunde haben natürlich auch immer wieder Situationen, wie wir Polizisten auch, die für uns manchmal unangenehm sind. Umso wichtiger ist es dann, mit dem Hund nach Hause zu kommen, das abzuarbeiten, Entspannung einzubauen, mit dem Hund Radfahren zu gehen, zu schwimmen und so weiter. Wenn ich nur ein Beispiel nennen darf, meine erste Hündin, das war die Bea, wurde 2 Tage vor ihrem 16. Geburtstag musste ich sie einschläfern lassen. Ein Polizeidiensthund, ein belgischer Schäfer, der 33 Kilo gehabt habe, wurde fast 16 Jahre alt. Mein zweiter Hund, das ist der Spike, der hat jetzt vor 14 Tagen den 14. Geburtstag gefeiert, genießt gerade seine Pension, zeigt ein bisschen, wenn der Hund auch alt wird, ist das nicht, wenn ich ihm ständig überfordere oder der Hund unter Stress steht. Das ist natürlich wichtig. Was mache ich auch mit dem Hund zu Hause? Deshalb, wie der vorher gesagt, ich fahre mit dem Hund grundsätzlich ohne Hund nicht auf Urlaub, weil das auch ihm den Hund gut tut. Und das muss ich sehen. Ich muss auch einmal sehen, dass vielleicht heute kein Training möglich ist, weil er nicht aufgelegt dazu ist. Deshalb dieses, ich muss meinen Hund lesen können. Wir zwei sind ein Team, das ist uns so wichtig, wir gehören zusammen. Der Hund baut zu mir eine, und zu meiner Partnerin natürlich extrem enge Bindung auf. Und Hunde sind hochsoziale Wesen. Und wenn man das professionell und schon lange Zeit macht, dann erkennt man das. Und dann sind wir von einer Tierquälerei, glaube ich, sehr, sehr weit weg.
0: Wir haben noch sehr, sehr viele Fragen. Zum Beispiel von Herrn Mastny, der uns telefonisch erreicht hat. Wenn Sie schnell sind, bitte, Herr Mastny.
2: Ja, meine Frage wäre, nimmt der Hund auch von anderen Leuten ein Futter an oder nicht? Weil wenn er nicht ein Futter von anderen Leuten annimmt, dann muss ich ja mit dem Hund immer beisammen sein. Wenn er ein Futter von anderen Leuten annimmt, könnte er unter Umständen auch vergiftet werden. Also das wäre meine Frage. Nimmt der Hund von fremden Leuten Futter an?
0: Ja, danke.
1: Jeder Hundeführer ist selbstverantwortlich, wie er seinen Hund quasi erzieht. Er muss natürlich seine Zertifizierungen machen. Bei manchen Hundeführern, die wollen das gar nicht, dass er quasi ein Leckerli von einem anderen nimmt. Ich habe das die erste Zeit auch so trainiert, dass quasi fremde Leute nicht. Ist aber jetzt, da ich ja sehr viel Öffentlichkeitsarbeit mache und so weiter, bin ich auch froh, wenn der Hund manchmal auch ein Leckerli von einer anderen Person kriegt. Im Training machen wir es so, es kommt auf den persönlichen Charakter des Hundes an. Ist es ein Hund, der mit Personen ein bisschen Probleme hat und sagt, alle Leute sind schlecht, dann ist es vielleicht einmal gut, wenn der Hund von einer außenstehenden Person einmal ein Leckerli bekommt. Ist es ein Hund, der zu jeder Person eigentlich gleich hinläuft und ein Leckerli sucht, dann kann man vielleicht trainieren, dass er nicht so oft ein Leckerli von fremden Personen bekommt. Ich denke, das ist auch immer ein persönlicher Charakter des Hundes und da arbeite ich daran. Ich bin mit meinem Hund natürlich viel unterwegs. Da gibt es schon das andere, manchmal das eine oder andere Leckerli. Gefällt mir auch nicht immer so, aber gehört dann einfach zur Öffentlichkeitsarbeit dazu. Wie gesagt, jeder Hundeführer ist da selbst gefordert. Natürlich muss man aufpassen wegen Vergiftungen und so weiter. Aber ich denke, wir haben dadurch noch keinen Hund verloren und der Hundeführer weiß schon, wie er das am besten handelt.
0: Frau Lazar hat uns geschrieben, manche Menschen haben ja vielleicht Angst vor Hunden, speziell auch vor Schäferhunden. Ich hätte gern von Herrn Roskopf gewusst, wie sein Hund Rio reagiert, wenn er auf jemanden trifft, der sich vor ihm fürchtet. Spürt er das? Und was passiert, wenn zum Beispiel ein Kind allzu stürmisch auf den Hund losgehen würde? Wir haben nicht mehr viel Zeit, 5 Minuten noch, aber
1: ja, sehr gute bitte. Frage, danke schön. Wir haben in der Ausbildung vor kurzer oder längerer Zeit schon sehr viel umgestellt. Es gibt keine Selbstaktivierung unseres Polizeidiensthundes. Keine Selbstaktivierung des Hundes.
0: Was bedeutet?
1: Unsere Hunde dürfen nur auf Kommando eingesetzt werden. Das ist uns ganz, ganz wichtig. Das heißt, also früher war es so, wenn ich meine erste Hündin noch hernehmen darf, wenn jetzt ein Kind schnell gelaufen ist oder jemand sehr ängstlich war oder für meinen Hund aus seiner Sicht irgendetwas war, was ihm nicht gefallen hat, dann hätte der Hund das, wenn er nicht an der Leine gewesen wäre, selbst aktiviert und hätte da vielleicht was machen wollen, wenn ich ihn nicht zurückgehalten hätte.
0: Bellen diese, oder verbellen.
1: Was auch
0: oder,
1: immer. Ja. Und diese Ausbildung findet so nicht mehr statt. Ausbildung ist bei uns so, dass der Hund sich nicht selbst aktivieren darf. Man muss sich ein bisschen vorstellen wie mit meiner Dienstwaffe. Meine Dienstwaffe darf sich auch nicht selbst aktivieren. Man muss da schon überlegen und so weiter. Und auch unsere Diensthunde dürfen sich das natürlich nicht selbst aktivieren. Das bedeutet, nur auf Kommando wird der Hund eingesetzt. Deshalb hat mein, wenn jetzt eine ängstliche Person quasi oder ein Kind das läuft, wird mein Hund sitzen und sich das ansehen und schauen, wie reagiere ich, wie reagiert der Hundeführer drauf. Und wenn ich jetzt quasi angespannt und nervös bin, merkt der Hund, jetzt könnte eine Situation entstehen, die vielleicht ein bisschen kritischer wird, bin ich relaxed und entspannt, ist auch mein Hund entspannt. Und so funktioniert das ganz gut.
0: Von den vielen Fragen möchte ich noch die von Herrn Almer ganz kurz nehmen. Er fragt nämlich, wie viele Substanzen kann sich ein Hund denn merken? Könnte man ihm alle denkbar möglichen Sprengstoffe antrainieren oder muss eine Auswahl getroffen werden? Und dazu passt, Sie waren vor 2 Jahren ungefähr beim Fraunhofer Institut für Chemische Technik, die dort ein ganz spezielles Sprengstoffsortiment haben, an dem Sie forschen und arbeiten, mit Blick auf Sprengstoffanschläge im Grunde. Und dort hat Rio auch neue Sprengstoffe kennengelernt, die er noch nicht kannte. Wie ist das?
1: Gekannt schon, aber es gibt gewisse Sprengstoffe, die natürlich nicht handhabungssicher sind. Das heißt, es würde eine alleine durch einen Temperaturunterschied könnte es quasi zur Umsetzung kommen und so weiter. Und da arbeiten wir in Deutschland mit eben dieser Firma zusammen. Und da versuchen wir quasi diese Stoffe, den Hund zu konditionieren. Wir können das auch in kleinen Mengen natürlich darstellen. Aber mit diesem Fraunhofer-Institut können wir gut zusammenarbeiten, dass es da quasi nicht zu gefährlichen Situationen kommt.
0: Was meinen Sie denn? Die Technik schreitet voran. Wir haben kurz über künstliche elektronische Nasen gesprochen. Aber auch die Entwicklung der Stoffe schreitet voran. Sprengstoffe, Suchtmittel. Wird der Polizeidiensthund da in nächster Zukunft irgendwie abgehängt oder öfter vielleicht im Zwinger sitzen oder bei Ihnen im Büro herumkuscheln, mehr oder weniger?
1: Ich weiß, ich kann ja natürlich nicht in die Zukunft sehen, aber aus heutiger Sicht ist für mich klar, dass der Diensthund einfach nicht wegzudenken ist. Natürlich auch die technischen Hilfsmittel, die müssen wir uns unbedingt auch zunutze machen. Aber ich denke, wenn wir da ein Team sind und zusammenarbeiten, so wie der Rie und ich gemeinsam unsere Einsätze absolvieren, dann sind wir da sicher gut aufgestellt und nur gemeinsam können wir dann diesen Erfolg dann feiern.
0: Was Polizeidiensthunde können und warum die Mensch-Tier-Beziehung der Schlüssel dafür ist. Chefinspektor Günther Roßkopf, Ausbildungsleiter der Polizeidiensthundeeinheit Wien und bundesweit für die Ausbildung der Sprengstoffspürhunde verantwortlich. Vielen herzlichen Dank, dass Sie heute mit Rio meine Gäste waren.
1: Danke für die Einladung.
0: Die Polizeidiensthundeeinheit Wien beispielsweise zeigt ihr Können regelmäßig bei Veranstaltungen, sei es beim Sicherheitsfest oder beim Wiener Ferienspiel. 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Morgen in Punkt 1 geht es um MECFS, eine hochkomplexe chronische Multisystemerkrankung, die nach wie vor nicht oder oft falsch diagnostiziert wird. Es fehlen in Österreich Versorgungsinfrastrukturen, Anlauf- und Behandlungsstellen, die soziale Absicherung und Forschung. Eine Online-Petition und mehrere Protestaktionen appellieren jetzt an Politik und Öffentlichkeit. Und bei Andreas Obrecht sind der Neurologe Georg Psoter und die betroffene Sonja Rohatschek Gäste. Für heute sehr herzlichen Dank für Ihre Zeit, fürs Zuhören und Mitreden. Im Namen des Teams Technik Sabine Heiner, Musikauswahl Helmut Jasper, Regie Mona Moore, am Telefon Jonathan Lindner, Moderation Barbara Zeitemer. Wir wünschen einen angenehmen Nachmittag.

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2: Datenflut, Glas als neues Speichermedium und Ruhepuls zeigt Risiko für Schlaganfälle an. Am Mikrofon begrüßt Sie Robert Chappell. Hand aufs Herz, wann haben Sie das letzte Mal ein Backup gemacht von Ihrer Computerfestplatte? Sie sind nicht allein mit dieser Frage. Schätzungen zufolge werden weltweit pro Jahr 100 Zettabyte Daten produziert, also 100 Trilliarden Byte. Da geht es nicht nur um Fotos und Videos, sondern um alle Technologiefelder von Satelliten im Weltraum bis hin zur künstlichen Intelligenz. Diese Datenflut in den Griff zu bekommen, wird immer schwieriger, auch weil Server und Festplatten nicht ewig halten. Aber es gibt Alternativen, berichtet Ruth Hutsteiner.
3: Fotos, Videos und Dokumente auf dünnen Glasscheiben speichern, auf Atomen oder sogar in DNA? Was nach Science Fiction klingt, sind neue Speicheransätze, an denen Forschung und Firmen weltweit arbeiten. Ihr gemeinsames Ziel, Daten jahrhundertelang günstig und energiesparend erhalten. Aktuelle Methoden können das nämlich nicht erfüllen, erklärt der Datenwissenschaftler Andreas Rauber von der Technischen Uni Wien.
4: Wir sehen einerseits natürlich die Flut an Daten ansteigen und damit auch die Kosten, die es erfordert, um diese Datenflut zu bewältigen.
3: Heute werden Informationen üblicherweise auf Festplatten oder Magnetbändern archiviert. Aufgrund ihrer kurzen Haltbarkeit müssen sie allerdings alle paar Jahre oder Jahrzehnte erneuert werden. Außerdem:
4: Ich muss die Datenträger frei von magnetischen Störungen halten, in einer gekühlten Betriebsumgebung oder geschützt vor Licht, geschützt vor Staub und Vibration, was auch immer dann der Datenträger erfordert.
3: Datenträger ständig erneuern ist das eine, die gespeicherten Informationen lesbar zu halten das andere. Da sich Dateiformate und Computer ständig weiterentwickeln, müssen auch die archivierten Infos immer wieder neu gespeichert bzw. an neue Systeme angepasst werden.
4: Wenn ich das nicht mitziehe, dann habe ich zwar einen Haufen Nullen und Einsen gespeichert, aber ich kann sie mir nicht anschauen, ich kann sie nicht nutzbar machen. Dann habe ich eigentlich nur Datenmüll.
3: Ein neuer Ansatz versucht, Nullen und Einsen in DNA-Basen zu übersetzen und damit Bilder, Videos und Messdaten auf einer künstlich hergestellten Doppelhelix zu archivieren. Der Vorteil, damit könnten riesige Datenmengen beispielsweise auf kleinsten Plastikkügelchen archiviert werden und das möglicherweise für hunderte Jahre. Noch ist die Methode aber teuer, so Rauber, und
4: wir haben bei dem DNA-Speichern immer noch das Problem, dass es sehr, sehr schwer ist, aus einer Flut von in DNA gespeicherten Dateien eine bestimmte Datei herauszulösen und herauszulesen.
3: Dieses Problem haben Glasspeichertechnologien nicht. Auf dünnen Glasplättchen werden Informationen mit Hilfe eines Lasers eingraviert und sollen dort bei Raumtemperatur über tausende Jahre gelagert werden können. Eine der Herausforderungen ist hier, einen Weg zu finden, damit auch Menschen in ferner Zukunft die Informationen noch auslesen können. Zudem dauert es vergleichsweise lange, die Daten zu speichern. Raubers Zwischenfazit lautet daher:
4: Wir werden in den nächsten 5 Jahren wahrscheinlich die Festplatten und Magnetbänder nicht vollständig verlieren.
3: Aber möglicherweise in 6 Jahren.
2: Und nochmal Hand aufs Herz, diesmal im wörtlichen Sinne. Eine besonders hohe Pulsrate dürfte ein erhöhtes Risiko für einen Schlaganfall zur Folge haben. Interessanterweise auch eine besonders niedrige Pulsrate. Zu diesem Ergebnis kommt die bisher größte Studie zu diesem Thema. Das Imperial College London hat Daten von 460.000 Personen analysiert. Mehr von Barbara Reichmann.
5: Am niedrigsten ist das Schlaganfallrisiko bei Personen, die einen Ruhepuls von etwa 60 bis 69 Herzschlägen pro Minute haben. Je stärker dieser Wert nach oben oder nach unten ausreißt, desto eher steigt das gesundheitliche Risiko, so die Analyse der Wissenschaftler des Imperial College London. Bei einem niedrigen Ruhepuls von unter 50 Schlägen pro Minute steigt demnach das Schlaganfallrisiko um 25%. Bei Personen mit sehr hoher Herzfrequenz von über 90 Schlägen pro Minute sogar um 45%. Dieser Zusammenhang bleibt unabhängig von anderen Risikofaktoren für einen Schlaganfall bestehen, was auf einen echten biologischen Zusammenhang hindeutet, so die Forscher. Ihr Fazit: Die Ruheherzfrequenz ist ein relativ einfach zu bestimmender Wert. Er sollte jedenfalls stärker in die Einschätzung dieser Gesundheitsrisiken mit einbezogen werden.
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1: Am Mikrofon Paul Kranker. Ein dauerhaftes Ende des Irankriegs könnte näher rücken. Nach Angaben eines pakistanischen Vermittlers und nach US-Medienberichten stehen die USA kurz davor, mit dem Iran eine Absichtserklärung zu vereinbaren. Darin soll festgelegt werden, den Irankrieg zu beenden und detailliertere Atomverhandlungen zu führen. Der Iran hat sich noch nicht geäußert. Außenminister Abbas Araghchi ist in Peking und hat dort nach Gesprächen mit Chinas Außenminister erklärt, der Iran könne nur ein umfassendes Angebot der USA akzeptieren. Aus Peking Benjamin Eisel.
2: Chinas Außenminister Wang Yi hat bei einem Treffen mit seinem iranischen Amtskollegen Abbas Araghchi einen umfassenden Waffenstillstand im Irankrieg gefordert. Im Irankrieg ist seit rund 3 Wochen eine Feuerpause in Kraft. Araghchi dankte China nach iranischen Angaben für die Verurteilung des von den USA und Israel begonnenen Kriegs und nannte die Volksrepublik einen engen Freund. Chinas kommunistische Führung gilt als wichtiger politischer und wirtschaftlicher Unterstützer des iranischen Regimes. China ist der wichtigste Handelspartner des Iran und hat zuletzt das meiste iranische Öl gekauft.
1: Einen Tag vor dem Besuch von US-Außenminister Marco Rubio im Vatikan herrschen weiter Spannungen zwischen US-Präsident Trump und Papst Leo. Trump hat den Vorwurf erneuert, der Papst sei dafür, dass der Iran Atomwaffen besitze. Leo antwortet darauf deutlich als zuletzt. Aus Rom Cornelia Wospanek.
3: Papst Leo wollte sich aus der Politik heraushalten und auf Querschüsse besser nicht eingehen. Diesmal scheint es aber auch ihm zu viel geworden zu sein. Nachdem er zum wiederholten Mal hört, dass er für Atomwaffen sei, fordert er, wenn man ihn kritisiere, möge man bei der Wahrheit bleiben. Die Kirche stelle sich immer gegen Atomwaffen, daran gebe es keinen Zweifel. Trump hatte Leo attackiert, nachdem dieser die von Trump angekündigte Auslöschung der iranischen Zivilisation kritisiert hatte. Kardinalstaatssekretär Pietro Parolin präzisiert auch, der Papst predige immer das Evangelium und den Frieden, wenn es opportun ist und auch wenn es nicht opportun ist.
1: Erstmals seit Beginn des Ukraine-Kriegs kauft Russland wieder ausländische Währungen. Das Finanzministerium in Moskau kündigt an, Devisen im Wert von umgerechnet fast 1,3 Milliarden Euro zu erwerben, hauptsächlich die chinesische Währung Yuan. Die Devisen sollen das russische Budget stabilisieren und verhindern, dass die Landeswährung Rubel übermäßig aufwertet. Russland hat zuletzt durch den gestiegenen Ölpreis zusätzliche Milliarden eingenommen. Das deutsche Bundesland Baden-Württemberg wird weiter von einer Koalition von Grünen und CDU regiert. Sie haben am Vormittag den Koalitionsvertrag für 5 Jahre vorgestellt. Er sieht vor allem vor, dass man in Baden-Württemberg ein Unternehmen binnen 2 Tagen gründen kann. Der grüne Politiker Cem Özdemir soll in einer Woche im Landtag zum Ministerpräsidenten gewählt werden. Nach fast 80 Jahren beendet das stalinistische Nordkorea das Ziel einer Wiedervereinigung mit Südkorea. Die Passage ist aus der Verfassung gestrichen worden. Nordkoreas Diktator Kim Jong-un bezeichnet Südkorea als Hauptfeind. Bei der Staatsgründung 1948 war eine Wiedervereinigung Nord- und Südkoreas als Ziel erklärt worden. In Paris läuft das erste Verfahren im Skandal um mutmaßlichen sexuellen Missbrauch von Kindern in der Nachmittagsbetreuung. Die Staatsanwaltschaft fordert 1,5 Jahre Haft auf Bewährung für einen Betreuer, der eine 10-Jährige unsittlich berührt haben soll. In Paris sind seit Beginn des Jahres fast 80 Mitarbeiter der Nachmittagsbetreuung für Grundschulkinder suspendiert worden, mehr als 30 davon wegen Verdacht sexueller Übergriffe. Nach dem tödlichen Hunter-Virus-Ausbruch soll das betroffene Kreuzfahrtschiff die Kanarischen Inseln anlaufen. Das spanische Gesundheitsministerium erklärt, auf Bitte von EU und Weltgesundheitsorganisation soll das Luxusschiff auf Teneriffa anlegen. Die Fahrt dorthin dürfte 3 oder 4 Tage dauern. Seit Tagen liegt das Schiff vor den Kapverden an der Nordwestküste Afrikas. Niemand darf es verlassen, nur 2 Erkrankte und eine Kontaktperson sind von Bord geholt worden. Durch den Ausbruch des Hunter-Virus auf dem Schiff sind 3 Menschen gestorben. Und nun zum Wetter.
4: In Vorarlberg, Teilen Tirols und in Kärnten bleibt es oft bewölkt und es gibt ein paar Regenschauer sowie einzelne Gewitter. Im Großteil Österreichs scheint dagegen auch am Nachmittag zeitweise die Sonne. Einzelne gewitterige Regenschauer können sich allmählich aber auch hier bilden. 26 Grad hat es jetzt in St. Pölten, nur 12 in Kötschach-Mauthen. Und vielerorts bläst außerdem lebhafter bis kräftiger Südwind. Morgen dann abwechselnd bewölkt und sonnig, dazu ein paar gewittrige Schauer, vor allem im Bergland. Zum Teil lebhafter Westwind und auch im Osten nicht ganz so warm. So viel zum Wetter mit Jörg Stibor.
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5: Herzlich willkommen und es geht gleich weiter mit dem Wetter. So trocken wie in diesem Frühling war es seit Beginn der Aufzeichnungen nämlich noch nie, heißt es. Die Geosphere Austria spricht gar von einer Dürre, von der seit über einem Monat ganz Österreich betroffen ist, nachdem auch der März schon extrem trocken war. Meteorologisch spricht man von Dürre, wenn ein bestimmter Index über einen Zeitraum von 30 Tagen unter einen bestimmten Wert absinkt. Und über Kontinentaleuropa sitzt derzeit ein großes Hochdruckgebiet fest. Wettermuster verlangsamen sich ganz generell, sagen Forscher, was Extremwetterereignisse wahrscheinlicher macht. Grund ist der Klimawandel, der Temperaturunterschiede zwischen Norden und Süden geringer werden lässt. Dadurch werden Luftbewegungen schwächer, etwa der fürs Weltklima so wichtige Jetstream. 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Und jetzt gleich hinein in den Nachmittag mit einer Aufnahme aus der Kölner Philharmonie. Ein Konzert, das vergangenen Sommer unter dem Titel Märchenklänge stattgefunden hat. Gabriel Schett begleitet sie.
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6: Zum Leben erweckt worden sind diese märchenhaften Klänge vom WDR-Sinfonieorchester, vom französischen Bratschisten Antoine Tamestit und von Marie Jacquot. Die Französin wird dem Kölner Klangkörper mit Beginn der Saison 2026/27 als Chefdirigentin voranstehen. Dank ihrer Offenheit und Entdeckungsfreude und dank ihres breiten Repertoires ist sie aber auch an vielen anderen Pulten dieser Welt sehr gefragt. Und damit gleich hinein in das Programm dieses Konzerts. Den Anfang macht ein Werk von Anatoli Konstantinowitsch Ljadow. 1855 in St. Petersburg geboren, Kompositionsunterricht bei Nikolai Rimski-Korsakow, dem er auch ein Leben lang freundschaftlich verbunden geblieben ist, der ihn aber zwischendurch auch mal wegen mangelnder Disziplin des Unterrichts verbannt hat. Er hat eine Karriere als Professor für Harmonielehre und Komposition eingeschlagen. Der Durchbruch als Komponist ist ihm nie wirklich geglückt. Die vermeintliche Disziplinlosigkeit könnte da auch mitgespielt haben. Nur wenige Werke hat er vollendet. Und wenn, dann waren diese aber von sehr hoher Qualität. Er hat zum Beispiel die beiden russischen Märchen Baba Yaga und Kikimora vertont als musikalische Miniaturen. Jetzt zu hören gibt es ein Werk von ihm, das keinem Märchen entstammt. Er hat sich dabei vielmehr von der märchenhaften Stimmung eines kleinen Gewässers in der Nähe seines Sommerhauses inspirieren lassen. Wie schön der See ist, wie rein und mit Sternen und Geheimnissen in der Tiefe. Aber das Wichtigste ist die Abwesenheit von Menschen mit ihren Freunden und Freuden und Leiden. Eine tote Natur, kalt, böse, aber fantastisch, wie im Märchen, schreibt er über sein Stück »Der verzauberte See«. Marie Jacquot dirigiert das WDR-Sinfonieorchester.

und Fassade nach 21 experimentellen Gedichten der Schriftstellerin Edith Sitwell. Wilde Musik, die viele in den 1920er Jahren wohl sehr verschreckt hat. Nicht erschrocken ist jedenfalls Thomas Beecham. Der renommierte britische Dirigent hat angeregt, Walton solle doch ein Konzert für Viola schreiben, speziell für den Bratschisten Lionel Tertis. Er war einer der ersten, der als Solist in dieser Instrumentengattung international Anerkennung genossen hat. Das Konzert hat er dann trotzdem abgelehnt. Zu modern sei es. Und das, obwohl die Tonsprache im Vergleich zu anderen Kompositionen von William Walton doch deutlich milder ausfällt. Passender Ersatz war allerdings trotzdem schnell gefunden. Paul Hindemith gab bei der Premiere 1929 den Solopart. Er hat als Komponist sein Publikum ja auch immer wieder mit ungewohnten Klängen konfrontiert. Und Lionel Tertis, bei der Premiere ebenfalls anwesend, hat sich über seine voreilige Entscheidung nachträglich recht geärgert. Als Solist bei der nun folgenden Aufnahme zu hören, ist mit Antoine Tamestit einer der aktuell gefragtesten Solisten des Bratschenfachs. Viel Vergnügen mit dem Viola Concerto von William Walton.

William Waltons Viola Concerto war das. Andante commodo, der erste Satz, vivo e molto precioso. Preciso, der zweite und zuletzt allegro moderato, der dritte Satz. Applaus für Solist Antoine Tamestit und das WDR-Symphonieorchester unter der Leitung von Marie Jacquot, die 1990 in Paris geboren wurde. In Paris, da sind sich Anfang des 20. Jahrhunderts auch der Komponist Igor Strawinsky und der Impresario Sergei Diaghilev erstmals begegnet, der maßgeblich für die Verbreitung der russischen Künste zu dieser Zeit beigetragen hat. Insbesondere das Ballett hat er revolutioniert. Den Feuervogel zum Beispiel hat er ursprünglich Anatoli Liadov vorgeschlagen, wie zu Beginn des Konzerts erwähnt hat Liadov mit der Umsetzung von Kompositionsaufträgen so seine Probleme gehabt, aber Strawinsky hat übernommen und seine Zusammenarbeit mit Diaghilev war über viele Jahre sehr fruchtbar und prägend für die Musikgeschichte. Zwischen der Aufführung des Feuervogels und jener von Sacre du Printemps hat Strawinsky Petruschka komponiert. Ursprünglich als Konzert für Orchester und Klavier. Auf Anraten Diaghilevs ist es dann doch ein Ballett geworden. Ein Werk, das drei aus der volkstümlichen russischen Puppentheatertradition bekannten Figuren Leben einhaucht. Premiere war im Jahr 1911. Hören Sie jetzt Petruschka in einer von Igor Strawinsky nochmals bearbeiteten Fassung von 1947 mit neuem Schlussteil. Marie Jacquot dirigiert das WDR-Sinfonieorchester.

Der umjubelte Abschluss eines Konzerts mit dem Titel Märchenklänge, zu dem Dirigentin Marie Jacquot und das WDR-Sinfonieorchester am 14. Juni des Vorjahres in die Kölner Philharmonie gerufen haben. Ein wenig Zeit bleibt noch bis zum nächsten Programmpunkt. Zeit für Klaviermusik von Anatoly Liadov, der ganz zu Beginn zu hören war. Stephen Coombs spielt ein Prälude in H-Moll, gleich gefolgt von einer Mazurka im dorischen Modus.

0: Aus den Trois Morceaux für Klavier von Anatoly Liadov waren zu hören das Prälude in H-Moll und eine Masurka im dorischen Moll. Stephen Coombs hat gespielt als Zugabe des heutigen Ö1-Konzerts am Nachmittag, moderiert von Gabriel Schett.
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2: Mittwoch, der 6. Mai. In 10 Tagen findet in Wien das Finale des Eurovision Song Contest statt. Ein Fernsehereignis wie kein zweites. Über 160 Millionen Menschen schauen da jedes Jahr zu. Und eine Handvoll gibt es, für die der Spaß nicht mit der Kür des Siegerbeitrags aufhört. Superfans, deren Leben der Song Contest das ganze Jahr über prägt. Und das weit übers Musikalische hinaus. Sie verfolgen ganz genau die Vorentscheidungsrunden in den teilnehmenden Ländern, beschäftigen sich mit der Geschichte des Wettbewerbs, mit Zahlen und Statistiken. 3 österreichische Superfans treffen wir jetzt gleich.
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4: Ich bin so der Fan, der das ganze Jahr den Song Contest feiert und begleitet und nicht nur im Mai. Ich war auch dieses Jahr schon mal in Wien für einen anderen Termin und bin dann extra bei der Stadthalle vorbeigefahren, um mir nur das Branding anzusehen. So ein ESC-Fan bin ich.
3: Mein Leben mit dem Song Contest.
4: Ich würde sagen, es ist kein normaler Fan. Zu meiner Schande muss ich gestehen, ich war noch nie live vor Ort.
3: 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Céline Béal hat mit 3 sogenannten Superfans gesprochen.
5: Eine ganze Landschaft aus Lego. Daniel Ramftl hat die 3 österreichischen Gewinnerauftritte inklusive Bühnenbild aus den kleinen bunten Bausteinen nachgebaut. Udo Jürgens sitzt an seinem weißen Klavier. Conchita Wurst breitet ihre Phönixflügel aus. JJ navigiert sein Segelboot. Daneben steht ein dekorierter Musikplayer. Auf Knopfdruck spielt das ebenso aus Lego gebaute Kasterl die Hymne des Eurovision Song Contests, des ESC. Daniel Ramftl veröffentlicht Fotos seiner ESC-bezogenen Kreation

0: Millionen auf Instagram. 1300 Menschen haben seinen Kanal In4Bricks abonniert.
1: Ja, es hat sich so Step by Step aufgebaut und irgendwann war so die Idee, okay, du kannst es ja mit dem Lego-Hobby verbinden. Also ich habe durch Lego ganz viele Menschen kennengelernt und wo sie Freundschaften entwickelt haben. Und beim Song Contest ist es so ähnlich, es bringt einfach die Leute zusammen.
0: Der 40-Jährige arbeitet als Manager für Qualität, Umwelt und Arbeitssicherheit. Er wohnt in St. Peter am Harz, bei Braunau am Inn, und er liebt den ESC seit seiner Kindheit.
1: Es ist irgendwie diese Faszination, also ich habe es das erste Mal gesehen 1998, so bewusst als Kind. Ah, da treten Länder gegeneinander an und die geben sich dann Punkte und es hat etwas Verbindendes. Und es ist irgendwie so ganz die ganze Palette an Ländern und Vielfalt an Menschen und Musikstilen, die da irgendwie zusammenkommen. Und ja, und es ist also irgendwie so die persönliche Komponente dann, die man mit dem Song Contest verbindet, oder für mich mit dem Song Contest verbindet. Ich war schon davor Fan, aber ja, 2014 war dann das eher ein Schlüsselmoment oder ein Funke, der mir persönlich sehr weitergeholfen hat, das dann vielleicht für mich mehr macht als eine TV-Sendung.
0: 2014. Österreich hatte Conchita Wurst als Kandidatin nach Kopenhagen geschickt.
1: Viele können sich vielleicht an den Hate erinnern. In Social Media gab es damals schon, dass eine bärtige Drag Queen Österreich vertritt. Ja, ich glaube, das hat sich dann geändert im Auftritt im zweiten Semifinale. Und das habe ich so wahrgenommen, du hast diesen Auftritt gesehen und hast gedacht, wow. Es war dann so, ja, es ist ernst zu nehmen und sie meint das ernst. Und sie hat da immer, ich habe diese Interviews verfolgt, sie hat in den Interviews immer die Message verbreitet, die sie verbreiten will von Toleranz und Gleichberechtigung. Und genau, und dann war der große Finalauftritt und dann habe ich mit meiner Familie geschaut, also meine Mama, meine Schwester.
0: Auf einmal regnete es Punkte für Conchita Wurst.
1: Meine Mama und meine Schwester, weiß ich nur, haben sich so ehrlich über das gefreut. Und zu dem Zeitpunkt hat keiner gewusst, dass ich schwul bin. Und ich habe mir gedacht, okay, wenn sie meine Familie, also im ländlichen Kontext, über eine bärtige Drag Queen freut, die den Song Contest für uns gewinnt, dann kann das andere ja nicht so schlimm sein. Es hat dann nur ein bisschen gedauert, aber es war so wirklich der Moment, der dieses Rädchen in meinem Kopf losgetreten hat, das dann immer schneller wurde, bis das dann irgendwo in der Moment war, und gesagt, es ist jetzt so. Und dann habe ich so meiner Mama gesagt und meiner Schwester oder so, ja, was ist jetzt das Problem? Und genau, es hat super funktioniert. Und heute sitze ich in einem Haus, bin verheiratet und genau. Deswegen ist es für mich persönlich mehr als eine Fernsehsendung. Es ist ganz viel Repräsentation. Der Contest bildet Menschen in aller ihrer Form ab. Und sie dürfen einfach so sein, wie sie da sind im Fernsehen.
0: In den 12 Jahren, die seitdem vergangen sind, ist Daniel Ramstels Leidenschaft für den Wettbewerb gewachsen. Dieser beschäftigt ihn fast das ganze Jahr über.
1: Also es gibt immer diese Downtime. So, das Finale ist vorbei, dann gibt es so nur die Nachbetrachtung. So, ja, wer hat gewonnen, wer hat wem Punkte gegeben und hin und her. Und dann kühlt es mir ab und dann ist so diese Post-Eurovision-Depression, nennt sich das. Das ist aber so, okay, es ist jetzt vorbei und genau. Und dann geht es aber schon wieder los, weil dann ist ja ein Siegerland und dann ist die nächste Frage, wo wird er denn ausgetragen?
0: Über solche Fragen fachsimpelt er gerne auf Social Media. Jedes Jahr beginnt die Saison im Dezember wieder mit dem nationalen Vorentscheid in Albanien.
1: Also es gibt eigentlich immer irgendwas, über das man da irgendwie spekulieren oder reden kann und sich mit beschäftigen kann deswegen. Und wenn es nichts Aktuelles gibt, dann kann man sich ja mit Song Contest aus der Vergangenheit beschäftigen. Die manchmal, weil man historisch interessiert ist, auch ganz viel so widerspiegeln von dem Zeitgeist und der geschichtlichen Entwicklung in Europa.
0: Der Innviertler hat allerdings noch kein einziges Mal die Show vor Ort erlebt, obwohl er es 2025 versucht hat. Die Schweiz war in diesem Jahr Austragungsland, ein Nachbarland. Noch dazu hätten sein
1: sozusagen die Generalprobe vor Ort sehen können. Es ist halt so, es gibt manchmal wichtigere Dinge im Leben, auch beim Song Contest, also neben Song Contest.

0: Also auf meinem Instagram-Account steht ESC-Hooligan. Das heißt, ich bin wirklich ein Fan. Ich bin aber kein Fan, der so nerdiges Wissen mit Fakten, Daten. Bei mir kann man das nicht so ganz leicht abrufen. Ich kenne aber viele, die irgendwie alles wissen, wo ein Kleid gerissen ist, wann wer aufgetreten ist, wann wer nicht aufgetreten ist. Das bin ich eher nicht. Aber ich bin trotzdem ein großer Fan. Ich bin auch im Verein vom Song Contest. Wir haben sogar einen Stammtisch. Und ich bin natürlich auch seit dem Sieg von Conchita, war ich jetzt auch schon, weiß ich glaube, 8 Mal in verschiedenen Städten, wo er stattgefunden hat.
1: Kiew, Lissabon, Tel Aviv, Liverpool. Das Entdecken von Städten macht für Dinko Feysouli den Reiz von ESC-Reisen aus. Der 53-jährige Wiener genießt es besonders, dort auf Gleichgesinnte zu treffen. Menschen, die ähnliche Musik mögen und Toleranz wertschätzen. Er hat auch einen beruflichen Grund für die vielen Reisen. Er ist Chefredakteur von Medianet. Das ist ein Internetportal für Nachrichten über die Medienbranche. Der von europäischen Rundfunkanstalten organisierte Song Contest gehört zu seinem Fachgebiet.
0: Das Besondere, glaube ich, am Song Contest ist so, wie wenn eine Fußballweltmeisterschaft stattfindet, dass dort die akkreditierten Journalisten in Wahrheit auch wirklich Fans sind. Ja. Dort sind, glaube ich, 1200 Journalisten manchmal, davon sind 1100 Männer und davon sind dann 1000 schwul. Wir arbeiten den ganzen Tag und am Abend gehen wir dann feiern. In den sogenannten Euroclub, das ist eine, wenn man will, Song Contest-Disco, die jeden Abend stattfindet, wo die Delegationen hinkommen, die Journalisten und auch die Künstler. Und das Coole ist, dort treten nicht nur die Künstler des jeweiligen Jahres auf, sondern auch viele Künstlerinnen und Künstler aus Vorjahren, sogar ganz lange her. Ich habe einmal in Amsterdam habe ich Nicole gesehen, die ich als Kind beim Siegen gesehen habe. Und das war eine ganz tolle Erfahrung.
1: Die damals 17-jährige deutsche Sängerin Nicole hatte den Wettbewerb 1982 mit der Ballade »Ein bisschen Frieden« für sich entschieden. Wie viele Fans verbindet der Journalist den Song Contest mit glücklichen Kindheitserinnerungen?
0: Als Kind haben wir das, glaube ich, alle geschaut. Das war ein richtiger Gassenfeger. Also die Straßen waren leer.
1: Der gebürtige Salzburger hat die ersten 10 Jahre seines Lebens in Jugoslawien verbracht. Dort, im heutigen Kroatien, wird der nationale Vorentscheid für den Wettbewerb nach wie vor genau verfolgt. Wer gewinnt, wird im Land zum Star.
0: Also die sind Talk of Town und dem kann man sich gar nicht entziehen. Aber wir haben es immer zu Hause geschaut, mit Freunden, Familie. Und damals, muss man noch dazu sagen, war es eine große Live-Fernsehshow, etwas ganz Besonderes. Ja. Also heute ist man ja überflutet mit Entertainment und YouTube und all diesen Dingen. Damals war das echt was ganz Besonderes.
1: Der Song Contest verbindet Dinko Feysouli immer noch, über Grenzen hinweg, mit seiner Mutter, die in Kroatien lebt. Ihre Geschmäcker sind jedoch unterschiedlich. Ein Anlass für Scherze.
0: Meine Mutter ist so ein bisschen so mein Gegencheck, weil wenn ich sie frage, und hast du den Song Contest angeschaut? Und sie sagt ja. Und sage ich, und wie fandst du? Sagt sie immer, lauter Satanisten. Und das ist so die extreme andere. Also ihr gefällt es zum Beispiel nicht so. Sie mag halt, glaube ich, Dinge, die früher waren, also so traditionell, große Balladen, aber nichts Modernes. Auch Menschen, die, glaube ich, den Song Contest jetzt nicht so toll finden, können sich dieser Faszination nicht ganz entziehen, weil das belegen ja auch die Zuschauerinnen und Zuschauerzahlen. Es sind einfach 100 Millionen Menschen, die das mitverfolgen und irgendwie sieht es dann doch ein bisschen jeder.

0: Ich bin gespannt, ob es in Österreich jetzt durch diese zwei Siege innerhalb relativ kurzer Zeit, ob der Songcontest wieder mehr Akzeptanz findet oder mehr Interesse, weil ich das schon mitbekomme auch aus anderen Ländern, dass das dort durchaus mehr ein Thema ist.
1: Melanie Pillat aus Steyr arbeitet als Kulturvermittlerin in der Gedenkstätte Mauthausen und im Wiener Naturhistorischen Museum.
0: Also ich bin im Vergleich zu all meinen anderen Bekannten und Freunden ein großer Fan, aber im Vergleich zu

0: wirklich großen Fans bin ich kein großer Fan.
1: Auch für die 43-Jährige ist das Jahr 2014 prägend gewesen. Sie verbrachte den Abend des ESC bei einer Live-Übertragung in einem Frauenkulturzentrum in Wien.
0: Wie sich dann immer mehr herausgestellt hat, dass die Conchita gewinnen wird, hat das keiner glauben können. Und es war so ein dermaßen euphorisierendes Gefühl, dass ich da, glaube ich, dann so richtig reingekippt bin in dieses Song Contest-Ding.
1: Abseits dieses Kulturzentrums teilen allerdings nur wenige in ihrem Umfeld die Song Contest-Euphorie.
0: Ich muss das permanent erklären, weil die Leute ja eigentlich wissen, dass ich Musik selber mache und dass eigentlich sie finden, dass mein Musikgeschmack nicht der schlechteste ist. Und dann kommt halt immer dieses Argument, ja, aber wieso ein Song Contest? Das ist ja furchtbar. Und dann versuche ich das so zu erklären, man muss es auch schaffen, abseits des eigenen Musikgeschmacks offen zu bleiben. Und das kann man beim Song Contest wunderbar, weil da ist jedes Jahr wieder was Neues dabei und man lernt eben neue Sachen kennen.
1: Mehr zum eigenen Musizieren später. Zuerst ihr zweiter Grund, Fan zu sein. Der europäische Gedanke.
0: Das war ja auch eigentlich der ursprüngliche Sinn des Song Contests. Und nachdem ich wirklich glühende Europäerin bin und viel in Europa unterwegs bin, ist mir vielleicht auch deshalb der Song Contest so wichtig, weil das so eine Möglichkeit ist, auf harmlose Art und Weise Europa zu zelebrieren.
1: Seitdem sie hineingekippt ist, wie Melanie Pilat sagt, versucht sie immer wieder an das euphorisierende, kollektive Gefühl anzuknüpfen, mit dem alles begann.
0: Ich habe in den letzten Jahren mehrmals versucht, Leute zu motivieren, machen wir Public Viewing, schauen wir uns das gemeinsam an, zu Hause machen wir uns eine nette Party draus. Und es war immer extrem schwierig, Leute zu finden, die da mitmachen.
1: Oft erschienen neben ihr nur einige wenige andere zu den öffentlichen Live-Übertragungen in Steyr. Im Mai kommt der Song Contest aber wieder nach Österreich und sie hat Karten ergattert. Gleich 4 davon. War es schwierig, Begleitung zu finden?
0: Am Anfang nicht. Also es hat schnell geheißen, ja passt, da komme ich mit. Und wie es dann geheißen hat, die Karte kostet 200 €, waren dann ein paar wieder nicht so davon überzeugt.
1: Am Ende ließen sich doch 3 Freiwillige finden, einer davon ihr Freund. Nicht nur Superfans beschäftigen sich heuer in Österreich mit dem ESC. Sogar im Beruf konnte die Kulturvermittlerin mit ihrer Begeisterung punkten.
0: Ja, das hat sich wunderbar ergeben, dass bei uns im Naturhistorischen Museum irgendwann letztes Jahr beschlossen worden ist oder vorgeschlagen worden ist, naja, wenn der Song Contest nach Wien kommt, dann könnten wir ja auch was machen. Also wir haben das in einem Schurfix in der Abteilung mitgeteilt bekommen. Und ich habe dann natürlich sofort gesagt, ich würde gern da mitarbeiten. Wie es in anderen Abteilungen war, weiß ich nicht. Aber auch da hatte ich wieder das Gefühl, dass ich so ein bisschen alleine auf weiter Flur bin, was die Liebe zum Song Contest betrifft.
1: Melanie Pillat hat einen Gesangswettbewerb der Tiere konzipiert. Entlang eines speziellen Pfades durch die Museumssäle sind über Audioguide Tierstimmen zu hören. Jedes Land wird durch eine Spezies vertreten.
0: Das sind ganz schräge Stimmen teilweise. Als Beispiel habe ich hier jetzt einmal für Deutschland habe ich die Kegelrobbe ausgewählt.
2: Eins, zwei, drei.
0: Ja, also ich spiele in nicht einer normalen Blasmusikkapelle. Die Kapelle heißt Musikarbeiterinnenkapelle. Uns gibt es jetzt bald seit 20 Jahren. Und ich spiele da Querflöte und wir machen Covers von allen möglichen Songs.
1: Die Flötistin ist eine der Arrangeurinnen, die für die Wiener Gruppe Stücke für Blasinstrumente umschreibt. Schon 2015 schlug sie Lieder aus dem Song Contest Repertoire vor. Zunächst mit wenig Erfolg.
0: Es waren sicher einige skeptisch, weil man halt mit Song Contest eher Trash verbunden hat. Also in unserer Generation ist das so. Und irgendwie die meisten halt gemeint haben, naja, Song Contest-Lieder, ja, ist das überhaupt interessant, spannend, musikalisch. Ich habe dann eben eine Auswahl getroffen an Liedern.

0: wo ich mir gedacht habe, naja, das könnte wirklich auch außerhalb der Bubble Leuten gefallen. Und es hat dann auch funktioniert. Also ich glaube, das Stück, das wir jetzt am häufigsten spielen, immer noch von damals, ist Verka Serdutschka. Das war eben der ukrainische Beitrag 2007. Und das gefällt den meisten jetzt, glaube ich, in der Kapelle auch, auch wenn sie keine Song Contest-Fans sind.
1: Somit hat die Steirerin doch eine Art von kollektivem ESC-Gefühl wiedergefunden. Mein Leben mit dem Song Contest. Das war ein Beitrag von Céline Béal. Der Tierstimmenpfad im Wiener Naturhistorischen Museum wurde heute eröffnet. 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Ganz Österreich von Grundwasserständen auf Rekordtief betroffen, titelte der Standard vorgestern. Mehr als jede 10. Grundwassermessstelle zeigt ein Rekordtief an, warnt Greenpeace in einer Aussendung. Grundwasser ist unser
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3: Im Untergrund haben wir Gestein und in dem Gestein oder Sedimenten gibt es Hohlräume. Und wenn diese Hohlräume komplett mit Wasser gefüllt sind und die Wasserbewegung durch die Schwerkraft dominiert ist, dann sprechen wir von Grundwasser.
4: Sagt Christine Stump, Hydrologin an der Universität für Bodenkultur in Wien.
3: Ja, das Interessante am Grundwasser ist, dass wir es eben nicht sehen, es ist unter unseren Füßen, aber nicht alles Wasser, was im Untergrund ist, ist Grundwasser.
4: Gräbt man im Gemüsegarten in die Erde, spürt man die Feuchtigkeit.
3: Genau, sehr oberflächennah im Boden haben sie meistens Wasser, was dort von den Poren gehalten wird, gegen die Schwerkraft. Das ist noch nicht das Grundwasser, das ist ihr Bodenwasser. Und das versickert langsam nach unten, bis es eben auf das Grundwasser gelangt. Und dann sind wirklich alle Poren mit Wasser gefüllt und das Wasser fließt horizontal in der Landschaft.
4: In diesem Grundwasserleiter, auch Aquifer genannt, lateinisch für wassertragend oder Wasserträger, sind alle Poren mit Wasser gefüllt. Die Poren können mitunter groß sein, zum Beispiel in Karstgebieten aus verwittertem Kalkstein, wie in Istrien oder am Dachstein.
3: In einem Karstgrundwasserleiter sind dann diese Karsthöhlen auch oft mit Wasser gefüllt. Dort haben wir wirklich sehr große Hohlräume, wo wir dann Wasser auch zusammenhängend wie einen unterirdischen See teilweise vorliegen haben. Aber natürlich gibt es auch das Karstgestein selber. Im Karst haben wir viele, viele kleine Poren, viele kleine Löcher, wo dazwischen auch Wasser gespeichert ist. Und auch wenn ich tief in die Erde runtergrabe und zum Beispiel einen sandigen oder einen kiesigen Grundwasserleiter habe, dann habe ich da eben Sand oder Kies oder wie am Strand und dann ist zwischen den Poren befindet sich das Wasser.
4: Tiefer hinab kann das Wasser nicht mehr versickern, da es auf Barrieren trifft. Der Grundwasserleiter stößt an einem Grundwassernichtleiter an, festes Gestein etwa oder Tonschichten. Die obere Kante des Grundwasserkörpers ist der Grundwasserspiegel.
3: Wie tief der oberflächennahe Grundwasserkörper ist, ist sehr, sehr unterschiedlich und hängt von der Geologie und den darüber liegenden Deckschichten ab. Variiert von wenigen Zentimetern, Metern bis zu hunderten Metern. Hier in Wien und Umgebung haben wir, gerade im Marchfeld, haben wir einen sehr oberflächennahen Grundwasserkörper anstehen, der 2 bis 4 Meter unterhalb der Geländeoberkante zu finden ist.
4: Die wasserleitende Schicht, der Grundwasserkörper, ist in dieser Region nordöstlich von Wien 10 bis 20 Meter mächtig und das Wasser etwa 5 bis 10 Jahre alt, sagt Hydrologin Christine Stump von der BOKU.
3: Grundwasser entsteht dadurch, dass Niederschlag auf die Oberfläche fällt, in den Untergrund versickert. Ein Teil dieses Wassers geht dann wieder über die Verdunstung zurück in die Atmosphäre oder indirekt über die Pflanze, die das Wasser aufnimmt, auch zurück in die Atmosphäre. Und alles Wasser, was dann noch übrig ist, versickert weiter, kann weiter nach unten versickern und bildet das Grundwasser.
4: Grundwasser kann auch entstehen, wenn Oberflächenwasser aus Seen oder Flüssen in den Untergrund sickert oder infiltriert, wie die Hydrologin Christine Stump erklärt. In Österreich kommt jedoch die Neubildung zum Großteil durch Niederschlag zustande.
3: Grundwasser wissen viele nicht, wusste ich früher auch nicht. Es ist ein sehr belebtes Ökosystem, wo wir Mikroorganismen finden, aber auch kleinere Lebewesen, Würmer oder andere Grundwasserfauna nennt man die, die sich in den Hohlräumen bewegen. Ja, und gerade die Mikroorganismen sorgen auch dafür, dass eben Schadstoffe abgebaut werden. Die nutzen die als Energiequelle, um dort zu leben. und setzen diese Stoffe um.
4: Das trägt zur hohen Wasserqualität bei.
3: Gerade in Österreich ist 100% der Trinkwassernutzung durch Grund- und Quellwasser abgesichert. Und auch in vielen anderen Ländern ist es die primäre Quelle für Trinkwasser. Des Weiteren nehmen wir es auch her als für Kühlzwecke in der Industrie oder weltweit gesehen vor allem auch für die Bewässerung in der Landwirtschaft. In Österreich ist es noch ein kleinerer Teil, aber wird auch in Zukunft stärker zunehmen in der Nutzung. Und eine andere Nutzung, die es seit einigen Jahren gibt, ist es auch die Geothermie, wo wir es als Energiequelle nutzen, um für Kühl- oder Heizzwecke einzusetzen.
4: Grundwasserspiegel variieren mit der Zeit, mehrere Zentimeter bis Meter jedes Jahr, abhängig vom Zufluss durch Niederschlag oder Gewässer und auch abhängig vom Verbrauch.
3: Pflanzen, wenn jetzt der Grundwasserspiegel sinkt, können weniger Wasser aufnehmen, weil der Kapillarsaum weiter nach unten wandert und sie kommen nicht mehr so leicht an das Wasser, was im Boden gespeichert ist. Deswegen kann das schon auch hier problematisch sein. Oder auch die Anbindung an Oberflächengewässer. Wenn der Grundwasserspiegel sinkt, dann kann auch der Wasserspiegel im Oberflächengewässer sinken, weil die direkt miteinander kommunizieren. Ja, und das kann auch dann dramatische Auswirkungen auf Niedrigwasser in Oberflächengewässer haben.
1: Das war das Wort der Woche von Lukas Tremetsberger. Morgen geht es an dieser Stelle um ausgediente Industriegebäude und wie sie weiter genutzt werden. Redaktion heute Johanna Steiner.
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5: Musik, Politik und Identität. Dafür ist besonders der Eurovision Song Contest des Jahres 1990 ein Symbol. Anhand dieses Beispiels erklärt der Kurator Florian Wagner vom Haus der Geschichte in Wien, wie sich zeithistorische Veränderungen in die Geschichte des Bewerbs eingeschrieben haben.
6: Im Zeitverlauf macht das so interessant, dass man eigentlich, wenn man in den Song Contest hineinschaut, immer wieder erfahren kann, was gab es eigentlich zu unterschiedlichen Zeiten, nicht nur an historischer Realität, sondern auch für Wünsche und Sehnsüchte und wie haben sich die verändert. Ein sehr interessanter Song Contest ist der Song Contest 1990. Der hat stattgefunden zu einem Zeitpunkt, da ist der Eiserne Vorhang gefallen, die Berliner Mauer ist gefallen, die Grenzen wurden geöffnet, es haben aber die DDR und die Sowjetunion immer noch existiert, es gab verschiedenste Reformprozesse und man wusste noch nicht genau, wie wird das jetzt weitergehen. Und genau in dieser Situation wurde der Song Contest ausgetragen in Jugoslawien damals. Jugoslawien hat im Jahr davor den Song Contest gewonnen und 1990 gewonnen hat der Song Ins Jeme 1992 von Toto Cutugno. Das heißt, eigentlich hat eine utopische Botschaft über ein vereintes Europa im Jahr 1992 diesen Song Contest gewonnen. Und wenn man dann aber etwas weiter geht in der Zeit, merkt man, dass ja in den 90ern dann ganz viele Grenzen neu entstanden sind und neu gezogen wurden. Und gerade in Jugoslawien, dem Gastgeberland, auch ein ganz schlimmer Krieg ausgebrochen ist, der genau solche Grenzkonflikte bearbeitet hat. Und wenn man noch weiter in die Zukunft geht, sieht man auch, dass sich dieser utopische Raum dieses Song Contest 1990 gar nicht wieder geschlossen hat. Dass wir heute in einer Zeit leben, wo es nicht nur in Europa viele neue Grenzen gibt, die teilweise auch befestigt sind, sondern wo auch gerade die europäischen Außengrenzen zu den tödlichsten Grenzen der Welt gehören. In den frühen 90ern und Mitte der 90er Jahre, wo sehr viele Staaten, die kürzlich neu entstanden sind, zum ersten Mal beim Song Contest angetreten sind, ging es stark auch um eine kulturelle und eine symbolische Anerkennung. Dadurch wurde auch der Jugoslawienkrieg Thema beim Eurovision Song Contest. Die bosnische Delegation 1993, die wirklich unter Beschuss zum Song Contest gereist ist, das dort auch thematisiert hat auf einer Pressekonferenz. Und die wurden eigentlich dann nicht sehr wertschätzend kritisiert. Und ihnen wurde vorgeworfen, sie würden jetzt eigentlich den Song Contest als politische Plattform missbrauchen, obwohl sie eigentlich nur von ihrer Anreise erzählt haben. Und da hat man auch sehr schön gesehen, diese unterschiedlichen Realitäten, in denen westeuropäische Song Contest-Journalisten leben und eben Menschen, die aus einem Kriegsgebiet heraus das überhaupt erst bewerkstelligen müssen, dass sie zum Song Contest fahren. Und da gab es einen sehr schönen Austausch, wo eben ein Journalist gefragt hat, ja, was wäre, wenn da jetzt jeder kommen würde und solche Themen beim Song Contest aufbringen würde. Und die bosnische Teilnehmerin hat dann geantwortet, ja, kann froh sein, dass diese Dinge nicht in seinem Land passieren, und sie haben eigentlich nur erzählt, was ihnen jetzt in den letzten Wochen widerfahren ist. Also in der Geschichte des Song Contests haben sich Grenzkonflikte immer wieder auch abgespielt zwischen Ländern, die beide beim Song Contest teilgenommen haben. Also ein sehr aktuelles Beispiel ist der Bergkarabach-Konflikt, und sowohl Armenien als auch Aserbaidschan sind ja beide langjährige Teilnehmerländer beim Song Contest. Ja, und 2007, der serbische Sieg, hat ja viele Bedeutungsebenen. Also es wird auch als lesbischer Breakup-Song gelesen. Ein vielleicht historischer Zufall ist dann auch die Abspaltung von Montenegro, die im gleichen Jahr stattgefunden hat, und da kann man eigentlich diesen Breakup-Song auf ganz unterschiedliche Arten lesen.
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8: Am Mikrofon Paul Kranke. Die Volkshilfe warnt vor einem Ausnahmezustand bei der Pflege. Sie beruft sich auf eine Umfrage, das sogenannte Sozialbarometer, wonach sich die Menschen in Österreich über die Lage bei der Pflege besorgt zeigen. 2/3 der Befragten sprechen sich für mehr Einsatz aus, damit Pflege gut und leistbar ist. Saskia Fehnenboos berichtet.
9: Mehr als die Hälfte der Befragten macht sich Sorgen um den eigenen zukünftigen Pflegebedarf. Für Volkshilfedirektor Erich Fenninger zeigte der Sozialbarometer.
10: Österreich hat ein Sicherheitsproblem. Die soziale Sicherheit ist nicht ausreichend gegeben. Menschen haben in Mehrzahl keine Pflegesicherheit. Das bedeutet, sich sicher sein zu können, leistbare Pflege zu bekommen.
9: Volkshilfepräsident Ewald Sacher warnt vor einem drohenden Ausnahmezustand in der Pflege und fordert rasches Handeln.
11: Wir wissen alle, dass die Alterspyramide einen steigenden Pflegebedarf ergibt, und daher muss jetzt schon vorgesorgt werden.
9: Über die Hälfte der Befragten wünscht sich außerdem eine österreichweite Vereinheitlichung des Pflege- und Betreuungsangebots.
8: An Wiener Pflichtschulen gibt es immer mehr Muslime. Nach Angaben der Bildungsdirektion gehören fast 40% der Kinder und Jugendlichen an Volks-, Mittel-, Sonder- und Polytechnischen Schulen dem islamischen Glauben an. Die zweitgrößte Gruppe ist die ohne Bekenntnis. Katholiken machen an öffentlichen Schulen weniger als 17% aus. In Privatschulen ist der Anteil der Katholiken 2,5-mal so hoch. Er liegt bei 45%. Die Bundesregierung nominiert den früheren NEOS-Politiker Gerald Loacker für den Europäischen Rechnungshof in Luxemburg. In einer Erklärung heißt es, Loacker sei höchst geeignet. Loacker will bis 2032 im Amt sein. Die Amtszeit des aktuellen österreichischen Mitglieds im Europäischen Rechnungshof, Helga Berger, läuft Ende Juli aus. Die Aussicht auf ein mögliches Ende des Iran-Kriegs macht Öl billiger. Der Preis für ein Barrel Rohöl ist um bis zu 13% gefallen und liegt erstmals seit 2 Wochen wieder unter $100. Gleichzeitig steigen die Aktienkurse. Nach Angaben pakistanischer Vermittler stehen die USA kurz davor, mit dem Iran eine Absichtserklärung zu vereinbaren. Darin soll festgelegt werden, den Iran-Krieg zu beenden und detailliertere Atomverhandlungen zu führen. Auch US-Präsident Donald Trump spricht von großen Fortschritten. Trotz des heutigen Preisrückgangs bei Öl dürften Flugtickets weiter teurer werden. Auch bei der Fluglinie Auer heißt es, die Tickets müssten teurer werden, um die gestiegenen Preise für Kerosin wettzumachen. Paul Siehorsch informiert.
12: Der Druck auf die Auer steigt, das Quartalsergebnis deutlich negativ, der Nahe Osten wird weiterhin nicht angeflogen. Ausnahme je nach Sicherheitslage Tel Aviv. Die dadurch freien Flieger sollen auf Urlaubsstrecken eingesetzt werden. Unter anderem wegen gestiegener Kerosinkosten steigen auch die Ticketpreise bzw. sind schon gestiegen, Auer-Chefin Annette Mann.
13: Das heißt, diese Schäden, die wir jetzt im ersten Quartal finanziell hatten, glauben wir, dass wir das im Sommer sehr viel besser ausgleichen können, anstatt die Flugzeuge einfach am Boden zu haben. Gleichzeitig sehen wir, dass es uns gelingt, auch die Ticketpreise nach oben zu ziehen, die wir brauchen, um die Kerosinmehrkosten auszugleichen.
12: Um wie viel genau die Tickets teurer werden, lässt die Airline-Chefin offen. Das hänge etwa von der Destination ab. Für bereits gekaufte Tickets wird es keine Preiserhöhungen geben. Auch Engpässe beim Kerosin schließt man für Wien und die Auer-Destinationen aus.
8: Nach dem angekündigten Ende der Produktion des Corona-Impfstoffs von BioNTech bemüht sich die deutsche Regierung um Beruhigung. Sie teilt mit, Pfizer und andere Unternehmen könnten stattdessen Impfstoffe liefern. Der Biotechnikkonzern BioNTech hat gestern angekündigt, im Kampf gegen Verluste 3 Impfstoffwerke in Deutschland zu schließen und fast 1.900 Mitarbeiter abzubauen. Der Corona-Impfstoff soll vom US-Partner Pfizer bereitgestellt werden. In Deutschland geht die Großrazzia gegen mutmaßliche Rechtsextremisten langsam zu Ende. Nur noch einzelne Wohnungen und Häuser werden kontrolliert. Insgesamt haben seit der Früh 600 Polizisten Gebäude in 12 deutschen Bundesländern durchsucht. 36 Verdächtigen wird vorgeworfen, sie hätten kriminelle Vereinigungen gebildet. 8 Beschuldigte sollen Körperverletzungen begangen haben. Festgenommen wurde niemand. Und nun zum Wetter.
14: Von Vorarlberg bis Kärnten und bis ins obere Murtal dominieren die Wolken. Die Sonne kommt nur vorübergehend hervor und es gibt einige Regenschauer. Im Großteil Österreichs wechseln dagegen weiterhin Sonnenschein und Wolken. Und es bilden sich nur einzelne Regenschauer und Gewitter und die vor allem am Abend in Oberösterreich. Häufig bläst lebhafter bis kräftiger Südwind, in Oberösterreich mit der Gewitterzelle dann Westwind. Morgen Donnerstag abwechselnd bewölkt und sonnig. Im Bergland ein paar gebietrige Schauer, im Flachland nur einzelne. Teils lebhafter Westwind. Soviel zum Wetter mit Jörg Stibor.
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5: Der L'Osservatore della Domenica, also der Beobachter am Sonntag. So heißt die illustrierte Wochenzeitschrift des Vatikan. Auf den Tag genau 92 Jahre ist es her, dass das Heft erstmals erschienen ist, am 6. Mai 1934. Und übermorgen, am 8. Mai, jährt sich ein anderes Ereignis im Vatikan zum ersten Mal. Papst Leo XIV. Ist seit einem Jahr Oberhaupt der römisch-katholischen Kirche. Er gilt ja als zurückhaltender als sein Vorgänger Franziskus. In letzter Zeit hat er aber durchaus für Aufsehen gesorgt. US-Präsident Donald Trump fühlt sich durch die Friedensbotschaften von Papst Leo anscheinend herausgefordert. Und dem nicht genug, hat Leo XIV. Auch noch einen illegal Eingewanderten zum Bischof in der republikanischen Hochburg West Virginia ernannt. Erfahren Sie gleich mehr darüber bei Alexandra Mantler.
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15: Am kommenden Freitag, also übermorgen am 8. Mai, ist es genau ein Jahr her, dass mit den berühmten Worten Habemus Papam die Wahl eines neuen Papstes verkündet worden ist. Die Kardinäle im Konklave hatten sich sehr rasch im vierten Wahlgang zum ersten Mal in der Geschichte für einen gebürtigen US-Amerikaner entschieden. Und Robert Francis Prevost hat den beziehungsreichen Namen Leo gewählt, der 14. in der langen Reihe der römischen Päpste. Um einige dieser Leos geht es ja auch in eurer neuen Podcast-Reihe, mit der wir heute starten, Markus Feinfurter.
16: Ja, in der ersten Folge machen wir eine Zeitreise weit zurück ins 5. Jahrhundert, in die Zeit der sogenannten Völkerwanderung zum ersten Leo, zum ersten Papst namens Leo, Leo der Große. Der soll ja, berichtet die Legende, den Hunnenkönig Attila in die Flucht geschlagen haben. Da tritt also der aktuelle Leo in große Fußstapfen.
15: Zuerst werfen wir aber noch mit unserem ORF-Rom-Korrespondenten Bernd Koschuh einen Blick auf ein Jahr Papst Leo XIV.
17: Annuntio vobis gaudium magnum, habemus papam.
18: Als am 8. Mai vor einem Jahr das Habemus Papam und der Name des neuen Papstes erklingt,
17: Robertum Franciscum, cardinalem prevost.
18: Da ist der Jubel plötzlich nicht mehr so groß. Einerseits hatten viele am Petersplatz wohl einen Papst aus Italien erhofft, andererseits war Prevost nicht sonderlich bekannt. Ein Americano, ein Südamerikaner eigentlich, hatte schon Papst Franziskus über Prevost gesagt, weil, geprägt in Peru, von der Arbeit mit Armen und Bedürftigen als Missionar und später als Bischof. Dass ihm die Armen am Herzen liegen, zeigt Prevost auch als Papst. Traditionen, die Franziskus geprägt hat, wie das Konzert für die Armen, ein Mittagessen des Papstes mit über 1000 Obdachlosen und die Messe für die Armen, hat Leo übernommen.
19: Dio è sempre dalla parte del più piccolo.
18: Gott steht immer auf der Seite des Kleinsten, des Weisen, des Fremden und der Witwe. Und seine Kirche will auch heute Mutter der Armen und Ort der Gastfreundschaft und Gerechtigkeit sein.
19: Madre dei poveri. Luogo di accoglienza e di giustizia,
18: sagt der Papst. Der Vatikanexperte der Zeitung La Repubblica, Jacopo Scaramuzzi, meint:
20: A mio avviso, Papa Francesco.
21: Meiner Meinung nach hat Papst Franziskus insgeheim in Prevost seinen Nachfolger gesehen. Er hat das nicht allzu deutlich zu verstehen gegeben.
18: Franziskus hatte den ehemaligen Ordensoberen der Augustiner, Prevost, zum Präfekten des für die Bischöfe zuständigen Dikasteriums gemacht. Zum Minister sozusagen. Und laut Scaramuzzi könnten Franziskus und jedenfalls die Kardinäle im Konklave in Prevost jemanden gesehen haben, der auseinanderdriftende Strömungen in der Kirche zusammenführen könnte. Versuche in diese Richtung zeigen sich bald.
20: Papa Leone ha permesso la celebrazione.
21: Papst Leo hat die Feier der vorkonziliaren Messe auf Lateinisch im Petersdom erlaubt und in denselben Wochen die Pilgerreise der LGBTQ+-Katholiken zu ihrem Jubiläum im Heiligen Jahr ermöglicht. Dieser Papst versucht, alles zusammenzuhalten. Alle, die Rechten, die Linken, die Konservativsten, die Progressivsten, die Traditionalisten und die Reformisten.
20: Traditionalisti e più riformisti.
18: Allerdings hat sich in den vergangenen Wochen gezeigt, mit formellen Segnungen homosexueller oder wiederverheirateter Paare ist Papst Prevost nicht einverstanden.
22: We do not agree with the formalized blessing of couples. In this case homosexual couples.
18: Er bleibt damit auf der Linie von Franziskus, werde aber das Gespräch suchen, meint Scaramuzzi.
20: Credo che questo Papa visiterà la Germania.
21: Ich glaube, dass dieser Papst Deutschland besuchen wird. Erinnern wir uns daran, dass Prevost schon als Präfekt im Vatikan zuständig für alle Bischöfe eine entscheidende Rolle gespielt hat, einen Bruch zwischen der römischen Kurie und dem deutschen synodalen Weg zu verhindern. Er ist sich bewusst, dass es in Österreich, in Deutschland, aber auch in Belgien und den Niederlanden progressive Kräfte gibt, die eine stärkere Rolle der Frauen in der Kirche anstreben. Er möchte sie sicherlich berücksichtigen und mit konservativeren Strömungen zusammenführen.
18: Papst Leo lernt auch Deutsch. Man weiß das unter anderem, weil ein User namens Dr. Prevost oft in den späten Nachtstunden auf einer Sprachlern-App aktiv war. Eine Frage, die im deutschsprachigen Raum ebenfalls viele beschäftigt, ist der Umgang mit Missbrauchsfällen. Vatikan-Expertin Elise Ann Allen, die Prevost schon aus seiner Zeit in Peru kennt, sagt:
23: Cardinal Robert Prevost is somebody who always did things by the book.
24: Kardinal Robert Prevost ist jemand, der sich immer streng an die Vorschriften gehalten hat. So war das auch in der Missbrauchskrise. Er hat sich streng an die Buchstaben des Gesetzes gehalten, was Treffen mit Opfern betrifft, die Aufklärung über ihre Rechte und die Ermutigung, sich an zivile Behörden zu wenden. Außerdem ist er jemand, der den Opfern aufmerksam und lange zuhört. In einem Fall, in dem man ihm Vertuschung vorgeworfen hatte. Und in anderen Fällen.
18: Auch als Papst hat sich Prevost bereits nicht nur mit Opfervertretern, sondern auch mit Missbrauchsopfern selbst getroffen und von ihnen dafür große Anerkennung bekommen. Was sein Auftreten betrifft, wirkt Papst Leo weit weniger spontan als sein Vorgänger. Seine Predigten und Reden verliest er und blickt nur selten in Richtung der Zuhörer. Vatikan-Korrespondentin Severina Bartonicek von der CAT-Press sagt:
25: Franziskus war natürlich ein großer Menschenfänger mit seiner herzlichen Art und die hat Leo einfach vom Typ nicht. Also er ist einfach ein anderer Typ.
18: Aber Papst Leo gibt ungewöhnlich viele kleine Interviews, meist in Castel Gandolfo. Dort verbringt er fast jeden Dienstag seinen freien Tag. Und am Abend, vor der Rückfahrt nach Rom, stellt er sich oft den Fragen von Journalistinnen und Journalisten, fordert Frieden in der Ukraine, im Sudan, in Gaza und im Iran, kritisiert zunehmend auch die Abschiebepolitik der USA. Besonders deutlich wird der Papst aus Amerika bei der Messe am Palmsonntag.
19: Gesù, Re della pace.
18: Jesus, der König des Friedens, ist ein Gott, der den Krieg ablehnt, sagt der Papst, den niemand zur Recht

0: Rechtfertigung des Krieges benutzen kann, der die Gebete derer, die Krieg führen, nicht erhört. Er sagt, selbst wenn ihr eure Gebete vervielfacht, ich würde euch nicht hören, denn von euren Händen tropft Blut. Sätze, die als scharfe Kritik auch oder vor allem an der Politik von US-Präsident Donald Trump verstanden werden. Jacopo Scaramuzzi.
1: La Presidenza Trump, paradossalmente,
2: paradoxerweise beflügelt Trumps Präsidentschaft das Pontifikat von Leo. Denn gerade die abenteuerlichen Kriegshandlungen von Donald Trump zwingen Prevost dazu, Stellung zu beziehen und eine klare Gegenposition einzunehmen.
0: Als der Papst zuletzt auf Afrikareise ist, attackiert Trump ihn verbal. Papst Leo mache eine schreckliche Außenpolitik und sei überhaupt nur Papst geworden, weil er, Trump, Präsident ist. Er fürchte sich nicht vor Trump und seiner Regierung, sagt der Papst daraufhin im Flugzeug zu Journalisten, die ihn auf der Afrikareise begleiten, unter ihnen Severina Bartoniczek.
3: Man hatte das Gefühl, nach einem Jahr im Amt ist er wirklich angekommen. Also er hat ein wesentlich selbstbewussteres Auftreten. Er möchte sich positionieren in dieser Welt. Da war er sehr lange sehr, sehr zurückhaltend. Und das hat sich in Afrika wirklich verändert. Zu Beginn der Reise ist er auf die Polemiken von US-Präsident Donald Trump eingegangen und hat auch die US-Regierung beim Namen genannt. Und das ist schon wirklich etwas sehr Außergewöhnliches.
0: Auch gegenüber den Staatschefs der Länder, die er bereist, Algerien, Angola, Kamerun und Äquatorialguinea, tritt der Papst kritisch auf. In Kamerun kritisiert er die Korruption als Gier und Form der Götzenverehrung. In Afrika trifft der Papst nicht nur Politiker und Kirchenverantwortliche, sondern besucht auch Schulen, eine Psychiatrie, Krankenhäuser und ein berüchtigtes Gefängnis. Bartoniczek.
3: In Afrika, da ist er richtig aufgeblüht, da dachte man, okay, da ist der Missionar aus Peru wieder da, in diesem Umfeld fühlt er sich wohl. Auch im persönlichen Umgang ist er sehr, sehr nahbar, er hört sehr genau zu, wenn man ihm was sagt und antwortet dann auch wirklich sehr konkret darauf.
0: Morgen kommt US-Außenminister Marco Rubio den Papst besuchen. Er soll wohl versuchen, die Scherben zu kitten, die Präsident Trump mit seiner Kritik am Papst und seiner Selbstdarstellung als Heiland hinterlassen hat. So bekommt Papst Leo neuerlich weltweite Aufmerksamkeit, die er wohl einmal mehr für eine Friedensbotschaft nutzen wird.
4: Unser ORF-Rom-Korrespondent Bernd Kuschuh hat zurückgeblickt auf ein Jahr Papst Leo XIV. Die Souvenirhändler in Rom haben auch prompt reagiert auf den Papst aus den USA. In einem kleinen Laden gleich in der Nähe des Petersplatzes habe ich letztens einen Kühlschrankmagneten gekauft. Papst Leo mit Kaffeebecher in der Hand und dazu Il Americano. Er ist ja schließlich tatsächlich einer, nicht so wie die Möchtegern-Amerikaner, die Renato Carosone in den 1950er Jahren besungen hat, in seinem Italo-Hit Tu vuoi fa l'americano, du willst den Amerikaner spielen.

0: Il Americano Papst Leo XIV. Rechtzeitig zum ersten Jahrestag seiner Wahl geht jetzt die zweite Staffel des Ö1 Popecasts Macht und Herrlichkeit auf Sendung. In der ersten Folge ihres Podcasts über die Geschichte der Päpste beschäftigen sich Lena Göbel und Markus Feinfurter mit den anderen 13 Päpsten, die bereits den Namen Leo getragen haben. Aber auch mit seinem aktuellen Nachfolger.
1: Er dürfte ein sehr gründlicher Mensch sein, das ist mir gleich bei seinem ersten Auftritt aufgefallen.
2: Wenn man Leo XIV. Mit seinen Vorgängern vergleicht, ich finde, er ist anders.
1: Wenn sich der Papst allein dem triumphierenden Herrn der Welt entgegenstellt und der kehrt daraufhin um.
2: Der Kaiser hat den Papst auch als Legitimation gebraucht.
1: Und so kann sich der Papst schrittweise auch als politischer Machtfaktor etablieren.
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2: Hallo, mein Name ist Lena Göbel und mir gegenüber sitzt mein Kollege Markus Feinfurter.
1: Und wir machen einen Popecast.
2: Genau, einen Podcast über die Päpste und da hat es ziemlich viele gegeben.
1: Ja, nach offizieller Zählung 267. Insgesamt waren es wahrscheinlich so 300 Männer, die in der einen oder anderen Form als Päpste in die Geschichte eingegangen sind.
2: Es gibt auf jeden Fall genug zu erzählen. Es gibt sehr, sehr viele Päpste, über die wir sprechen können und wir werden uns auch in der zweiten Staffel des Ö1 Popecasts wieder in die Geschichte schmeißen, die Geschichtsbücher öffnen und uns die letzten 2000 Jahre Papstgeschichte anschauen.
1: Wir laden also zu einer kleinen Zeitreise ein.
2: Ich glaube, wir müssen noch einmal zurückblicken, ein Jahr zurück. Da sind zwei Vögel, ich glaube, es waren zwei Möwen, im Mittelpunkt der Fernsehzusehenden gestanden.
1: Plötzlich hat die ganze Welt auf, wie ich sie nennen wollte, Johanna und Paulus geschaut. Sie hatten sich halt einen schönen Platz ausgesucht, wo es auch warm war. Also
2: den berühmtesten Rauchfang der Welt, würde ich sagen, auf der Sixtinischen Kapelle.
1: Und darunter haben gerade die Herren Kardinäle versucht, einen neuen Papst zu wählen. Ist ihnen auch relativ rasch gelungen. Sie haben nur 4 Wahlgänge gebraucht. Und es war dann am
2: 8. Mai 2025, 18 Uhr herum.
1: Kurz nach 18 Uhr, rechtzeitig zum Ö1 Abendjournal, kam weißer Rauch. Und das bedeutet,
2: es gibt einen neuen Papst.
4: Ja, und jetzt ist es soweit. In diesen Minuten ist weißer Rauch aus dem Rauchfang der Sixtinischen Kapelle in Rom ausgegangen.
5: Abemus Papam!
1: Leo XIV. Ist der 6. Papst meines Lebens. Wenn ich sie noch zusammenbringe, es war Paul VI., Johannes Paul I., Johannes Paul II., Benedikt XVI. Und Franziskus. Ich kann mich an alle 6 noch einigermaßen gut erinnern.
2: Du schaust mich an, als würdest du wissen wollen, an wie viele ich mich davon erinnern kann. Ich glaube, der erste ist bei mir Benedikt.
1: Wirklich? Keine Erinnerung an Johannes Paul II.?
2: Nein, bei mir gibt es nur 3.
1: Ja, ich bin halt doch wesentlich älter.
2: Ja.
1: Gut. Ja, was fällt mir zu Leo XIV. Ein? Er ist eigentlich der bisher unauffälligste. Mhm. Also er legt seine Rolle sehr hintergründig an. Ich glaube, das kann man ganz fair so sagen. Er reist auf jeden Fall nicht so viel wie Johannes Paul II. Er hat auch noch kein bedeutsames Lehrschreiben, keine Enzyklika vorgelegt. Das war sein großes Vorbild, Leo XIII. Der hat ja mit Rerum Novarum, 1891 war das, glaube ich, die katholische Soziallehre begründet. Also das klingt zu trocken, war aber wirklich ein Wendepunkt in der Kirchengeschichte, dass sich der Papst systematisch, theologisch mit Fragen, mit sozialen Fragen, mit Fragen nach Armut und der Gerechtigkeit auseinanderzusetzen beginnt. Das war ein echter Meilenstein.
2: Leo VIII.
1: Nein, das war Leo XIII.
2: Ah, aber Leo VIII fehlt noch,
1: oder? Das war der zuerst Gegenpapst war und dann noch richtiger Papst wurde. Ja. Also der sozusagen ein Doppelpapst, ja.
2: Ich glaube, man kann sagen, dass sich Robert Francis Prevost, also der aktuelle Papst Leo XIV., mit seiner Wahl des Namens in eine, würde ich sagen, sehr Reihe von sehr interessanten Persönlichkeiten eingereiht hat oder gestellt hat. Und der allererste Leo, also der erste von diesen 14 Leos, Leo der Große, wie er genannt wird, der hat sich mit dem Hunnenkönig Attila angelegt.
1: Er hat sich ihm angeblich ganz allein in den Weg gestellt und seiner Streitmacht. Übrigens nur das eingefügt, es gibt nur 3 Päpste, die der Große genannt werden. Das erste war eben Leo, der zweite war Gregor, 100 Jahre später. Der hat zum Beispiel Missionare nach England geschickt. Und dann gibt es noch einen Nikolaus, den Großen, aber über den weiß ich eigentlich gar nichts. Müsste ich noch nachschauen.
2: Wir haben eine Zeitreise versprochen. Ich würde sagen, wir starten damit. Unsere historische Zeitreise beginnt und wir springen irgendwann in die Zeit um das Jahr 430, irgendwo in die pannonische Tiefebene. Das ist die Gegend, wo heute Ungarn liegt.
1: Genau.
3: Erbarmungslos brennt die Sonne vom Himmel. Die Luft flimmert. Das Getreide vertrocknet auf den Feldern.

0: oder wohl eher ein Verband unterschiedlicher Völker angesiedelt. Die Hunnen. Angst und Schrecken, Tod und Verderben sollen mit ihnen über Europa hereingebrochen sein. Ab Beginn dieses Jahrhunderts haben sie aber auch unter der anhaltenden Dürreperiode selbst gelitten. Hunger und Durst zwingen sie dazu, die pannonische Tiefebene zu verlassen. Sie brechen auf in den Westen.
1: So habe ich mir die Hunnen eigentlich nie vorgestellt. Die waren für mich immer so ein stolzes Reitervolk mit diesen angeblich verlängerten Schädel, die sich da so irgendwie deformiert haben.
2: Ja.
1: Absichtlich, muss eine Art Mode gewesen sein. Und dann hoch zu Ross mit dem Säbel in der Hand und da bricht dann Tod und Verderben über ganz Europa herein. Aber dass die selber auch gelitten haben und vielleicht aus einer Notlage nach Europa geflohen sind, auf die Idee wäre ich bisher nicht gekommen. Sie tauchen ja auch schon 100 Jahre früher irgendwo an der Grenze zum Römischen Reich auf, ziehen dann zuerst eher in den Süden, so Richtung Griechenland und dann wieder nach Norden und lassen sich dann eben dort in der pannonischen Tiefebene nieder.
2: Genau, und Anfang des 5. Jahrhunderts hatten die Hunnen auch eine relativ gute Beziehung zum Ost- und Weströmischen Reich. Also da gab es sehr wenig Raubzüge. Es war ein sehr gutes Miteinander.
1: So eine friedliche Koexistenz. Es war wahrscheinlich auch kein einheitliches Volk. Also das waren so, da gab es auch Germanen und so eher so ein Verband von Völkern, die sich da zusammengetan haben. Ja. Sonst weiß man ja eigentlich relativ wenig über sie. Die Herkunft ist nicht bekannt. Ja, irgendwo aus Asien kommen sie daher. Von ihrer Sprache sind nur ein paar einzelne Worte und ein paar Namen überliefert. Und eigentlich weiß man auch nicht, wie ihr König geheißen hat, weil Attila wird immer so als germanisches Wort gedeutet, was wahrscheinlich so viel wie Väterchen bedeutet hat. Also klingt eigentlich eher sympathisch, also nicht wie so ein grausamer Schlechter, der da über Europa herfällt.
2: Genau, in den Jahren 430 bis 450 kommt es dann zu extremen Dürreperioden in dieser Region. Das zeigt auch die jüngste Forschung. Das sollen ziemlich trockene Sommer gewesen sein. Es gab sehr viele Wetterextreme, weil um das Jahr 400 nach Christus eine sehr warme Phase geendet hat. Das war die römische Wärmezeit, die Roman Warm Period. Und das hat wahrscheinlich auch was mit einem Vulkanausbruch in Mittelamerika zu tun gehabt. Also das Wetter schwankt da sehr. Aber ich glaube, in der Kürze kann man sagen, es war schwierig für die Hunnen, in dieser Gegend zu wohnen. Und deswegen haben sie sich weiter bewegt. Also
1: Aufstieg und Fall des Römischen Reichs hat auch etwas mit dem Wetter zu tun.
2: Genau. Und das ist der Hintergrund, vor dem im Jahr 440 zum ersten Mal ein Papst in der Geschichte mit dem Namen Leo gewählt wurde.
1: Ja, und man kann davon ausgehen, dass er tatsächlich Leo geheißen hat. Das dürfte sein Taufname gewesen sein, weil der Brauch, dass sich der Papst einen eigenen Namen wählt, der kommt erst 100 Jahre später. Da wurde nämlich dann ein Mann namens Mercurius gewählt und Merkur ist ja eine römische Gottheit und man hat gemeint, für den Papst passt das nicht so gut und er hat sich Johannes genannt. Leo heißt also noch Leo, aber viel mehr weiß man auch schon nicht mehr über ihn. Auch einer der verlässlichsten Quellen schweigt, das ist die Legenda Aurea.
2: Die brauchen wir auch in dieser Staffel unbedingt wieder. Ohne eine Legenda Aurea wird eine Podcast-Staffel schwierig. Ja.
1: Das ist die goldene Legende, die bedeutendste und einflussreichste Legendensammlung des Mittelalters, ist so im späten 13. Jahrhundert von einem Dominikanermönch namens Jakobus de Voragine geschrieben oder zusammengetragen worden. Der wurde dann später Erzbischof von Genua, aber davor hat er eben diese Sammlung geschrieben. Ich habe da zwei Ausgaben mit. Die eine ist eine sehr schöne deutsche Übersetzung aus dem frühen 20. Jahrhundert von Richard Benz. Und das ist die neueste zweisprachige Ausgabe von Bruno Häuptli bei Herder erschienen. Da hat man dann immer links den lateinischen Text und rechts die deutsche Übersetzung.
2: Bitte
1: von Bruno
2: das Deutsche, Markus, vorlesen.
1: Ja, ich werde im Deutschen. Da steht, über Leo steht nicht sonderlich viel. Da steht nur, Leo starb um das Jahre des Herrn 460. Da steht im lateinischen Original um das Jahr, circa steht da. Und das ist sehr ungewöhnlich, weil bei bedeutsamen Persönlichkeiten und vor allem bei Päpsten kennt man natürlich das Sterbejahr. Das Geburtsjahr nicht.
2: Waren sie noch nicht berühmt.
1: Hohe Kindersterblichkeit, hohe Säuglingssterblichkeit. Aber das Sterbejahr weiß man. Dass man bei einem Papst nicht einmal das Sterbejahr weiß, ist sehr ungewöhnlich. Dann steht da noch so ein bisschen, Leo hielt in Chalcedon ein Konzil ab und verfügte eben da, dass nur Jungfrauen den Schleier nehmen sollten. Dort wurde auch beschlossen, die Jungfrau Maria Mutter Gottes zu nennen. Ist ganz interessant, weil das Mönchstum und Klöster entstehen damals erst und dass dort nur Jungfrauen eintreten können.
2: Genau, mit Schleier ist ja nicht der Brautschleier gemeint,
1: sondern das ist der Eintritt in ein Kloster.
2: Genau.
1: Vielleicht haben damals auch verheiratete Frauen versucht, ins Kloster zu gehen oder Witwen, es ist ein bisschen. Und das Konzil von Chalcedon, das hier genannt wird, war wirklich ein Wendepunkt in der Geschichte des Christentums. Man hat ja damals noch

0: sehr mit der Frage gerungen, wer ist eigentlich dieser Jesus aus Nazareth? Er ist der Messias, er ist der Sohn Gottes, war er nur ein Wanderprediger, ein Rabbi? Das war eine ewige, komplizierte philosophische Diskussion. Und 100 Jahre davor, in Nicäa, ein kleines Städtchen in der Nähe von Konstantinopel, hat man sich schon darauf geeinigt, dass dieser Jesus Gott war. Also wahrer Gott vom wahren Gott, aus dem Vater geboren vor aller Zeit, da gibt es alle möglichen Formeln. Sagt gut, Jesus war Gott. Und 100 Jahre später in Chalcedon, auch ein kleines Städtchen, auch in der Nähe von Konstantinopel, heute ein Stadtteil von Istanbul, da einigt man sich darauf, dass er auch Mensch war. Also Jesus hat zwei Naturen, er ist Gott und Mensch. Zwei Naturen, unvermischt, aber getrennt. Also ist ganz, ist eine eigene Fachfrage für die Theologinnen und Theologen. Auf jeden Fall ergibt sich natürlich dann daraus, dass man seine Mutter auch Gottesmutter nennen kann oder zumindest Gottesgebärerin. Übrigens aus anderen Quellen habe ich entnommen, dass der Papst in Chalcedon gar nicht dabei war. Aber das ist
1: immer so, wenn es um Personen geht.
0: Man kennt sich nicht so genau aus, aber offenbar hat Jakobus de Voragine eigentlich nichts über Leo gefunden, außer dass der zufälligerweise Papst war, als in Chalcedon gerade diese Gelehrten- und Bischofsversammlung stattgefunden hat.
1: Aber damit, glaube ich, genug mit diesem kleinen theologischen Exkurs.
0: Wir haben ja auch noch eine Legende zu erzählen.
1: Genau, und wir müssen nochmal zurück zu den Hunnen im 5. Jahrhundert. Also wir sind ja in der Zeit der sogenannten Völkerwanderung. Das Römische Reich steht schon auf ziemlich wackeligen Beinen, also da herrscht ein bisschen ziemliches Chaos in Europa.
0: Zumindest im Westen.
1: Ja. Genau, und im Jahr 451 fallen die Hunnen dann in Gallien ein, also da, wo das heutige Frankreich liegt. Und da gab es die berühmte Schlacht auf den katalanischen Feldern.
0: Wird oft als eine der großen Schlachten der Weltgeschichte verkauft.
1: Und so unbesiegbar, wie es oft scheint, sind die Hunnen ja dann doch nicht.
0: Ja, weil auf den katalanischen Feldern werden sie vernichtend geschlagen.
1: So, und das heißt, Richtung Westen war irgendwie Schluss.
0: Ja, deshalb müssen sie sich nach Süden wenden, überqueren die Alpen und fallen in Italien ein.
2: In Rom herrscht Panik, denn die Hunnen kommen. In der Stadt zu bleiben, ist zu gefährlich. Aus der Stadt zu fliehen, hat keinen Sinn. Die Hunnen brennen alles nieder und plündern alles. Nirgends ist man vor ihnen sicher. Angst und Schrecken reiten ihnen voraus, Tod und Verderben folgen ihnen nach. Die Städte Mailand und Aquileia haben sie bereits erobert. Und jetzt stoßen sie immer weiter nach Süden vor. Immer näher kommen sie Rom. Doch unbesiegbar sind sie nicht.
1: Ich glaube, hier müssen wir noch mal ein bisschen ausführlicher über die Rolle von Rom im 5. Jahrhundert sprechen.
0: Das ganze Römische Reich, ja.
1: Ich glaube, wir sollten das hier jetzt mal ganz kurz klären. Denn das Imperium Romanum, das erstreckt sich immer noch vom Atlantik bis an den Euphrat, also bis in den heutigen Irak hinein. Aber es ist eben geteilt in das Oströmische Reich, im östlichen Mittelmeerraum, also da, wo heute Bulgarien und Türkei und Griechenland liegt. Und der Kaiser, der sitzt in Konstantinopel, im neuen Rom, heute Istanbul. Und vorherrschende Sprache im Oströmischen Reich ist Griechisch gewesen.
0: Ja, und dann gibt's noch das Weströmische Reich. Und das Weströmische Reich ist zu diesem Zeitpunkt schon in einem ziemlich schlechten Zustand. Mhm. Also das alte Rom am Tiber ist schon ziemlich heruntergekommen und hat an Bedeutung verloren. Der Kaiser residiert auch gar nicht mehr dort, sondern in Mailand oder in Ravenna. Ein berühmtes Indiz für diesen Niedergang ist die Sache mit Britannien, weil aus Britannien werden schon im Jahr 410 die letzten Legionen abgezogen. Das kennt man aus dem ganzen Sagenkreis rund um König Artus. Da spielt das eine wichtige Rolle. Die Legionen werden einfach woanders gebraucht und das zeigt, wie schwach die Westhälfte des Römischen Reichs bereits ist. Es wird auch schon bald nach Leo dem Großen im Jahr 476 tritt auch der letzte weströmische Kaiser ab. Der hat den schönen Namen Romulus, also wie der Gründer von Rom. Aber aus dem schönen Kaisertitel Augustus, also der Erhabene, ist bei ihm ein Augustulus, eine Verniedlichungsform geworden. Also er ist nur noch ein Kaiserchen. Und als solcher tritt er dann 476 ab und damit ist dann Schluss mit dem Weströmischen Reich.
1: Genau, und das Weströmische Reich, das war dann in gewisser Weise so etwas wie ein Failed State. Aber die kirchlichen Strukturen, die haben noch funktioniert.
0: Und die mussten dann natürlich einiges übernehmen, was früher andere staatliche Strukturen getan haben. Und da fällt natürlich dem Papst schon eine besondere Rolle zu, auch als Symbolfigur, ja.
1: Genau, der Papst, der hat irgendwie versucht oder er musste für Stabilität sorgen. Er war die Person, die man sich dann noch angehalten hat, wenn überall Chaos ist. Irgendjemand braucht man ja, wo man das Gefühl hat, so, okay, er hat diese ganze Situation irgendwie auch im Griff. Und er hat dann auch in gewisser Weise weltliche Aufgaben als Herrscher übernehmen müssen, auch was den Kampf gegen die Hunnen betrifft.
0: Ja, da kann er natürlich nicht tatenlos zuschauen, wenn da irgendein kriegerisches Volk im Norden einfällt. Und was sich dann abgespielt hat, das wird wieder in der Legenda Aurea geschildert.
1: Wo sonst?
0: Wo sonst? Und das hören wir uns jetzt vielleicht an.
2: Zu jener Zeit verwüstet Attila Italien. Der heilige Leo verharrt nun in der Kirche der Apostel 3 Tage und 3 Nächte im Gebet. Danach sagt er zu den Seinen: Wer mir folgen will, folge. Als er Attila entgegenkommt, steigt dieser vom Pferd. Und als er den heiligen Leo erblickt, wirft er sich ihm zu Füßen und bittet, ihn von ihm zu verlangen, was auch immer er wolle. Leo verlangt, dass er Italien verlässt und die Gefangenen freilässt. Als Attila von den Seinen vorgeworfen wird, er habe sich als triumphierender Herr der Welt von einem Priester besiegen lassen, antwortet er: Ich habe für mich und für euch Sorge getragen. Ich habe nämlich zu seiner Rechten einen gewaltigen Krieger mit gezücktem Schwert stehen sehen, der zu mir sagte: Wenn du dem nicht gehorchst, wirst du mit all den Deinen untergehen.
0: Es ist natürlich eine super Geschichte.
1: Eine gute Geschichte, ja.
0: Fast ein bisschen sparsam erzählt. Mhm. Also, wenn sich der Papst allein dem triumphierenden Herrn der Welt entgegenstellt und der kehrt daraufhin um.
1: Man hätte ein bisschen mehr herausholen können,
0: mehr
1: oder?
0: Herausholen können, ja. Es ist vor allem eine gute Frage, wer dieser gewaltige Krieger mit dem gezückten Schwert war. Das wird dann in Bildern oft als Christus oder Paulus oder Petrus. Also, ja, aber ich glaube, das ist wieder eine Gelegenheit, wo wir ein bisschen nach dem Tatsachenkern dieser Legende tasten sollten. Was steckt da eigentlich wirklich dahinter? Und dazu haben wir eine Historikerin, eine Kirchenhistorikerin gefragt. Das ist Christina Traxler von der Universität Wien.
3: Die Legende ist insofern teilweise realistisch, weil es durchaus ein Gespräch gegeben haben kann. Die Legende berichtet uns ja, dass Leo begleitet war von hohen kaiserlichen Beamten. Und diese Gesandtschaft schaffte es dann, den Attila zu überzeugen, umzukehren. Welche Rolle Leo dabei gespielt hat, ob er überhaupt dabei war, können wir nicht sicher sagen. Es ist eher unrealistisch, weil sich die Frage stellt, was macht der Bischof von Rom 450 Kilometer entfernt im Norden in Mantua. Wenn, dann wäre dort der Bischof von Mailand zuständig gewesen. Das wäre realistischer und logischer, sich des Problems anzunehmen. Wir können es natürlich nicht ausschließen, dass er dabei war. Diese Ausschmückung in der Legende, dass die Apostelfürsten Petrus und Paulus dem Attila erscheinen und den zum Umkehren bewegen, ist natürlich typisch hagiografischer Topos. Also das ist typisch eingefügt, um zu zeigen, hier trifft ein heiligmäßiger, weiser, frommer Papst auf einen herrschsüchtigen Hunnen und schafft es einfach durch Gottes Beistand, ihn zu stoppen.
1: Ich glaube, den Tatsachenkern haben wir ein bisschen geklärt, oder?
0: Ja, also ganz so wie in der Legende geschildert dürfte das nicht gewesen sein. Papst Leo hat wahrscheinlich zu einer Delegation gehört, die dem Hunnenkönig entgegengereist ist. Aber er macht dann mehr draus.
1: Es ist eine gute Geschichte, das kann man, glaube ich, sehr, sehr klar sagen.
0: Und dafür eignen sich dann eben auch Legenden ganz besonders gut, weil der Papst will halt darstellen, schon damals im 5. Jahrhundert war mein Vorgänger mächtig und einflussreich und hat sogar eine militärische Gefahr abgewendet von Rom. Und Legenden erzeugen ja auch immer Bilder. Mhm. Und gerade bei einfachen Leuten, auch im einfachen Volk, das zieht einfach und das bleibt hängen in den Köpfen. Und so kann sich der Papst schrittweise auch als politischer Machtfaktor etablieren.
1: Hier müssen wir jetzt ein paar hundert Jahre springen.
0: Weil in der Geschichte der Päpste muss man oft weit hin und her springen, weil 400 Jahre sind da oft gar nichts eigentlich.
1: Genau, und da geht es auch um einen Papst namens
0: 400
1: Leo.
0: Jahre später nämlich.
1: Genau, Leo der Dritte. Und Leo der Dritte, der hat Karl den Großen zum Kaiser gekrönt.
0: Am 25. Dezember 800.
1: Genau, und das ist eine sehr spannende Geschichte. Wir könnten eigentlich eine ganze Podcast-Folge dazu machen, aber wir versuchen es in Kürze zu erzählen, weil diese Krönung von Karl dem Großen zeigt sehr schön, dass da begonnen hat oder immer mehr es der Fall war, dass diese weltliche Macht, die dem Kaiser verliehen wurde, vom Papst ausgegangen ist. Also der Papst hat die Kaiserkrönung vorgenommen, die weltliche Macht wurde vom Papst dem Kaiser sozusagen übergeben und der Kaiser hat den Papst auch als Legitimation gebraucht.
0: Und dieser 25. Dezember 800 wird ja dann auch zu einem wesentlichen Gründungsdatum für das Heilige Römische Reich. Mhm. Heilig, weil vom Papst legitimiert, römisch, weil man an das Römische Reich, an die alten Cäsaren anschließt. Und das hat er dann bis 1806, 1000 Jahre lang bestanden, die meiste Zeit unter Führung der Habsburger.
1: Das heißt, die Päpste namens Leo, die haben schon ganz große Leistungen vollbracht, oder?
0: Ja, da sind einige sehr interessante Persönlichkeiten darunter. Ich habe das extra noch rausgeschrieben. Der 9. Leo zum Beispiel, in dessen Amtszeit fällt die Spaltung in Ost- und Westkirche, das Schisma von 1054. Und der 10. Leo, der hat Martin Luther exkommuniziert.
1: Das heißt, Robert Francis Prevost reiht sich da dann schon ein in eine... Oder hat er einen Namen ausgewählt, der dann doch irgendwie vorbelastet ist?
0: Ja, wobei wahrscheinlich jeder Papstname in gewisser Weise vorbelastet ist.
1: Außer er macht es wie Franziskus.
0: Und wählt sich einen neuen, ja. Das war natürlich. Und da wurde spekuliert, welcher Franz ist da gemeint? War es Franz von Assisi oder irgendein anderer Franz? Also,
1: an wen lehnt sich denn der aktuelle Papst Leo XIV. An?
0: Das, was man am häufigsten gehört hat von Anfang an, war eben die Anknüpfung an Leo XIII., an den Begründer der katholischen Soziallehre. Der erste Papst, der sich wirklich eben auch als Theologe systematisch in sozialen Fragen nach Armut, nach Gerechtigkeit und so zugewandt hat, dass er bewusst da anknüpfen will.
1: Ich finde, wenn man Leo XIV. Mit seinen Vorgängern vergleicht, ich finde, er ist anders.
0: Er ist auf jeden Fall anders, ja.
1: Es ist nicht so die starke mediale Präsenz. Es
0: Nein, ist so die große Geste ist nicht unbedingt seine Sache. Also
1: genau, und auch wenn jetzt irgendwie ein Jahr im Amt ist, ich kann ihn nicht wirklich greifen. Ich weiß nicht, was mich oder was uns erwarten wird. Und was ich weiß, er ist sportbegeistert, er spielt gern Tennis. Also diese Fun Facts, die weiß man. Er ist leidenschaftlicher Tennisspieler, sagt aber über sich selbst, er ist nur ziemlich nicht sonderlich gut, ein Amateur-Tennisspieler. Und er lernt Sprachen mit einer Online-Sprach-App. Da dürfte er regelmäßig eingeloggt sein, um seine Italienischkenntnisse zu verbessern.
0: Er dürfte ein sehr gründlicher Mensch sein. Das ist mir gleich bei seinem ersten Auftritt aufgefallen. Also sowohl Johannes Paul II. Als auch Benedikt, als auch Franziskus sind auf diese Mittellodger nach der hinausgetreten und haben so spontan irgendetwas Lustiges gesagt. Also der Franziskus ist berühmt geworden durch dieses Bonasera. Ja. Benedikt hat sich als bescheidener Arbeiter im Weinberg des Herrn bezeichnet und war dann wieder weg. Und Leo hatte sich offenbar schriftlich eine kleine Ansprache vorbereitet. Das war der Erste, der dort einen Text vorgelesen hat, der irgendwie auch schon programmatisch war. Also das hat schon auch gezeigt, vielleicht ist er eher der akademische Typ. Also der aber eben auch gut vorbereitet und wohl überlegt in eine Situation hineingeht.
1: Man muss aber sagen, er setzt schon seine eigenen Akzente. Er ist auch, ich würde sagen, ein bisschen traditionsbewusster, aber...

0: Über Aufstieg und Fall und die Vergänglichkeit von Herrschaft singen Coldplay in Viva la Vida. 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Nach diesem ausführlichen Streifzug durch die Geschichte des Papsttums gehen wir noch einmal auf Anfang. Mit der letzten Folge von Ursula Unterbergers Serie.
1: Die Entstehung der Religionen, das Christentum.
2: Das Christentum wurzelt in einer älteren Religion und ist eine von drei abrahamitischen Religionen: Judentum, Christentum und Islam. Alle drei beziehen sich auf Abraham als gemeinsamer Stammvater. Robert Wurzreiner und Dirk Schuster.
3: Die Wurzeln des Christentums liegen im Judentum des römisch beherrschten Gebiets von Palästina im ersten Jahrhundert unserer Zeitrechnung und gehen zurück auf einen jüdischen Wanderprediger mit dem Namen Jesus von Nazareth.
4: Palästina zur Zeit des Auftretens von Jesu war römisch beherrscht. Ein Gebiet, was geprägt war von alten Glauben, alten Traditionen, in Konkurrenz mit neuen Werten, neuen Vorstellungen und auch neuen Herrschaftsformen, was die entsprechenden Spannungen mit sich führte. Und die Juden bekämpften auch die römische Herrschaft, waren aber selbst intern wahnsinnig zerstritten.
2: Aber gehen wir weiter auf der Spurensuche. Was weiß man über die Gründungsfigur des Christentums? Dazu Marlene Thaler.
5: Laut den Erzählungen des Neuen Testaments wurde Jesus kurz vor oder kurz nach dem Beginn unserer Zeitrechnung als Sohn Maria und Josefs geboren. Als Geburtsort wird meistens Bethlehem in Judäa angegeben. Aufgewachsen ist er dann aber im galiläischen Nazareth. Öffentlich zu predigen begann er mit etwa 30 Jahren.
2: Zwischen den Geschichten bezüglich der Geburt von Jesu und von der Zeit, als er zu predigen begann, gibt es kaum kanonisierte, also in die christlichen Heiligen Schriften aufgenommene Aufzeichnungen. Die einzige biblische Ausnahme, zu finden im Lukas-Evangelium, ist der 12-jährige Jesu im Tempel, wo er Schriftgelehrte durch seine Weisheit beeindruckte. Aber stellen wir uns Jesus mit 30 Jahren vor. Was geschah zu jener Zeit? Dazu Robert Wurzreiner und Dirk Schuster.
3: Der innerste Kreis rund um Jesus bestand aus den sogenannten Aposteln. In den 3 Jahren, in denen Jesus seine Lehre verbreitet, kam es immer wieder zu Konflikten mit religiös-politischen Gruppierungen innerhalb des Judentums. Dennoch glaubten seine Anhängerinnen und Anhänger, dass Jesus der auch im Judentum erwartete Messias ist.
4: Politisch eskalierte dann der Konflikt. Jesus wird verhaftet, wegen Gotteslästerung angeklagt und tatsächlich zum Tode verurteilt. Er wird gefoltert und vor den Toren von Jerusalem gekreuzigt. Außerhalb des Neuen Testaments gibt es keinen einzigen historischen Beleg über das Wirken von Jesus. Dennoch geht man heute in der Forschung davon aus, dass die historische Person, der historische Jesus tatsächlich gelebt hat. Das heißt, dass es diese eine Person tatsächlich gegeben hat.
2: Wie immer lohnt sich ein Blick in die jeweiligen heiligen Schriften der Religionen. Im Christentum schlägt man die Bibel auf.
3: Also im Blick auf die Heiligen Schriften ist das Christentum sehr eng mit dem Judentum verbunden, vor allem hinsichtlich des sogenannten Alten oder Ersten Testaments der christlichen Bibel, die in Teilen dem jüdischen Tanach bzw. der Tora entspricht.
5: Also die Bibel ist aufgeteilt in das Alte Testament, das auf dem Judentum basiert, und dem Neuen Testament. Letzteres besteht hauptsächlich oder unter anderem aus den Evangelien. Da geht es um die Lehren Jesus und auch um das Leben Jesus.
2: Was sind die zentralen Glaubensaussagen des Christentums, die sich im Laufe der letzten 2000 Jahre herauskristallisiert haben?
5: Christen und Christinnen glauben, dass der Tod Jesu am Kreuz zur Vergebung der Schuld führte und dass seine Auferstehung eine Überwindung des Todes darstellte.
4: Und genau diese Geschichte wollte von Anfang an das Christentum in die ganze Welt verbreiten.
3: Und obwohl die sogenannte Jesusbewegung eigentlich als innerjüdische Reformbewegung begonnen hat, wurde die Mission erweitert auch auf Nichtjuden und Nichtjüdinnen.
2: So Marlene Thaler, Dirk Schuster und Robert Wurzreiner vom Institut der Vergleichenden Religionswissenschaften der Universität Wien. Der Missionsgedanke des Christentums war die letzten Jahrtausende erfolgreich, nachdem es heute die größte Religion der Welt ist.
6: Basiswissen Religion von Ursula Unterberger. Und weil wir mehr zu erzählen haben, als das Jahr Wochen hat, starten wir heute schon mit unserer nächsten Serie. Rund um den Eurovision Song Contest unter dem Motto United by Music bringen wir noch einmal unsere Serie.
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6: Der Buddhismus ist nicht zufällig gewählt, denn in diesem Monat, immer rund um den Mai-Vollmond, heuer wohl zwischen den beiden Mai-Vollmonden, finden überall auf der Welt Feiern zum Vesak-Fest, dem höchsten buddhistischen Fest, statt. Langsam verglühende Räucherstäbchen, Mönche und Nonnen mit geschorenen Köpfen in gelblichen oder roten Gewändern. Wenn man an Buddhismus denkt, sehen vermutlich viele diese oder ähnliche Bilder im Kopf. Wie sich Buddhismus anhört, zeigt jetzt Maria Hammer.
7: Ich denke, das wirkliche Geräusch des Buddhismus ist die absolute Stille. Das, glaube ich, ist das, was den Buddhismus in erster Linie und in zweiter Linie prägt und zeigt. Vielleicht noch Geräusche der Natur, denn die buddhistische Praxis zu Buddha-Zeiten hat vor allem in der Natur, im Freien stattgefunden. Und ich könnte mir vorstellen, dass überhaupt zentrale Geräusch des Buddhismus das Rauschen der Blätter des Bodhibaums darstellt und eben die Stimmen der Natur insgesamt.
8: Sagt Gerhard Weißgrab, Präsident der österreichischen buddhistischen Religionsgesellschaft. Vor mehr als 2500 Jahren begann Prinz Siddhartha Gautama im heutigen Indien als Erwachter, als Buddha, seine Lehre zu verbreiten. Zahlreiche und unterschiedliche Richtungen und Traditionen haben sich seither entwickelt. Grob zusammengefasst sind es drei große Traditionen. Hinayana, in der heute noch die Form des Theravada existiert, Mahayana, zu der der Zen-Buddhismus zählt, und Vajrayana, die im Westen häufig als tibetischer Buddhismus bezeichnet wird, erläutert Gerhard Weißgrab.
7: Also nach meinen persönlichen Erfahrungen ist die Urform des Buddhismus Theravada nämlich noch am wenigsten mit Instrumenten besetzt. Also dort gibt es kaum Instrumente, die verwendet werden, außer natürlich der Klangschale, die steht faktisch in allen Traditionen an ganz oberster Stelle. Aber ansonsten ist der Theravada-Buddhismus relativ arm an Begleitinstrumenten, wenn man ihn vergleicht mit Zen und überhaupt mit Vajrayana-Buddhismus. Also dort ist die Klangschale eigentlich nur das Hauptinstrument, das seine Meditation einleitet und beendet. Ich erinnere mich gut an einen Aufenthalt Anfang dieses Jahrtausends in Südkorea, in dem koreanischen Zen. Und da gab es in dieser großen Tempelanlage eine kleine Ecke mit einer Trommelanlage. Dort, ich glaube, es war 3:30, wurde dort angefangen, die Trommeln zu schlagen. Und es war noch finster, man ging hohe Stufen hinauf und es leuchtete, die goldene Buddha-Figur leuchtete durch die offene Tempeltür. Und das ist unglaublich beeindruckend.
8: Gerhard Weißgrab selbst praktiziert, seit er mit 27 Jahren auf einer Reise durch Sri Lanka den Buddhismus kennengelernt hat, mittlerweile in den Traditionen des Theravada.

0: Buddha und Zen. Im buddhistischen Zentrum am Fleischmarkt in Wien sind alle Traditionen unter einem Dach vereint.
1: Also jetzt sind wir in einer Gompa. Das ist ein tibetischer Gebetsraum, unter Anführungszeichen, der Praxisraum der buddhistischen Lehre des Vajrayana. Und diese Tradition ist zugleich die Tradition, die die meisten Begleitinstrumente für die Praxis eigentlich aufzuweisen hat. Und die haben natürlich ihre Wurzeln jetzt nicht in der urbuddhistischen Tradition, sondern in der Kultur Tibets, die vorher schon dort vorgeherrscht hat. Und diese Instrumente bestehen also aus Knochen zum Teil, auch aus Menschenknochen, aus Holz, aus Muscheln. Es gibt also hier Hörner, es gibt auch hier diese den Alpenhorn ähnlichen langen Hörner, die hier begleitend zur Praxis gespielt werden. Und das ist also ein sehr großer Lärmwegel, der hier immer bei der Praxis entsteht, der vielleicht auch, möglicherweise auch aus dem Schamanismus kommend, den Hintergrund hat, hier vielleicht auch die bösen Geister zu vertreiben. Jedenfalls haben diese Instrumente auch immer den Sinn, die Verblendungen des Geistes zu vertreiben. Das ist in einer der wesentlichen Aufgaben am buddhistischen Praxisweg.
2: Samma Sambuddhasse.
0: Mit den drei Geistesgiften werden im Buddhismus Gier, Hass und Verblendung bezeichnet.
1: Und es geht bei diesen Instrumenten, bei diesen Geräuschen und Klängen in letzter Konsequenz wirklich immer darum, den Geist klar zu machen und die Verblendungen, die unseren Geist besetzen, zu vertreiben. Und diese Aufgabe ist immer irgendwo der letzte Auftrag an das Instrument, bei aller Ästhetik, die da mitspielt und auch den körperlichen Tiefgang, den man spürt, nämlich also wirklich die körperliche Wahrnehmung der Schwingungen, die diese Instrumente erzeugen. All das hat den tiefen Sinn einfach, den Geist zur Ruhe und zur Klarheit zu bringen, weil das ist der letzte Zweck aller dieser unserer Übungen.
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1: Mit Paul Schäfer im Studio und mit diesen Themen. In die Verhandlungen um ein Ende des Iran-Kriegs kommt wieder Bewegung. Aus Verhandlerkreisen heißt es, man sei nahe an einer Grundsatzeinigung. Der EU-Rechnungshof hat sich angesehen, wie die Corona-Hilfen in der Pandemie in der EU ausbezahlt wurden. Österreich kommt dabei vergleichsweise gut weg. Viele Menschen in Österreich blicken mit Sorge auf die eigene Pflegesituation im Alter. Das zeigt eine Umfrage der Volkshilfe. Und das Wetter wird morgen abwechselnd bewölkt und sonnig. Vor über 2 Monaten hat der Iran-Krieg begonnen mit all den schwerwiegenden Folgen auch für die Weltwirtschaft. Doch heute haben Meldungen für Aufsehen gesorgt, dass die USA und der Iran einer Vereinbarung näher gekommen sind. Das wurde auch aus Vermittlerkreisen in Pakistan bestätigt. Als Reaktion hat der Ölpreis deutlich nachgegeben. Aus Washington berichtet Markus Müller.
2: Eine Einigung zwischen dem Iran und den USA soll unmittelbar bevorstehen. Das berichten amerikanische Medien. Auch Vertreter von Pakistan, das die Vermittlungen unterstützt, bestätigen diese Angaben. Die USA und Iran sollen sich demnach auf eine Absichtserklärung mit 14 Punkten geeinigt haben. Außerdem eine 30-tägige Verhandlungsphase. In dieser Zeit soll unter anderem die Straße von Hormuz schrittweise für den Schiffsverkehr geöffnet werden. Der Iran soll sich außerdem zu einer Pause bei der Anreicherung von Uran verpflichten. Die USA sollen im Gegensatz Sanktionen beenden und eingefrorene iranische

0: Gelder freigeben. Laut den Medienberichten erwarten die USA innerhalb der nächsten 48 Stunden eine Antwort aus Teheran. Sollte es doch keine Einigung geben, drohen sie mit der Fortsetzung der militärischen Angriffe auf das Land.
1: Der Europäische Rechnungshof blickt zurück auf die Corona-Pandemie und die staatlichen Hilfen, die damals ausgezahlt wurden. Das sei oft viel zu intransparent geschehen. Es sei oft unklar, wer das Geld erhalten hat und wie viel die Projekte genau gekostet haben. Auch in Österreich hat sich der EU-Rechnungshof angesehen, was mit den Corona-Hilfen genau passiert ist. Aus Brüssel berichtet Raffaella Scheidreiter.
2: Die Finanzprüfer der EU haben sich in 10 Mitgliedstaaten umgesehen und die Bewertung für Österreich falle da vergleichsweise gut aus, urteilt Helga Berger vom Europäischen Rechnungshof in Luxemburg. Österreich könne gut darlegen, wer Covid-Hilfen bekommen habe. Allerdings die tatsächlichen Projektkosten seien am Ende teils niedriger als die Summe, die von der EU dafür ausbezahlt wurde.
3: In Österreich zeigt sich das beim Nachhilfeprogramm, das im Zuge des RRFs finanziert wurde. Hier wurde etwa nur die Hälfte der von der Europäischen Union dafür bereitgestellten Mittel tatsächlich benötigt.
2: Das nicht verwendete EU-Geld sei im nationalen Budget gelandet, ohne klare Kennzeichnung. Der EU-Rechnungshof empfiehlt, hier nachzuschärfen, denn das künftige EU-Budget soll von der Auszahlungsstruktur her dem Covid-Hilfstopf ähneln.
1: Das Thema Pflege gehört zu den großen Herausforderungen für Gesellschaft und Politik. Das zeigt jetzt auch eine Umfrage der Volkshilfe unter 1000 Österreicherinnen und Österreichern. Denn die Mehrheit der Befragten blickt mit Sorge in die Zukunft und darauf, wie denn einmal die eigene Pflegesituation aussehen könnte. Saskia Fehnenbos berichtet.
4: Mehr als die Hälfte der Befragten macht sich Sorgen um den eigenen zukünftigen Pflegebedarf. Für Volkshilfedirektor Erich Fenninger zeigt der Sozialbarometer.
5: Österreich hat ein Sicherheitsproblem. Die soziale Sicherheit ist nicht ausreichend gegeben. Menschen haben in Mehrzahl keine Pflegesicherheit. Das bedeutet, sich sicher sein zu können, leistbare Pflege zu bekommen.
4: Volkshilfepräsident Ewald Sacher warnt vor einem drohenden Ausnahmezustand in der Pflege und fordert rasches Handeln.
6: Wir wissen alle, dass die Alterspyramide einen steigenden Pflegebedarf ergibt und daher muss jetzt schon vorgesorgt werden.
4: Über die Hälfte der Befragten wünscht sich außerdem eine österreichweite Vereinheitlichung des Pflege- und Betreuungsangebots.
1: Der Krieg im Nahen Osten belastet auch das Fluggeschäft der Auer. Das zeigen die Zahlen der Auer für die letzten Monate. Die Ticketpreise sind kurz vor dem Sommerurlaub auch gestiegen und werden vermutlich auch noch weiter steigen. Paul Sihorsch berichtet.
7: Der Druck auf die Auer steigt, das Quartalsergebnis deutlich negativ, der Nahe Osten wird weiterhin nicht angeflogen. Ausnahme je nach Sicherheitslage Tel Aviv. Die dadurch freien Flieger sollen auf Urlaubsstrecken eingesetzt werden. Unter anderem wegen gestiegener Kerosinkosten steigen auch die Ticketpreise bzw. sind schon gestiegen, Auer-Chefin Annette Mann.
8: Das heißt, diese Schäden, die wir jetzt im ersten Quartal finanziell hatten, glauben wir, dass wir das im Sommer sehr viel besser ausgleichen können, anstatt die Flugzeuge einfach am Boden zu haben. Gleichzeitig sehen wir, dass es uns gelingt, auch die Ticketpreise nach oben zu ziehen, die wir brauchen, um die Kerosinmehrkosten auszugleichen.
7: Um wie viel genau die Tickets teurer werden, lässt die Airline-Chefin offen. Das hänge etwa von der Destination ab. Für bereits gekaufte Tickets wird es keine Preiserhöhungen geben. Auch Engpässe beim Kerosin schließt man für Wien und die Auer-Destinationen aus.
1: 2 Tage nach der Amokfahrt in Leipzig suchen die Ermittler immer noch nach dem Motiv. Der mutmaßliche Täter ist am Montagnachmittag mit einem Auto in die Fußgängerzone in der Innenstadt gefahren, hat 2 Menschen getötet und 6 weitere zum Teil schwer verletzt. Die Polizei vermutet, dass psychische Probleme zu der Tat geführt haben. Und für den Ermittlungsrichter ist der 33-jährige Mann nur teilweise zurechnungsfähig. Andreas Jölli berichtet.
9: Der mutmaßliche Amokfahrer von Leipzig ist mittlerweile in einem psychiatrischen Krankenhaus, das ähnlich gesichert ist wie ein Gefängnis. Gegen den 33-Jährigen laufen Ermittlungen wegen zweifachen Mordes und versuchten Mordes in 4 Fällen. Allerdings dürfte der Mann im Zustand zumindest erheblich verminderter Schuldfähigkeit gehandelt haben, heißt es von der Staatsanwaltschaft. Ansonsten sagen die Ermittler wenig, etwa zum möglichen Motiv. In Leipzig kehrt langsam wieder etwas Normalität ein, die Betroffenheit ist aber immer noch groß. In der Fußgängerzone erinnert ein Blumenmeer an die Amokfahrt.
10: Leipzig ist meine Heimatstadt und das einfach jetzt hier zu sehen, wo man gefühlt jeden Tag ist, macht einen einfach betroffen.
11: Es ist so schrecklich, dass es da so eine Situation gibt, wo man so hilflos ausgeliefert ist.
9: Die Spieler des Fußballclubs von Leipzig werden am Wochenende mit Trauerflor auflaufen. Mittlerweile ist die Fußgängerzone besser gesichert, beim Zugang wurden massive Sperren aufgestellt.
1: Und die Meldungen hat jetzt Paul Kracker.
12: Die EU zeigt sich zuversichtlich für eine baldige Abwehr erhöhter US-Autozölle.

0: EU-Handelskommissar Maroš Šefčovič teilt mit, er hoffe, dass das EU-Parlament das Zollabkommen mit den USA rasch bestätige. US-Präsident Donald Trump hat angekündigt, Zölle auf Autos und Lastwagen aus der EU zu erhöhen, von 15% auf 25%. Die EU halte sich nicht an das Zollabkommen. Dieses ist vor knapp einem Jahr geschlossen worden. Im EU-Parlament gibt es aber Widerstand. An Wiener Pflichtschulen gibt es immer mehr Muslime. Nach Angaben der Bildungsdirektion gehören fast 40% der Kinder und Jugendlichen an Volks-, Mittel-, Sonder- und Polytechnischen Schulen dem islamischen Glauben an. Die zweitgrößte Gruppe ist die ohne Bekenntnis. Katholiken machen an öffentlichen Schulen weniger als 17% aus. Russland verletzt nach ukrainischer Darstellung die einseitig von der Ukraine ausgerufene Waffenruhe. Präsident Volodymyr Zelensky teilt mit, die russische Armee habe mehr als 1800 Mal dagegen verstoßen. Seit gestern 23 Uhr hat sich die Ukraine zu einer Waffenruhe verpflichtet und Russland dazu ebenfalls aufgerufen. Präsident Wladimir Putin hat jedoch angekündigt, die russische Armee werde nur am Freitag und Samstag das Feuer einstellen. An diesen Tagen feiert Russland den Sieg über Nazi-Deutschland. Der Gründer des Nachrichtensenders CNN, der Amerikaner Ted Turner, ist gestorben. Über die Ursache ist nichts bekannt. 1970 schuf Turner seinen ersten Kabelfernsehsender. 1980 gründete er CNN, einen 24-Stunden-Nachrichtensender, der vor allem durch die Berichterstattung im Ersten Golfkrieg weltweit bekannt wurde. Später verkaufte Turner CNN an Time Warner. Er stieg ins Wrestling-Geschäft ein, übernahm das Hollywood-Filmstudio MGM und war lange der größte Landeigentümer der USA mit einer Fläche doppelt so groß wie das Burgenland. Der Turner wurde 87 Jahre alt.
1: Den Blick aufs Wetter hat jetzt noch Jörg Stieber.
2: Von Vorarlberg bis Kärnten und bis ins obere Murtal gibt es auch in den nächsten Stunden ein paar teils gewittrige Regenschauer. Und von Bayern her zieht eine Gewitterzelle in den Abendstunden auch nach Oberösterreich. Weit im Osten und im Südosten bleibt es dagegen trocken. Häufig bläst lebhafter bis starker Wind aus Süd bis West. Morgen Donnerstag wechseln dann Sonnenschein und mehr oder weniger dichte Wolken. Im Bergland entstehen speziell am Nachmittag wieder ein paar Regenschauer und Gewitter, im Flachland nur einzelne. Teils lebhafter Westwind und von West nach Ost 13 bis 24 Grad.
1: Das war das Journal um 5. Wir melden uns wieder um 18 Uhr mit dem Abendjournal.
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4: Der Psychiater und der NS-Scherge. Der Film Nürnberg erzählt von den Begegnungen des Gerichtspsychiaters Douglas Kelly mit dem Angeklagten Hermann Göring. Wir haben mit dem Regisseur gesprochen. In Reichtum erstarrt, von einer superreichen Familie, abgeschottet in einer Luxusvilla an der spanischen Küste, erzählt der neue Film Rosebush Pruning des brasilianischen Regisseurs Karim Aynous. Und die Welt in ihren Händen. So heißt ein neues Buch über die britische Archäologin, Abenteurerin und Agentin Gertrude Bell, die im und nach dem Ersten Weltkrieg im Nahen Osten wirkte. Wir haben den Autor Olivier Guez vor seinem heutigen Auftritt in Wien getroffen. Das sind die Themen des Kulturjournals. Am Mikrofon begrüßt Sie Sebastian Fleischer.
5: Göring remains an enigma to me. The closer we get to the indictment, the more confident he becomes. I need to figure out a way to get closer to him.
4: Göring bleibt ein Rätsel für mich, sagt der Psychiater Dr. Douglas Kelly über den NS-Reichsmarschall Hermann Göring. Die Gespräche zwischen den beiden stehen im Zentrum des Films Nürnberg, der vom ersten NS-Kriegsverbrecherprozess nach dem Zweiten Weltkrieg handelt. Der US-amerikanische Drehbuchautor und Produzent James Vanderbilt ist sonst meistens im Dienste von Hollywood-Unterhaltungsware tätig, etwa mit Slasher-Filmen aus der Scream-Reihe oder für Blockbuster wie Independence Day, Wiederkehr oder White House Down. Doch der Film Nürnberg war für den Sprössling aus der bekannten Vanderbilt-Unternehmerdynastie ein Herzensprojekt, für das er auch die Regie übernommen hat. In den beiden Hauptrollen sind Russell Crowe als Hermann Göring und Rami Malek als Douglas Kelly zu erleben. Wie aus einem Buch, das der Psychiater einst über seine Begegnungen mit Göring geschrieben hat, dieses Filmprojekt entstanden ist, das schildert Regisseur James Vanderbilt am Beginn des Gesprächs mit Arnold Schnötzinger.
6: So it came to me 13 years ago, actually.
7: Vor 13 Jahren bin ich durch das Buch Der Nazi und der Psychiater von Jack L. High auf das Thema gestoßen. Es erzählt die Geschichte des Psychiaters Douglas Kelly, der kurz nach dem Zweiten Weltkrieg im Gefängnis auf die Nazi-Größe Hermann Göring trifft. Kelly sollte eine Einschätzung

0: über die Zurechnungsfähigkeit von Göring geben. Ich war sofort fasziniert vom Psychoduell, das sich die beiden liefern. Ich wollte darüber einen Film sehen. Und der einfachste Weg war, selbst einen zu machen.
1: Hatten Sie denn keinerlei Zweifel, ob sich der Stoff wirklich eignet für einen Spielfilm mit einer prominenten Besetzung?
0: Den Film generell habe ich nicht in Frage gestellt, aber ich habe von Anfang an Wert darauf gelegt, dieses Thema mit der angemessenen Seriosität und Genauigkeit aufzubereiten. Wir glauben, dass es eine wichtige Geschichte ist, die es verdient, auch einem Publikum von heute erzählt zu werden.
1: Auch wenn man sich den Ausgang des Prozesses schon vorab hatte vorstellen können, warum war dieser Kriegsverbrecherprozess aus Ihrer Sicht so wichtig?
0: Der Richter, den Michael Shannon spielt, war der Meinung, dass man Nazis nicht einfach innerhalb von 48 Stunden nach Gefangennahme exekutieren konnte. Das war ursprünglich nämlich der Plan. Jackson war der Meinung, dass man in den Nürnberger Kriegsverbrecherprozessen auch zeigen konnte, was diese Leute getan haben. Natürlich bestand dabei das Risiko, dass jemand freigesprochen wurde, und nicht alle wurden zum Tode verurteilt. Es war auch der erste Medienprozess, denn der Gerichtssaal wurde ja völlig neu konstruiert, um dem Medieninteresse gerecht zu werden. Da gab es viele Mikrofone, was für uns ein Glücksfall war. Denn in Nürnberg wurde alles penibel dokumentiert.
1: Dieses psychologische Duell, das Sie vorher erwähnt haben, ist diese Konstellation nicht auch ein Glücksfall für den Schreibprozess? Also dieses Ping-Pong in der gegenseitigen Manipulation?
0: Das war der Knackpunkt für mich, die Subtilität in den Gesprächen zwischen Göring und Dr. Kelly zu erfassen. Beide versuchen ja, sich gegenseitig zu überrumpeln. Dabei entsteht auch eine gewisse Sympathie zwischen den beiden, ein gegenseitiges Interesse und Respekt. Im Verlauf des Schreibprozesses wurden aber auch die anderen Figuren, also etwa Richter Jackson und der Dolmetscher, immer wichtiger. Und so wurde der Film auch wesentlich größer als ursprünglich gedacht.
1: Wie sind Sie denn dem Risiko begegnet, dass man den menschlichen Aspekt in der Beziehung der beiden nicht überbewertet, also Kelly nicht zu fasziniert ist von Göring und der Kriegsverbrecher selbst nicht dämonisiert, aber auch nicht verharmlost wird?
0: Wir haben versucht, eine Balance zu schaffen, und dabei haben wir uns an historische Quellen gehalten, in denen Göring als durchaus charmant und humorvoll beschrieben wird. Aber selbstverständlich war Göring trotzdem für schreckliche Dinge verantwortlich. Das macht ihn für mich noch furchteinflößender als diese polternden Klischee-Nazis, die man oft im Kino sieht. Ich glaube nicht, dass man nach meinem Film den Eindruck bekommt, Göring wäre eigentlich ein toller, aber missverstandener Typ gewesen.
1: Dr. Kelly fragt Göring im Film einmal nach seiner Faszination für Hitler, und die Antwort lautet: Hitler hat den Deutschen das Gefühl gegeben, wieder Deutsche zu sein. Sehen Sie hier auch Parallelen zu nationalistischen Strömungen der Gegenwart?
0: Ich möchte Leuten nicht sagen, was sie aus meinem Film mitnehmen sollen. Als ich diesen Satz vor 13 Jahren geschrieben habe, hatte ich keine bestimmten Politiker im Sinn. Durch den Vertrag von Versailles nach dem Ersten Weltkrieg haben sich viele Deutsche gedemütigt gefühlt. Und dann ist mit Hitler jemand gekommen, der den damit verbundenen Zorn aufgesaugt hat, um an die Macht zu kommen. Ein derartiges Szenario hat nicht mit Adolf Hitler begonnen und auch nicht mit ihm aufgehört. So etwas wird es immer wieder geben.
2: The story we're telling is applicable, was applicable then, it's applicable now, and I think it'll be applicable in the future.
3: Sagt Regisseur James Vanderbilt. Nürnberg läuft ab morgen in den heimischen Kinos. Wir bleiben beim Film. Eine superreiche amerikanische Familie schottet sich in einer Luxusvilla in Nordspanien ab und geht langsam an sich selbst zugrunde. So die Handlung von

0: Rosebush Pruning. Der Film des brasilianischen Regisseurs Karim Aynous, prominent besetzt mit Elle Fanning, Colm Turner oder Pamela Anderson, war heuer bei der Berlinale im Wettbewerb für den Goldenen Bären nominiert. Nach Filmen wie Futuro Beach und Motel Destino hat sich Aynous für sein neues Werk mit dem griechischen Drehbuchautor Eftimis Philippou zusammengetan, bekannt als langjähriger Schreibpartner von Yorgos Lanthimos. Julia Basquiera hat den Film bereits gesehen.
1: Eine Villa mit Glasfassade auf einer Anhöhe in Spanien. Darunter das Meer, darüber ein wolkenloser Himmel. In dieser Welt lebt eine US-amerikanische Familie, umgeben von Luxus, Designermode und einer Stille, die dröhnt.
2: Mom's been dead almost 2 years now.
1: Die Mutter ist tot, angeblich von Wölfen zerfleischt.
2: Dad says she was attacked by a pack of wolves that tore her limb from limb.
1: In der Villa erinnert eine nackte Statue an die Mutter.
2: Her grave isn't a grave exactly. It's a statue of her naked.
1: Gemeinsam mit Kamerafrau Hélène Louvard taucht Karim Aynous diese Welt in satte Farben und schwere, intensive Bilder. Sie zelebrieren den Reichtum nicht, sondern zeigen ihn als Zustand der Erstarrung. Besonders deutlich wird das, als der älteste Bruder Jack seine Freundin Martha mit nach Hause bringt, eine Musikstudentin, der die eigenwillige Sprache dieser Welt fremd ist.
3: I'd like to learn more about this girl. My son has fallen for her. What sort of handbag does she have? Is it or is it not Bottega?
4: Yes. Yes, it is Bottega.
5: I think the question of wealth.
6: Die Frage nach Reichtum beschäftigt mich jeden Tag. Ich habe das Gefühl, dass zu viel Geld in den Händen von zu wenigen Menschen liegt. Ich wollte in eine Welt eintauchen, die nicht meine eigene ist, und sie erkunden.
1: Erzählt Regisseur Karim Aynous. Für Rosebush Pruning hat er mit Eftimis Philippou kollaboriert, dem langjährigen Co-Autor von Yorgos Lanthimos. Eine Verbindung, die im Film spürbar ist. Von Beginn an schwingt in der Geschichte etwas Märchenhaftes mit, etwas Groteskes. Rosebush Pruning ist ein Remake des italienischen Filmdramas mit der Faust in der Tasche von 1965, dem Regiedebüt von Marco Bellocchio. Bellocchio erzählte damals von einer nahezu hoffnungslosen Nachkriegsgeneration, die sich mit anarchischer Zerstörungswut von psychischen und sozialen Zwängen zu befreien versucht.
5: It was a beautiful blueprint for many reasons. I think it was a blueprint because
6: der Film war für mich so etwas wie eine Blaupause, eine wunderschöne Vorlage. Unter anderem, weil mir die Art gefallen hat, wie Bellocchio diesen Film gemacht hat. Es ist ein Film über seine Familie. Und obwohl der moralische Kompass der Figuren durchaus fragwürdig ist, gibt es darin eine große Wärme. Es gibt kein Urteil über die Menschen, von denen erzählt wird. Für mich war genau das eine der größten Herausforderungen bei diesem Film. Meine Figuren nicht moralisch zu bewerten, sondern mich auf sie einzulassen.
5: Morally judging my characters and to be engaged with them.
2: How do you like my new watch?
7: Yeah, it's really very nice, Dad.
1: Während in der Vorlage die Mutter als blinde Matriarchin herrscht, sind es bei Aynous immer die Vaterfiguren, die ihn interessieren.
5: These figures of these very kind of poisonous fathers and men who are around the world, they are on the.
6: Es geht um diese sehr giftigen Vaterfiguren, um Männer, die überall auf der Welt existieren und täglich die Schlagzeilen beherrschen. Man sieht, welchen Schaden sie ihren Familien zufügen, ihrem unmittelbaren Umfeld. Das war der eigentliche Auslöser, der Impuls für diese Geschichte. Gleichzeitig hat mich sehr interessiert, wie man so etwas erzählen kann, ohne dass es belehrend wird. Es ist ein Film, keine soziologische Abhandlung.
5: I can't
2: stand in that place anymore. Sometimes I wish something would just happen and then I'll just fucking die.
1: Nicht jede Szene findet dabei ihr dramaturgisches Ziel und doch bleibt Rosebush Pruning ein Film, der sich festsetzt durch seine Bilder, durch ein prominentes Ensemble rund um Pamela Anderson, Elle Fanning, Colm Turner und durch die konsequente Abschottung seiner Welt.
5: I was just really intrigued on how.
6: Mich hat besonders interessiert, wie Isolation und Anhäufung selbst zerstörerisch wirken. Je isolierter man ist, desto abhängiger wird man von den Menschen, mit denen man lebt.

0: Diese Figuren sind ja auch Menschen, die nie erwachsen geworden sind. Sie verhalten sich wie Kinder, sie handeln wie Kinder, sie zerstören einander wie Kinder.
1: They destroy each other like children.
2: People are roses. Families are rose bushes. Rose bushes need pruning.
3: Rosebush Pruning ist ein düster schillerndes Sittenbild über Reichtum als Krankheit. Eine wilde Versuchsanordnung, die in ihrer Imposanz ebenso gefangen nimmt wie in ihrer Leere.
4: Zu sehen ab dieser Woche in den heimischen Kinos. Ein Leben abenteuerlicher als das von Gertrude Bell kann man sich kaum vorstellen. Die Britin lebte in den 1920er Jahren in Bagdad, arbeitete gleichzeitig als Archäologin und für den britischen Geheimdienst, war eine Freundin von Lawrence von Arabien und eine Beraterin des damaligen Kolonialministers Winston Churchill. Kein Wunder, dass es zahlreiche Biografien über sie gibt und Filmemacher Werner Herzog mit Nicole Kidman in der Hauptrolle das Biopic Königin der Wüste über Bells Leben gedreht hat. Ganz schön viel Kitsch und Klischees wurden da angehäuft. Ein Roman versucht jetzt, damit aufzuräumen. Die Welt in ihren Händen heißt er und stammt vom französischen Schriftsteller Olivier Guess. Mit ihm hat Wolfgang Popp über die zwei Gesichter der Gertrude Bell gesprochen, aber auch über die künstliche Entstehung des Irak.
5: Olivier Guess, Gertrude Bell ist eine schimmernde Figur. Ihr wurden schon zahlreiche Bücher, auch Filme gewidmet. Ich kann mich an eine Verfilmung mit Nicole Kidman von Werner Herzog zum Beispiel erinnern, wo mir aufgefallen ist, wie romantisiert diese Gestalt, diese Figur wurde. Wenn Sie jetzt da eine Romanbiografie hinzufügen, heißt das für mich, dass Sie ein anderes, ein neues Bild von Gertrude Bell zeichnen möchten. Liege ich da richtig?
6: Ja, es ist richtig. Es gab schon ein paar gute Biografien über Gertrude Bell und die meisten wurden von Frauen geschrieben. Und wenn ich das sage, ich meine, dass Gertrude Bell war eine politische Frau. Sie hatte Macht und sie hat auch riesige Fehler gemacht. Und weil es eine Frau war in diese sehr interessante Biografien, diese Fehler wurden nicht wirklich bemerkt. Alles, was wunderbar oder unglaublich, weil sie die einzige Frau in einer Welt von Männern war. Dann zum Beispiel, wenn wir den Film von Werner Herzog angucken, Nicole Kidman ist zu perfekt. Bell war viel komplizierter und sie war keine weibliche Lawrence of Arabia. Und wenn wir den Film von Herzog angucken, haben wir dieses Gefühl, dass sie war die Florence of Arabia.
5: Im Buch wird Gertrude Bell einmal als gewissenlose Intrigantin bezeichnet. Sie war unter anderem Beraterin vom damaligen Kolonialminister Winston Churchill. Welche maßgeblichen Entscheidungen oder negativen Entscheidungen gehen denn auf Sie zurück, auf Gertrude Bell zurück?
6: Bell hatte einen Traum und der Traum war auch der Traum von Lawrence. Das war diese Symbiose zwischen Arabern und das englische Imperium. So die Idee wurde, diese neue Stadt zu schaffen, diese neue Irak. Es ist keine organische Stadt. Diese Völker hatten nicht Zusammenhalt. Die Kurden haben immer die Sunni-Araber gehasst. Die Sunni-Araber haben immer die Schiite-Araber gehasst und so weiter und so weiter. So, das war ihre Idee, diese drei Völker, dass sie zusammen leben müssten. Ich wollte das Leben von Gertrude Bell

0: Es gibt gute Nebenfiguren in dem Buch. Es ist schwer zu sagen, dass Winston Churchill ist eine Nebenfigur, aber in dem Buch ist er eine Nebenfigur. Er ist jung, er ist sehr ambitiös, er ist total narzisstisch. Und ich finde interessant auch, wie eine historische Figur, riesige historische Figur wie Churchill jung war. Auch Lawrence. Man hat das Gefühl, dass wir kennen Lawrence wegen des Films vor allem oder mit dem Buch, The Seven Pillars of Wisdom. Aber Lawrence war auch viel, viel, viel komplizierter. Er war keine arabische Che Guevara, wie in dem Film präsentiert von der Anfang der 60er Jahre. Solche Figuren sind extrem interessant, auch zu verstehen, wie ein Empire, vor allem ein Empire wie der britische Empire, funktioniert hatte.
1: Sagt Olivier Gaes. Der Schriftsteller ist heute Abend in Wien zu Gast. Um 19 Uhr präsentiert er seinen Gertrude Bell-Roman Die Welt in ihren Händen in der Hauptbücherei. Der Thomas Mann-Preis 2026 geht an den israelischen Schriftsteller David Grossmann. Der 72-Jährige erhalte den Preis für sein erzählerisches und essayistisches Werk, das in Zeiten politischer Weltunordnung Räume für Verständigung und Versöhnung öffne, heißt es in einer Mitteilung. Zu Grossmanns wichtigsten Romanen zählen »Eine Frau flieht vor einer Nachricht«, »Kommt ein Pferd in die Bar« und »Was Nina wusste«. Der Thomas-Mann-Preis ist von der Stadt Lübeck und der Bayerischen Akademie der schönen Künste gestiftet und mit 25.000 Euro dotiert. Übergeben wird er am 25. September im Theater Lübeck. Und in den Schlagzeilen ist seit Tagen auch die Kunstbiennale in Venedig, obwohl sie erst am Samstag eröffnet wird. Gegen die Teilnahme Russlands wurde heute protestiert und auch der vielfach kritisierte Festivalleiter Pietrangelo Buttafuoco hat sich nun zu Wort gemeldet. Mehr dazu im Ö1 Abendjournal.
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4: 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Jetzt ist es genau 17.30 Uhr und in den kommenden Minuten können Sie eine albanische Sängerin kennenlernen, die berückend melancholische Lieder schreibt. In vielen verschiedenen Sprachen. Miriam Jesser stellt sie Ihnen vor.

Es ist so leicht, abzureisen. Und braucht so lange, zurückzukehren. Elina Duni. Auf ihrem neuen Album

Von nun an wollen wir uns nur mehr durch Sommerabende verständigen, mit dem Murmeln des Zwielichts in einem entfernten blauen Traum, der vor unseren Augen tanzt, mit leichtem Herzen, singt Elina Duni in dem von ihr verfassten Lied Magnolia, das wir gerade gehört haben und das sie zusammen mit ihrem Partner in der Musik und im Leben, dem Gitarristen Rob Luft, geschrieben hat. Reaching for the Moon ist das sechste Album, das Elina Duni für ECM eingespielt hat und das dritte gemeinsame mit Rob Luft. In der Schweiz wurde sie 2025 mit dem Schweizer Jazzpreis ausgezeichnet und auch der Brite Rob Luft ist als Gitarrist vielfach preisgekrönt und steht hörbar in der Tradition Bill Frisells. Reaching for the Moon ist das allererste Duo-Album der beiden. Sie wollten offenbar etwas vollkommen Zwei-Einiges erschaffen, etwas ganz Intimes und das ist ihnen gelungen.

Elina Duni und Rob Luft mit einem albanischen Lied aus dem Kosovo, einem jener vielen traditionellen Brautlieder, die auch in ihrem Repertoire immer wieder aufscheinen. In diesem wird die Braut gefragt, ob sie denn viel Geld und Schmuck haben möchte. Nein, antwortet sie, nur einen netten Mann, der Zigaretten raucht, die er einem feinen Zigarettenetui entnimmt, einen schwarzen Anzug soll er tragen und wie ein Gentleman aussehen. Duni und Luft kennen keine Genregrenzen, wenn es um Vorlagen für ihre eigenen Anverwandlungen der Lieder geht. Auch in der Klassik fischen sie immer wieder. Was mich an die italienische, ebenfalls sehr eigenwillige und unkonventionelle Popsängerin Alice erinnert hat, die schon 1988 die Musikwelt mit einer Klassikplatte überrascht hat und Interpretationen von Liedern von Erik Satie und Gabriel Fauré.

In diesem Traum fliegt jemand zu den Sternen und will keinesfalls in der schnöden Realität wieder erwachen. Im Text von Romain Bussin, vertont von Gabriel Fauré. Alice war die Interpretin, begleitet von Michele Fedrigotti. Das nächste von Fauré vertonte Gedicht vergleicht das Schaukeln der Kinderwiegen mit dem Schlingern der großen Schiffe im Hafen, die bald die Väter der Kinder mit sich nehmen werden. Doch die Sehnsucht nach den Kinderwiegen zieht dann das massive Schiff fast in den Hafen zurück.

Les Berceaux, die Kinderwiegen. Text René François Sully Prudhomme, Musik Gabriel Fauré, interpretiert von Elina Dooney und Rob Luft auf ihrem neuen Album Reaching for the Moon, das heute im Mittelpunkt dieser Spielräume steht. Drei eigenen Liedern stehen Coverversionen aus sehr unterschiedlichen musikalischen Richtungen gegenüber. Beim Durchhören scheinen aber aus allen Liedern Eigenkompositionen geworden zu sein. Um den Weg vom Original zur Luft- und Dunischen Anverwandlung nachvollziehen zu können, hören wir jetzt zuerst die Originalversion von Camina, Camina von Pino Daniele. Im Text geht es um einen alten, einsamen Mann, der nachts zum Hafen spaziert, am Weg immer wieder stehen bleibt, um mit jemandem zu reden, aber niemand hält inne und hört ihm zu. Und lachend denkt er an den Tod. Wenn der jetzt käme, wäre er glücklicher. Und wenn er aufs Meer hinaussieht, dann denkt er an Maria, die vor 3 Jahren gestorben ist. Aber jede Nacht denkt er seither darüber nach. Die Zeit vergeht, aber das kommt ihm nicht real vor. Weinend wartet der alte Mann auf den Tod. Unter dem Mond spricht niemand mit ihm und niemand hört ihm zu.

Pino, Daniele, 1977 und nun Elina Duni und Rob Luft, 2025.

Elina Duni. Nie fehlt in ihren Programmen etwas aus Italien. Diesmal ist es dieser Titel Cammina Cammina von der Platte Terra Mia von 1977 von Pino Daniele. Rob Luft und Elina Duni haben das Lied veredelt, geputzt, poliert. Kein Dreck, kein Staub, kein leichter Schleim auf der Stimme, keine bewusst leicht verstimmten Saiten mehr. Stattdessen perfekte, wehmütige Schönheit. Das fast durchgehend langsame Tempo im Album Reaching for the Moon, die Melancholie in allen Blauschattierungen, das muss man mögen, da muss die Stimmung passen, um diese CD schätzen zu können. Jetzt zum Ausklang noch ein paar Takte albanisch-mazedonisches Hochzeitslied, eine Erinnerung an Elina Dunis Soloalbum Partir von 2018. Ich verabschiede mich, Miriam Jesser. Adieu.

0: Am 27. Mai in genau 3 Wochen gibt Elina Duni ein Konzert im Treibhaus in Innsbruck. Und morgen präsentiert Andreas Felber in den Spielräumen neue Alben aus der Jazzstadt Graz, unter anderem vom Emiliano Sampaio Jazz Orchestra. Es ist jetzt 18:05. Die Digitalisierung macht auch vor der Kirche nicht Halt. Was es mit digitaler Seelsorge auf sich hat, das erfahren Sie jetzt.
1: Digital leben. Kerzen anzünden für die schriftliche Matura. So möchte das Projekt Be Blessed Maturantinnen und Maturanten Halt geben. Am Prüfungstag bekommen die Jugendlichen über WhatsApp eine Videobotschaft mit guten Wünschen. Für Oliver Steinringer von der Erzdiözese Wien eine Form von digitaler Seelsorge.
2: Für mich am berührendsten war eine Mutter, die total überfordert war, weil die Tochter wirklich Angst hatte, zur Matura zu gehen und sich nicht in die Schule traute. Und noch dazu ist der Opa verstorben. Wir verweisen dann auch auf weiterführende seelsorgliche Angebote, die es gibt, um die Person einfach bestmöglich zu begleiten.
1: Um eine solche Videobotschaft zu erhalten, können sich die Jugendlichen vorab auf der BeBlessed-Website online anmelden und ein Prüfungsfach auswählen. Häufig überraschen aber auch Angehörige oder Freunde mit einer Segensnachricht.
2: Omas, Opas, Mamas, Papas, Nachbarn, auch Lehrpersonen sind dabei. Und ganz viele Mitschülerinnen und Mitschüler.
1: Seit 2 Jahren läuft das Projekt in ganz Österreich. Das Team von Be Blessed hat inzwischen mehrere tausend Segensnachrichten verschickt. Künstliche Intelligenz spielt dabei keine Rolle. Jede Videobotschaft wird von echten Menschen produziert. Wenn es nach Steinringer geht, soll das auch so bleiben.
2: Ich glaube, in Zeiten, wo man immer weniger unterscheiden kann, gerade im Hinblick auf Social Media, ist jetzt ein Bild wirklich echt oder ist das ein Deepfake, wird die Komponente Mensch viel wichtiger und bedeutender.
1: Ähnlich sieht das Andreas Pichelhöfer. Der Theologe leitet das digitale Seelsorgeangebot im Landeskrankenhaus Oststeiermark.
3: Ich sehe KI durchaus als Möglichkeit,

0: halt, wie Seelsorge auch unterstützt werden kann. Aber dass quasi Seelsorge oder eine Seelsorgerin an einen Seelsorger ersetzt werden kann, das glaube ich weniger.
1: Damit ist Pichelhöfer nicht alleine. Bei einer Befragung der Harvard Business School landet der Beruf des Geistlichen kürzlich auf Platz 1 der Berufe, die nicht durch künstliche Intelligenz ersetzt werden können. Und doch gibt es längst KI-Gottesdienste, Segensroboter und sogenannte Griefbots. Programme also, die mit künstlich erzeugten Stimmen der Verstorbenen beim Trauern helfen sollen. Wirklich überzeugend funktioniert das bisher aber nicht. Viele Nutzerinnen und Nutzer berichten von Irritation durch die Stimmen, die quasi aus dem Jenseits kommen, und einem unguten Gefühl. Das bestätigt auch Pichelhöfer.
0: Und ich glaube ich auch, dass es eine Grenze gibt. KI lebt ja von Daten und von Wahrscheinlichkeiten, von Algorithmen und so quasi eine emotionale Nähe aufzubauen oder auch einfach zwischen den Zeilen zu lesen, auch Körpersprache zu lesen, das ist jetzt für KI wahrscheinlich schwerer möglich.
1: Abseits von KI steckt für Pichelhöfer aber großes Potenzial in der digitalen Seelsorge. Seit Jänner können Patientinnen und Patienten im Landeskrankenhaus Oststeiermark etwa mit dem Team der Krankenhausseelsorge online chatten. Vielen Menschen fällt es auf diesem Weg leichter, über ihre Sorgen zu sprechen, gerade bei einem emotionalen und gesundheitlichen Ausnahmezustand wie im Krankenhaus.
0: Vielleicht ist es für manche auch ein Schutz, so quasi der Bildschirm, die Tastatur, die Maus oder auch das Screen, um hier vielleicht auch ein Stück weit offener sein zu können als bei einem direkten Gespräch.
1: Schwester Ida vom Franziskanerinnenkonvent in Vöcklabruck setzt bei der digitalen Seelsorge auf einen ähnlichen Weg. Die 32-Jährige klärt auf TikTok über das Leben im Kloster auf und erreicht so mittlerweile über 45.000 Menschen.
2: TikTok war ein bisschen ein Versehen und das war eigentlich nur eine Schnapsidee, dass ich da ein Video hochgeladen habe und das ist viral gegangen. Und ich habe ehrlicherweise auch überhaupt nicht damit gerechnet, dass so viel Interesse an Ordensleben besteht.
1: Was als spontane Idee begonnen hat, ist inzwischen auch Seelsorge. Mehrmals pro Woche teilen Menschen über Privatnachrichten ihre Sorgen und Ängste mit der Ordensfrau. Schwester Ida möchte in erster Linie Menschen vernetzen. Oft reicht es auch schon, auf gewisse Seelsorgeangebote hinzuweisen. KI nutzt sie höchstens für Videoideen. Die Kritik des Papsts an KI-generierten Predigten kann sie deshalb gut nachvollziehen.
2: Das passt nicht. Und ich habe ehrlicherweise überhaupt gar keine Lust, mir solche Predigten oder Vorträge anzuhören, weil ich möchte ja wissen, was andere Menschen denken, nicht was die KI denkt.
1: Digitale Angebote und künstliche Intelligenz können Seelsorge also unterstützen, aber nicht ersetzen. Denn in einem Punkt sind sich alle Seelsorgerinnen und Seelsorger einig. Im Glauben zählt vor allem die echte Begegnung mit anderen Menschen.
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5: Mit Paul Schiefer im Studio. Guten Abend. Könnte der Iran-Krieg bald ganz zu Ende sein? Medienberichte und Wortmeldungen heute deuten in diese Richtung, doch es gibt auch widersprüchliche Botschaften aus dem Weißen Haus. Dazu gehen wir zu Markus Müller nach Washington. Einer der einflussreichsten US-Medienmanager ist tot. CNN-Gründer Ted Turner ist im Alter von 87 Jahren gestorben. Nach dem Erpressungsversuch gegen die Firma Hip sitzt der Verdächtige weiter in Untersuchungshaft und langsam kehren die Hip-Gläser mit Babynahrung wieder in die Supermarktregale zurück. Rund um das neue österreichische Mitglied im EU-Rechnungshof, den früheren NEOS-Abgeordneten Gerald Loacker, bahnt sich der nächste Konflikt innerhalb der Koalition an. Und das Kreuzfahrtschiff, auf dem das gefährliche Hunter-Virus ausgebrochen ist, soll am Samstag die Insel Teneriffa erreichen. Die Wetteraussichten hat Nathalie Auer.
6: Mit ein paar gewittrigen Regenschauern müssen wir auch in den nächsten Stunden rechnen, und zwar von Vorarlberg bis Oberösterreich und bis Kärnten. Ein heftiges Gewitter zieht derzeit von Bayern in Richtung Innviertel. Hier kann es demnächst neben zahlreichen Blitzen und Starkregen auch Hagel geben. Über Nacht klingen die meisten Schauer und Gewitter dann ab. Morgen geht es wechselhaft durch den Tag mit Sonne, Wolken und ein paar gewittrigen Schauern. Am ehesten trocken bleibt es im Südosten und die Temperaturen reichen morgen von West nach Ost 13 bis 24 Grad.
5: Seit mehr als 2 Monaten spürt die Welt die Folgen des Iran-Kriegs und viele Menschen hoffen darauf, dass dieser Krieg bald endet. Diese Hoffnung bekommt jetzt neue Nahrung. Das US-Medium Axios hat als erstes über ein Memorandum berichtet, das kurz vor der Unterzeichnung sei und das den Weg bereiten könnte für ein Ende dieses Kriegs. Und mittlerweile heißt es auch von Vermittlern in Pakistan, dass man nahe an einem Abschluss eines Abkommens sei. Dazu gehen wir jetzt zu unserem Korrespondenten Markus Müller nach Washington. Markus, was hört man denn zu den jüngsten Entwicklungen aus dem

0: Weißen Haus, also von offizieller Regierungsseite oder auch von Donald Trump selbst?
1: Also es gibt hier wie immer bei diesem Thema sehr widersprüchliche Signale. Am drastischsten war das gestern, als Außenminister Rubio erklärt hat, die Aktion Epic Fury, das ist der Name für diese Angriffe auf den Iran, sei aus, vorbei. Und dann schreibt Donald Trump auf True Social, nein, das geht jetzt weiter, Epic Fury, wenn der Iran nicht zustimmt. Oder am Montag sagt Trump, wir geleiten jetzt Schiffe durch die Straße von Hormuz, und am nächsten Tag sagt er, nein, wir machen es jetzt doch nicht. Also so hat das klingt auf die offiziellen Aussagen des Weißen Hauses kann und darf man in dieser Sache überhaupt nichts geben. Und es gibt hier in den USA auch immer mehr Beobachter, die sagen, diese Aussagen von Trump würden in erster Linie dazu dienen, die Märkte zu beeinflussen. Die Märkte sind ihm ja sehr wichtig. Der Ölpreis ist ja auch heute deutlich gefallen. Und es gibt auch Beobachter, die sagen, dass die Leute im Umfeld des Weißen Hauses mit Spekulationen auf diese Marktveränderungen geltend machen. Also Trump sagt etwas, die Märkte reagieren, und die Leute, die vorher gewusst haben, was Trump sagen wird, die machen dann große Gewinne. Dafür gibt es keine Beweise, weil das auch praktisch kaum zu beweisen ist. Aber es gibt sehr, sehr viele Indizien, die genau in diese Richtung gehen.
0: Sie sagen also, man kann nicht viel darauf geben, was aus dem Weißen Haus so an offiziellen Stellungnahmen kommt. Vieles ist da widersprüchlich. Wenn man das alles zusammennimmt, wie berechtigt ist denn aus Ihrer Sicht die Hoffnung darauf, dass es da bald tatsächlich einen Durchbruch gibt, was den Irankrieg angeht? Also so etwas wie eine Grundsatzeinigung, die dann in weiteren Verhandlungen festgezurrt werden kann.
1: Also hoffen tun wir das natürlich alle, aber in der jetzigen Situation wäre ich weiterhin sehr, sehr skeptisch, weil die Aussagen des Präsidenten, wie besprochen, sind keine verlässliche Quelle. Und dieser Bericht von Axios, auf den wir uns hier alle beziehen, der ist natürlich auch von jemandem aus der Regierung durchgestochen worden mit bestimmten Interessen. Wir sehen ein paar Indizien, wenn wirklich China involviert ist und Druck auf den Iran ausübt, das könnte etwas bedeuten. Aber es bleibt das Grundproblem, auf das Beobachter eigentlich auch schon seit letztem Sommer hinweisen, nämlich, dass Trump und sein Umfeld offensichtlich nicht verstehen, wie der Iran tickt und wie man mit denen verhandelt. Also Trump will schnelle Erfolge, maximalen Druck, Schlagzeilen, und die Details macht man sich dann so quasi später auf und aus, und der Iran ist genau umgekehrt. Der Iran will bis ins letzte Detail alles vereinbart haben, und solange nicht alles vereinbart ist, ist nichts vereinbart. Also wenn wir jetzt sehen, dass beide Seiten laut diesem Axios-Bericht sagen, sie machen eine 30-tägige Verhandlungsphase, wenn das so stimmt, wäre das schon einmal ein gutes Zeichen. Aber hier in den USA, muss man sagen, kann auch morgen schon wieder alles ganz anders ausschauen.
0: Skepsis und Vorsicht ist also angebracht, wenn Meldungen durch die Gegend geistern, dass es schon bald zu einem Grundsatzabkommen zwischen dem Iran und den USA kommt, sagt Markus Müller, unser Korrespondent in Washington. Vielen Dank für diese Informationen.
1: Sehr gerne und alles Gute nach Österreich.
0: Und wir bleiben noch in den USA thematisch, und zwar um einen der einflussreichsten Medienmanager des Landes zu würdigen. Die Rede ist von Ted Turner. Er ist im Alter von 87 Jahren gestorben. Ted Turner hat im Jahr 1980 CNN gegründet. Das war damals der weltweit erste Nachrichtensender, der rund um die Uhr sendet. Hören Sie mehr von Barbara Chandl.
2: Ted Turner wird 1938 in Cincinnati im US-Bundesstaat Ohio geboren. Nach einem Wirtschaftsstudium übernimmt er dann nach dem Tod seines Vaters dessen Werbeagentur. 1970 kauft Turner Channel 17, den kleinsten kommerziellen Fernsehsender der Region. 6 Jahre später gründet er die WTBS Superstation, dessen Programm per Satellit landesweit den Kabelnetze übertragen wird. Turner wird damit zum King of Cable, dem Pionier des Kabelfernsehens. Doch das Imperium wird noch größer. 1980 gründet Turner den Sender CNN. 24 Stunden Nachrichten, 7 Tage die Woche.
3: Jahre bevor ich CNN gegründet habe, dachte ich mir, es wäre doch praktisch, Nachrichten schauen zu können, wann immer man nach Hause kommt.
2: Zu Turners Fernsehimperium haben unter anderem die Sport- und Unterhaltungssender TBS und TNT und auch der Zeichentricksender Cartoon Network gehört. Turner war 3-mal verheiratet. In der Öffentlichkeit hat besonders seine 3. Ehe mit Hollywood-Star Jane Fonda für Aufsehen gesorgt. Vor 8 Jahren hat Turner seine Demenzerkrankung öffentlich gemacht.
0: Das nächste Thema im Abendjournal sind sogenannte Slap-Klagen. Das sind Einschüchterungsklagen etwa gegen Medien oder NGOs. Österreich muss ein Verbot gegen sogenannte Slap-Klagen umsetzen. Und laut einer EU-Richtlinie ist es eigentlich schon bis morgen Donnerstag fällig. Doch die Regierung kann sich vorerst nicht auf ein neues Gesetz einigen. Fachleute drängen auf eine rasche Umsetzung, berichtet Julian Paschinger.
4: Kritiker einschüchtern oder gar mundtot machen, das ist das Ziel sogenannter Slap-Klagen, die oft von großen Konzernen angestrengt werden, sagt Medienanwältin Maria Windhager.
5: Grundsätzlich würde ich sagen, dass es bei Slap-Klagen generell einfach um Machtmissbrauch geht, um eine Frage, wer die Deutungshoheit auch behält.
4: Seit 2010 wurden europaweit mehr als 1300 solcher Klagen dokumentiert. Die Fälle zeichnen sich vor allem durch ein Machtungleichgewicht aus, so Walter Strobel vom Presseclub Concordia.
6: Bei Maßnahmen gegen Slap-Klagen geht es nicht darum, reiche Menschen oder Unternehmen zu bashen. Es geht um den Missbrauch von rechtlichen Instrumenten zum Stummschalten von Kritik.
4: Die EU hat ihren Mitgliedstaaten schon vor 2 Jahren vorgeschrieben, Slap-Klagen zu verbieten. Allerdings nur solche, die grenzüberschreitend sind, wo es etwa einen Kläger aus dem Ausland gibt. Für rein nationale Fälle ist die EU nicht zuständig. SPÖ-Justizministerin Anna Sporer will solche innerstaatlichen Slap-Klagen aber sehr wohl verbieten. Das sei dem Ministerium ein großes Anliegen, heißt es heute. Auch die Neos sind klar dafür, sagt die pinke Verhandlerin Sophie Wotschke.
7: Das ist ein Schritt weiter, als die Richtlinie der EU vorsieht, aber das ist wesentlich, wenn wir die für uns, unsere Demokratie, zentralen Institute, auch die vierte Säule Medien schützen wollen.
4: Die ÖVP sieht das anders. Für Justizsprecher Klaus Fürlinger bietet das österreichische Recht genügend Schutz gegen Rechtsmissbrauch. Es bestehe daher kein Anlass, über den Text der EU-Richtlinie hinauszugehen. Eine Einigung ist derzeit nicht in Sicht, beklagt die grüne Justizsprecherin Alma Sadic. Das zeige auch eine aktuelle Anfragebeantwortung aus dem Justizministerium. Gewinner seien große Konzerne, die weiter den Rechtsstaat missbrauchen können, um kritische Stimmen zum Schweigen zu bringen, so Sadic.
0: Das Thema Pflege gehört zu den großen Herausforderungen für Gesellschaft und Politik. Das zeigt jetzt auch eine Umfrage der Volkshilfe unter 1000 Österreicherinnen und Österreichern. Denn die Mehrheit der Befragten blickt mit Sorge in die Zukunft und darauf, wie denn einmal die eigene Pflegesituation aussehen könnte. Hören Sie mehr von Saskia Fenerbusch.
8: Mit Sorge blickt die Mehrheit der Österreicherinnen und Österreicher laut dem Sozialbarometer auf einen zukünftigen eigenen Pflegebedarf oder den von Angehörigen. Volkshilfepräsident Ewald Sacher warnt vor einem drohenden Ausnahmezustand in der Pflege. Die Politik müsse rasch handeln.
9: Wir wissen alle, dass die Alterspyramide einen steigenden Pflegebedarf ergibt und daher muss jetzt schon vorgesorgt werden. Und wie gesagt, die Sparmaßnahmen dürfen nicht zu einer Verminderung der Sozialleistungen und des Sozialstaates führen.
8: Unter den Befragten mit geringem Haushaltseinkommen ist die Sorge umso größer. Auch machen sich 71% Sorgen um die Aufrechterhaltung des Sozialstaats. Für Volkshilfedirektor Erich Fenninger sind die Ergebnisse erschreckend. Er sieht ein Sicherheitsproblem in Österreich.
10: Die soziale Sicherheit ist nicht ausreichend gegeben. Menschen haben in Mehrzahl keine Pflegesicherheit. Das bedeutet, sich sicher sein zu können, leistbare Pflege zu bekommen. Damit die erste zentrale Forderung, soziale Sicherheit herstellen, Lebenslage, Pflegebedürftigkeit absichern, Pflegesicherheit garantieren.
8: Über die Hälfte der Befragten wünsche sich außerdem eine österreichweite Vereinheitlichung des Pflege- und Betreuungsangebots.
0: Seit gestern sitzt jener 39-Jährige in Untersuchungshaft, der im Verdacht steht, vergiftete Hip-Gläser in die Regale von Supermärkten gestellt zu haben, um den Hersteller Hip zu erpressen. Während die Ermittlungen weiterlaufen und das Ergebnis des toxikologischen Gutachtens weiterhin ausständig ist, räumt die Supermarktkette Spar die Produkte jetzt wieder in die Regale ein. Allerdings mit Ausnahmen, berichtet Annabelle Amini.
11: Der 39-jährige Slowake bestreitet, etwas mit den vergifteten Hip-Gläschen zu tun zu haben. Laut Profil und Kronenzeitung sollen Ermittler bei einer Hausdurchsuchung Rattengift und mehrere Hip-Gläser bei ihm gefunden haben. Sein Anwalt Manfred Abacher-Stöger.
12: Es gibt ja nur ein einziges Indiz. Das ist an sich das Rattengift, was er zu Hause hat, was aber tausende Österreicher auch zu Hause haben. Und sonst ist eigentlich kein einziger Beweis gegen meinen Mandanten vorhanden.
11: Sein Mandant sei Verkaufschef bei HIP gewesen, wurde allerdings einvernehmlich gekündigt, weil auf seinem Firmenlaptop Hinweise auf Betrugs- und Steuerdelikte gefunden worden sein sollen. Anwalt Abacher Stöger bestreitet das.
12: Wenn strafrechtlich relevante Sachen auf dem Firmenlaptop gewesen wären, bin ich davon überzeugt, dass die Firma HIP sofort eine Strafanzeige gemacht hätte.
11: Im April wurde im Burgenland ein mit Rattengift versetztes HIP-Glas der Sorte Karotten mit Kartoffeln sichergestellt. Spar hatte daraufhin österreichweit alle HIP-Babynahrungsprodukte aus dem Verkauf genommen. Nun kehren die Produkte schrittweise zurück, sagt Sprecherin Nicole Bergmann.
13: Wir sind gerade dabei, die HIP-Produkte, die wir ja vor ein paar Wochen aus den Regalen genommen haben, wieder in die Regale zurückzuräumen. Dabei wird aber jedes einzelne Gläschen auch kontrolliert, ob es ordentlich geschlossen ist.
11: Die betroffenen Karotte mit Kartoffelgläser werden österreichweit vernichtet. Im Burgenland wird das gesamte HIP-Sortiment ausgetauscht.
0: Dass in der Bundesregierung nicht immer alles rund läuft, das hat man zuletzt bei der Verlängerung der Spritpreisbremse gesehen. Jetzt hat die Dreierkoalition den nächsten Konflikt. Es geht um die Frage, wer als österreichisches Mitglied in den Europäischen Rechnungshof einzieht. An sich ist diese Entscheidung heute, wie erwartet, einstimmig für den früheren NEOS-Politiker Gerald Loacker ausgegangen. Doch jetzt scheint man in der ÖVP wenig Freude damit zu haben. Astrid Petermann berichtet.
14: Eigentlich war alles schon fix ausgemacht. Der im Hearing erstgereihte Spitzenbeamte Helmut Berger hatte sich zurückgezogen. NEOS-Mann Gerald Loacker sollte zum Zug kommen. Eine Entscheidung, die von allen drei Koalitionspartnern mitgetragen wurde. Detail am Rande: Der entsprechende Ministerratsvortrag stammt von ÖVP-Bundeskanzler Christian Stocker. Zur Überraschung der NEOS rückt dann ÖVP-Generalsekretär Nico Marchetti aus.
15: Dann sollte NEOS einfach ehrlich auch argumentieren, dass sie einen Parteigünstling dorthin setzen wollen und nicht so tun, als wäre das ein redlicher, transparenter Prozess gewesen.
14: Eine erfahrene, qualifizierte Frau sei im Hearing unterlegen. Gemeint ist Helga Berger. Sie ist aktuell Mitglied im EU-Rechnungshof. NEOS-Generalsekretär Douglas Hoyos schießt scharf zurück. Marchetti wisse ganz genau, dass kein Auswahlprozess der Regierung so transparent gewesen sei wie dieser, so Hoyos.
16: Das sei in den 9 anderen EU-Ländern, wo sich die Finanzprüfer der EU umgeschaut haben, nicht immer der Fall. Allerdings ein Manko sei in Österreich aufgefallen, ergänzt Helga Berger. Die tatsächlichen Kosten der geförderten Projekte seien am Ende teils niedriger als die Summe, die von der EU dafür ausbezahlt wurde.
17: In Österreich zeigt sich das beim Nachhilfeprogramm, das im Zuge des RRFs finanziert wurde. Hier wurde etwa nur die Hälfte der von der Europäischen Union dafür bereitgestellten Mittel tatsächlich benötigt.
16: Das nicht verwendete EU-Geld sei im nationalen Budget gelandet, ohne klare Kennzeichnung. Der EU-Rechnungshof empfiehlt, hier nachzuschärfen, denn das künftige EU-Budget soll von der Auszahlungsstruktur her dem Covid-Hilfstopf ähneln. Sprich, das Geld soll fließen, wenn EU-Länder gewisse Ziele erreicht haben und nicht, wenn eine Rechnung in Brüssel eingereicht wurde. In den Worten von EU-Rechnungshofprüferin Helga Berger bedeutet das,
17: dass der 800 Milliarden Euro Corona-Wiederaufbaufonds nicht transparent genug ist. Lücken bei Transparenz und Nachvollziehbarkeit müssen im künftigen EU-Haushalt geschlossen werden.
16: Die EU-Kommission lässt wissen, sie begrüße Verbesserungsvorschläge. Allerdings verteidigt sie die geplante neue Auszahlungsstruktur für das künftige EU-Budget. Und über dieses EU-Budget wird gerade verhandelt.
0: Bei den KV-Verhandlungen in der Elektro- und Elektronikbranche sieht es derzeit nicht nach einer baldigen Einigung aus. Im Gegenteil, die Vorstellungen von Arbeitgebern und Arbeitnehmern liegen weit auseinander und die Gewerkschaft verschärft jetzt die Gangart, berichtet Volker Obermeier.
18: 3 Runden sind bisher ohne Ergebnis geblieben. Runde 4 soll mit einer Forderung der Arbeitnehmer beginnen. Nach einer Betriebsrätekonferenz in Wien verlangt die Gewerkschaft ein Lohn- und Gehaltsplus von 3,5%. Das sind 0,2 Punkte über dem Inflationswert, der für den nächsten Kollektivvertrag maßgeblich ist. Das bisherige Angebot der Arbeitgeber sei inakzeptabel, sagt ProG-Chef Reinhold Binder gegenüber dem Abendjournal.
19: Wenn wir uns mit dem aktuellen Angebot von 1% nicht abspeisen lassen, weil es uns um den Respekt der Arbeitnehmer geht, weil es jetzt notwendig ist, auch dafür einzutreten und zu kämpfen. Und darum haben heute die Belegschaften eine klare Forderung aufgelegt. Wir wollen konstruktive Verhandlungen auf Augenhöhe.
18: In der kommenden Woche, von Montag bis Mittwoch, wollen die Beschäftigten der Elektro- und Elektronikindustrie außerdem bundesweit Betriebsversammlungen abhalten. Details dazu sind nicht bekannt. Die nächste Verhandlungsrunde zwischen Gewerkschaft und Arbeitgebern ist für den 18. Mai angesetzt. Binder erwartet wenigstens eine Annäherung, auch etwa bei Arbeitsbedingungen sowie Freizeitoptionen.
19: Wenn das nicht möglich ist, dann werden weitere Schritte folgen müssen. Das kann natürlich auch heißen Streik.
18: Für die Arbeitgeber gehen die Lohnforderungen der Gewerkschaft an der Realität vorbei, wie sie schriftlich mitteilen. Angesichts der anhaltend schwachen Konjunktur, der Teuerung sowie der Energiekosten sei die Position wirtschaftlich nicht tragfähig. Es müsse vor allem um die Sicherung von Standort und Jobs gehen.
0: Wir gehen thematisch noch einmal ins Ausland und schauen jetzt nach Nordkorea, denn dort hat das Regime die Verfassung des Landes geändert.

0: Statt die Wiedervereinigung mit der Demokratischen Republik Südkorea wird darin nicht mehr als Ziel genannt. Auch die Machtbefugnisse des obersten Führers Kim Jong-un werden erweitert. Er kontrolliert damit auch formell die nordkoreanischen Atomwaffen, Hartmut Fiedler berichtet.
1: Kim Jong-un spricht bereits seit Jahren von zwei koreanischen Staaten. Der Volksrepublik Nordkorea, einer kommunistischen Diktatur, und der Republik Südkorea, einer Demokratie, laut Kim der Feind des Nordens. Die seit der Teilung der koreanischen Halbinsel geltende Staatsdoktrin einer Wiedervereinigung war also vom nordkoreanischen Machthaber selbst in Frage gestellt. Bekannte Vereinigungssymbole wie eine Metrostation und ein Monument in der Hauptstadt Pyongyang sind bereits umbenannt und geschleift worden. Und die Verfassungsänderung dürfte die neue Lage jetzt festschreiben. Die Grenzen Nordkoreas werden beschrieben als das Gebiet zwischen den Grenzen zu China und Russland und zu Südkorea. Der oberste Führer Kim Jong-un wird zum Präsidenten und er hat den Befehl über die Atomwaffen. Experten rätseln. Muss sich Südkorea auf neue Feindseligkeiten einstellen oder ist die neue Verfassung einfach Ausdruck des de facto Zustands auf der koreanischen Halbinsel und der 38. Breitengrad die neue Grenze und nicht mehr nur die Waffenstillstandslinie als Ergebnis des Koreakriegs in den 50er Jahren?
0: Das Kreuzfahrtschiff Hondius, auf dem das gefährliche Hunter-Virus ausgebrochen ist, soll am Samstag die Insel Teneriffa erreichen. Auf der Kanareninsel sorgt diese Nachricht für Unruhe. Das spanische Gesundheitsministerium versichert, dass Passagiere und Besatzung streng isoliert von Bord gebracht werden. Aus Spanien berichtet Josef Manola.
2: Der Chef der Kanarenregierung, Fernando Clavijo, will verhindern, dass Teneriffa mit einem gefährlichen Virusausbruch in Verbindung gebracht wird. Er fragt, warum werden die Passagiere nicht auf den Kapverden an Land gebracht? Madrid hat anders entschieden. Auf Ansuchen der Weltgesundheitsorganisation nimmt das Kreuzfahrtschiff Kurs auf Teneriffa und soll dort am Samstag anlegen. In einem Hafen, nur wenige Minuten vom Flughafen entfernt, sagt Gesundheitsministerin Monica García. Auf Teneriffa wird das EU-Katastrophenschutzverfahren aktiviert. WHO, spanischer Zivilschutz und Militärsanitäter werden die Passagiere an Bord untersuchen. Danach werden sie in ihre Herkunftsländer fliegen. Kontakt zur Bevölkerung wird es keinen geben, versichert die Gesundheitsministerin. Die Hondius war am 1. April von der Südspitze Argentiniens Richtung Afrika ausgelaufen. Drei Menschen starben auf der Überfahrt. In einem Labor wurden Hunter-Viren nachgewiesen, die von Nagetieren übertragen werden und schwere Infektionen bei Menschen auslösen können. Für die verbliebenen Passagiere wird die tragisch verlaufene Kreuzfahrt am Samstag auf Teneriffa zu Ende gehen.
0: Noch ist die heurige Kunstbiennale in Venedig nicht einmal offiziell eröffnet. Da gibt es schon die ersten sichtbaren Proteste vor dem umstrittenen russischen Pavillon. Aktivistinnen von Pussy Riot und anderen sind heute dort angekommen, berichtet unsere Korrespondentin Cornelia Wospanik.
3: Ein Sit-in vor dem Pavillon. Bei der Biennale geht es heuer mehr um Politik als um Kunst. Was Russland künstlerisch aufzubieten hat, dürfte der breiten Masse ohnehin verborgen bleiben. Der Pavillon, so heißt es, soll nicht für das Publikum geöffnet sein, wenn die Biennale einmal läuft. Auserwählte durften ihn gestern sehen. Ein Lebensbaum begleitet von Live-Musik. Die Kuratorin dankt Venedig im Video. Sie dankt vor allem einem Mann. Biennale-Präsident Pietrangelo Buttafuoco hatte sich für die Teilnahme stark gemacht und sich damit gegen den Kulturminister, die Regierung und die EU-Kulturminister gestellt. Interviews hat er in den letzten Tagen verweigert. Heute bringt er sein Credo bei einer Pressekonferenz noch einmal auf den Punkt. Die einen auszuschließen, mache es schwerer, sich gegenüber anderen zu öffnen.
4: Chiudere a qualcuno significa rendere più fragile l'apertura verso altri.
3: Eine höchst umstrittene Haltung. Italiens Kulturminister Alessandro Giuli will der Eröffnung am Samstag fernbleiben. Die Verleihung der Löwen wird es heuer nicht geben. Die Jury ist zurückgetreten. Am Ende soll das Publikum sein Urteil sprechen.
0: Die Meldungen hat jetzt noch Paul Kracker.
5: Die Ukraine kündigt eine baldige Entscheidung über eine Fortsetzung ihrer einseitig ausgerufenen Waffenruhe an. Präsident Volodymyr Zelensky teilt mit, die russische Armee habe seit gestern mehr als 1800 Mal gegen die Waffenruhe verstoßen, durch Artilleriebeschuss, Sturmangriffe, Luftschläge und den Einsatz von Drohnen. Seit gestern Spätabends hält die Ukraine eine Waffenruhe. Russlands Präsident Wladimir Putin hat jedoch angekündigt, die russische Armee werde nur am Freitag und Samstag das Feuer einstellen. An diesen Tagen feiert Russland den Sieg über Nazi-Deutschland. An Wiener Pflichtschulen gibt es immer mehr Muslime. Nach Angaben der Bildungsdirektion gehören fast 40% der Kinder und Jugendlichen an Volks-, Mittel-, Sonder- und Polytechnischen Schulen dem islamischen Glauben an. Die zweitgrößte Gruppe ist die ohne Bekenntnis. Katholiken machen an öffentlichen Schulen weniger als 17% aus. In Privatschulen in Wien ist der Anteil der Katholiken 2,5-mal so hoch. Er liegt bei 45%. Bei einem Waldbrand in Polen ist ein Löschflugzeug abgestürzt. Der Pilot ist ums Leben gekommen. Nach der Ursache des Abstürzes wird gesucht. Die Fläche des Waldbrandes im Südosten Polens ist fast so groß wie die Wiener Innenstadt. In der Fußball-Champions League wird am Abend der zweite Finalist ermittelt. Bayern München trifft ab 21 Uhr auf Paris Saint-Germain. Das Hinspiel hat Paris 5:4 gewonnen. Seit gestern steht Arsenal als erster Finalist fest, durch einen Sieg über Atletico Madrid. Das Finale der Champions League wird am 30. Mai in Budapest gespielt. Österreichs Tennistalent Lili Tager scheidet beim Tennisturnier in Rom aus. Sie verliert in der ersten Runde des Hauptbewerbs in 3 Sätzen gegen die Griechin Maria Sakkari. Das Wetter morgen? Wechselhaft mit Sonnenwolken. Vor allem im Bergland auch ein paar gewitterige Regenschauer. Im Flachland morgen weitgehend trocken. Lebhafter Wind und von West nach Ost 13 bis 24 Grad.
0: Das war das Abendjournal. Christian Willewald, Regie, Sally Güven, Technik und der Mikrofon Paul Schiefer. Weiter geht's jetzt mit dem Journal Panorama. Am Wort ist Astrid Blank.
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7: Guten Abend. Neben anderen Opfergruppen sind im NS-Reich auch Menschen mit Behinderung verfolgt und vernichtet worden. Im Rahmen der sogenannten Aktion T4, benannt nach der Adresse Tiergartenstraße 4 in Berlin, wo das Ganze geplant wurde, wurden zwischen Jänner 1940 und August 1941 rund 70.000 Menschen ermordet. In Hartheim in Oberösterreich war in einem Renaissance-Schloss eine von 6 NS-Tötungsanstalten installiert. Hier wurden rund 18.000 Menschen mit Behinderung ermordet, später auch Zwangsarbeiter und KZ-Häftlinge. In der Erinnerungsarbeit hat die Perspektive von Menschen mit Behinderung jahrzehntelang kaum eine Rolle gespielt. Neuerdings aber bemüht man sich, sie besser zu berücksichtigen. Im Vorjahr erschien etwa das erste Sachbuch über

0: den Gräueltaten der NS-Zeit und es gibt spezielle Workshops und Veranstaltungen. Sandra Knopp und Christoph Dirnbacher haben die folgende Sendung gestaltet.
1: Ein Freitagnachmittag, Ende März 2026. Das Café Viele Leute, unweit des Linzer Hauptplatzes gelegen, ist gut besucht. Zwischen Kaffee, Mehlspeisen und angeregten Gesprächen klingt die Woche aus. Im vorderen Teil des Lokals nehmen drei Menschen an einem Tisch mit Mikrofonen Platz. Der Verein Ohrenschmaus veranstaltet eine Lesung mit dem Titel »Wer erinnert eigentlich?«
2: Schloss Hartheim, Sonnenschein und Glitzerschnee, Märchenschloss, knallroter Autobus und dann Krematorium, Tötungsmaschinerie, Hunderte, Tausende Ermordete, junge Tote, alte Tote, tote Kinder, das geht nicht zusammen in meinem Kopf. Wie kann Schönes und Grausames so nahe beieinander liegen? Grausam und schön, grausam schön, schön grausam, nicht schön, nur grausam.
1: Der Text, den Sebastian Dallinger gelesen hat, stammt aus der Feder von Ursula M. und handelt von der NS-Tötungsanstalt Schloss Hartheim. Von Mai 1940 bis Dezember 1944 wurden hier rund 30.000 Menschen von den Nationalsozialisten ermordet. Zunächst waren es Menschen mit psychischen oder physischen Behinderungen, später auch KZ-Häftlinge und Zwangsarbeiter.
3: Es war auf jeden Fall bedrückend. Was wäre gewesen, wenn es nicht so gekommen wäre? Es war ein komisches Gefühl, durch die Kammer zu gehen. Es kann nicht sein, dass Leute mit Behinderung umgebracht worden sind. Diese Leute hatten auch ein Recht zu leben. Dass Leute mit Behinderung vergast worden sind, kann nicht sein.
1: Dieser Text stammt von Benjamin Schöps. Gelesen hat Maike Heinrich. Wie Ursula M. hat Benjamin Schöps das Schloss im Rahmen einer Ohrenschmaus-Schreibwerkstatt besucht, die direkt im Lern- und Gedenkort Schloss Hartheim stattgefunden hat. Maike Heinrich war im Leitungsteam der inklusiven Schreibwerkstätten zum Gedenkjahr 2025.
4: Schreiben ist Selbstermächtigung. Schreiben ist irgendwie Stimme finden und Ausdruck finden und auch gehört und gelesen werden. Und dass wir das verbunden haben mit der Frage, wer erinnert eigentlich in Österreich an den Nationalsozialismus und wie wird an den Nationalsozialismus erinnert? Was hat das irgendwie heute mit mir zu tun? Und diese Frage einfach ganz stark mit dem Fokus auf die Verfolgung von Menschen mit Behinderungen im NS zu legen und über literarisches Schreiben zu beantworten, das hat mich begeistert. Aber auch nicht nur das Schreiben an sich, sondern dann die Texte gemeinsam lesen, über die Texte sprechen.
1: Der Verein Ohrenschmaus fördert das literarische Schreiben von Menschen mit Lernbehinderungen und vergibt jährlich Auszeichnungen. Sebastian Dallinger, mitverantwortlich für die Schreibwerkstätten, wünscht sich mehr Teilhabe an der Gedenkarbeit.
5: Ich glaube, grundsätzlich geht es ja bei Inklusion auch immer um die Frage, wie machen wir Menschen mit Behinderungen und wir Menschen ohne Behinderungen, wie machen wir das gemeinsam? Und diese Frage stellt sich in der Erinnerungskultur genauso. Was man halt dann auch beobachten kann, fast überall in Österreich, ist, dass die Teilnahme von Menschen mit Behinderungen fehlt oder ganz, ganz wenig ist. Und das ist auf jeden Fall so in der Geschichtswissenschaft, aber eben auch in den verschiedenen Kultureinrichtungen, Museen. Da geht es um die Personen, die dort arbeiten, die Personen, die Ausstellungen kuratieren, die Personen, die aktiv vermitteln.
1: An zwei Schreibworkshops im Schloss Hartheim nahmen Menschen mit und ohne Behinderungen teil. Wie sie machen auch wir uns im März 2026 auf die Reise. Wir nehmen den Zug von Wien nach Linz. Von dort geht es 25 Minuten mit dem Regionalzug nach Alkoven und dann mit dem Auto zum Schloss. Das weiße Renaissance-Schloss steht wie ein Monolith in der Landschaft. Historiker Florian Schwanninger leitet den Gedenkort. Mit seinem Mitarbeiter Arion Pfaffstaller führt er durch die Räume im Erdgeschoss.
6: Hier befindet sich der Platz des ehemaligen Busschuppens. Hier auf der Westseite des Schlosses war eine hölzerne Garage angebaut worden von den Täterinnen und Tätern, wo die Busse einfuhren mit den Menschen, die zur Vernichtung vorgesehen waren.
1: In einem großen, weiß gestrichenen Raum wurden die Ankommenden untersucht. Zum Schein. Jene, die Goldzähne hatten, wurden mit einem

0: auf dem Rücken markiert. Die Zähne wurden ihnen nach der Ermordung herausgebrochen. In einem Nebenraum sind Gegenstände ausgestellt, die etwas über die Opfer erzählen.
1: Beispielsweise Pfeifen, Brillen, Kämme, Kosmetik, Behälter, Artikel, dann Zahnbürsten, Rasierer. Auch interessant sind die Tassen, die sie offenbar mitnahmen, als ihnen gesagt wurde, dass sie sich zusammenpacken müssen, weil sie eben in ein angeblich anderes Heim verlegt werden.
0: Eine schwarze Rampe aus Metall führt heute durch einen engen Gang zu jenem Raum, der früher als Gaskammer diente. Die Duschköpfe an der Wand waren Tarnung. Durch sie strömte tödliches Kohlenmonoxid in den Raum. Durch die frühere Tötungsstraße begleitet uns Arion Pfaffstaller. Der Südtiroler ist hochgradig sehbehindert und mit einem Taststock unterwegs.
2: Wir sind in der Gaskammer in der früheren. Die ist circa 15 Quadratmeter groß. Auf dem Boden befinden sich noch Abdrücke von Fliesen und leichte Linien sind noch zu erkennen. Muss ich jetzt sagen, das kenne ich von den Fotos aus und nicht hier, das kann ich so nicht sehen. Und das waren eben Fliesen, die hier früher oben waren. Die wurden aber, als man die Tötungsanstalt sozusagen abgebaut hatte, um den Massenmord zu verschleiern. Und teilweise hat man eben diese Fliesen in den Gärten vom Schloss gefunden und hat da so Rückschlüsse ziehen können. Und auf den Fliesen ist oben gestanden, Made in Germany. Die Fliesen waren dunkelrot, braunrot.
3: Ja, also ich habe nicht gewusst, dass in Hartheim sukzessiv Menschen mit Behinderung ermordet worden sind, die sie dann einfach aus Heimen abgeholt haben. Ja, das war natürlich arg und das hat natürlich schon etwas in mir ausgelöst, ja, eine Wut, eine Fassungslosigkeit.
0: Ronald Pfennigbauer ist Musiker und trägt den Künstlernamen MC Ron. Er ist Anfang 40. Hartheim hat er mit der inklusiven Schreibwerkstatt im April 2025 besucht.
3: Es gibt dort eine schöne Wiese, wo man sich hinsetzen konnte. Hab das erst verarbeiten müssen, ja, war auch psychisch sehr angeschlagen. Braucht aber auch dann Leute, die einem zuhören, die einem sagen, okay, du kannst jetzt mit mir reden und so. Alleine hätte ich es nicht bloß, ne?
0: 2025 jährten sich das Ende des Zweiten Weltkriegs und die Befreiung vom Nationalsozialismus zum 80. Mal. Aus diesem Anlass hat der Verein Ohrenschmaus im Vorjahr 6 inklusive Schreibwerkstätten an Gedenkorten und Museen in Österreich veranstaltet. Pro Termin nahmen 10 bis 14 Menschen teil.
4: Ideale Zeit ist um die 5 Stunden. Das heißt, wir haben meistens 1 Stunde oder auch manchmal 2 Stunden Führung durch die Gedenkstätte. Danach müssen wir eine Pause machen, auch um alles auch zu verarbeiten. Danach haben wir circa 2 bis 3 Stunden Zeit, das auf Papier zu bringen.
0: Sagt Schauspielerin und Theaterpädagogin Helene Zangerle. Sie leitete die Schreibwerkstätten mit Dominique Oswald. Geschrieben wurde etwa an der Gedenkstätte Steinhof in Wien. In der früheren Jugendfürsorgeanstalt am Spiegelgrund wurden rund 800 Kinder und Jugendliche mit Behinderungen ermordet. Oder am Gedenkort Hall in Tirol. Von der ehemaligen Heil- und Pflegeanstalt wurden Patienten nach Hartheim deportiert. Dominique Oswald erzählt, wie es ist, sich auf eine gedankliche Reise zu begeben.
5: Also ich leite die erste Übung an, das ist Augen schließen, mit dem Geiste wieder durch die Museen durchgehen oder Gedenkstätten. Und dann dürfen sie schreiben. Da sind die Gefühle, Meinungen und Gedanken wichtig. Und wenn sie nicht selber schreiben können, dann helfen wir natürlich.
0: Das Gesehene und Gehörte mit dem Schreiben zu verarbeiten, ist zentral.
4: Es waren auch Momente dabei, sehr berührende Momente, sehr ergreifende Momente. Also wir haben teilweise auch fast miteinander geweint. Und ja, klar, es beschäftigt einen und es nagt sicher noch bis tief in die Nacht oder bis in die nächsten Tage. Aber umso wichtiger ist es, dass man trotzdem darüber spricht, weil Menschen mit Lernschwierigkeiten vor allen Dingen auch zur Opfergruppe gezählt haben, der Nazis. Und deswegen, es gehört genauso zur Geschichte von Österreich und zu unserer aller Geschichte. Auch wenn es einfach schwierig ist, wir müssen drüber reden und wir müssen das auch irgendwie gemeinsam verarbeiten.
3: Hallo, ist MC Ron und ihr hört jetzt meinen Text zum Thema Hartheim. Alle sollen sich die Bilder genauer anschauen, die Opfer anschauen und sich im Klaren sein, dass die Mörder ganz normale Familienväter waren. Menschen, die in die Arbeit gegangen sind, gemordet haben und abends wieder heimgegangen sind. Es gehört gesagt, dass nicht jeder Mensch es aushält, hier zu sein oder sich damit zu beschäftigen. Aber die, die es können, sollten hier gehört werden. Man sollte den Menschen mit Behinderung ein Ohr leihen und es akzeptieren, was sie sagen.
0: Im Juni 2025 erschien das Buch Nationalsozialismus in Österreich in leichter Sprache. Das im Haimon Verlag erschienene Sachbuch ist das erste, das sich mit der Geschichte des Nationalsozialismus in Österreich in leichter Sprache auseinandersetzt. Oswald Völlerer hat daran mitgearbeitet. Er engagiert sich im Selbstvertreterzentrum Wien für die Interessen von Menschen mit Lernschwierigkeiten. Völlerer wurde 1955 geboren und besuchte Sonderschulen in Wien.
6: Wir haben immer nur so leichte Geschichten kennengelernt. Wie schaut ein Eichhörnchen aus? Wie schaut ein Fisch aus? Also solche Dinge haben wir nur gelernt. Oder schon um politische Tätigkeit, so wie wer ist der Herr Bürgermeister, wer früher der Bürgermeister, aber sonst in solche Sachen haben wir eigentlich nichts gelernt.
0: Mit dem Gefühl, in der Schule zu wenig über den Nationalsozialismus und die damit verbundenen Gräueltaten erfahren zu haben, ist Oswald Völlerer nicht allein. Diese Kritik hören wir im Laufe der Recherche öfter. Das Buch soll dazu beitragen, diese Lücke zu schließen, sagt Co-Autorin Lina Meisel.
7: Ja, also das Ziel des Buches war ja eben, möglichst barrierearm zu sein. Das heißt, wir sind auch davon ausgegangen, dass wir auch uns an Menschen richten, die hier sehr, sehr wenig Vorwissen haben. Und so ist das Buch auch aufgebaut. Also es wird wirklich erzählt, was ist ein Weltkrieg, wer war Adolf Hitler, was ist Nationalsozialismus, was ist eine jüdische Person.
0: Kurze Sätze, keine Fremdwörter. Und wenn Fachbegriffe vorkommen, dann müssen sie erklärt werden. Das sind einige Grundsätze der leichten Sprache. Hier ein Beispiel aus dem Buch.
8: Die Nazis unterteilten Menschen in sogenannte Rassen. Sie behaupteten, es gibt verschiedene Menschenrassen. Die Nazis unterschieden sie nach Herkunft und Aussehen. Heute ist ganz klar, es gibt keine Rassen bei Menschen. Alle Menschen sind gleich, egal welche Hautfarbe oder Herkunft. Deshalb steht das Wort unter Anführungszeichen. Rassen gibt es nur bei Tieren.
0: Menschen mit Lernschwierigkeiten haben die Texte auf Verständlichkeit geprüft. Oswald Völlerer war Teil der fünfköpfigen Gruppe, die sich online getroffen hat.
6: Ich habe gleich geschrieben, ja, ich mache mit, weil das sehr interessant ist, weil für mich die Geschichte was bedeutet. Und bei der Prüfgruppe war das so, es war nicht leicht zum Arbeiten, weil jeder hat eine andere Meinung. Und dann haben wir schauen müssen, dass wir auf Einigung kommen, dass das Wort dann passt.
0: Lina Meisel ist Kommunikationswissenschaftlerin und Psychologin und arbeitet ebenfalls im Selbstvertretungszentrum Wien. Sie hat das Buch mit Historiker Gunnar Merz geschrieben. Neben der Prüfgruppe aus Menschen mit Lernschwierigkeiten gab es einen sechsköpfigen Fachbeirat, der den Inhalt prüfte. Dazu zählten Hartheim-Historiker Florian Schwanninger und Behindertenanwältin Christine Steger. Gunnar Merz beschreibt die Vielschichtigkeit dieser Arbeit.
9: Wir waren auf der einen Seite professionell, würde ich sagen. Also man kann eine solche Arbeit nicht machen mit permanent Tränen in den Augen. Wir hatten Gänsehaut bei der Arbeit, obwohl wir online miteinander nur verbunden waren, weil die Prüfgruppe ja aus mehreren Bundesländern waren. Also wir haben aber auf der anderen Seite auch gelacht. Wir haben uns gefreut, wir haben uns abgefeiert, wenn wir unsere Sätze zusammengebracht haben und die Zeichenlänge dann gepasst hat. Also wir haben schon auch Spaß an der Arbeit gehabt, so grausig es auch ist. Und wir haben uns sehr intensiv ausgetauscht. In der Gruppe war bei dem einen oder der anderen mehr oder weniger Bedarf an Nachbearbeitung. Ich war viel am Telefon.
0: Anfangs gab es Bedenken, dass die Verwendung von leichter Sprache zur Verharmlosung des Themas führen könnte, sagt Lina Meisel. Aber
7: was vielleicht spannend ist, was wir, glaube ich, alle gemerkt haben, dass dieses schwere Thema in leichter Sprache oft für uns fast noch bedrückender war, weil einfach leichte Sprache nichts verschleiert und keine langen Sätze sind, keine Fremdwörter, die eigentlich dieses Grauen und diese wirklichen Tatsachen, dass einfach so viele Menschen gestorben sind und ermordet wurden, verschleiern. Und leichte Sprache macht das überhaupt nicht, sondern leichte Sprache bringt wirklich auf den Punkt, wer war Täter, was ist passiert, wie viele Menschen sind gestorben, ohne viel drumherum.
0: Auch im Haus der Geschichte Österreich gibt es Texte und Führungen in leichter Sprache. Das Zeitgeschichte-Museum in der Wiener Hofburg setzt sich mit der österreichischen Geschichte von 1918 bis heute auseinander. Dazu gehört die Geschichte der Behindertenbewegung. Vanessa Tauter leitet das Disability History Project.
10: Und uns ist es vor allem wichtig, dass wir die Perspektiven von Menschen mit Behinderungen selbst in den Mittelpunkt stellen. Da haben wir einen öffentlichen Sammlungsaufruf gestartet zum Thema, wie kämpfen Menschen mit Behinderungen um Selbstbestimmung, heute und in der Vergangenheit.
0: An diesem Montagnachmittag führt uns Vanessa Tauter durch das Museum. Es ist Ruhetag. Sie zeigt Protestschilder, eine Keramikfigur im Rollstuhl, Christbaumkugeln mit Protestbotschaften und ein Schwarz-Weiß-Foto.
10: Also diese Frau heißt Helene Adler. Sie trägt einen, wie es ausschaut, eben Sommerhut, ein Kleid. Sie hält auch Blumen in der Hand und hat eine Kette um. Helene Adler wurde 1889 geboren und hat gelebt in Wien mit ihrer Schwester und mit ihrer Mutter. Also als 29-Jährige ist sie mit einer psychischen Erkrankung diagnostiziert worden und ist dann immer wieder auch in verschiedene psychiatrische Einrichtungen gekommen, aber auch wieder heraus und hat eigentlich zu der Zeit als Konturistin, das war so eine Art Büroangestellte, gearbeitet.
0: Im Dezember 1940 war Helene Adler 51 Jahre alt und in einer psychiatrischen Anstalt, als sie nach Hartheim gebracht und ermordet wurde. Ihrer Familie wurde schriftlich mitgeteilt, dass sie infolge einer Lungenentzündung verstorben und eingeäschert worden sei. Das Foto hat den Weg ins Museum durch die Arbeit einer Nachfahrin gefunden, erzählt Vanessa Tauter.
10: Helene Adler war die Großtante von Friederike Butterbeek. Aber in Helene Adlers Familie war das so ein Tabuthema. Niemand hat eigentlich wirklich über sie gesprochen. Also psychische Erkrankungen, aber auch Behinderungen waren ja sehr lange Zeit auch in der Gesellschaft ein Tabuthema. Und es beeinflusst dann natürlich auch sehr stark, was auch in Familien gesprochen wird.
0: Friederike Butterbeek hat erst in den 1970ern vom Schicksal ihrer Großtante erfahren und deren Geschichte recherchiert. Warum wurden Menschen wie Helene Adler vom NS-Regime ermordet? Historiker Florian Schwanninger vom Lern- und Gedenkort Schloss Hartheim hat sich intensiv mit dieser Frage auseinandergesetzt.
1: Es war ja natürlich schon zugrunde gelegt in der NS-Ideologie, dass Menschen mit Behinderungen oder Menschen mit psychischen Erkrankungen oder auch sogenannten Erbkrankheiten nicht in die Volksgemeinschaft, wie man das genannt hat, gehören. Also die hatten keinen Platz, wurden ja auch vor der NS-Zeit natürlich sprachlich entwertet, entmenschlicht. Man hat von diesen Menschengruppen als unnützen Essern gesprochen, man hat von lebensunwerten Leben gesprochen, man hat von Ballastexistenzen gesprochen. Und in der NS-Zeit ist es dann natürlich relativ schnell dazu gekommen, dass man die Menschen zuerst sterilisiert hat. Also die Zwangssterilisationen haben ja sehr früh schon begonnen. Und eben dann mit Kriegsbeginn 1939 ist man überhaupt an die physische Vernichtung dieser Menschengruppen geschritten.
0: Schloss Hartheim war eine von 6 NS-Tötungsanstalten der Aktion T4, benannt nach der Tiergartenstraße 4 in Berlin. Diese Dienststelle hat zwischen Jänner 1940 und August 1941 die systematische Ermordung von Menschen mit Behinderung im Dritten Reich geplant und koordiniert. In Hartheim wurden rund 18.000 Menschen mit Behinderung ermordet. Im Buch Nationalsozialismus in leichter Sprache heißt es dazu auszugsweise:
8: Die Nazis versuchten, die Mordaktion geheim zu halten. Doch das gelang nicht lange. Die Bevölkerung erfuhr von den grauenvollen Morden. Viele waren zutiefst empört. Die Familien der Ermordeten machten schwere Vorwürfe. Es gab Widerstand und sogar Proteste. Das war sehr selten im Nationalsozialismus.
0: Im Haus der Geschichte Österreich zieht Vanessa Tauter große Tafeln hervor, auf denen vergrößert Abschriften von Dokumenten zu sehen sind. Es handelt sich um abgelehnte Opferfürsorgeanträge, also Anträge auf finanzielle Entschädigung für Opfer des NS-Regimes oder ihre Angehörigen.
10: Frau R. beschreibt in ihrem Antrag, dass ihr Ehemann an einem Nervenleiden litt und nach mehrfachen Spitalsaufenthalten im Jahr 1941 nach Hartheim gebracht und dort in der Gaskammer ermordet wurde. Ihr Antrag ist abgelehnt worden. Und zwar, es hat zwei Begründungen gegeben. Hier ist der erste von 1957 von den Behörden in der Steiermark. Und zwar, nach den Bestimmungen des Opferfürsorgegesetzes können nur Personen, welche aus politischen Gründen oder aus Gründen der Abstammung, der Religion oder der Nationalität verfolgt wurden, anerkannt werden. Dies trifft in Ihrem Fall nicht zu. Daher kann leider auf Ihren Antrag nicht näher eingegangen werden.
0: Auch der zweite Antrag, 1963, wurde mit einer ähnlichen Argumentation abgelehnt. Die strukturelle Benachteiligung, aber auch Gewalt gegenüber Menschen mit Behinderung sei auch Jahrzehnte nach Kriegsende noch spürbar gewesen, sagt Vanessa Tauter. Erst 1995 wurden auch Menschen mit Behinderung als NS-Opfer anerkannt und mit Mitteln aus dem Nationalfonds entschädigt. Von der Wiener Hofburg zurück zur Lesung. Ins Café Viele Leute in Linz. Es liest Sebastian Dallinger.
11: Im ersten Stock ist mir eingefallen, dass ich da gewohnt habe. In einer großen Wohnung, wie ich Kind war. Das Klo und das Bad waren am Gang. Das war entrisch. Also es hat Angst gemacht, aufs Klo zu gehen. Der Nachmittag hat mir gefallen, weil ich einmal nicht in der Werkstatt war. Aber auf die Nacht wird es nur arbeiten im Kopf.
0: Der Text stammt von Michaela Heidinger, die eine Zeit lang im Schloss Hartheim gelebt hat. Von 1950 bis 1999 war die ehemalige NS-Tötungsanstalt ein Wohnhaus. In den folgenden 4 Jahren wurde das mehrstöckige Gebäude durch das Land Oberösterreich saniert und umgebaut. Mit Ausstellungs-, Büro- und Seminarräumen. 2003 folgte die Eröffnung. Florian Schwanninger leitet den Lern- und Gedenkort seit 2014. Der Historiker sagt, dass früher eine Gruppe außen vor blieb, wenn es um die Aufarbeitung von NS-Verbrechen ging.
1: Längere Zeit waren wenige Menschen mit Behinderungen unter den Besucherinnen und Besuchern. Ich glaube, das liegt auch daran, dass sie nicht wirklich aktiv angesprochen wurden, dass nicht versucht wurde, ihnen ein Vermittlungsangebot zu machen. Oftmals, glaube ich, wurde es auch so gesehen, dass man Menschen mit Behinderungen eher vielleicht fernhalten soll von dieser Thematik, denn es betrifft sie natürlich selber. Also genau diese Gruppe war ein großer Teil der Opfer während der NS-Zeit. Und deswegen hat man vielleicht auch längere Zeit unter einem gewissen, unter Anführungszeichen, beschützerischen Aspekt diese Menschen nicht als Zielgruppe gesehen.
0: Viele bauliche Barrieren wurden in dem Renaissance-Schloss aus dem frühen 17. Jahrhundert beseitigt. Es gibt einen Aufzug mit Sprachausgabe und barrierefreie WC-Anlagen. Die Ausstellungsräume sind stufenlos erreichbar. Die Dauerausstellung mit dem Titel »Wert des Lebens« wurde umgestaltet und 2021 neu eröffnet.
1: Und da wurde bei der Neugestaltung der Ausstellung »Wert des Lebens« dann eine barrierefreie App integriert, wo man sich Informationen zu den unterschiedlichen Räumen in der Ausstellung und in der Gedenkstätte zum Beispiel in leichter Sprache aus dieser App holen kann, dass man sich Texte vorlesen lassen kann, dass man die Informationen in Gebärdensprachvideos über diese App bekommt und dass man sich auch Texte und Inhalte der Ausstellung und der Gedenkstätte in verschiedenen Fremdsprachen aneignen kann.
0: 2025 besuchten erstmals mehr als 20.000 Menschen Schloss Hartheim. Im selben Jahr startete am Gedenkort das Projekt Unsere Geschichte bzw. Unsere Geschichten. Finanziert wird das 3-jährige Vorhaben von Licht ins Dunkel. Projektleiter Arion Pfaffstaller, der eingangs durch die Tötungsräume geführt hat, erzählt, was künftig umgesetzt werden soll.
2: Das Projekt kann man in 2 große Bereiche aufteilen. Zum einen die barrierefreie bzw. barrierearme Gestaltung des Lern- und Gedenkortes bzw. den Abbau der kommunikativen Barrieren. Und der zweite große Projektbereich ist die Inklusion von Menschen mit Behinderungen in die Vermittlungsarbeit als Guides und Expertinnen.
0: Die KZ-Gedenkstätte Mauthausen bietet seit dem Jahr 2024 in Zusammenarbeit mit der Lebenshilfe Oberösterreich inklusive Rundgänge an. Menschen mit Behinderung sind hier ein Teil des Vermittlungsteams. Solche Führungen soll es künftig auch in Hartheim geben.
2: Weil wir eben Menschen mit Behinderungen, KundInnen vom Institut Hartheim eben hier in die Gedenk- und Vermittlungsarbeit als Guides und ExpertInnen eben einbinden möchten. Und das eben auch auf gleichberechtigter Ebene auch. Das heißt, es soll wirklich ein Lohn wie für die aktuellen VermittlerInnen eben gezahlt werden. Und das ist jetzt der Kontakt, den wir gerade aufbauen und vertiefen möchten eben auch.
0: Pfaffstaller bezieht sich auf das Institut Hartheim, direkt neben dem Schloss gelegen. In der Einrichtung leben und arbeiten

0: heute Menschen mit Behinderung. Soll inklusives Gedenken gelingen, so braucht es unter anderem Informationen in verständlicher Sprache, barrierefreie Zugänge und Kommunikation sowie die Möglichkeit, das Gesagte zu verarbeiten, etwa in Form von literarischen Texten. Sebastian Dallinger vom Verein Ohrenschmaus wünscht sich mehr Mut bei der Vermittlung des NS-Themas.
1: Die Thematik ist komplex. Die Thematik ist emotional auch wirklich eine Herausforderung. Und das muss sie auch irgendwo sein. Also es geht ja auch leider gar nicht anders. Ja, und wie man sich dann methodisch, also wirklich auch tatsächlich methodisch damit auseinandersetzt, wie man sensibel mit der Thematik umgeht, dazu fehlen in Wirklichkeit eigentlich auch viele Erfahrungen, auf die man zurückgreifen könnte, weil es ganz wenig Projekte gegeben hat bisher, die eben auch inklusive Vermittlung der Geschichte des Nationalsozialismus machen.
0: Menschen mit Behinderung und ihre Interessensvertretungen müssten stärker in die Gestaltung von Gedenkfeiern einbezogen werden, fordert der studierte Historiker, auch als Redner und Rednerinnen. Sichtbarkeit schaffen auch Denkmäler, ergänzt Buchautor und Historiker Gunnar Merz. Zumindest, wenn sie im Zentrum stehen.
2: Das Denkmal auf der Baumgartner Höhe, die Stelen, das ist am Stadtrand. Das wird man ohne explizit ganz bestimmt dorthin zu fahren nicht mitbekommen. Und uns wäre das einfach wichtig, so wie das auch andere Opfergruppen haben, ohne jetzt da natürlich auch einen Erinnerungsneid aufbauen zu wollen.
0: Für Maike Heinrich vom Verein Ohrenschmaus sind Sichtbarkeit und Barrierefreiheit auch in der Kommunikation wichtige Bausteine.
3: Was wir im Projekt gemerkt haben, ist, es gibt extrem wenig Literatur und Texte von Menschen mit Lernschwierigkeiten zu dem Thema, die irgendwie öffentlich zugänglich sind. Sei das jetzt in Büchern, sei das aber auch an Gedenkstätten selber. Also ich glaube, wir alle kennen das, wenn wir in einem Museum sind oder in einer Gedenkstätte und wir lesen einen Text und lesen ihn noch einmal und ein drittes Mal. Und der ist eigentlich ziemlich kompliziert oft. Und damit sind eigentlich Menschen, die sich schwer tun mit komplizierter Sprache, strukturell ausgeschlossen. Und da ist natürlich die Frage, warum sind diese Texte nicht leichter geschrieben?
0: Zurück zum Ausgangspunkt unserer Reise. Die Lesung des Vereins Ohrenschmaus bildet den Abschluss des Projekts inklusive Schreibwerkstatt Gedenkjahr 2025. An den Gedenkorten wurde gemeinsam gearbeitet, gegessen, geschrieben und gelesen, kurz gemeinsam erinnert. Das abschließende Zitat des Abends und dieser Sendung gehört Arion Pfaffstaller.
4: Ich frage mich, was passiert, wenn sich nicht alle Menschen erinnern können? Können wir uns das erlauben? Ich sage nein. Ich bin mir sicher, Barrieren sind hier sehr gefährlich. Wir müssen Barrieren abbauen, damit wir uns alle erinnern können. Erinnern ohne Barrieren ist nicht nur fair. Erinnern ohne Barrieren schützt unsere Demokratie. Danke.
0: Inklusives Erinnern als selbstverständlicher Teil der Gedenkarbeit und nicht als Zusatzaufgabe. Dieser Gedanke zieht sich wie ein roter Faden durch alle Interviews. Es gilt, Vermittlungsangebote so zu gestalten, dass möglichst viele Menschen sie erleben und verstehen können, egal ob sie eine Behinderung haben oder nicht.
5: 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Astrid Planck sagt für heute danke fürs Zuhören.
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7: Morgen wird US-Außenminister Marco Rubio bei Papst Leo im Vatikan erwartet. Man möchte meinen, dass man in Washington bemüht sei, das jüngste Zerwürfnis mit dem Papst zu kitten. Danach sieht es allerdings nicht aus. US-Präsident Donald Trump wiederholt seinen Vorwurf, der Papst wolle dem Iran die Atombombe erlauben. Doch diesmal repliziert Leo deutlich, berichtet Cornelia Wospanik aus Rom.
8: Papst Leo sieht sich nicht als Politiker, ein Schutzschild gegen politisches Kreuzfeuer ist das allerdings nicht. Im Gegenteil, Leo ist zum politischen Feind des US-Präsidenten geworden. Donald Trump, der den Papst schon als schwach in der Außenpolitik bezeichnet hat und sagt, kein großer Fan von ihm zu sein, wiederholt, dass es für den Papst wohl in Ordnung sei, wenn der Iran die Atombombe besitze. Ich finde das nicht gut. Es gefährdet viele Katholiken. Aber er glaubt, dass es in Ordnung ist, wenn der Iran eine Atomwaffe hat.
9: just fine for Iran to have a nuclear weapon.
8: Kurz vor dem Besuch des US-Außenministers wollte man das im Vatikan nicht mit einer Replik des Kardinalstaatssekretärs abtun. Am Abend in Castel Gandolfo antwortet Leo unmissverständlich und fordert, wenn man ihn für die Verkündigung des Evangeliums kritisiere, dann möge man bei der Wahrheit bleiben.
10: Se qualcuno vuole criticarmi per annunciare il Vangelo, che lo faccia con la verità.
8: Die Kirche stelle sich seit Jahren gegen Atomwaffen, daran gebe es keinen Zweifel. Er hoffe, dass man ihn für den Wert der Worte Gottes höre. US-Außenminister Marco Rubio wird diese morgen von ihm hören. Der Besuch, so sagt Rubio auf Journalistenfragen in Washington, sei schon länger geplant und finde nicht aus aktuellem Anlass statt.
7: Berichtet Cornelia Wospanik. Die Parteiakademie der ÖVP hat heute ihr Konzept zum Kampf gegen den politischen Islam präsentiert. Laut dem 30 Seiten starken Papier soll neben der Erarbeitung einer gesamtstaatlichen Strategie und einer Reihe weiterer Maßnahmen auch die islamische Glaubensgemeinschaft stärker in die Pflicht genommen werden. Mehr als 190.000 Kinder und Jugendliche leiden in Österreich an chronischen, also dauerhaften Erkrankungen wie Asthma, Diabetes, Rheuma oder auch Krebs. Diese Erkrankungen können für die Betroffenen selbst wie auch für ihre Familien sehr herausfordernd sein. Die Diakonie fordert mehr Unterstützung, wie Maria Harmer berichtet.
11: Wie in einem Brennglas würden bei der Gruppe der chronisch kranken Kinder und Jugendlichen mehrere Dinge zusammenkommen, sagt Martin Schenk, stellvertretender Direktor der Diakonie Österreich.
12: Die Frage der Schule, die Frage der Gesundheitsversorgung, die Frage der Care- und Sorgearbeit und auch die Frage der Einkommensarmut. Und es gibt auch sehr viele alleinerziehenden Haushalte, überproportional viele.
11: Österreichweit gäbe es zu wenig Kindergärten und Schulen, in denen chronisch kranke Kinder betreut werden könnten, hält der Sozialexperte fest und fordert.
12: Es wäre ganz wichtig, an den Schulen gute Begleitung zu etablieren. Es gibt jetzt Modellprojekte mit School Nurses, die zum Beispiel Kindern, wenn sie schweres Asthma haben, wenn sie Stoffwechselerkrankungen haben, wenn sie Krebs haben, einfach da auch unterstützen können und das Kind nicht allein lassen. Wir können auch investieren in Schulgesundheitsteams. Das wäre quasi eine Weiterentwicklung des jetzigen Schulärztesystems.
11: Es sei ein Teufelskreis aus Schmerzen, Arzt- und Krankenhausbesuchen, Fehlstunden und daraus resultierenden Lernrückständen. Diese Zielgruppe bräuchte noch mehr Unterstützung, sagt Schenk und berichtet vom Modell Schulassistenz, das die Diakonie zum Beispiel in Oberösterreich einsetzt.
12: Also wo Schulassistentinnen in die Schulen gehen, aber auch ein Stück weit in der Freizeit mit dabei sind. Das kann stundenweise sein. Das kann den Kindern besonders bei dieser sozialen Teilhabe helfen.
11: Also mehr niederschwellige, hilfreiche Infrastruktur einerseits und eine generelle Sensibilisierung andererseits, um das Alleinlassen, Abweisen und auch Ausschließen der Betroffenen zu verhindern.
7: Und der Gemeinderat von Amstetten fordert per Resolution den niederösterreichischen FPÖ-Landesrat Martin Antauer dazu auf, dem Don Bosco-Jugendzentrum in Amstetten wie auch schon bisher eine Landesförderung zukommen zu lassen. Dem ältesten Jugendzentrum Niederösterreichs droht laut Betreibern sonst das Aus mit Jahresende. Antauer hatte Mitte April einen Förderstopp mitgeteilt. Das war Religion aktuell mit Andreas Mittendorfer.
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14: Am Mikrofon Paul Kerker. Der FEF, der Forschungsförderungsfonds, fordert mehr Geld. Der Fonds hat im Vorjahr sein Budget voll ausgeschöpft. Trotzdem war für einige wichtige Grundlagenprojekte kein Geld da. Jens Lang berichtet.
15: Der FEF lässt sich die Förderung der Grundlagenforschung viel Geld kosten, rund 340 Millionen Euro im vergangenen Jahr. Gut angelegtes Geld findet der FEF-Präsident Christoph Gattringer.
16: Das ist tatsächlich eine Investition in die Zukunft. Mit diesen Projekten erlauben wir jungen Forscher, Forscherinnen, ihre eigenen Ideen zu entwickeln, eine eigene Arbeitsgruppe aufzubauen.
15: Viele Anträge, vor allem von Nachwuchsforschenden, mussten abgelehnt werden, weil der Fördertopf schon ausgeschöpft war. Schade, findet Gattringer.
16: Wir sehen in dieser Top-Kategorie, wo das Kuratorium sagt, eigentlich sind das fantastische Anträge, wir haben schlicht und ergreifend zu wenig Geld. Wir sehen einen Bedarf von etwa 60 Millionen Euro pro Jahr.
15: Trotzdem, der FWF-Fördertopf helfe dabei, den relativ kleinen Forschungsstandort Österreich international gut zu platzieren.
14: Die Aussicht auf ein mögliches Ende des Irankriegs macht Öl billiger. Der Preis für ein Barrel Rohöl ist um bis zu 13% gefallen. Er liegt

0: erstmals seit 2 Wochen wieder unter 100 Dollar. Nach Angaben pakistanischer Vermittler stehen die USA kurz davor, mit dem Iran zu vereinbaren, den Krieg zu beenden und detailliertere Atomverhandlungen zu führen. Die EU plant einen verschärften Kampf gegen Armut. Die Kommission hat erstmals eine Strategie vorgestellt, um gegen Kinderarmut vorzugehen und in der EU Armut generell bis 2050 zu besiegen. Bildung soll kostenlos sein, ebenso Gesundheitsversorgung und Schulessen. Außerdem soll der Staat sozialen Wohnraum fördern. Nach Kommissionsangaben ist in der EU jedes 4. Kind von Armut oder sozialer Ausgrenzung bedroht. Ausländer müssen im EU-Land Slowakei nicht mehr höhere Treibstoffpreise zahlen als Inländer. Das gilt ab Freitag, wie die Regierung mitteilt. Die Regierung unter dem Linkspopulisten Robert Fico gibt dem Druck der EU nach, die der Slowakei mit einem Vertragsverletzungsverfahren gedroht hat. Seit 1,5 Monaten müssen in der Slowakei Ausländer mehr für Diesel und Benzin zahlen als Einheimische. Die Regierung argumentiert, es gebe wegen des Irankriegs einen Erdölnotstand. In Ungarn hat das Verfassungsgericht ein weitreichendes Dekret des abgewählten Ministerpräsidenten Viktor Orbán teilweise aufgehoben. Der Gerichtshof spricht von Verfahrensmängeln. Orbán hatte per Dekret verboten, gegen ein Steuergesetz vorzugehen. Das Gesetz hatte die Hauptstadt Budapest beinahe zahlungsunfähig gemacht. Budapest wird von der damaligen Opposition regiert. Im deutschen Bundesland Baden-Württemberg regiert weiter eine Koalition von Grünen und CDU. Sie haben den Koalitionsvertrag für 5 Jahre vorgestellt. Grüne Politiker Cem Özdemir soll in 1 Woche im Landtag in Stuttgart zum Ministerpräsidenten gewählt werden. Bei der Landtagswahl in Baden-Württemberg Anfang März haben Grüne und CDU gleich viel Mandate erobert. In Bayern ist ein mutmaßlicher Gewaltverbrecher auf der Flucht von einer Brücke in den Tod gesprungen. Der Mann hat gestern Abend einen Radfahrer in Neu-Ulm in den Fluss Iller gestoßen, ihn unter Wasser gedrückt und auf ihn eingestochen. Der Radfahrer wurde schwer verletzt, das Motiv ist unklar. Polizisten entdeckten den Täter auf einer Brücke, woraufhin dieser in die Tiefe sprang. Zum Wetter.
1: Im Innviertel im Bereich von Burghausen bis Schärding geht im Moment ein kräftiges Gewitter nieder. Und das bringt neben wolkenbruchartigen Regen, Sturmböen und zahlreichen Blitzen auch Hagel. In der nächsten Stunde zieht das Gewitter dann weiter in Richtung Mühlviertel. Über Nacht beruhigt sich das Wetter, die meisten Schauer und Gewitter klingen also ab. Morgen erwartet uns dann eine wechselhafte Mischung aus Sonne und Wolken. Gewittrige Schauer bilden sich vor allem im Bergland und meist werden es morgen 15 bis 23 Grad. So viel zum Wetter von Nathalie Auer.
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3: 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Der Bühnendesigner Florian Wieder hat bereits mit Beyoncé, Robbie Williams, U2, Jennifer Lopez oder Helene Fischer zusammengearbeitet. 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
4: Wir befinden uns hier in der Mitarbeiterkantine, wo wir eine Menge Kühlschränke haben und viele Leute, die sich jeden Tag das Essen zubereiten.
5: Nicht nur in der Küche der Veterinärmedizinischen Universität Wien öffnen viele Hände den Kühlschrank, sobald der Hunger nagt. Auch zu Hause ist das der Fall.
4: So, wir haben jetzt den Kühlschrank geöffnet. Der Kühlschrank, den wir, und das wissen wir jetzt seit ein paar Wochen, auch als mikrobielles Habitat wahrnehmen. Und es war für uns sehr spannend zu sehen, welche Mikroben, Pilze, Bakterien eigentlich im Kühlschrank so wohnen und sich dort auch relativ wohlfühlen.
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4: Hier im Kühlschrank haben wir gelagert Kimchi, Wurstprodukte, Landfrischkäse.

0: haben verschiedene Tortenstücke und Reste vom Mittagessen von gestern, sowie Soßen, Aufstriche, Gemüseaufstrich, Meerrettichaufstrich und Eier.
1: Evelyn selber her wirft einen Blick in den Kühlschrank des Instituts. Für die Studie Gefahrenherd Kühlschrank wurden etliche private Geräte inspiziert. Evelyn selber her forscht am Zentrum für Lebensmittelwissenschaften an der Veterinärmedizinischen Universität Wien zum Mikrobiom. Unter Mikrobiom verstehen die Insider die Gesamtheit der kleinsten Lebewesen. Und dazu gehören
0: Da gibt es die Gruppe der Pilze, da haben wir die Hefen, die Schimmelpilze. Hefe sind total wichtig für uns, lassen das Brot aufgehen und vergären Bier. Auf der anderen Seite problematisch sind die Schimmelpilze, die dann auch auf Brot Giftstoffe, sogenannte Mykotoxine, bilden können. Wir haben dann zusätzlich noch die Gruppe der Viren, das sind keine eigenständigen Lebewesen, und die Gruppe der Archaeen, die häufig in sehr extremen Umgebungen zu finden sind, die in Lebensmitteln eigentlich kaum relevant sind. Es gibt auch Mikroalgen, die zu den Mikroorganismen zählen, ja.
1: und natürlich Bakterien. Ohne sie geht gar nichts. Weder in den Lebensmitteln noch im menschlichen Darm oder im Immunsystem. Selbst im Kühlschrank sind Mikroorganismen aktiv und mobil. Wenn auch eingeschränkt, so Evelyn selber her. Sie hat gemeinsam mit Volksschulen und höheren Bundeslehranstalten das vierjährige Projekt MicroTramper durchgeführt. Dabei haben die Schülerinnen und Schüler die mikrobiellen Ströme entlang der Lebensmittelherstellung untersucht. Das dazugehörige Forschungsprogramm Sparkling Science fördert die Zusammenarbeit zwischen Forschungseinrichtungen und Schulen. Was bedeutet MicroTramper?
0: Das Logo vom MicroTramper war ein Bakterium mit einem umgeschnallten Rucksack, das sich entlang einer Strecke bewegt, weil MicroTramper dafür steht, dass Mikroben trampen.
1: Wenn Menschen trampen, dann kommen sie per Autostopp von einem Ort zum anderen. Machen das Mikroorganismen, halten sie sich auch an anderen fest, um weiterzukommen. Dabei ist fast jedes Mittel recht, schildert Amelie, eine der mitwirkenden Volksschülerinnen am Projekt MicroTramper.
2: Da gibt es auch den Kühlschrank, den Schwamm, den Kurkuma, das ist ein Gewürz. Dann gibt es auch noch den Backofen, den Herd.
1: Ob Schwamm, Herd oder eben Kühlschrank, die kleinsten Organismen benutzen verschiedenste Transportmittel. Und das haben die jüngsten Schülerinnen bereits bewiesen. Mit einem sterilen Tupfer haben sie auf Oberflächen Mikroorganismen gesammelt.
2: Also wir haben es mit so einem Stäbchen, wie bei diesem Wattestäbchen, das haben wir dann auf die Platten hier, auf das hier geschmiert.
1: Die achtjährige Amelie klappert mit den Petrischalen, die sie in den Händen hält. In den runden, flachen, durchsichtigen Kunststoffdosen mit Deckel befinden sich Agarplatten.
2: Bakterien werden sichtbar nach ein paar Tagen, dadurch, dass hier oben, da ist Agar. Und das ist für die Bakterien wie für uns eine Art Pudding. Und wenn die Bakterien das essen, dann fühlen sie sich dort wohl. Und wenn sie sich wohlfühlen, dann tun sie sich vermehren. Und wenn Millionen von Bakterien an einem Fleck sind, dann werden sie sichtbar. Als ein kleiner Punkt.
1: Innerhalb kürzester Zeit wächst aus einem Bakterium eine ganze Kolonie, die dann fast so groß ist wie eine Ein-Cent-Münze, ergänzt die neunjährige Franziska.
2: Ja, Bakterien vermehren sich nämlich, indem sie essen, dann werden sie größer und dann zerteilen sie sich und dann sind es zwei und das machen sie so oft, bis man sie sieht. So drei Viertel von der Ein-Cent-Münze.
1: Und ihre Gestalt ist bunt und vielfältig.
2: Und Bakterien sehen eben so aus, sie können länglich, sie können dick sein, sie können Haare haben, aber auch nicht. Und mit den Haaren können sie auch nach vorne kraxeln oder sich zum Beispiel festhalten. Manche waren so gelbe Klotze an einer Stelle und manche, die waren orange, aber waren, finde ich, eher eben so kleine Pünktchen, also nicht ganz nebeneinander.
0: Es gibt sehr viele Bakterien, die über Jahre hinweg in einem völlig unmittelbaren wirksamen, also unlebsamen Bereich überleben können, auf Oberflächen, wo eigentlich kaum Nährstoffe vorhanden sind, wo Bakterien persistieren.
1: Schlechte Bedingungen versetzen Bakterien in eine Art Dämmerzustand, sagt die Mikrobiomforscherin Evelyn Selberherr. Die Bakterien darben dahin, sind aber nicht weg, sie persistieren.
0: Und im Falle, dass es dann zu Wassereintrag kommt oder wenn Nährstoffe vorhanden sind, beginnen diese Bakterien, ihren eigenen Metabolismus wieder hochzufahren.
1: Sprich, sie starten ihren Stoffwechsel und beginnen zu leben. Das bedeutet, sie sind gegenüber schlechten Umweltbedingungen sehr tolerant und anpassungsfähig.
0: Bakterien sind Überlebenskünstler in vielen Bereichen der Welt, wo kein anderes Lebewesen überleben würde. Sei es in der Antarktis oder in besonders heißen Quellen, gibt es eine tolle Vielfalt an Bakterien, die genau diese Nische dann verwenden.
1: Und das zeigt sich auch im Kühlschrank. Denn obwohl es dort dunkel und kalt ist, herrscht abhängig vom jeweiligen Gerät reges mikrobielles Leben. Je nachdem, wie alt der Kühlschrank ist und wie oft geputzt wird, treten unterschiedliche mikrobielle Gesellschaften auf. Zurück in der Institutsküche der Veterinärmedizinischen Universität Wien. Dort steht eine moderne Kühl-Gefrier-Kombination.
0: Ja, es ist nicht jeder Kühlschrank so modern, das ist wahr. Und es gibt auch je nach Modell natürlich gewisse Stellen, wo sich Bakterien leichter sammeln können. Da kann man zum Beispiel das Kondenswasser nennen. Bakterien lieben Wasser und überall, wo viel Kondenswasser sich ansammelt, steigt auch die Wahrscheinlichkeit, dass Bakterien und Pilze diese Nische für sich nutzen und dort ansiedeln.
1: Hier an der Kühlschrankrückwand ist kein Tropfen zu sehen. Das Wasser ist gefroren. Ein gutes Zeichen, es ist kalt genug. Denn die Temperaturverteilung variiert stark zwischen der Gemüselade und der obersten Ebene.
0: Wir haben die niedrigste Temperatur direkt über der Gemüselade.
3: Also der ist wirklich groß, das heißt zwischen unten, zwischen der, ist das die Gemüselade?
0: Das ist die Gemüselade, genau.
3: Und dem oberen Bereich, wo man die Temperatur und das Licht und so einstellen kann, ist locker ein Meter.
0: Ja, man sieht es auch hier bei den neuen Kühlschränken, ist das oft auch beschriftet, zur Lagerung von Käse und Fleisch empfohlen. Wir haben dann eben den mittleren Bereich, wo man bei einer guten Temperatureinstellung alles Mögliche lagern kann, was schnell verbraucht werden muss, aber eben kein Fleisch oder Käse ist. Und dann haben wir den oberen Bereich, der am wärmsten ist für die lang haltbaren Lebensmittel oder auch gut verpackte, noch nicht geöffnete Lebensmittel.
1: In einem Kühlschrank sollen 1 bis 5 °C maximal herrschen.
0: Temperatur messen kann man auf einfachere Art und Weise. Man braucht nur ein Wasserglas, eben in diesem kältesten Bereich über die Gemüselade stellen über Nacht und dann am nächsten Tag mit dem Thermometer messen. Dann hat man quasi die Durchschnittstemperatur. Es ist sehr wohl zu empfehlen, weil man einfach Lebensmittelverderb vorbeugen kann und sich selbst damit eigentlich Gutes tut und Produkte einfach auch retten kann, indem die Temperatur optimiert wird. Ja.
1: Alles über 5 Grad ist zu warm. Denn das spornt die Mikroorganismen an, mobil zu werden und sich auch dorthin zu setzen, wo man sie eigentlich nicht haben will.
0: Heikle Lebensmittel sind die, die geöffnet wurden und dadurch an Haltbarkeit verlieren, die vielleicht zusätzlich mit dem Kondenswasser in Berührung kommen, die vielleicht Plastikfolien drüber haben, wo sich dann vermehrt Wassertropfen bilden können. Und natürlich Obst und Gemüse, die ja ganz natürlicherweise eigentlich ihr Mikrobiom mit in den Kühlschrank hineinbringen.
1: Biofilme nennt es Evelyn Selberherr.
0: Wir wissen aber auch, dass es vor allem bei älteren Modellen vermehrt zu Biofilmen kommt, dass wir dort auch Ablagerungen haben, wo man einfach beim Putzen vielleicht nicht so aufpasst, nicht so genau schaut und die dann auch visuell nur minimal wahrzunehmen sind, aber trotzdem ein großes Reservoir an Bakterien beherbergen. Wir sehen Bereiche, wo Dichtungen vorhanden sind, zum Beispiel hier die Gummidichtungen. Bei den Dichtungen muss man aufpassen, weil Dichtungen porös werden können und dann auch wiederum in diesen Nischen, die sich bilden, natürlich optimal für Keimbesiedelung sind.
1: Und genau derartige Keimbesiedelungen haben die Schülerinnen und Schüler mit ihren sterilen Tupfern aufgesammelt. Sie daraufhin in Petrischalen kultiviert und dann identifiziert. Ihre Erbsubstanz, die DNA, wird mittels moderner, tragbarer Mikrotechnik bestimmt.
4: Es gibt so ein Gerät, das in den letzten 10 Jahren oder so entwickelt wurde. Dieses Gerät ist sehr klein, wir können es überhaupt mitnehmen. Und mit diesem Gerät können wir zum Beispiel auf jeder Schule hier in Österreich gleich da vor Ort diese Basenpaare dann bestimmen.
1: Mit der Bestimmung der Basenpaare meint der kanadische Mikrobiologe Cameron Strachan von der Veterinärmedizinischen Universität Wien die genrelevanten Bausteine Adenin, Cytosin, Guanin und Thymin und ihre Anordnung. Ihre Kombination lässt erkennen, um welche Art von Mikroorganismus es sich handelt.
0: Wir haben das schon gemerkt, dass die Mikrobiologie, die ja, ich sag mal, seit 100 Jahren floriert, einfach durch diese neuartigen Methoden extrem profitiert. Wir kriegen viel höhere Auflösung, wir kriegen bessere Daten und wir können schauen, von welchem Ort zum anderen eben ein Bakterium trampt. Und die Volksschüler machen bei uns die Beprobung und anschließend fahren sie mit der Oberfläche der Tupfer über Agerplatten. Dadurch kommen die Mikroben auf die Agerplatte rauf, haben dort optimale Lebensbedingungen und vermehren sich. Die Oberstufenschüler haben neben der Mikrobiologie auch molekularbiologische Ansätze gemacht, wo sie eben über die Erbinformation zu den Ergebnissen kommen.
1: In den rund 200 entnommenen Proben für das Microtramper-Projekt haben die Forscherinnen eine große Vielfalt an Mikroorganismen festgestellt. Und in mehr als der Hälfte der untersuchten Kühlschränke kamen Bakterien vor, die möglicherweise krankheitserregend sein können. Am häufigsten waren Staphylococcus aureus und Bacillus cereus. Die beiden Arten nutzen das kühle Ambiente als Sammelort, als Reservoir, so Evelyn selber her.
0: Das ist an sich jetzt noch keine Gesundheitsgefährdung, aber es muss die Vermehrungsmöglichkeit, wenn sie gegeben ist, dann ja auch mal nicht gut ausgehen. Also es kann schon passieren, dass man Bazillen oder Staphylokokken, die man im Kühlschrank hat, dann einfach durch das Rausnehmen der Produkte zurück in die Küche bringt, dann einfach auf der Fläche, auf der Arbeitsfläche hat und durch die weitere Verarbeitung der Produkte dann wiederum pathogene Keime ins Essen bringt.
3: Und Staphylokokken machen was?
0: Staphylococcus aureus ist bekannt für Lungenentzündung, Wundinfektionen. Bacillus cereus ist ein typischer Krankheitserreger für den Gastrointestinaltrakt, Erbrechen, Durchfälle.
1: Der Kühlschrank kann also trotz niedriger Temperaturen ein Hort des mikrobiellen Risikos sein. Die Studie Gefahrenherd Kühlschrank hat detaillierte und anwendungsfreundliche Ergebnisse gebracht.
0: Wir haben auf der einen Seite diese hohe mikrobielle Vielfalt, die uns überrascht hat, auf der anderen Seite auch die Diversität zwischen den Kühlschränken. Es war eigentlich die mikrobielle Besiedelung in jedem Kühlschrank anders konzipiert. Und je länger die letzte Reinigung her war, je höher war die bakterielle Diversität. Und je älter die Kühlschränke waren, desto mehr Antibiotikaresistenzgene wurden in den Kühlschränken gefunden.
1: Wie kann man dem entgegenwirken?
0: Ich glaube, dass bakterielle Vielfalt im Kühlschrank nicht vermeidbar ist. Muss auch gar nicht sein. Aber dass man schon diesen blinden Fleck im Haushalt beachten sollte, wenn man sich jetzt überlegt, wie viel Wert man auf Hygiene in der Küche legt oder in den Sanitäranlagen, wie oft man staubsaugt und der Kühlschrank wird grob vernachlässigt. Und ich denke, das ist die Kernaussage der Studie. Schaut auf den Kühlschrank und schauen wir auch drauf, dass wir den schön sauber halten.
1: Denn die eingestellte Temperatur im Kühlschrank allein schützt nicht vor ungewollter bakterieller Überraschung. Das bestätigt auch Stefan Schild. Er ist Leiter des Instituts für medizinische Mikrobiologie und Hygiene in Graz. Als Teil der Agentur für Gesundheit und Ernährungssicherheit, kurz AGES. Das Kühlschrankmanagement sei nicht zu unterschätzen.
5: Da kann sich jetzt jeder an die eigene Nase fassen, ja, mich eingeschlossen. Tatsächlich ist es so, dass die Kühlschrankhygiene vernachlässigt wird, wie jetzt auch eben die Studie nochmals gezeigt hat, und dass auch die Temperatureinstellung oftmals nicht den Temperaturen entspricht, die eigentlich von Expertenseite vorgeschlagen wird.
1: Kurze Erinnerung, die Temperatur soll in den Privatkühlschränken nicht höher als 5 Grad Celsius sein. Auch dauerndes Auf- und Zumachen beeinträchtigt die Kühlwirkung.
5: Und was man auch nicht unterschätzen sollte, ist die Kühlkette auch während dem Transport der Lebensmittel vom Einkauf am Supermarkt bis nach Hause einhalten. Eine Unterbrechung der Kühlkette kann dazu führen, dass eine geringe Keimbelastung in die Lebensmittel, die vielleicht sogar vom Gesetz her noch verträglich wäre, natürlich dazu führt, dass anfangen zu wachsen. Die werden dann zwar vielleicht wieder durch neuerliche Einkühlung dann in ihrem Wachstum gehemmt, aber ich starte dann schon von einem höheren Level, von einem höheren Niveau. Und wenn man dann das Lebensmittel weiter verarbeitet, in einem Salat vielleicht gar nicht mehr erhitzt und so weiter, und der steht dann beim Grillen auch noch für 2 Stunden in der Sonne, dann kann das schon relativ schnell gesundheitsgefährdende Ausmaße annehmen, wenn wir bedenken, dass ein Bakterium ungefähr 20 bis 30 Minuten zur Teilung braucht.
1: Kalt soll also kalt bleiben, so die eine Regel. Sobald das Lebensmittel angetaut oder aufgewärmt ist, schafft es schon den Nährboden für die sogenannten psychotrophen Bakterien, mahnt Stefan Schild von der AGES.
5: Im Kühlschrank fühlen sich vor allem die Keime wohl, die mit der Kälte umgehen können. Wir bezeichnen die wissenschaftlich als die sogenannten psychotrophen Bakterien. Da haben wir Keime, wie auch in der Studie der Veterinärmedizinischen Universität gefunden worden sind, typischerweise Acinetobacter, Pseudomonaden, Psychrobacter, Prochotrix. Das sind allesamt Keime, die verderbniserregend sein können, die natürlich das Lebensmittel schlecht machen können, aber die nicht zu den klassischen Krankheitserregern zählen.
1: Neben Einhaltung der Kühlkette lautet die andere wichtige Regel: Putzen. Aber wie oft und womit?
5: In der Literatur findet man dazu so alle 3 bis 6 Wochen. Das hängt natürlich auch von der Frequenz der Nutzung ab und auch, ob man jetzt beispielsweise einen Unfall sozusagen im Kühlschrank hat. Wenn man was verschüttet, dann würde ich das auch sofort reinigen. Wenn man dann doch etwas länger gelagertes Lebensmittel findet, das vielleicht schon verdorben, verschimmelt ist, ja, dann wäre auch vielleicht eine Reinigung angebracht. Und bezüglich der Reinigung reichen in der Regel auch haushaltsübliche Reinigungen aus. Das müssen keine extrem starken Desinfektionsmittel sein, die man da zur Anwendung bringt. Es ist eher die Frequenz der Reinigung als die Stärke des Mittels, das man da einsetzt.
1: Vom Kühlschrank im Privathaushalt zum Kühlraum in gemeinschaftlichen Einrichtungen ist es oft nur ein kleiner Alltagsschritt. Familien schicken ihre Kinder in den Kindergarten, Menschen essen in den Betriebskantinen oder in Gasthäusern. Bewohner und Bewohnerinnen von Seniorenresidenzen bekommen regelmäßig ihre Mahlzeiten. Auch dort müssen Butter, Fleisch und Gemüse gekühlt gelagert werden. Wie sieht es dort mit den Bedingungen aus?
5: Die Vorgaben, die für diese Einrichtungen gelten, sind viel strenger, als wie wir es in unserem privaten Umfeld auch umsetzen könnten. Von daher kann man schon sagen, dass unsere Lebensmittel sowohl in der Produktion als auch dann in den weiterverarbeitenden Betrieben mit dem jetzigen Stand so sicher wie noch nie zuvor in der Geschichte sind.
1: Doch Ausnahmen bestätigen die Regel. Der Mikrobiologe Stefan Schild erinnert an die Verseuchung von Quagel in den letzten Jahren, der mehreren Menschen in Deutschland und Österreich das Leben kostete. Der Grund waren sogenannte Listerien.
5: Die bezeichnen wir als die sogenannten Zoonose-Erreger. Die relevanten sind natürlich die, die bei uns eine Krankheit auslösen. Listeria monocytogenes ist manchen noch ein Begriff. Da hatten wir vor Jahren mal einen Quagelausbruch. Immer wieder in den Medien haben wir natürlich Salmonellenausbrüche. Campylobacter ist etwas unbekannter, ist aber ein sehr wichtiger Keim, der sehr prävalent auch in Österreich zu finden ist.
1: Sprich, sehr häufig vorkommt. Der AGES-Bericht für Listeriose wies im Jahr 2024 immerhin 44 humane Fälle invasiver Listeriose nach. 12 Menschen starben. Und dann erwähnt der Lebensmittelexperte auch jene Bakterien, die schon Evelyn selber hergenannt hat, nämlich Staphylococcus aureus und Bacillus cereus. Letzterer schlägt sich ziemlich auf den Magen und den Darm.
5: Der Bacillus cereus ist ja auch in den letzten Wochen durch die Presse gegangen, weil es ja die Cereolith-Toxin-Vergiftung bei Säuglingen gab, wo in den Kindernahrungsmitteln das Toxin gefunden worden ist. Der Erreger selber ist auch kälteliebend, findet man häufig auch in Kühlschränken und kann eben, wie gesagt, diesen Giftstoff produzieren.
1: Und den will der Körper möglichst schnell wieder loswerden. Speibt das Baby und hat Durchfall, rät der Lebensmittelexperte, einen Arzt aufzusuchen. Dasselbe gilt auch bei Staphylococcus aureus. Dieses Bakterium wird über Hautkontakt auf die Lebensmittel übertragen und verursacht Lungen- bzw. Magen-Darm-Entzündungen. Während die Kinder und Jugendlichen beim Microtramper-Projekt kleine mobile DNA-Analysegeräte verwendeten, operiert die Nationale Gesundheitsagentur AGES mit Ganzgenom-Sequenzierern. Diese liefern innerhalb von 24 Stunden

0: Einspeise in diversen Lebensmitteln. Wir haben eine sehr gute Diagnostik, eine sehr schnelle Diagnostik inzwischen, auch durch die molekularbiologischen Methoden, die wir anwenden hier bei uns. Aber nichtsdestotrotz können wir diese Keime nie komplett entfernen und sie werden uns genauso wie alles andere unser Leben lang begleiten und werden noch lange existieren, nachdem wir die Erde schon verlassen haben.
1: Dank der veterinärmedizinischen Studie könnte ein Präventionsansatz bald interessant werden. Evelyn Selberherr spricht von sogenannten mikrobiellen Schutzkonsortien. Das Prinzip beruht darauf, Lebensmittel mit positiv wirkenden Bakterien zu besetzen, bevor sie von pathogenen Bakterien besiedelt werden können.
2: Auch hier gilt das Prinzip, das, was dort ist, das kann nirgends anders sein und umgekehrt, dort, wo schon was ist, kann nichts anderes sein.
1: Und Kollege Cameron Strucken ergänzt.
3: Dieses Konzept von Konkurrenz zwischen Bakterien ist sehr, sehr wichtig und ich glaube, das wird mit der Käsereifung schon bewiesen und wir suchen jetzt andere Möglichkeiten, wo wir bestimmte gefährlichen Bakterien dann irgendwie unterdrücken könnten.
2: Ziel ist es natürlich, die Produktqualität zu verbessern und auch die Produkthaltbarkeit zu verbessern und die Lebensmittelsicherheit zu optimieren. Bedeutet, dass wir auch nach mikrobiellen Konsortien suchen, die ganz gezielt Schutzfunktionen gegen krankmachende Keime wie Salmonellen oder Listerien haben. Und in weiterer Folge probieren wir diese mikrobiellen Konsortien dann auch auf Produkten zu testen, um zu schauen, wie lange Lebensmittel stabil sind.
1: Dieser Lösungsansatz, Bakterien so einzusetzen, dass sie ihre krankmachende Konkurrenz ausschalten, ist eine noch theoretische Methode in der Mikrobiomforschung. Ob die gegenwärtigen Biotechnologinnen und Biotechnologen ihr eine Zukunft verheißen?
0: Diesen Gedanken kann man natürlich weiterfassen, den kann man auch auf Mikrobiome, also auf die Genossenschaften der Bakterien in anderen Nischen, also zum Beispiel auch dem Kühlschrank umsetzen. Aber von einer wirklichen kommerziellen Umsetzung oder Anwendung sind wir da, glaube ich, noch weit entfernt.
1: Doch die nächste Generation scharrt schon in den Startlöchern. Die 8-jährige Amelie hat durch das Sparkling Science Projekt Microtramper richtiggehend angebissen.
4: Mir hat das Thema urgut gefallen und ich habe mich auch dafür interessiert. Deswegen habe ich auch zu Hause so ein kleines Mikroskop genommen und habe dann auch auf so kleinen Platten verschiedene Sachen draufgegeben und habe dann auch unter das Mikroskop geschaut.
5: 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Von Ilse Huber. 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
1: Sie zählen zu den traditionsreichsten Festivals in Österreich, die Internationalen Barocktage Stiftmelk. Seit einem halben Jahrhundert sind alljährlich zu Pfingsten nationale und internationale Musiker und Musikerinnen in den prunkvollen Räumlichkeiten des Benediktinerstiftes in Niederösterreich zu erleben. Unter dem heurigen Motto Erwarten bietet das Festival vom 22. bis 25. Mai hochkarätigen Musikgenuss mit internationalen Barockstars. Als Präludium werfen wir heute Abend einen Blick in den historischen Rückspiegel und hören exklusive Ö1-Mitschnitte von der Festivalausgabe 2025. Gerhard Hafner begrüßt Sie. Zum Auftakt erklingt ein Instrument, das heute selten zu hören ist, im 18. Jahrhundert aber für seinen schwebenden, silbrig-nasalen Ton geschätzt wurde, die Viola d'Amore. Schon der Name des Instrumentes, übersetzt heißt das Liebesgeige, verweist auf seine besondere Aura. Die Viola d'Amore besitzt neben den gestrichenen Spielsaiten meist zusätzliche Resonanzsaiten, die nicht direkt gespielt werden, sondern mitschwingen. Und dadurch entsteht ein irisierender Nachklang, der dem Instrument eine fast

gedrückte Qualität verleiht. Antonio Vivaldi nutzte diese Eigenart nicht bloß als klangliche Besonderheit, sondern als musikalisches Ausdrucksmittel, auch in seinem D-Moll-Konzert Triumphverzeichnis 394.

einen Dialog zwischen solistischer Zierlichkeit und orchestraler Entschlossenheit lieferten der Geiger Alessandro Tampieri und die Accademia Bizantina in Antonio Vivaldis Konzert für Viola d'Amore, Streiche und Basso Continuo in D-Moll. Eine Aufnahme entstanden bei den Internationalen Barocktagen Stift Melk 2025. Dresden war in der ersten Hälfte des 18. Jahrhunderts eine der glanzvollsten Fürstenresidenzen in Europa. Der sächsische Kurfürst Friedrich August I., genannt August der Starke, hatte sich prächtige Schlösser und Gärten geschaffen, sammelte Gemälde, förderte die Bildhauerei, die Goldschmiedekunst, die Porzellanherstellung und erhielt sich eine Hofkapelle, in der einige der besten Musiker ihrer Zeit beschäftigt waren. Beispielsweise Johann David Heinichen, Francesco Maria Veracini und Jan Dismas Zelenka.

Batsche Flux, Delegierte, Collegium Vocale 1704 sowie das tschechische Originalklangensemble Collegium 1704 bei Jan Dismas Zelenkas Statio Quadruplex pro Processione Deophorica in B-Dur. Franziska Fleischhandel gilt als internationale Expertin für ihr Instrument, das Salterio, eine Art barockes Hackbrett. Vor rund einem Jahrzehnt hat es sich die gebürtige Mühlviertlerin zur Aufgabe gemacht, ihr Instrument aus dem Dornröschenschlaf zu wecken und wieder auf die Konzertbühnen zu bringen. Beliebt gemacht hat das Salterio im 18. Jahrhundert sein zauberhafter Klang.

Internationale Barocktage Stiftmelk 2025. Franziska Fleischhandel brachte eine Salterio-Sonate von Florido Ubaldi zum Klingen. Weiter geht es mit dem Magnificat von Karl Philipp Emanuel Bach, einem der bedeutendsten geistlichen Werke des Komponisten. Entstanden 1749, also noch in seiner Berliner Zeit am Hof von König Friedrich II., steht dieses Werk an einer spannenden historischen Schwelle. Es blickt hörbar auf die große barocke Kirchenmusiktradition zurück, weist aber zugleich in die neue Klang- und Ausdruckswelt der Empfindsamkeit voraus.

Das war das Magnificat von Karl Philipp Emanuel Bach. Pablo Heras Casado dirigierte den Concentus Musicus Wien und das Collegium Vocale 1704. Ja, und ein Concerto Grosso von Georg Friedrich Händel gibt es noch zum Ausklang dieser Sendung.

0: Georg Friedrich Händel, Concerto Grosso Nummer 1 in G-Dur, Opus 6. Rüdiger Lotter leitete vom Konzertmeisterpult aus die Hofkapelle München. Eine Aufnahme war das, entstanden bei den Internationalen Barocktagen Stiftmelk 2025. Ja, und sollten Sie, werte Hörerinnen und Hörer, jetzt auf den Geschmack gekommen sein und die diesjährigen Internationalen Barocktage Stiftmelk besuchen wollen, Informationen bietet die Webseite wachaukulturmelk.at. Mit diesem Hinweis verabschiedet sich Gerhard Hafner.
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4: Passagen. Eine Woche vor dem Eurovision Song Contest werfen wir heute einen tiefen Blick in die Wiener Stadthalle. Inzwischen laufen dort die Proben für die vielen TeilnehmerInnen aus ganz Europa auf Hochtouren.

0: Herzstück der gigantischen neuen Song Contest Bühne ist eine riesige LED-Fläche in Form eines gebogenen Blattes. Ein unbeschriebenes weißes Blatt, Symbol für Ursprung, Potenzial und gemeinsame Gestaltung. Ein geschwungener Bogen, der musikalische Bewegung und emotionale Verbindung symbolisiert, gepaart mit einem goldenen, skizzenhaften Bühnenkonstrukt, runden das Design ab. ORF Art Director Michael Hayek hat den Erfinder und Designer der Bühne zum Gespräch getroffen.
1: Herzlich willkommen, Florian Wieder.
2: Hallo Michael, danke.
1: Florian, wir duzen uns, ja. Weil wir uns schon ein paar Tage kennen.
2: So ist es.
1: Du stammst aus München, hast aber auch Wiener Wurzeln.
2: Ja, österreichische Wurzeln.
1: Du bist aber auf der ganzen Welt zu Hause, sage ich jetzt einmal.
2: Ja. Naja, ich bin da zu Hause, wo mich die Arbeit hinträgt.
1: Ja, zum Beispiel nach Wien.
2: Wir haben das ist ja fast wie zu Hause.
1: Und deswegen hatten wir auch das Glück, dass du überhaupt greifbar bist für uns, um mit dir über dich und deine Arbeit zu sprechen. Aber bevor wir das tun, würde ich ganz gerne eine kleine Aufzählung machen. America's Got Talent, American Idol, 7-mal MTV Music Awards, 12-mal European Music Awards, die Opening Ceremony der Fußball-Weltmeisterschaft in Katar, Britain's Got Talent, X Factor, Dancing with the Stars, Super Bowl Halftime Show, MTV Movie Awards. Vor ein paar Tagen habe ich bemerkt, dass du die WrestleMania in Las Vegas gestaltet, inszeniert. Da sind, haben 150.000 Zuseherinnen daran teilgenommen, auf 3 Studios verteilt. Aber Details kannst du mir vielleicht dann später noch erklären. Im April hast du das Auftaktkonzert der World Tour der koreanischen Boygroup BTS in Seoul gestaltet. Da glaube ich mehr als 100.000 Zuseherinnen. Aber auch in Deutschland, Schlag den Raab, Germans Next Topmodel, Deutschland sucht den Superstar, Wetten, das. Und du warst ja auch nie zu schade, auch kleine Brötchen zu backen, wie man in Deutschland sagt. Du hast für uns, für den ORF, auch das neue Newsroom-Studio gemacht, wo die Zips produziert werden. Du hast Smart 10 und Universum Show. Jetzt das adaptierte neue Sportstudio, in dem wir im Juni die Fußballweltmeisterschaft beginnen. Ich höre jetzt auf mit diesen Aufzählungen, weil sonst geht die ganze Sendezeit drauf. Ich frage dich nur, glaubst du, dass du erfolgreich bist? Und wenn ja, warum eigentlich?
2: Das weiß ich nicht, weil ich da ehrlich gesagt nicht drüber nachdenke und weil es auch nie die Motivation war für das, was ich mache. Ich habe eigentlich immer nur das gemacht, was ich machen wollte oder habe das Glück, dass ich das machen darf, was mir Spaß macht. Das war eigentlich immer das. Und weil du gerade sagst, kleine Projekte wie zum Beispiel das News-Studio, das ist eigentlich, also auch wenn es jetzt physisch nicht so wahnsinnig groß ist, ich glaube, dass das vom zumindest was den Prozess, wenn man sowas entwickelt und sich sowas ausdenkt und auch mit welcher Sorgfalt man sowas machen muss, auch wenn es klein ist, es wird ja trotzdem jeden Tag gesehen, ist das schon ein extrem anspruchsvolles und wichtiges Projekt. Also man kann das gar nicht immer durch die Größe definieren, sondern es hat eher was mit, und zusätzlich natürlich mit Leidenschaft. Also wir kennen uns ja schon ewig und es gibt nichts Schöneres, als mit Freunden zusammenarbeiten zu dürfen.
1: Saß der kleine Florian in seinem 70er-Jahre-Kinderzimmer und hat davon geträumt, einmal ein erfolgreicher Kreativer zu sein. So wie man sich das manchmal vorstellt oder wie man sich erzählt, ich wollte als Kind einmal Astronaut oder Lokomotivführer werden.
2: Nein, also ein kreatives Talent habe ich sicher irgendwie, das habe ich von meinen Eltern mitgekriegt, die das auch immer gefördert haben. Aber was ich irgendwann mal machen möchte. Muss dazu sagen, ich war ja wirklich schlecht in der Schule oder hatte andere Interessen, kreativere Interessen.
1: Willkommen
2: sozusagen.
1: Im Club.
2: und so entstand es. Und so wusste ich eigentlich, zumindest sag ich mal, bis ich 17 oder 18 war, hatte ich keine Ahnung, was ich irgendwann mal machen möchte. Mir wurde ja von Lehrern auch prophezeit, wieder, du schaffst es nie. Oder aus dir wird nie was, glaube ich, war der Wortlaut. Was jetzt auch nicht unbedingt

0: unbedingt eine Motivation war, muss ich sagen. Aber es gab ein Schlüsselerlebnis, das mich von dem an, ich wusste, was ich gerne machen möchte. Ich habe damals ja auch Musik gemacht und habe in Bands gespielt und so weiter. Und dann sagte ein Freund zu mir, du musst, fahr in die Olympiahalle, also ich bin in München groß geworden, fahr in die Olympiahalle und schau dir Prince an. Das ist absolut sehenswert. Hatte das gar nicht so auf dem Schirm irgendwie. Hab damals auch andere Musik gehört. Und dann früher war das auch noch so mit den Konzertkarten. Also erstens hatte ich kein Geld oder halt wenig Geld und bin dann dahin und da konnte man so auf dem Schwarzmarkt, haben die dann immer kurz vorm Konzert noch so für wenig Geld diese Tickets verkauft, so Schwarzverkauf. Dann bin ich dahin und bin dann irgendwie einmal um die Halle rum, zweimal, dreimal, niemand hat so ein Ticket verkauft. Und dann dachte ich mir, ein letztes Mal probiere ich es noch und dann bin ich da nochmal rum. Und an dem Presseeingang, VIP-Eingang, saß eine Frau draußen. Und dann schaut die mich so an und ich sage so, hallo. Und dann sagt sie so, was machst du hier? Auf Englisch. Und dann sage ich, naja, ich würde gerne das Konzert sehen, probiere halt ein Ticket zu kriegen. Und dann sagt sie, ach, weißt du was, hier ist eins für das Konzert heute und hier ist eins fürs Konzert morgen. Und dann war ich drin. So, und dann bin ich also rein. Und dann ging das los und dann sehe ich, oh, das war die Schlagzeugerin, die Sheila E., die haben mir das Ticket gegeben oder die Tickets. Und das ging los und ich war, also es war unfassbar. Das war so sensationell, also das Talent generell, das ganze Spektakel, diese Kombination aus Musik und wie das damals auch gestaged wurde, das war... fast schon so ein bisschen sah aus wie so ein Broadway-Musical fast schon. Also sehr, sehr, sehr physisch und so ein haptisches, fast schon theaterhaftes Set mit so New Yorker Straßenszenen und so und mit dem Licht dazu und dann halt diese unfassbare Musik und der unfassbar talentierte Künstler. Und ich dachte mir, nachdem das vorbei war, okay, jetzt weiß ich, was ich machen will. Entweder will ich der eine sein, der da auch auf der Bühne steht und mitmacht. Damals hatte ich also eher die musikalischen Ambitionen, zu der Zeit zumindest. Oder ich würde gerne solche Shows machen. Und das von dem Tag an wusste ich, dass ich sowas machen will und habe es dann auch schon genau in diese Richtung forciert.
1: Ich kannte die Geschichte natürlich schon, aber ich muss sagen, es ist immer noch... unglaublich und faszinierend, wie sowas passieren kann. Und ich beschäftige mich ja oft damit, wie die Dinge eigentlich entstehen und warum sie so werden, wie sie sind. Ja? Mhm. Welche Zufälle es gibt. Mhm. Und weil du die Musik erwähnt hast, in deinem Büro in München hängen an der Wand, glaube ich, 18 Gitarren. Mhm. Vielleicht sind es jetzt schon mehr oder vielleicht weniger. Das hängt ja, glaube ich, auch damit zusammen, dass du ja auch eine Zeit lang Gitarre studiert hast.
0: Ja, aber nicht zu Ende und auch nicht.
1: Ja. Ja, war vielleicht auch besser so. Ja. Wobei ganz hast du dieses mit jeder nicht verloren. Aber da kommen wir noch dazu.
0: Ja.
1: Ich würde jetzt gerne ein bisschen darauf hinlenken, wie man dann überhaupt Kreativität umsetzt. Ja? Also wie es dann dazu kommt, dass es erstens ein Beruf daraus wird wie man auch dabei noch mal erfolgreich wird. Worauf ich hinaus will, ist, Kreative gibt es viele und es gibt auch sehr viele Kreative, die wirklich enorme Ideen haben. Mhm. Aber wo ist dann der Unterschied, dass sie das umsetzen, realisieren und dass sie das auf den Boden bringen?
0: Ich glaube, dass es, also ich muss dazu sagen, es gehört natürlich auch immer so eine Portion Glück mit dazu. Also sag ich mal, wenn man jetzt mal so oder wenn ich das mal so definieren darf, ich glaube, das gilt jetzt nicht nur für so kreativ Prozesse oder erfolgreich mit was Kreativem zu sein, ist auf der einen Seite immer, du brauchst natürlich ein gewisses Talent, ja, das brauchst du. Du brauchst auch irgendwie die Leidenschaft und das Interesse dafür. Damit geht einher, dass du halt einfach auch fleißig

0: bist, ja, also einfach die Zeit auch aufwendest dafür. Und das Dritte sind die Kontakte. Und die Kontakte hat man entweder oder man hatte das Glück, sie irgendwie zu kriegen. Ich hatte die Kontakte gar nicht, hatte aber dafür immer das Glück, Leute zu treffen, die mir die Chance gegeben haben, was machen zu dürfen. Und die Chance habe ich immer genutzt. Zumindest war es bei mir so in meinem Fall. Also hatte ja null, also weder Beziehungen noch Kontakte irgendwie in irgendwelche Medienbranche oder auch nicht zu irgendwelchen anderen Kreativen in der Form. Das hat sich schon ganz früh ergeben. Ich habe damals als, ja eigentlich wie so ein Runner irgendwie beim Film gearbeitet. Und dann sagte der Produzent damals, Rudi Geiger hieß der, das war ein großer Werbefilmproduzent und hat vor allem große internationale Produktionen gemacht. Hatte Kunden aus England oder Produktionsfirmen, wo er dann Co-Produzent war, die aus Amerika kamen und so. Und der sagte eines Tages zu mir, du studierst doch Design. Und dann habe ich gesagt, naja, nicht ganz, also Bühnenbild. Und dann sagte er, ich habe ein Projekt für dich und da hätte ich gern, dass du das machst. Und dann habe ich gesagt, oh, das weiß ich aber nicht, ob ich das kann. Und so war aber irgendwie natürlich überrascht, aber hatte auch ein bisschen Angst davor. Und dann stellte sich also raus, dass dieses Projekt, und da habe ich heute sogar noch die Stabliste, mein erster Job als Production Designer war ein Werbespot für einen Porsche oder für Porsche 911, aber für den amerikanischen Markt, also gar nicht in Deutschland. Das war ein komplett amerikanisches Team und bin da halt ins kalte Wasser, oder er hat mich ins kalte Wasser geschmissen und hatte gehofft wahrscheinlich noch, dass ich das kann. Und es hat gut funktioniert, weil es kamen danach dann immer, kamen viele, viele mehr. Also bevor ich auch angefangen habe, Sachen fürs Fernsehen zu machen, hatte ich erstmal so eine, sag ich mal, das Glück, muss man dazu sagen, viel Werbung und Film machen zu dürfen. Und das war, muss man dazu sagen, damals natürlich auch noch die goldenen Zeiten der Werbung. Fernsehen hatte ich bis zu dem Zeitpunkt gar nicht auf dem Schirm.
1: Die Frage ist ja letztlich immer damit verbunden, was ist die grundsätzliche Idee? Ja? Also, welche Einfälle habe ich? Mhm. Gibt es für dich da Methoden, wie du dazu kommst?
0: Ja. Also die Grundvoraussetzung ist, und das habe ich eigentlich aber schon immer getan, ist natürlich mal grundsätzlich Interesse, weil du Ideen kriegst du nur, wenn du mit offenen Augen durchs Leben gehst. Und ich glaube schon, dass es Leute gibt, die bestimmte Dinge einfach sehen, die andere nicht sehen in der Wahrnehmung. Oder an den Dinge, an denen andere Leute vielleicht vorbeischauen oder sie eben gar nicht realisieren. Das, glaube ich, ist schon auch ein Talent, das braucht man und das ist so ein bisschen mitgegeben. Was man dann daraus macht, muss man natürlich selber wissen. Und es hat sich natürlich auch wahnsinnig in den vielen, jetzt über die letzten, sag ich mal, 30 oder 35 Jahre, ich mache es ja auch schon eine lange Zeit, hat sich das natürlich komplett geändert. Also früher hatte ich wahnsinnig viele Bücher und so weiter. Es gab ja gar kein Internet. Ja? Da wurde alles noch gefaxt zu der Zeit. Ja. Und es war früher schwieriger, sage ich mal.
1: Wenn da ein Fehler mitgefaxt wurde oder genau, wenn der Drucker schlecht war.
0: Ja, genau. Aber früher musste man sich, sage ich mal, intensiver darum kümmern, sich irgendwie mit, sag ich mal, Inspirationen zu finden, grundsätzlich mal. Ja. Was ich aber irgendwie eigentlich schöner fand im Vergleich zu heute, weil heute gibt es halt irgendwie irgendeinen Suchbegriff ein und findest dann irgendwas und kriegst dann nochmal 50 oder 1000 andere Sachen vorgeschlagen. Das ist natürlich auf der einen Seite irgendwie toll, ist aber natürlich auch etwas, was so ein Kreativprozess, der ja eigentlich stattfinden soll, sag ich mal, unterbindet fast schon. Ja. Das, glaube ich, ist eher so ein Problem auch der dann in der heutigen Zeit. Also man muss sich eigentlich von dem komplett lösen. Und dadurch, dass es das bei mir halt nicht gab früher, musste ich irgendwie mich anders inspirieren lassen für Dinge. Das ist ein, ja, wie gesagt, hat alles was Gutes und was Schlechtes, finde ich. Aber heute ist es, glaube ich, einfacher. Es gab damals auch, wenn man sich die alten Sachen anschaut, obwohl die, also so alte Shows, auch alte ESCs zum Beispiel, die waren super, da waren ganz, ganz tolle Sachen dabei, halt weniger technische Möglichkeiten, aber die Grundidee, die dahinter steckt und darauf kommt es letztendlich an, das war großartig. Ja. Also ich finde die alten Sachen eigentlich fast schon schöner und ich mag das Haptische auch gern, obwohl ich so viel mit LED-Sachen mache.
1: Das kann ich sehr gut nachvollziehen. Die Kultur der Recherche hat sich völlig geändert. Mhm. Also vor 20, 25 Jahren hat man noch stundenlang in Schallplattenarchiven oder in Universitätsbibliotheken verbracht, um zu recherchieren und dabei auch wahnsinnig viel gelernt. Ne? Mhm. Also eine stärkere Vertiefung im Metier.
0: Ja? Das stimmt.
1: Das hat sich geändert, ja. Ist heute leichter. Es gibt, aber du bist kein Anhänger von sogenannten Kreativtechniken zum Beispiel. Edward de Bono zum Beispiel hat ja dieses Hütchenspiel da erfunden, wo dann in einem Brainstorming-Kreis verschiedene Personen verschiedene Positionen einnehmen, auch Gegenpositionen und so weiter, damit da so eine Vielfalt entsteht. Das war nie so dein Ding.
0: Nee, sowas habe ich, also ich habe mich zumindest
1: Du bist eher der auf seinem Boot am Gardasee sitzt und die Idee fällt dir ein und die Sache ist erledigt.
0: Nee, nein, so ist es nicht. Also mit Ideen ist es wirklich so, also das geht wahrscheinlich jedem so, dass man, du kannst dir nicht eine Idee einfach abrufen, das funktioniert nicht. Ich tue mir am leichtesten, wenn ich einen Austausch mit anderen Leuten habe. Und manchmal ist es, also nennen wir es mal den Funken, den du irgendwie brauchst, oder den Zündfunken, damit das dich zu einer vielleicht auch dann Idee leitet. Und das Schöne, und deswegen mache ich das auch so gerne, was ich mache, das ist ja alles Teamwork. Ja? Bin ja immer umgeben von anderen Kreativen, ob es jetzt ein Regisseur ist oder ob es jetzt jemand wie du bist. Und wenn da so ein Austausch, auch oft in einem Erstgespräch, dann, wenn es um irgendein Projekt geht, wenn man sich das erste Mal drüber unterhält, dann ist es bei mir zumindest meistens schon so, dass dieser Zündfunke da ist und ich dann schon irgendwie eine Idee im Kopf habe und sage so, ups, also auch selbst wenn es nur ganz, ganz pauschal oder eine ganz grobe Idee ist. Aber ich gehe im Regelfall schon immer aus einem ersten Gespräch raus und weiß, was das dann werden soll. Wenn ich das nicht habe, weiß ich, oh, das wird schwierig. Und das ist eigentlich das Schöne. Also eigentlich ist bei mir der Kreativprozess ist eigentlich so ein gegenseitiges Triggern. Und ich bin nicht gut, wenn ich mich allein hinsetzen muss mit einem weißen Blatt Papier. Da tue ich mir schwer, wenn ich ehrlich bin.
1: Ich war ja in der glücklichen Lage, glaube ich zumindest zu wissen, dass ich einer der Ersten war, der deine Ideenskizze für den Song Contest sehen durfte. Oder ich glaube, du hast es mir verbal einmal vermittelt.
0: Vom jetzigen.
1: Gut, okay. Bei dir muss man immer...
0: 2015 haben wir
1: ja
0: schon mal...
1: Ja, das stimmt, vor 11 Jahren.
0: Wir haben zwei ESCs miteinander
1: gemacht. Ja, das stimmt. Vor 11 Jahren. Wahnsinn, ja, irre. Nein, ich meine den jetzigen. Bei dir muss man immer die ergänzen, von welcher ESC man spricht. Ja. Die sogenannte Wiener Sezession, hast du das damals genannt? Oder wir haben es gemeinsam, ich habe keine Ahnung. Mhm. Warum eigentlich?
0: Na, die Idee in dem Erstgespräch oder in den Erstgesprächen jetzt ganz am Anfang war, ist halt bei so einer Show, ist die Gruppe ja ganz, ganz klein. Es sind ja eigentlich nur 3, 4 Leute dabei. Und es gab ein erstes Meeting, wo von eurer Seite, als von Senderseite definiert wurde, wie soll sich der ESC anfühlen. Und was ich aus diesem ersten Gespräch, was ja kein Briefing-Gespräch war in dem Sinne, sondern erstmal, wie soll der ESC werden? Ja? Ging es gar nicht darum, wie er aussehen soll. Und da hieß es, dass dass er sich anders anfühlen soll. Und dass es auch so einen gewissen künstlerischen oder einen gewissen, sondern einen künstlerischen Anspruch gibt und sich das schon auch die, sag ich mal, wofür

0: für Wien auch steht, mit all seiner kulturellen Vielfalt, aber auch mit seiner Herzlichkeit und so weiter. Das ist da alles so mit reingeflossen. Und damit kann ich immer ganz gut was anfangen, weil dann weiß man schon, okay, wie es, also wie man sowas dann umsetzt, ist eine andere Geschichte und was für eine Idee man dann auch visuell darüber legt. Aber wenn man weiß, wie sich was anfühlen soll, dann ist das eigentlich ein guter Startpunkt. Und der Grund, warum wir da die Wiener Sezession dann als, sag ich mal, als Vehikel genommen haben, ist eigentlich der, weil wenn du den ESC anders machen möchtest und wie gesagt nicht größer, lauter, toller, spektakulärer, sondern eigentlich das Ziel ein anderes ist, also spektakulär wird die Show sowieso. Ja, aber das hilft natürlich nicht bei der Idee, weil darum geht es letztendlich nicht. Und Wiener Sezession war deshalb irgendwie der Ansatz, weil da, sage ich mal, auch im Bereich auf Theater, also jetzt nicht nur in Bezug auf Kunst und Malerei wie Klimt, sondern ich glaube, es war Mahler, der damals gesagt hat, okay, im gleichen Sinne, also quasi eine neue Erfindung oder so einen Reset zu finden und sagen, ab jetzt machen wir alles anders. Hatte der damals alle Bühnenbilder, also die damals noch wie ganz klassisches Theater oder auch Opern aussahen, hat das alles verschrotten lassen und hat gesagt, so, ich mache jetzt eine Oper nur mit Licht. Und ist damit eigentlich der Erfinder der modernen Oper, ja, oder die Wiener Sezession, oder die moderne Oper findet in der Wiener Sezession ihren Ursprung. Und ich fand es einfach irgendwie so passend und schön, dass man irgendwie, wenn man sagt, man will den ESC anders machen und es soll sich anders anfühlen als die davor, dann gibt es doch nichts Passenderes, als die Wiener Sezession als Anlass dafür zu nehmen. Und diese Grundidee hat uns eigentlich dann zu dem geleitet, wo wir eigentlich jetzt stehen. Also A, dass das Ganze, sag ich mal, was Opern-Theaterhaftes hat, bis hin zum Opening, wo wir ja auch dann, also da haben wir das Kreativkonzept fürs Opening, kommt ja auch von uns. Und auch da erzählen wir eigentlich fast schon so, zumindest in vereinfachter Form, ein bisschen die Geschichte der Wiener Sezession. Wir fangen mit einer ganz klassischen Oper an und dann fällt ein Kabuki und es gibt diesen Bruch.
1: Florian, wir dürfen nicht zu viel
0: fahren. Naja, wir gehen dann halt in die Jetztzeit, in die Moderne. Wie gesagt, eine Show, wie sie ausschaut, ist immer eins. Das Ganze muss ja auch mit Leben gefüllt werden. Und dieser ganze Storytelling-Aspekt ist wichtig und hilft natürlich auch dann bei der Gestaltung. Also wenn man weiß, was ist denn die Geschichte, die ich erzählen möchte, tut man sich auch deutlich leichter, irgendwie wieder zurück zu deiner eigentlich ursprünglichen Frage, dem Ganzen ein gestalterisches Konzept irgendwie überzustülpen. Und plötzlich macht das Ganze halt dann auch Sinn und bekommt einen Grund. Ja, das ist ja auch das Entscheidende. Es geht ja nicht darum, irgendwas machen oder einfach nur was zu machen, was schön ausschaut, sondern soll ja auch eine gewisse Tiefe haben und sich erklären. Auch wenn der Zuschauer oder der das anschaut, jetzt nicht unbedingt auf Anhieb versteht, warum und wieso ist es so. Aber zumindest ist es so, birgt es eine gewisse Logik im Kreativprozess.
1: Ja, wir haben ja auch damals auch zu später Stunde darüber diskutiert, wie entgeht man der Gefahr, allzu traditionell zu werden. Ne? Mhm. Wenn man sagt, man will den Standort Wien oder Österreich auch einbauen. Was man jetzt schon sagen kann, ist, wird einer der ST-Shows werden, die wirklich eine Handschrift haben. Mhm. Und natürlich besteht dann auch die Gefahr, dass man zu traditionellen Klischees neigt. Ja? Aber das wird es nicht tun, das weiß ich jetzt schon. Mhm. Ja? Und man vergisst in der Sezession, auch wenn zigtausende Menschen sich Klimt-Bilder heute anschauen und Millionen kaufen, aber was man in der Sezession vergisst, ist ja, dass das Motto ja der Freiheit ihre Kunst, ja, war. Und diese Freiheit spürt man auch bei der Inszenierung. Und es ist ja auch ein Fest der der Freiheit oder der Liberalität und ein Zusammensein. United by Music im Übrigen, wie der Claim heißt. Wenn man so wie du neun ESCs, also jetzt den neunten ESC, jetzt ist es der zehnte schon.
0: Ja, ja.

0: waren von dir. Wie entgeht man da der Gefahr, dass man sich wiederholt?
1: Du meinst jetzt innerhalb eines Projektes oder generell?
0: Nicht nur, sondern generell, ja.
1: Ich glaube, geht ein bisschen einher mit dem, was ich gerade erklärt habe oder versucht habe zu erklären. Wenn man eine eigenständige Idee finden kann, dann schließt sich das eigentlich aus, wenn ich ehrlich bin. Das Einzige, wo man sich am ehesten wiederholt, kommt dann so auf gestalterischer Ebene, weil natürlich das hat aber eher was mit den technischen Hilfsmitteln zu tun, ja, die heute existieren. Und in Bezug auf Licht, also wie schaut eine Show aus, was ich da ist, ein bestimmtes Lichtdesign, das sind immer die gleichen oder mehr oder weniger die gleichen Produkte, die man dafür nimmt oder eine LED-Wand, weil sie halt so vielseitig einsetzbar ist. Ich glaube, da findet sich eher die Gefahr oder auch in den mit technischen Möglichkeiten, wie, was ich, hat die Bühne jetzt irgend so eine Kante, die beleuchtet ist, damit man sie halt überhaupt sieht und so weiter. Und beim ESC hast du ja, das ist ja eine der Shows, die zumindest visuell eine wahnsinnig große Vielseitigkeit zulassen müssen. Ja, also da ist ja eine große Variety-Show. Und Variety erzielst du natürlich nur, indem du auch viele unterschiedliche Produkte da drin hast. Ich glaube, wenn man, was auch definiert ist, es soll sich ja nach einer Show anfühlen. Ja, da gibt es ja auch eine gewisse Erwartungshaltung. Aber ich glaube schon, dass man innerhalb, also gerade wenn man so einen radikaleren Ansatz als Grundlage nimmt, wie wir es jetzt hier gemacht haben, eben die Sezession und auch das, also wie gesagt, Oper und auch moderne Oper, jetzt gar nicht traditionelle Oper, sondern moderne Oper und dieses ganze Theater-eske, was das Ganze stattfindet, es hat eine eigene Ästhetik und glaube, dass das schon ausschließt, dass es sich jetzt nicht wie so der typische ESC anfühlt. Ja? Also was wir hier machen zum Beispiel ist ganz was anderes, als es zum Beispiel in Schweden war, wo es darum ging, irgendwie eher so eine große Installation im Raum zu haben, die halt auch viel können musste. Da hat man also viele Kuben und die Stage war relativ in der Mitte und so weiter. Ich glaube, das ist, wenn die Idee passt, dann kann man sowas ausschließen.
0: Jetzt gibt es sozusagen so eine Art logische Kettenentwicklung, nicht? Man hat eine Begabung, man hat einen Wunsch, einen Traum, man hat Zufälle, man hat Glück. Dann hat man die Idee und dann muss man die Idee aber auch verkaufen. Also die Art und Weise, wie man dann eine Idee präsentiert, ist dann auch schon teilweise eine strategische Frage, ja? Oder der sozialen Intelligenz, wie man mit den Entscheidungsträgern umgeht. Wie sind da deine Erfahrungen und gibt es für dich da eine Methode? Oder?
1: Ja, absolut. Also ich erinnere mich natürlich, da muss man ein bisschen zurückgehen, also wie viele Dinge, also ganz, ganz viele Sachen haben was mit Routine zu tun. Und Routine meine ich damit, sagen wir so, eine handwerkliche Basis irgendwie zu finden. Das gilt für einen Kreativprozess und gilt auch für, sag ich mal, die Ideen anderen bestmöglichst irgendwie zu vermitteln. Und ich erinnere mich natürlich, noch, also ganz, ganz früh, da musste ich, weiß gar nicht mehr, also eine meiner ganz frühen Präsentationen, ich glaube, es war damals bei RTL oder irgendwo, also eine der ersten Fernsehshows, die ich damals designt habe. Und ich war fürchterlich nervös irgendwie und habe immer total Schiss gehabt, wenn ich jetzt einen Blackout habe, was passiert denn jetzt? Und die saßen, das waren, keine Ahnung, eine Riesenrunde mit, ich weiß nicht mehr, 15 Leuten und ich musste da pitchen, also die hatten mehrere Designer angefragt damals und irgendwie ist es dann ganz gut gelaufen, das war dann schon okay, ich glaube, ich habe es aber nicht gekriegt damals, aber was man natürlich hat, ich hatte, dadurch, dass ich ja immer relativ viel gemacht habe, habe ich natürlich auch relativ viel präsentiert und habe dann irgendwann relativ früh auch schon gespürt, wenn man die Leute versucht, irgendwie zu begeistern für das. Also wenn du das mit der gleichen Leidenschaft, mit der du es halt tust, wenn du die vermitteln kannst, dann springt auch der Funke über. Das ist natürlich, je mehr Leute im Raum sind, umso schwieriger ist es. Also wenn da nur zwei Leute sitzen, ist es einfacher, weil du natürlich nochmal irgendwie ganz anders connectest.

0: acten kannst. Aber selbst in großen Räumen, also ich habe viele Präsentationen gemacht, wo bestimmt 30, 40 Leute dabei waren, gut, die Leute irgendwie anzuschauen oder sich die wichtigen zumindest, die dann relevant sind als Entscheidungsträger, die sucht man sich dann schon raus. Aber es einfach zu schaffen, sodass dieser Funke überspringt, das hat schon was mit Leidenschaft zu tun, glaube ich. Und wenn man es schafft, das zu transportieren, dann geht es. Und das funktioniert aber nur dann, wenn man eine gewisse Routine hat. Ja? Mhm. Das gilt, eine Routine hilft auch bei dem Kreativprozess. Mhm. Ja? Also man tut sich ja viel, viel leichter. Also am Anfang, wenn man noch nicht weiß, was man machen will, also als Kreativer, deswegen hat es bei mir auch mit der Musik nie so wahnsinnig gut funktioniert. Also die Routine ist in der Tat das, was mir wahnsinnig geholfen hat, sowohl Kreativprozesse effektiv zu gestalten und auch oder auch eine Präsentation. Man ist halt dann einfach nicht mehr nervös und geht da viel entspannter hin. Entweder sie mögen es oder sie mögen es halt nicht. Ja, aber ich habe zumindest mein Bestes versucht, dass sie es verstehen und dass sie es vielleicht dann mögen, wenn die Idee gut ist. So geht es mir. Also ich denke da gar nicht drüber nach. Ich habe das immer automatisch irgendwie gemacht. Also das kann ich eigentlich jetzt nur so rückblickend beurteilen. Aber ich, bei mir, Routine hat mir da immer am meisten geholfen.
1: Was aber auch wichtig ist, wenn man sozusagen die Kette jetzt fortsetzt, Idee, man hat den Kunden überzeugt, man hat die Entscheidungsträger überzeugt. Jetzt geht es aber auch darum, das Ding auf den Boden zu bringen. Eine Formulierung, die wir schon öfter heute genannt haben. Und das ist ja gerade bei dir und bei deinen Projekten außergewöhnlich. Ja? Also wenn ich war vor ein paar Tagen jetzt natürlich in der Stadthalle und werde jetzt immer öfter dort sein, weil das ist ja faszinierend, was sich dort abspielt, wenn man dort in die Halle geht. Ja? Mhm. Da muss ich auf meine Notizen schauen, weil das kann ich mir gar nicht merken, wie international das ist. Mhm. Also der Regisseur kommt aus Schweden, der Stage Director aus den USA, der Verantwortliche für die LED-Graphics kommt aus Deutschland, der Light Designer aus Großbritannien, mhm. Die Special Effects kommen von einer Französin, der Production Coordinator aus Italien, der Viewing Room Director, von dem ich nicht einmal weiß, was das ist, muss ich ehrlich sagen. Mhm. Das kannst du mir irgendwann einmal erklären, aus Frankreich. Also das ist unglaublich. Top-Profis, internationale Top-Profis.
0: Was ich gelernt habe über die Jahre oder sehr früh gelernt habe, ich hatte die Chance, schon vor langer, langer Zeit internationale Projekte machen zu dürfen. Und ich hatte auch immer das Glück, wirklich mit den Besten der Besten irgendwie arbeiten zu dürfen. Und da merkt man relativ schnell den Unterschied zwischen, sag ich mal, einem regionalen Projekt oder was ich jetzt in England oder in den USA was zu machen zum Beispiel. Das hat jetzt gar nichts damit zu tun, dass es hier keine guten Leute gibt, sondern es hat was damit zu tun, dass es hier diese Projekte gar nicht gibt, wo man diese Leute eigentlich braucht. Ja? Und auch diese, sag ich mal, dieses Jobprofil teilweise. Das gibt es hier gar nicht. Sei es jetzt irgendwie ein Creative Director, also jetzt zum Beispiel so Shows sich, sag ich mal, kreativ begleitet. Bei uns waren es immer Senderredakteure gewesen. Inzwischen hat sich so ein bisschen geändert, aber damals in der Zeit, vor 20, 30 Jahren, gab es das so in der Form gar nicht. Das hatte sich dann entweder der Regisseur ausgedacht oder hat dann irgendeiner halt mitgemacht und so weiter. Aber und bei großen Produktionen und bei großen internationalen Produktionen sind bestimmte Dinge nochmal anders besetzt. Und Entertainment hat natürlich in USA, auch in England, aber vor allem in den USA, auch nochmal eine andere Wertstellung, finde ich. Also habe ich zumindest so festgestellt und kennengelernt. Also es gibt einfach auch dadurch, dass sie viele große, egal ob es jetzt Filme oder Broadway-Shows und so weiter waren, gab es da einfach die Leute, die sich genau auf das spezialisiert haben. Und diese Leute gibt es bei uns traditionell einfach nicht, weil wir halt immer so ein bisschen Fernsehen hatten und so, aber halt nie so große Showproduktionen in der Form. Und wenn man sieht, oder ich habe sehr schnell erkannt, dass man in dieser richtigen personellen Zusammensetzung eigentlich viel, viel effizienter arbeitet und vor allem ein viel, viel besseres Produkt irgendwie dann auch hat. Ich sagte ja vorhin schon, dass alles, was Showproduktion ist, ist aber auch beim Fernsehen so. Also dieser ganze Entertainment-Bereich funktioniert halt nur als Teamwork. Das ist ganz, ganz wichtig und jeder macht das, was er halt am besten kann. Und dann hast du eigentlich schon mal 80% der Miete, sage ich mal. Dann kann es eigentlich, bist du auf jeden Fall schon mal auf der sicheren Seite, außer die Idee ist scheiße. Dann natürlich nicht, aber dann hast du wenigstens eine professionell produzierte Show. Und beim ESC, was ja schon auch sehr speziell ist, ich finde es toll, dass es so ein internationales Team ist. Ich finde auch toll, dass der ORF das so zugelassen hat oder so international besetzt hat. Und nicht wie manche andere Länder sagt, na, bei uns arbeiten nur Italiener, das ist eine italienische Produktion, jetzt haben wir einmal die Chance, das machen zu dürfen, und dann nehmen wir den und den und den. Das hat sich schon so entwickelt in den letzten Jahren, dass es, die Idee des Eurovision Song Contest ist ja, dass irgendwie das die ganzen Nationen zusammenkommen und irgendwie halt, sag ich mal, Musik feiern. Und deswegen finde ich es auch toll, dass sich das Team so international zusammensetzt. Und wie du vorhin schon gesagt hast, es sind wirklich die Besten der Besten. Ich habe da auch ein bisschen Einfluss drauf genommen und ein paar Leute mit reingeholt oder vorgeschlagen, die dann der ORF mit reingeholt hat. Ich glaube, das ist schon ein Garant für eine gute Show. Und beim ESC, weil es, wie gesagt, schon eine sehr komplexe Show ist, also einfach auch aufgrund der Menge der unterschiedlichen Länder und unterschiedlichen Titel, die da einfach stattfinden und geprobt werden müssen, braucht man jemanden, der das kann, weil diese Show muss unfassbar minutiös vorbereitet werden. Also was nicht funktioniert, ist, dass man sagt, okay, jetzt fangen die Proben an und dann wird irgendwas geprobt, sondern das ist, zu dem Zeitpunkt muss eigentlich genau feststehen, was, wie, wo, wann, wer macht und was und wie sieht es aus. Das wird alles irgendwie vorprogrammiert. Also da steckt ein wahnsinniger, komplexer Entwicklungsprozess irgendwie drin und jemand, der das nicht weiß, der wird Probleme haben bei dieser Show. Und deswegen ist es gut, da Leute, die die Erfahrung haben oder die zumindest irgendwie wissen, was da eigentlich auf sie zukommt beim ESC.
1: Das ist aber auch, weil du das vorher angesprochen hast, mit riesigen Budgets wird hier hantiert. Wie geht man da persönlich mit dem Druck um?
0: Also was ich habe, auch das habe ich schon immer ganz, ganz früh entwickelt, ist eine Verantwortung. Ja? Weil ich hantiere ja sozusagen mit Geld von anderen. Irgendeiner muss das ja bezahlen, was ich da mache. Also das ist aber weniger ein Druck, sondern das ist eine Verantwortung. Und deswegen muss man damit halt so, sagen wir mal, so sorgsam oder mit dem Budget so sorgsam wie möglich umgehen und auch sicherstellen, dass das, was man sich überlegt hat, dann auch so funktioniert. Ja? Also ansonsten macht man es halt einmal und dann nie wieder. Dann da ist die Branche, die vergibt da nicht sehr, muss ich ganz ehrlich sagen. Ich hatte das Glück, dass mir das nie wirklich passiert ist. Also es ist noch nie wirklich irgendwas richtig, richtig schief gelaufen. Aber sowas schließt man oder kann man ausschließen, indem man eben die richtigen Leute, da ja auch das Gleiche, meine Idee kann toll sein, wenn die Baufirma das nicht vernünftig umsetzt oder die Lichtfirma oder die Sachen nicht rechtzeitig fertig sind und deswegen nicht geprobt werden kann. Du hast ja immer diese ganze Kettenreaktion und da muss man schon auch sorgsam mit den Leuten sein, die eben teilweise Dinge dann auch umsetzen. Aber das gilt eigentlich in allen Bereichen, also sowohl produktionell als auch kreativ, dass dieses Zusammenspiel halt funktioniert. Also funktionieren muss mal grundsätzlich jeder bei so einer Produktion. Und das ist aber kein Druck, das hat was mit Verantwortung zu tun. Und mit Verantwortung sollte man schon umgehen, weil das ist, ohne die wird man keinen Erfolg haben.
1: Du hast ja mit vielen Größen aus der Musikbranche zusammengearbeitet. Ja. Mhm. Also da schaue ich wieder auf meine Liste, weil deine Listen sind immer so wahnsinnig lang und mein Gedächtnis so kurz. Du hast mit Adele, mit Beyoncé, mit Jennifer Lopez, Robbie Williams, U2, Lady Gaga, Westlife, Coldplay, Alicia Keys, David Garrett und so weiter zusammengearbeitet und mit BTS, was viele hier in Europa nicht wissen, einer der riesigen Mega-Stars in Asien. Ich glaube, die World Tour läuft jetzt schon.
0: Ja,
1: und, also eine unglaubliche Dimensionen. Das sind alles wirklich Megastars, die auch alle von Agenturen beraten werden und von Managern, mehr oder weniger. Kommt man an die überhaupt ran und wie funktioniert hier der Austausch?
0: Unterschiedlich. Also es ist ganz, ganz unterschiedlich. Was ich festgestellt habe, ist, dass die ich fange nochmal von vorne an, aber es gibt zwei Szenarien. Das eine Szenario ist, wenn du zum Beispiel jetzt eine Show machst wie, sagen wir, die MTV Awards oder eine Show wie Grammys, wo die Künstler als Gast oder als Gast kommen und dort auftreten, das ist ja beim ESC jetzt zum Beispiel auch so, ist deren Umfeld oder auf Englisch sagt man immer dieses Künstlercamp, die da als Gast hinkommen, die versuchen natürlich bestmöglichst ihre Interessen zu vertreten. Das ist das eine Szenario. Das ist meistens das kompliziertere Szenario. Wenn du jetzt für jemanden direkt arbeitest, das ist einfacher, weil die Künstler in dem Fall meine Auftraggeber sind und die ja in dem, also hört sich jetzt doof an, aber die wollen ja was von mir, ja. Und da hast du natürlich einen ganz, ganz direkten Austausch dann und das ist super. Das ist eigentlich genauso, wie ich es vorhin gerade beschrieben habe, wie es dann eben mit Hamish oder mit wem auch immer dann oder einem tollen Regisseur oder mit dir auch im Austausch funktioniert. Genauso spricht man mit denen dann auch. Und dann manche wissen, haben halt eine sehr konkrete Vorstellung von dem, was sie wollen oder auch ein Interesse an dem, was man da, wie so eine Show aussehen soll. Andere ein bisschen weniger, denen ist es dann egal, wie es aussieht. Also nicht egal, die sagen nur, ja, mach mir was toll ausschaut oder was zu mir passt und so. Und manche beschäftigen sich halt damit und manche nicht. Deswegen ist es immer ganz unterschiedlich. Aber für einen Künstler direkt zu arbeiten, ist eigentlich aus Designer oder aus meiner Sicht das aller einfachste, weil du auch nur eine Person hast, die entscheidet. Also du hast, anders wie bei einer Fernsehshow, wo halt irgendwie so ein Konsortium oder ein Kollektiv, da hat der Regisseur eine Meinung und der Produzent eine Meinung und der Redakteur eine Meinung und der Senderchef noch eine Meinung. Also du kennst es ja. Und das ist, deswegen ist das viel, viel einfacher, weil du hast immer nur einen Entscheider oder halt eine Band als Entscheider. Das ist deutlich, deutlich einfacher im Prozess.
1: Also das ist nicht so, dass da die Agenturen, die Berater, die Manager...
0: Null. Die sind da nicht involviert. Überhaupt nicht. Das entscheiden alles die Künstler selber.
1: Ja.
0: Nur wenn es ums Geld geht.
1: Dann. Ja, okay. Was bedeutet eigentlich Heimat für dich?
0: Heimat in dem Sinne bedeutet mir jetzt nicht so viel, sondern mir bedeutet, also Heimat ist natürlich da, wo meine Wurzeln sind, wo meine Eltern sind und so, das schon, aber ich habe für mich irgendwie so Lieblingsorte auserkoren, die ich irgendwie mag und das definiere ich als Heimat. Also ich habe so ein paar Plätze, die ich einfach wahnsinnig gern mag und da bin ich gern oder eine Stadt, in der ich gern bin. Das finde ich eigentlich viel, viel wichtiger und was natürlich ein großer Luxus, es ist ja grundsätzlich mal ein großer Luxus, so viel rumzukommen. Ja? Also auch wenn es manchmal stressig ist, aber so der auch unterschiedlichste Kulturen, dadurch, dass es einfach so international geworden ist bei uns, nimmt man da natürlich auch immer irgendwie was mit. Also es ist nicht, klar ist das kein Urlaub, aber wir haben ja zum Beispiel ganz viele Produktionen auch in China gemacht und dort dann mit den Leuten zu sitzen, Und zu sehen, wie jetzt auch auf kreativer Ebene, wie gehen die denn um, wie arbeiten die denn überhaupt, wie findet bei denen so ein Kreativprozess statt, was ist denen denn eigentlich überhaupt wichtig? Das hat ja teilweise alles schon, also in China zum Beispiel, ganz extreme kulturelle Wurzeln. Also alles, was da passiert, alles, was die machen, hat eine Tiefe und hat einen Grund. Ja. Viel tiefer gehender, als das teilweise in Europa ist.
1: Gibt es für dich sozusagen einen Wunsch oder wünschst du dir, dass irgendwann einmal, oder vielleicht existiert das schon, oder ist es dir wichtig, dass die Menschen über dich sagen, über deine Arbeiten sagen, das ist ein richtiger Wider?
0: Nee. Nein, das habe ich, also habe ich noch nie drüber nachgedacht, ehrlich gesagt. Was ich ich verstehe, worauf du hinaus willst, glaube ich zumindest. Du meinst jetzt, dass man etwas schafft, was eine andere... Ich bin ja ein Momente-Kreierer sozusagen.
1: Ja.
0: Es ist in der Tat so, ich kreiere Momente oder alles, was ich mache, ist im Grunde genommen temporär. Aber ich finde das irgendwie ganz schön, weil das ist das, was die Leute letztendlich auch mitnehmen, ja. Also so präsentiere ich auch ganz oft Dinge irgendwie. Wenn jetzt zum Beispiel, jetzt nehmen wir den ESC als Beispiel, wenn es uns gelingt irgendwie, und Momente ist ja immer so eine Kombination aus, was ist der visuelle Aspekt irgendwie, oder was die Leute visuell mitnehmen und was passiert da jetzt mit Musik, was ist das, ein ganz spezielles Lied oder ist das ein ganz bestimmter, wie gesagt, also ganz bestimmte so Momente, das kann man abspeichern. Und ich glaube, dass alles, was Leute mitnehmen, also erstens, wenn sie was mitnehmen und im Kopf behalten, dann hat man alles richtig gemacht. Das ist das eine. Und ich finde so diese, die Momente, die toll sind, die leben auch irgendwie für immer. Die kann man sich im Zweifel dann wieder anschauen. Aber wenn sie im Kopf der Leute weitergeht, finde ich, ist das was Schönes. Das muss nicht unbedingt ein Bild sein, das man sich an die Wand hängt und anschaut. Und wenn es halt nicht mehr gut ist oder nicht mehr aktuell ist, dann kann es auch vergessen werden, muss man es nicht wegschmeißen.
1: Du hast ja, wenn man jetzt deine ganze biografische Entwicklung und berufliche Entwicklung sich anschaut, ja eigentlich beides zusammengebracht. Dein Interesse für Musik. Mhm. Und Bühnenbild und Stage Design und Kreativität, das komprimiert sich eigentlich ja bei solchen Projekten wie den ESC bei dir. Ich möchte gerne zum Abschluss jetzt noch eine Musik einspielen, nämlich von der Komponistin Dorothee Freiberger, die du kennst, eine tolle kreative Frau.
0: Ja, sensationell.
1: Die das Sounddesign und das Thema für den ESC Vienna 2026 komponiert hat. Mhm. Und das werden wir in den nächsten Tagen sehr oft hören. Du wirst das besonders oft hören. Wahrscheinlich wird es einen Punkt geben, wo wir es zu viel hören.
0: Ich habe mich noch nicht satt gehört dran. Und sensationell finde ich, wie die Doro es geschafft hat, auch mit diesen unterschiedlichen Genres, also das, wie gesagt, ist ja alles so entstanden, ähnlich wie auch das Bühnenbild und auch wie so ein bisschen diese Sezession, dieses Spielen mit dem Vorher-Nachher und wie die Doro das geschafft hat, sagen wir, diese Genres irgendwie so zusammenzuführen, ist sensationell. Ich finde, es ist richtig gelungen und also, weiß gar nicht, ob man das schon kennt irgendwie, ich will es jetzt auch nicht vorsingen, aber
1: wir spielen es jetzt ein.
0: Ihr spielt es jetzt ein, okay.

0: Also ich finde das, ganz, ganz, ganz, ganz toll. Also die Doro, die ist richtig, richtig toll.
1: Der hat etwas
0: und wahnsinnig, wahnsinnig nett. Und,
1: ja.
0: Und ja. Auch wenn sie, glaube ich, viel leiden musste bei der Produktion, ja, weil es einfach viel Arbeit
1: wird,
0: war.
1: Noch leiden wird, ja, aber, das liegt auch in der Natur der Sache.
0: Ja.
1: Aber wirklich ein liebenswerter Mensch.
0: Total.
1: Und sie hat etwas geschafft, was meiner Meinung nach auch du geschafft hast. Ne? Auch dieses Sounddesign hat was speziell Österreichisches, Wienerisches. Mhm. Da ist auch die Klassik drinnen und
0: 100%.
1: Ohne verstaubt, altmodisch traditionell zu sein.
0: Total.
1: Das wünschen wir uns von diesem ESC. Vielleicht wird dadurch sogar etwas bleiben.
0: Bestimmt.
1: Und ich bedanke mich bei dir, dass du die Zeit gefunden hast. Da muss gleich wahrscheinlich wieder in die Stadthalle.
0: Ja.
1: Wir wünschen uns allen wirklich alles Gute, dass das ein toller ESC wird, an den wir noch viele Jahre denken werden, so wie wir heute noch an den ESC vor 11 Jahren denken. Florian Wieder,
0: danke dir.
1: Vielen, vielen Dank für dein Kommen.
0: Ja, wir kommen, vielleicht schaffen wir es ja nochmal, dass wir uns nochmal sehen. Wir kennen uns ja irgendwie schon so lang. Mit dir kann man immer stundenlang plaudern, ja, das und das macht großen Spaß.
1: Danke dir.
0: Danke dir.
1: Danke und danke fürs Zuhören und fürs Zusehen, wenn Sie auf ORF auch noch dabei sind. Dankeschön.
2: 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In voller Aktion wird die neue Song Contest Bühne am kommenden Dienstag zu sehen sein, bei der ersten Semifinalshow des Eurovision Song Contest. Das große Finale des diesjährigen Song Contest findet dann am Samstag, dem 16. Mai statt, live auf ORF 1. Redaktion und Bearbeitung Jürgen Pettinger.
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4: Musik in historischem Ambiente bietet die 52. Ausgabe der Halbturner Schlosskonzerte, die dieses Jahr von 7. Mai bis 24. September im Schloss Halbturn stattfinden und dabei unterschiedliche Aufführungsorte innerhalb der Anlage nutzen. Historische Säle, die auch das Konzertgeschehen prägen.
5: An 9 Abenden im Mai, Juni und September erwarten Sie ausgewählte Programme. Von klassischer Kammermusik über Liederabende bis hin zu zeitgenössischen Crossover-Formaten.
4: Eröffnet wird die Reihe mit dem Konzert La Femme des Ensembles Trisonante, welches Klaviertrios von Komponistinnen wie Fanny Hensel, Clara Schumann und Mel Bonis in den Mittelpunkt stellt. Weiteren Höhepunkten zählen unter anderem eine musikalische Lesung mit Karl Markowitsch und dem Pianisten Florian Krumpöck, ein Chansonabend mit Maria Bill sowie Programme, die von Debussy und Ravel bis zu Opern- und Operettenarien reichen. Die Halbturner Schlosskonzerte starten am 7. Mai im Schloss Halbturn. Am Wiener Burgtheater steht am 9. Mai eine Premiere auf dem Spielplan, die eine bekannte Figur der Theatergeschichte in die Gegenwart holt.
5: St. Falstaff.
4: Von Ewald Palmetshofer, das vergangenes Jahr in München uraufgeführt wurde, ist ein modernes Königsdrama nach Shakespeare'schem Vorbild, die zeitgenössische Überschreibung politischer Machtverhältnisse. Der heilige Falstaff steht als widersprüchliche Figur zwischen Maßlosigkeit und Selbstbehauptung. Ein Außenseiter, der durch seine Haltung die Ordnung sichtbar macht, in der er sich bewegt. Palmetshofers Text verbindet diese Figur mit Fragen der Gegenwart. Wie stabil ist ein politisches System, wenn Macht zunehmend personalisiert wird? Und welche Rolle spielen Loyalität und Freundschaft in solchen Konstellationen?
5: Du hast versucht, die Welt dir schön zu saufen. Doch umsonst. Sie ist und bleibt im Arsch.
4: Unter der Regie von Karin Henkel übernehmen unter anderem Birgit Minichmayr und Maria Happel zentrale Rollen in dieser zwischen Komik und Abgrund angelegten Konstellation. St. Falstaff feiert am 9. Mai im Burgtheater Premiere. Zum Abschluss noch in den Nationalpark Donauauen. Dort steht bei einer geführten Exkursion Ende Mai eine selten gewordene Tierart im Mittelpunkt, die europäische Sumpfschildkröte. Diese einzige heimische Schildkrötenart ist heute stark an die Lebensräume der Auen gebunden und gilt als besonders schützenswert.
5: Im Rahmen der rund dreistündigen Exkursion, geführt von erfahrenen Rangern, erfahren Teilnehmerinnen und Teilnehmer viel Interessantes über den Lebensraum, die Verbreitung und Merkmale sowie über den Schutz der Tiere und beobachten dabei, mit etwas Glück, freilebende Schildkröten. Ausgangspunkt ist das Schloss Ort an der Donau.
4: Eine Gruppe von Ö1-Club-Mitgliedern ist am 31. Mai zu einer Exkursion im Nationalpark Donauauen eingeladen. 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
6: USA und Iran nähern sich offenbar Rahmenabkommen an. Weitere Befragungen im Pilnacek-U-Ausschuss und CNN-Gründer Ted Turner gestorben. Im Studio Markus Langer. Die USA und der Iran nähern sich offenbar einem ersten Rahmenabkommen zur Beendigung des Krieges an. US-Präsident Trump droht jedoch erneut mit Militärschlägen, sollte der Iran den Vorschlägen nicht zustimmen. Markus Müller aus Washington.
7: Eine Einigung zwischen dem Iran und den USA soll unmittelbar bevorstehen. Das berichten amerikanische Medien. Auch Vertreter von Pakistan, das die Vermittlungen unterstützt, bestätigen diese Angaben. Die USA und Iran sollen sich demnach auf eine Absichtserklärung mit 14 Punkten geeinigt haben. Außerdem eine 30-tägige Verhandlungsphase. In dieser Zeit soll unter anderem die Straße von Hormuz schrittweise für den Schiffsverkehr geöffnet werden. Der Iran soll sich außerdem zu einer Pause bei der Anreicherung von Uran verpflichten. Die USA soll im Gegensatz Sanktionen beenden und eingefrorene iranische Gelder freigeben. Laut den Medienberichten erwarten die USA innerhalb der nächsten 48 Stunden eine Antwort aus Teheran. Sollte es doch keine Einigung geben, drohen sie mit der Fortsetzung der militärischen Angriffe auf das Land.
6: Und vor kurzem meinte Trump, der Iran sei zu einem Verzicht auf Atomwaffen bereit. Im Parlamentarischen Untersuchungsausschuss zur Causa Pilnacek haben Ermittler die Weitergabe des Mobiltelefons an den Anwalt der Witwe verteidigt, Viktoria Waldhäusl.
8: Hätte die Polizei Christian Pilnaceks Handy sicherstellen sollen oder nicht? Diese Frage steht heute im Zentrum des U-Ausschusses. Ein Wiener Oberstaatsanwalt sagt aus, dass das im Ermessen der Kriminalbeamten liege und im Großen und Ganzen hätten aus seiner Sicht weder Polizei noch Justizbeamte Fehler gemacht. Zur Erinnerung, die Polizei hat das Handy nach Pilnaceks Tod von zwei seiner Vertrauten in Rossatz abgeholt und noch am selben Tag an den Anwalt seiner Witwe übergeben, die es dann mit einem Bunsenbrenner zerstört hat. Gegen die Polizisten wurde in diesem Zusammenhang ein Verfahren wegen Amtsmissbrauchs eingeleitet, das wurde aber wieder eingestellt. Einer dieser Kriminalbeamten wird befragt, auch heute bleibt er dabei. Ein Selbstmord Pilnacek sei eindeutig gewesen und das Smartphone damit kein Beweismittel.
6: In der Elektro- und Elektronikindustrie kündigt die Gewerkschaft für kommende Woche Betriebsversammlungen an. Die dritte Runde der Verhandlungen über einen neuen Kollektivvertrag war Ende April ergebnislos geblieben. Volker Obermeier.
9: Die Arbeitnehmer zeigen sich verärgert. Das Angebot der Arbeitgeber von 1% sei inakzeptabel und liege weit unter dem Teuerungsausgleich. Die Gewerkschaft fordert nun ein Lohn- und Gehaltsplus von 3,5%. Das sind 0,2 Punkte über dem Inflationswert, der für den nächsten Kollektivvertrag maßgeblich ist. Man lasse sich nicht abspeisen, sagt ProG-Chef Reinhold Binder.
10: Weil es uns um den Respekt der Arbeitnehmer geht, darum haben heute die Belegschaften eine klare Forderung aufgelegt und das heißt 3,5%.
9: In der kommenden Woche von Montag bis Mittwoch wollen die Beschäftigten der Elektro- und Elektronikindustrie außerdem bundesweit Betriebsversammlungen abhalten. Die nächste Verhandlungsrunde zwischen Gewerkschaft und Arbeitgebern ist für den 18. Mai angesetzt.
6: Nach der Festnahme im Zusammenhang mit der HIP-Erpressung bringt Spar die Produkte nun wieder zurück in die Regale. Seit gestern sitzt jener 39-Jährige in U-Haft, der im Verdacht steht, Gläser von HIP-Babynahrung mit Rattengift versetzt zu haben. Annabel Amini.
8: Der 39-jährige Verdächtige bestreitet, etwas mit den mit Rattengift manipulierten HIP-Gläsern zu tun zu haben. Sein Anwalt Manfred Arbacher-Stöger betont.
11: Es gibt ein einziges Indiz, das ist das Rattengift, was er zu Hause hat, was aber tausende Österreicher auch zu Hause haben. Umsonst ist eigentlich kein einziger Beweis gegen meinen Mandanten vorhanden.
8: Mitte April wurde bekannt, dass mit Rattengift manipulierte HIP-Gläser der Sorte Karotte mit Kartoffel im Umlauf sind. In einer Sparfiliale in Eisenstadt wurde ein solches Glas sichergestellt. Spar hat daraufhin österreichweit alle HIP-Gläser aus dem Verkauf genommen. Weil der Verdächtige nun in U-Haft sitzt, kehren die Produkte wieder in die Regale zurück, sagt Sprecherin Nicole Bergmann.
12: Dabei wird aber jedes einzelne Gläschen auch kontrolliert, ob es ordentlich geschlossen ist.
8: Die Sorte Karotte mit Kartoffel wird österreichweit vollständig vernichtet. In Eisenstadt wird das gesamte HIP-Sortiment bei Spar ausgetauscht.
6: Nordkorea hat seine Verfassung geändert. Die Wiedervereinigung mit Südkorea kommt nicht mehr als Ziel vor. Hartmut Fiedler.
13: Kim Jong-un spricht bereits seit Jahren von zwei koreanischen Staaten. Der Volksrepublik Nordkorea, einer kommunistischen Diktatur, und der Republik Südkorea, einer Demokratie. Laut Kim, der Feind des Nordens. Die seit der Teilung der koreanischen Halbinsel geltende Staatsdoktrin einer Wiedervereinigung war also vom nordkoreanischen Machthaber selbst in Frage gestellt. Und die Verfassungsänderung dürfte die neue Lage jetzt festschreiben. Die Grenzen Nordkoreas werden beschrieben als das Gebiet zwischen den Grenzen zu China und Russland und zu Südkorea. Der oberste Führer Kim Jong-un wird zum Präsidenten und er hat den Befehl über die Atomwaffen.
6: US-Medienmanager Ted Turner ist im Alter von 87 Jahren gestorben. Turner hatte im Jahr 1980 CNN gegründet, den weltweit ersten Nachrichtensender, der rund um die Uhr sendet. Barbara Chandl.
14: Ted Turner wird 1938 in Cincinnati im US-Bundesstaat Ohio geboren. Nach einem Wirtschaftsstudium übernimmt er dann nach dem Tod seines Vaters dessen Werbeagentur. 1970 kauft Turner Channel 17, den kleinsten kommerziellen Fernsehsender der Region. 6 Jahre später gründet er die WTBS Superstation, dessen Programm per Satellit landesweit den Kabelnetze übertragen wird. 1980 gründet Turner den Sender CNN. 24 Stunden Nachrichten, 7 Tage die Woche.
15: Jahre bevor ich CNN gegründet habe, dachte ich mir, es wäre doch praktisch, Nachrichten schauen zu können, wann immer man nach Hause kommt.
14: Turner war 3-mal verheiratet. In der Öffentlichkeit hat besonders seine dritte Ehe mit Hollywood-Star Jane Fonda für Aufsehen gesorgt.
6: Jetzt zum Sport mit Christoph Ott.
16: In der Fußball-Champions League läuft gerade das Halbfinal-Rückspiel zwischen Bayern München und Titelverteidiger Paris Saint-Germain. Zur Pause führen die Gäste aus Frankreich durch ein Tor von Dembélé mit 1:0. Der Sieger des Duells trifft dann am 30. Mai im Finale in Budapest auf Arsenal. Der deutsche Bundesligist TSG Hoffenheim und der steirische Sportgeschäftsführer Andreas Schicker setzen den gemeinsamen Weg fort. Der 39-Jährige unterschreibt bei den Deutschen einen langfristigen Vertrag. Und beim Tennis-WTA 1000-Turnier in Rom zieht Anastasia Potapova erfolgreich in die zweite Runde ein. Die Neo-Österreicherin setzt sich in mehr als 2,5 Stunden mit 5:7, 6:2 und 6:4 gegen die Ungarin Dalma Galfi durch. Damit trifft Potapova nun in der zweiten Runde auf die Nummer 11 des Turniers Karolina Muchova aus Tschechien. Jüngster Lili Taga, die noch als Lucky Loser in den Hauptbewerb gerutscht ist, muss sich hingegen der ehemaligen Nummer 3 der Welt Maria Sakkari aus Griechenland nach Satzgewinn mit 7:5, 3:6 und 0:6 geschlagen geben. Und Sinja Kraus verliert gegen die italienische Lokalmatadorin Elisabetta Cocciaretto mit 2:6 und 4:6.
6: Jetzt der Wetterbericht von und mit Nathalie Auer.
17: Es regnet jetzt zum Beispiel noch in Linz und in Mondsee. Bis morgen früh klingen die meisten Schauer aber ab und die Temperaturen sinken auf 16 bis 6 Grad. Morgen gibt es bei den Temperaturen dann große Unterschiede. Sie erreichen zwischen nur 13 Grad im Außerfern und 24 Grad im Südburgenland. Dazu wechseln morgen Wolken und Sonne. Auch ein paar Schauer und Gewitter sind wieder dabei. Besonders kräftig können sie zwischen Lienz und Eisenstadt ausfallen. Und noch kurz zum Wind. Der bläst ab Mittag lebhaft mit Spitzen um die 40 Kilometer pro Stunde.
6: Das war das Nachtjournal. Auf Wiederhören.
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18: Sichtbarkeit, Diversität, Vielfalt. Darum drehen sich die heutigen Sendungen. In seiner Radiokollegreihe Was wir von Startups lernen können, zeigt Till Köppel heute, wie die Vielfalt der Mitarbeitenden über den Erfolg von Startups entscheidet. Das Musikradiokolleg widmet sich dem verbindenden Gedanken des Song Contest und zu Beginn geht es um Politik, Literatur und Kabarett. Im dritten Teil des inklusiven Radiokollegs Was uns bewegt, stellen wir nämlich gleich eine Kabarettgruppe aus Graz vor, in der blinde und sehbehinderte Darstellerinnen und Darsteller skurrile Szenen aus ihrem Alltagsleben auf die Bühne bringen. Und wir präsentieren eine junge Wiener Politikerin, die sich in ihrem Bezirk für mehr Barrierefreiheit einsetzt. Mehr erzählt uns jetzt gleich Marcel Waller aus unserer inklusiven Redaktion.
19: Hallo, mein Name ist Marcel Waller. Und heute reden wir über Theater, Literatur und Politik. Politik ist wichtig, weil ich wollte immer schon ein Aktivist werden. Ein behinderter Aktivist. Es gibt ganz wenig Menschen mit Behinderung, die Politiker sind. Aber in Penzing in Wien, da gibt es eine Bezirksrätin.
20: Etwas bewegen im Kreizl. Dominik Schmidt und Ulla Ebner haben Paola Komanek getroffen, die vielleicht einzige Wiener Bezirkspolitikerin mit Behinderung.
21: Jetzt bin ich dann mit Juni ein Jahr Bezirksrätin und ich muss sagen, ich bin so froh und so dankbar, dass ich diesen Listenplatz bekommen habe, weil ich einfach die Hoffnung habe, dass ich jetzt für Menschen bei uns im Bezirk und hoffentlich auch mit in anderen Bezirken was bewegen kann und ein bisschen was verändern kann.
22: Erzählt Paula Komanek. Die 24-Jährige ist Bezirksrätin in Penzing, dem 14. Wiener Gemeindebezirk. Sie ist mit nur einem Unterarm zur Welt gekommen. Durch einen Freund erhält sie Kontakt zur Jungen Volkspartei in Penzing. Dort hilft sie zunächst als Wahlbeisitzerin aus und geht dann zu den Treffen. Nach etwa einem Jahr fragt der Parteiobmann Paula Komanek, ob sie nicht für die Bezirksvertretung kandidieren möchte.
21: Und ich war im ersten Moment so, ja, gerne. Dann war ich so, warte, nein, was heißt das überhaupt? Nein, ich weiß nicht, ob ich das kann, ob ich das schaffe.
22: Aber sie traut sich. Paula Komanek geht zunächst davon aus, dass sie auf einem Listenplatz relativ weit hinten stehen werde.
21: Dann war ich auf einmal auf Listenplatz 4 und da war ich wirklich so, okay, jetzt wird das ernst und habe mir gedacht, okay, das schaffe ich nicht, das weiß ich nicht. Und dann wurde ich aber von meiner Familie eben und auch von den Freunden wirklich, wirklich toll unterstützt und supportet, dass ich mir das zutraue, dass ich das nicht gleich einfach abschmettern soll mit nein, ich schaffe das nicht, sondern dass ich es einfach ausprobieren soll.
22: Neben ihrer Tätigkeit als Politikerin ist Paula Komanek Fotografin und sie studiert Lehramt. Im Bezirk ist sie unter anderem für die Agenden Jugend, Soziales und Zusammenleben zuständig. Aber auch Menschen mit Behinderungen zählen zu ihren Agenden. Dass sie als Selbstbetroffene für die Anliegen von Menschen mit Behinderungen zuständig ist, sieht sie einerseits kritisch, da sie oft den Stempel aufgedrückt bekommt, dass ja eh logisch die Behinderte für Menschen mit Behinderungen zuständig ist. Aber andererseits?
21: Wer, wenn nicht wir? Einfach, weil wir sehen, was die Einschränkungen voneinander sein können und wirklich da mit einem offenen Gefühl durch die Gegend gehen und schauen, okay, könnte das nicht ein Problem sein oder das und das. Und ich habe das Gefühl, dass viele Menschen ohne Behinderung gar nicht daran denken, was da jetzt eigentlich alles ein...
22: In diesem Fall sogar schon eher Beschimpfungen. Politikerinnen müssen sich auf Social Media einiges an Grausigkeiten gefallen lassen. Paula Komanek ist da keine Ausnahme. Auch wegen ihrer Behinderung wird sie im Internet angefeindet. Die Einarmige heißt es da zum Beispiel. So etwas hat sie zwar auch schon vor ihrer Zeit als Politikerin erlebt, aber jetzt, da sie im öffentlichen

0: öffentlichen Raum steht, hat sich das nochmal verschärft. Daher würde sie sich wünschen, dass auch in anderen Bezirken Politikerinnen und Politiker mit Behinderungen tätig wären.
1: Die Personen kennen mich nicht und urteilen über mich nur wegen meinem optischen Erscheinungsbild. Und da hätte ich einfach gern noch eine Person, mit der ich mich drüber austauschen kann, aber die fehlt mir leider. Aber hoffentlich kommt bald mal irgendwann auf Bezirksebene auch noch eine weitere Person, mit der ich mich da vielleicht ein bisschen mehr austauschen kann.
0: Unter anderem seien es diese Anfeindungen, die dazu führen, dass sich nur wenige Menschen mit Behinderungen für die Politik entscheiden. Auch wir haben in der Recherche festgestellt, dass es kaum Kommunalpolitikerinnen und Politiker gibt, die eine Behinderung haben. Paula Komanek wünscht sich aber auch, dass sie nicht mehr nur auf den Austausch und die Erfahrungen von Gleichgesinnten angewiesen ist, um Projekte umsetzen zu können, die das Leben von Menschen mit Behinderungen erleichtern.
1: Also mein Traum wäre es wirklich, dass jeder sich dafür einsetzt, aber leider fehlt das einfach noch ein bisschen bei uns in der Politik und auch unter den Menschen, dass sich da einfach unsere Bevölkerung einfach ein bisschen weiterentwickelt und noch mehr für die Menschen da ist und füreinander.
2: Das war ein Beitrag von Dominik Schmidt. Und jetzt kommen wir zur Literatur. Es gibt einen Literaturwettbewerb, ganz speziell für Menschen mit Lernbehinderung. Der heißt nämlich Ohrenschmaus. Ich war auch schon einmal auf einer Preisverleihung von Ohrenschmaus. Ich rede sehr gerne. Und teuer hat ein Text gewonnen, da geht es um Reden.
3: Über mein Reden. Der Siegertext vom Literaturwettbewerb Ohrenschmaus hat Udo Seelhofer bewegt und nicht nur ihn.
4: Ich rede wirklich jeden Tag. Ich kann gut mit mir alleine reden, weil ich mich gut konzentrieren kann und weil es mir gefällt, alleine zu reden. Wenn ich spreche, dann überlege ich mir die Themen aus. Ich warte, bis meine Eltern aus dem Haus gegangen sind. Ich merke selber nicht, dass ich rede. Es kommt vom Herzen.
5: So beginnt der Text Über mein Reden von Laurin Schedereit. Er gewann damit den Hauptpreis in der Kategorie Prosa beim Ohrenschmaus. Dabei handelt es sich um einen Literaturpreis, der Autorinnen und Autoren mit Lernbehinderung in der Öffentlichkeit sichtbar machen möchte. Die Preisverleihung fand Ende März im Wiener Raiffeisenhaus statt.
6: Es ist einfach schön, dass man mit so vielen Leuten hier das ein Programm machen kann. Ich habe schon sehr viele Preise bekommen und ein Buch und eine Schokolade. Und das werde ich mir in Ruhe dann anschauen. Ja, es ist schon eine Bereicherung.
5: In Schedereits Text geht es, wie der Titel schon sagt, um sein eigenes Reden. Sei es mit sich selbst oder mit anderen Menschen. An einer zentralen Stelle erzählt er, wie er mit anderen an der Bushaltestelle spricht.
6: Ich habe schon öfter mal gemerkt und gesehen, dass die Leute gerne mit mir sprechen. Ich spreche die Leute sehr gerne an, weil sie mit mir zusammen auch sprechen wollen. Ich finde gut, dass miteinander mit den Leuten spricht.
5: Der inklusive Literaturpreis Ohrenschmaus wird seit 2007 vergeben. Ziel ist es, auf die Schreibtalente von Menschen mit Lernbehinderung aufmerksam zu machen. Seither wurden mehr als 300 Texte ausgezeichnet. Ohrenschmaus-Gründer Franz Josef Hueinig erklärt, warum ein Preis wie der Ohrenschmaus wichtig ist.
7: Unser Ziel ist es, Autoren mit Lernbehinderungen in die Literaturszene zu bringen, Bewusstsein auch zu schaffen für das Potenzial, für das Können von Menschen mit Lernbehinderungen, neue Bilder in die Köpfe zu bringen, weg von den Klischees und Vorteilen, hin zur Lebensrealität.
5: Der Preis habe die Leben vieler Gewinnerinnen und Gewinner positiv verändert. Als Beispiel nannte er den oberösterreichischen Autor Peter Gstöttmeier.
7: Peter Gstöttmeier war im Dorf immer der Behinderte. Aber seit er den Preis gewonnen hat und ein Teil der Öffentlichkeit ist, ist er auch der Dichter geworden, voll Ansehen im Dorf.
5: Die Laudatio auf Laurin Schedereit hielt der Vorarlberger Autor Arno Geiger. In seiner Rede unterstrich Geiger,

0: Heidegger, dass er ausdauernde Texte bevorzugt. Diese Beschreibung treffe auch auf Schedereits Text zu.
1: Ausdauernd in dem Sinn, dass jemand dranbleibt, Dinge von unterschiedlichen Seiten betrachtet. Das gefällt mir beim Laurin Schedereit. Der schreibt über sein Reden. Und je mehr er drüber schreibt, desto eigensinniger wird der Text in seinen Details. Und das ist großartig.
0: Der Text bringe auch zum Ausdruck, wie wichtig es sei, sich durch Sprache verständlich machen zu können und was Sprechen eigentlich sei.
1: Er erwähnt ja auch, dass er viel mit sich selber spricht. Das tun die allermeisten. Es geht um Selbstvergewisserung, aber auch um besseres Verstehen der Welt. Also ob ich jetzt mit einem Gegenüber rede oder nur mit mir selber, das Formulieren hilft mir, die Dinge besser zu verstehen. Also letztlich ist Sprechen immer Beschäftigung mit der Welt.
0: Der Ohrenschmaus sei wichtig, weil er den Menschen eine Bühne biete, so Geiger.
1: Eine Bühne für große Künstler und für solche, die es werden wollen. Und für Menschen, die sich mitteilen wollen. Und eben das mit sich selber reden, das hat schon auch seine Funktion. Aber besser ist es, man hat jemanden, der zuhört.
0: Die verschiedenen Texte wurden von Schauspielerin Chris Pichler und Schauspieler Markus Hering vorgelesen. Hering über den Ohrenschmaus.
2: Ja, weil einfach unglaublich viele tolle Autorinnen und Autoren schlummern im deutschsprachigen Raum, in Österreich, in Südtirol, wie wir heute gehört haben, in Deutschland, die gehört werden müssen. Und der Ohrenschmaus ist eine Plattform, die als einzige dafür sorgt, dass diese Autoren, Autorinnen schreiben können und dass dieses Geschriebene auch gehört wird und veröffentlicht wird. Abgesehen davon, dass es natürlich auch im besten Fall mal eine Einnahmequelle wäre, wenn diese Autoren einen Verlag fänden oder so. Das ist ja das langfristig wäre das ja am ehesten zu wünschen.
0: Ihm gefallen die Direktheit der Texte und die mitunter schräge Fantasie der Autorinnen und Autoren, so Markus Hering. Das sei in der Literatur sonst nicht in dieser Form zu finden. Dabei seien die Texte noch aus einem anderen Grund außergewöhnlich.
2: Die Texte machen besonders Spaß, weil sie auch so authentisch sind. Es sind oft Berichte des eigenen Lebens, also oft autobiografisch, aber meistens überspitzt oder mit einer Pointe versehen oder mit einer Fantasie versehen, wo ich denke, boah, da stecken so Welten dahinter, da kann man nur demütig sein und sich freuen, dass man das lesen darf.
0: Auch Laurin Schedereit hatte beim Verfassen seines Textes bereits im Hinterkopf, wie dieser wirken sollte. Beim Schreiben war ihm noch etwas anderes wichtig.
3: Ich muss noch dazu fügen, dass ich diesen Text mit sehr viel Liebe geschrieben habe. Ich habe es so versucht zu formulieren, dass es hier im Saal richtig gut ankommt.
0: Das ist nicht nur Laurin Schedereit gelungen. Das Publikum reagierte auf die Texte mit begeistertem Applaus.
4: Pass auf! Applaus! Udo Schellhofer war für uns beim Ohrenschmaus. Und von dieser Ohrenschmaus gehen wir ins Theater. Ich bin selber Theaterspieler, Schauspieler im Theater Delfin. Da haben wir gerade ein Stück. Ich spiele den besten Freund von der Clary. Und dann ist es alles anders geworden. Ich verwandle mich zu einem Vampir, ja? Zu einem Blutsauger. Das ist nicht schön für mich. Nein, ich muss ernst bleiben. Vampir bleibt ernst, nicht lustig. Ernst sein, ja? Eigentlich mag ich lieber lustig. Lustig ist auch das Theater, über das wir jetzt sprechen. Im Gras gibt's die Gruppe Eikescher. Die Schauspieler sind blind oder sehbehindert und die spielen Kabarett.
5: Eyecatcher. Helmut Schlögl stellt seine Grazer Kabarettgruppe vor.
6: Guten Tag.

0: Tag.
1: Was darf ich Ihnen bringen?
2: Was Gott?
1: Ich gebe Ihnen gleich die Speisekarte.
2: Ah, entschuldigen Sie. Könnten Sie mir nicht gleich etwas empfehlen?
1: Sehr gerne. Unser Tagesgericht wäre heute gebratene Hühnerbrust auf Blattsalat.
2: Ja, das klingt gut. Das
3: beim diesjährigen Kabarettwettbewerb Grazer Kleinkunstvogel sorgte die Gruppe Eyecatcher in der Vorrunde für einiges an Aufsehen. Das Besondere an dieser Gruppe?
4: Unsere Gruppe besteht aus blinden, sehschwachen und sehenden Personen, die mit Freude an unterschiedlichsten Themen einfach arbeiten.
3: Erzählt Elke Zachtasati, Leiterin der Gruppe.
4: Der Ursprung lag darin, dass ich mit einer blinden Person aus der Obersteiermark gesprochen habe und die mir gesagt hat, mir passieren und sind so viele Dinge passiert, da könnte man ein Kabarett machen.
3: Die Gruppe Eyecatcher spielt auf der Bühne auf humorvolle Weise alltägliche Szenen aus dem Leben blinder und sehbehinderter Menschen. Zum Beispiel über den Restaurantbesuch eines blinden Ehepaars, das dort den üblichen Diskriminierungen ausgesetzt ist.
5: Weißt du, was ich glaube? Ich glaube, die da drüben können nicht lesen. Hast du gesehen, wie die sich gegen die Speisekarte gewehrt haben?
6: Meinst wirklich? Naja, man liest ja eh so viel von funktionalem an. Analphabetismus.
5: Okay. Nicht so laut.
3: Das Ehepaar am Nachbartisch lästert über das blinde Pärchen, über deren angeblichen Analphabetismus und über deren Tischmanieren. Das blinde Paar wehrt sich schließlich mit Schlagfertigkeit.
2: Ach du Scheiße!
3: In einem anderen Sketch wird das Publikum ins Land der Blinden entführt. Doch in diesem Land der Blinden ist der Einäugige kein König. Ganz im Gegenteil.
1: Entschuldigen Sie, könnten Sie mir helfen? Ich kann das nicht lesen.
7: Da steht eh in tadelloser Breitschrift. Wo müssen Sie denn hin?
4: Im Land der Blinden wird die ganze Sicht umgedreht, dass die Blinden die Vorherrschaft sozusagen haben und Sehende darum kämpfen müssen, zu ihrem Recht zu kommen.
7: Ach so, Sie sind so ein Sehender. Warum haben Sie dann kein Glöckerl?
1: Ein Glöckerl?
7: Ja, natürlich, damit wir Sie Ersehenden erkennen können.
3: Themen, über die es zu reden gibt, gehen den Schauspielern und Schauspielerinnen nicht aus. Sei es die Arbeitssuche, das Lesen nicht barrierefreier Inhalte oder das Taxifahren mit Assistenzhund. Blinde Menschen erleben in ihrem Leben Hürden, an die Sehende nicht denken würden.
8: Der Hund soll auch mit?
1: Ja, ich habe der Zentrale extra bekannt gegeben, dass ich mit meinem Assistenzhund unterwegs bin.
8: Also ich weiß nichts davon. Normalerweise nehme ich keinen Hund mit.
9: Diese Gruppe ist sehr gut mit Themen geladen und was ich dazu beitragen kann, ist eben die Methodik.
3: Prominente Unterstützung erhalten die Eyecatcher von Theatercafé-Ikone Simon Bichler. Der Kabarettist

0: Egal, was das ist. Ich habe ja zum Beispiel zwei Arbeiten über jeweils 5 Monate mit arbeitslosen Jugendlichen gemacht, Theaterarbeit mit Leuten. Da waren sowohl welche drunter, die nach der Matura nicht gewusst haben, was sie weitermachen sollen, als auch solche, die schwerstens auf Substitol waren und nach einer halben Stunde Theaterarbeit eingeschlafen sind. Also ich habe mich immer interessiert, das Potenzial von Leuten zu nützen, die eine andere als die Mainstream-Sicht auf die Gesellschaft haben. Und deswegen wollte ich das auch unbedingt.
1: Für die Gruppe um Elke Zachtasaty und Simon Pichler ist klar, dass man die Probleme blinder und sehbehinderter Menschen öffentlich aufzeigen und dabei auch neue Wege einschlagen muss, wie eben über das Theater oder das Kabarett.
0: Wie weit die Leute nachdenken, das ist für jeden Kabarettisten, der jahrzehntelang auf der Bühne gestanden ist, eine frustrierende Frage. Also ich glaube nicht, dass jemals irgendjemand aus dem Kabarett rausgegangen ist und gesagt hat, jetzt muss ich mein Leben aber ändern, nachdem mir die Wahrheit so unter die Nase gerieben wurde.
1: Zwar könne Humor nicht direkt zu mehr Inklusion führen, aber man könne damit der Gesellschaft plastisch den Spiegel vor Augen halten. Eine Ansicht, die auch Diana Klemen und Andrea Stieger, zwei weitere Mitglieder der Gruppe, teilen.
2: Es geht mir persönlich darum, die Leute einerseits zu unterhalten, aber trotzdem durch die Unterhaltung Werte zu vermitteln.
3: Für mich bedeutet die Gruppe eine Art Familie, die sich gegenseitig unterstützt, viel Spaß hat miteinander und Freude daran, Stücke einzustudieren.
1: Zwar haben es die Eyecatcher nicht ins Finale des Kabarettwettbewerbs Kleinkunstvogel geschafft. Sie arbeiten aber bereits an weiteren Darbietungen und der Erschließung etwaiger neuer Finanzierungsmöglichkeiten.
4: Das war das Kabarett der Eyecatcher. Helmut Schlögl hat gerichtet. Der spielt selber mit bei den Eyecatchern. Und heute verabschiede ich mich. Marcel Waller sagt Baba und besuchst du mich mal im Theater Delfin in Wien.
5: 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Gestaltet haben die heutige Folge Dominik Schmidt, Udo Seelhofer, Helmut Schlögl und Ulla Ebner. Redaktion Ulla Ebner und Judith Brandner. In der heutigen 7. Folge der Radiokolleg-Reihe How to Innovate, was wir von Startups lernen können, geht es um etwas, das oft über Erfolg oder Misserfolg entscheidet. Diversität, respektive die Menschen im Team. Denn Vielfalt unter den Mitarbeitenden, ob bei Geschlecht, Alter oder sozialem Hintergrund, macht Startups innovativer und erfolgreicher. Mehr von Till Köppel.
6: I'm Ali, I come from Lebanon, I'm 29 years old and
7: ich heiße Ali und komme aus dem Libanon. Ich bin 29 Jahre alt und Softwareentwickler. Vor 5 Jahren bin ich nach Österreich gekommen. Ich habe Wirtschaftsinformatik studiert und möchte dieses Wissen nun bei Novasign, dem Unternehmen, bei dem ich derzeit arbeite, einbringen.
6: This is what I want to bring to the table here.
8: Ali Kleit ist einer von 22 Mitarbeiterinnen und Mitarbeitern beim Biotech-Startup Novasign. Das Unternehmen ist als Forschungs-Spin-off der BOKU hervorgegangen und fokussiert sich auf die Softwareoptimierung in der Bioverfahrenstechnik. Dabei sollen etwa Prozesse in der Medikamentenentwicklung beschleunigt werden. Mittlerweile ist Ali Kleit Teamlead im Bereich Software bei Novasign. Zuvor hat er bei Unternehmen im Libanon gearbeitet.
7: Was die Unterschiede angeht, finde ich, dass es hier besser organisiert und strukturierter ist und dass es mehr Planung gibt. Damals im Libanon war es für mich eher so, dass alles sehr schnell gehen musste und Entscheidungen ziemlich spontan getroffen wurden. Hier habe ich das Glück, eine Mischung aus beidem zu haben. Ein strukturiertes Umfeld und gleichzeitig die Arbeit im schnelllebigen Umfeld eines Startups.
6: having to work in a fast-paced

0: like startup environment.
1: Ein weiterer Vorteil für Ali Kleid, das Team von Novasign ist deutlich diverser als in den Unternehmen, wo er zuvor gearbeitet hat. Von den 22 Mitarbeitern kommen 10 nicht aus Österreich. Gerade diese unterschiedlichen Prägungen je nach Herkunft bringen eigene Qualitäten in die Arbeit ein, ist der Softwareentwickler überzeugt.
2: Die Arbeit in einem diversen Team ist sehr wichtig. Ich glaube, Vielfalt ist unsere Stärke. Und wir schätzen sie sehr, da jeder seine eigenen Erfahrungen und Perspektiven aus früheren Jobs mitbringt. Und jedes Land hat seine eigenen Arbeitsweisen. Wir bringen all unsere Ideen zusammen, um gemeinsam einen kreativen Plan zu entwickeln. Wir schätzen das besonders, wenn wir alle zusammenkommen und unsere Ideen austauschen.
0: Yeah, we kind of value it, especially like when we all get together and exchange ideas.
1: Weil das Team des Biotech-Startups, aber überhaupt auch das gesamte Startup-Ökosystem so international ist, bekommt man außerdem schnell das Gefühl, dazuzugehören, sagt Ali Kleid von Novasign. Marc Dürkop, CEO und Gründer des Startups, fügt hinzu, dass Diversität auch wichtig für den Erfolg des Unternehmens ist.
3: Wenn du ein Team baust, wo alle in die gleiche Richtung schauen, dann mag das zwar innen sehr schön, alles ist harmonisch und vielleicht rosarot, aber von außen bringt es nicht sonderlich viel. Also je mehr Draufsicht auf die Dinge du bekommst von anderen Perspektiven, desto besser kannst du dich als Team entfalten. Ja. Und das bedeutet aber auch im Umkehrschluss, du diskutierst mehr und du musst dich mehr auf einen Weg einigen. Aber ich glaube, am Ende des Tages zahlt sich das auf jeden Fall aus, wenn man die Stärke hat, hier sich groß aufzustellen.
1: Es war nicht von Anfang an absichtlich geplant, dass das Team von Novasign so international aufgestellt ist. Marc Dürkop hat seine Mitarbeiterinnen und Mitarbeiter vor allem nach ihren Kompetenzen in den drei Kernbereichen Biotechnologie, Machine Learning und Softwareentwicklung ausgewählt. Und danach, wie gut sie mit den bestehenden Teams zusammenpassen.
3: Wenn ich jetzt rein auf die Biotech-Komponente schaue, dann sind die meisten Mitarbeiter von uns, bis auf einen, eigentlich alles Österreich. Und wenn ich auf die anderen Kompetenzen schaue, bringe ich sehr viel aus dem Ausland. Also wenn sich dann 200 Leute bewerben, ist das halt eine Stichprobe. Und dann geht es halt im ersten Schritt darum, was kann jemand, was sind die technischen Kompetenzen. Und wenn diese technische Hürde überwunden ist, geht es dann um die menschliche Komponente. Und dann waren relativ viele, fast 2 Interviewrunden, wo wir diskutieren, ob diejenige oder derjenige in das Team passen würde und ob der oder diejenige langfristig mitarbeiten wollen würde.
1: Während bei Novasign viele Nationen vertreten sind, fällt auf, dass nur 3 Frauen im Biotech-Startup arbeiten. Marc Dürkop meint, das liege vor allem daran, dass der Bereich Biotechnologie nach wie vor für Frauen weniger attraktiv zu sein scheint. Bei ihm kommt zum Beispiel nur jede 10. bis 15. Bewerbung für Biotechnologie von einer Frau.
3: Das macht es mal per se schwieriger. Das heißt, ich habe auch statistisch ein Problem. Dann kann ich zwar die jeweiligen Damen zwar in die nächste Interviewrunde mitnehmen, aber wenn dann quasi die Komponente, irgendeine Komponente der menschlichen Natur oder technischer Natur nicht ausreicht, dann müsste trotzdem halt dann zu den besser geeigneten Kandidaten, aber geht es ja in Wahrheit immer, es geht immer um den best geeigneten Kandidaten für eine Position, ja, greifen.
1: Während Frauen im technischen Bereich unterrepräsentiert sind, stellen sie in der Startup-Szene eine wachsende Gruppe dar. In Österreich ist jede 5. Person, die ein Startup gründet oder mitgründet, weiblich. Das klingt zwar wenig, ist aber im internationalen Vergleich ein Spitzenwert. Ganz anders sieht es aber aus, wenn es um die Finanzierung geht. Nur 0,3% des Risikokapitals gingen vergangenes Jahr in weiblich geführte Gründerteams. Das heißt Gender Investment Gap und bedeutet, dass Investoren weniger darauf vertrauen, dass Frauen ein Unternehmen zum Erfolg führen können. Woran das liegt, Marc Dürkop meint.
3: Ich sehe, das Problem ist einfach dahingehend, wenn ich ein Startup gründe, es ist halt auch eine Risikofrage. Es geht immer um viel Risiko und jetzt sind halt Männer einfach risikoaffiner. Das ist nicht sonderlich positiv. Das ist halt einfach so. Das spiegelt sich dann auch in Unfallsraten beim Motorradunfallen zum Beispiel wieder. Und genauso geht es halt auch darum, dass Männer halt tendenziell mehr Firmen gründen.
1: Dass Frauen der Mut zum Unternehmertum fehlt, das will Lisa-Marie Fassel so nicht gelten lassen. Sie hat das Frauennetzwerk Female Founders gegründet.
4: Ich finde, das ist immer so ein bisschen ein Vorurteil, ehrlicherweise, weil was wir definitiv bei uns im Portfolio merken, Frauen hauen das Geld, das sie auch kriegen in der Finanzierungsrunde, nicht mit beiden Händen raus. Also ja, die wachsen, aber die gehen extrem effizient mit Kapital um. Und das ist in Zeiten wie diesen das Credo Nummer 1.
1: Dass Frauen effizient mit dem ihnen zur Verfügung gestellten Kapital umgehen, müsste Gründerinnen eigentlich zugutekommen, sagt Lisa-Marie Fassel. Denn heute ist der Zeitraum, bis ein Startup ausfinanziert ist, also kein externes Kapital mehr benötigt, doppelt so lange als noch vor ein paar Jahren. Bisher bildet sich das aber nicht in den Investitionen ab. Das Argument, dass es Frauen im Unternehmertum auch schwer haben, weil sie öfter die Care-Arbeit übernehmen müssen,

0: hält sie für eine Ausrede, nichts ändern zu müssen.
1: Dieses Problem mit der Care-Arbeit ist vor allem im deutschsprachigen Raum eins. Also wenn man das in Frankreich anspricht oder in den Nordics, wird man da immer belächelt und dann kriegt man die Frage, ob man irgendwie in den 70ern hängen geblieben ist, dass man sich nur mit solchen Themen auseinandersetzen muss. Das frage ich mir manchmal auch, wenn ich mir Österreich anschaue. Weil wenn man wollte, könnte man das Thema Kinderbetreuung lösen. Ja, es braucht Finanzierung, klar, aber das muss eine Priorität sein, generell, glaube ich, gute Versorgung für die nächste Generation sicherzustellen. Weil wenn wir uns die demografische Entwicklung anschauen, wäre es, glaube ich, gut, auf politischer Seite da mal aufzuwachen und sich die Frage zu stellen, wie wir es denn sicherstellen, dass wir nicht aussterben, um es sehr plakativ zu sagen.
0: Während in Ländern wie Schweden die Care-Arbeit zwischen Frauen und Männern beinahe gleich aufgestellt ist, hinkt Österreich hinterher. Lisa-Marie Fassel fordert eine gerechte Aufteilung der Karenzzeiten zwischen beiden Elternteilen, kostenlose Kinderbetreuung und den Ausbau der Nachmittagsbetreuung. Das alles würde es Frauen erleichtern, mehr zu arbeiten und Unternehmen diverser machen.
1: Ich glaube, Diversität ist gar nicht nur im unternehmerischen Kontext wichtig, sondern in jeder Form von Entscheidungsfindung, von Unternehmen, von Wirtschaftlichkeit, weil es diverse Studien gibt, die auch belegen, dass Diversität, und da geht es gar nicht nur um Geschlecht, sondern da geht es auch um Alter, geht es um unterschiedlichen Bildungshintergrund etc., dazu beiträgt, dass bessere Entscheidungen getroffen werden.
0: Diversität bringe unterschiedliche Sichtweisen, Erfahrungen und Werte in ein Startup, sagt Lisa-Marie Fassel. Etwas, das später erfolgsentscheidend sein kann. Lisa-Marie Fassel selbst ist mehr durch Zufall in der Startup-Szene gelandet. Ihr Interesse wurde geweckt, als sie während ihrer Studienzeit eine Messe mitorganisierte. So wurde ihr klar, dass sie den unternehmerischen Weg gehen möchte.
1: Und es war relativ schnell auffällig, dass sie da ein sehr homogenes Bild von den Menschen in dieser Szene zeichnet. Nämlich, ich sage das jetzt stereotypisch, jung, weiß, männlich, an der WU studiert oder ein anderer Business-Studiengang, in der Schweiz war wahrscheinlich St. Gallen das Pendant. Alle kennen sich, alle haben die gleichen Hobbys, gleichen Interessen und schauen zu vielen Fällen auch sehr ähnlich aus und haben die gleichen Netzwerke.
0: Für die Gründerin ein Widerspruch. Genau in einer Szene, die für Innovation steht, sollte es mehr Diversität geben. Gemeinsam mit ihrer Kollegin Nina Wöss gründete sie im Jahr 2016 das Netzwerk Female Founders, um mehr Frauen für Technologie und Unternehmertum zu begeistern.
1: Für uns der schlüssigste Zugang ist, um was zu verändern und zu dieser Gleichberechtigung im Ökosystem beizutragen, der ist wirklich ein Modell oder eine Organisation zu bauen, die von der ersten Idee, dass Entrepreneurship spannend ist, für Frauen bzw. teilweise auch Mädchen, weiterzugehen über tatsächlich konkrete Starthilfe, wenn man so will. Also wie fängt man denn an, nachdem man seine Idee hat, so klassische Inkubationsmodelle, zu dem Thema, wie schaffe ich es dann, die erste Finanzierung in mein Unternehmen zu bekommen und dann im nächsten Schritt zu begleiten, wenn man dann sein Unternehmen verkauft und wieder zurück investieren will in das Ökosystem.
0: Mittlerweile zählt das Netzwerk Female Founders um die 90.000 Online-Mitglieder in ganz Europa. Bei Events in verschiedenen Städten werden Frauen zum Beispiel mit Investorinnen zusammengebracht. Um Gründerinnen weiter unter die Arme zu greifen, hat Lisa-Marie Fassel zusätzlich einen Venture-Capital-Fonds namens Fonds F gegründet. Der Fonds unterstützt Unternehmen mit mindestens einer Frau im Gründungsteam in der Frühphase. Damit mehr Innovation mit weiblicher Beteiligung entsteht, wünscht sie sich auch mehr Mut von Investorenseite.
1: Wenn man sich so den europäischen Schnitt anschaut, sind viele der Menschen, die investieren, Männer. Und in dieser frühen Phase geht es in erster Linie nicht um das Produkt, es geht nicht um das Geschäftsmodell, sondern es geht um die Menschen, die dieses Unternehmen aufbauen. Und das ist ganz normal und total nachvollziehbar. Jeder von uns hat eine gewisse Form von Bias.
0: Ein Bias, also eine kognitive Verzerrung, lässt uns mehr in Menschen vertrauen, die uns ähnlich sind, sagt Lisa-Marie Fassel. Viele männliche Investoren würden ihr Geld daher eher jungen Männern anvertrauen, die einen ähnlichen Hintergrund und ähnliche Einstellungen haben wie sie. Dieses Problem kennt auch Hanna Wundsam von Austrian Startups.
2: Frauen sind auf Englisch over-mentored and underfunded, werden sehr stark unterstützt, wenn es um Skillaufbau geht. Es gibt viele Mentoring-Programme, aber es fließt zu wenig Geld in Frauen.
0: Besser wäre es, Frauen dabei zu unterstützen, selbst Investorinnen zu werden. Denn diese würden dann eher in von Frauen geführte Unternehmen investieren. Ein neuer Lehrgang an der Wiener Wirtschaftsuniversität bildet genau solche Investorinnen aus.
2: Das zweite Thema ist, und das kann jede Person sich auch überlegen, wo investieren wir unser eigenes Geld? Was treffen wir für Kaufentscheidungen? Wen unterstützen wir bei einer Crowdfunding-Kampagne? Also man kann auch als Individuum zu einem Investor werden mit kleineren Beträgen über Crowdfunding-Plattformen und hier auch spezifisch auf Frauen

0: geführte Unternehmen setzen.
1: Frauen investieren in wichtige Technologien, die von Männern oft nicht erkannt werden, sagt Lisa-Marie Fassel. Sie hat mit ihrem Fonds F zum Beispiel in ein spanisches Startup für Brustkrebsvorsorge investiert. Eine Technologie, die laut der Investorin viel effizienter sei als die bisherige Vorsorge. Viele männliche Investoren waren von der Idee nicht überzeugt.
2: Männer haben in dem Fall nicht erkannt, warum das irgendwie ein Thema ist, weil Lösung gibt es doch schon, warum sollte man das innovieren? Also das zeigt einfach, dass es ein unterschiedliches Mindset gibt und ein unterschiedliches, ich würde sagen, Problembewusstsein. Also neben dem Thema Bias in der Finanzierung ist auch das Thema, welche Probleme identifizieren Frauen versus Männer, ein ganz, ganz wichtiges.
1: Würden mehr Investoren in Startups mit weiblicher Beteiligung investieren, dann gäbe es auch mehr von Frauen geführte Unternehmen, so der Schluss. Die größte Hürde sei das erste Investment, sagt Lisa-Marie Fassel.
2: In einem Bereich, wo es um Startup-Finanzierung geht, sprechen wir von Hochrisiko. Das heißt, mit einer hohen Wahrscheinlichkeit funktionieren 90% der Unternehmen, die man finanziert, nicht so, wie man es sich wünschen würde. Sprich, sie werden kein Unicorn und man kriegt nicht ein Vielfaches des Kapitals zurück. Ich glaube, das ist ein Risiko, an das wir uns gewöhnen müssen, auch wenn es natürlich immer unangenehm ist, Geld zu verlieren, klarerweise.
1: In Bezug auf Startup-Investments sind andere Länder dem deutlich konservativeren Österreich um einiges voraus, sagt Lisa-Marie Fassel. Hier sollten Investoren umdenken, damit wir uns wirtschaftlich und gesellschaftlich weiterentwickeln. Scheitern ist zwar nie schön, gehört aber zu Startups per Definition dazu. Wie nahe Erfolg und Scheitern von Startups zusammenliegen, warum es mehr Risiko braucht und wie Gründende aus ihren Fehlern lernen, das hören wir im letzten Teil von How to Innovate.
3: Was wir von Startups über Diversität lernen können, hat Till Köppel in der heutigen 7. Folge seiner Radiokollegreihe berichtet. Redaktion Irmi Wutscher. Ins Jahr 1989 geht es jetzt im Musikradiokolleg. Mit dem Fall der Berliner Mauer und dem Ende des Kalten Krieges verschieben sich die kulturellen Grenzen in Europa. Das beeinflusst in Folge auch den Eurovision Song Contest. Es geht nicht mehr nur um die Musik, sondern auch um Identität und um Sichtbarkeit, besonders für jene Länder, die hinter dem eisernen Vorhang hervortreten, wie Barbara Wolfing berichtet.

0: Wohin verschwinden Grenzen? Da hat man ja diesen Song Contest 1990, genau in dieser Phase, wo der eiserne Vorhang bereits gefallen ist, die Berliner Mauer ist gefallen, es gab eine Öffnungs- und Reformbewegung. Gleichzeitig hat die DDR und die Sowjetunion noch existiert und es war eigentlich noch ganz unklar, wie wird sich das jetzt politisch weiterentwickeln in Europa.
1: Florian Wagner führt durch die aktuelle Ausstellung zum Eurovision Song Contest am Haus der Geschichte Österreich.
0: Beim Song Contest 1990 sind ganz viele Lieder angetreten, die entweder sich für offene Grenzen ausgesprochen haben, die Geschichten erzählt haben von Menschen, die sich sehr lange nicht mehr gesehen haben und jetzt sehen sie sich plötzlich wieder. Österreich ist damals zum Song Contest gefahren mit Simone, die hat ein Lied gesungen, das hieß Keine Mauern mehr. Also man hat auch da wieder ganz viele politische Songs, die auch wirklich so die Luft dieser Zeit atmen.
1: Der Wettbewerb von 1990 ist für den Theaterwissenschaftler ein Paradebeispiel für die Sehnsucht nach einem geeinten Europa, die über das Event in das kulturelle Gedächtnis Einzug findet. Das Siegerlied von Toto Cutugno, Insieme 1992. Der Wettbewerb wird 1990 in der Vatroslav Lisinski Konzerthalle in Zagreb ausgetragen.
2: Jugoslawien bildet eine Ausnahme, denn obwohl es im Kalten Krieg von einer kommunistischen Partei regiert wird, ist das Land nicht mit der Sowjetunion verbündet, sondern blockfrei. Dadurch kann Jugoslawien damals Mitglied der Europäischen Rundfunkunion werden und seit 1961 am Eurovision Song Contest teilnehmen, wegen des besonderen geopolitischen Status.
1: Der Zeithistoriker Dean Vuletic setzt sich mit dem Eurovision Song Contest zur Zeit des Kalten Krieges auseinander.
2: Tatsächlich können die Menschen in Osteuropa den Eurovision Song Contest bereits ab 1965 sehen. Der Wettbewerb wird auf den nationalen Fernsehsendern ausgestrahlt, da die Europäische Rundfunkunion und ihr osteuropäisches Pendant eine Vereinbarung zum Austausch von Programmen getroffen hatten. Der Song Contest ist also etwas, das während des Kalten Krieges in Osteuropa verfolgt wird und bekannt ist.
1: Das osteuropäische Pendant Intervision ist ein Zusammenschluss der Rundfunkanstalten aus der DDR, aus Polen, der Tschechoslowakei und Ungarn. Durch den Fall des Eisernen Vorhangs wird der Eurovision Song Contest zu einem paneuropäischen Event.
2: In den 1990er Jahren werden schon Beiträge aus osteuropäischen Ländern aufgenommen. Für diese Länder ist die Teilnahme ein wichtiger Weg, politische und kulturelle Botschaften zu vermitteln und die nationale Identität im Kontext der Zeit nach dem Kalten Krieg zu stärken. Das gilt besonders für jene Länder, die unabhängig geworden sind, wie Bosnien und Herzegowina, Kroatien und Slowenien oder Länder der ehemaligen Sowjetunion, auch die Slowakei.
1: Über den Eurovision Song Contest wird das neue Image des Landes präsentiert, so der Zeithistoriker Dean Vuletic.
2: Schon in den 1990er Jahren gibt es viele Länder in Westeuropa, in denen der Eurovision Song Contest nicht mehr angesagt ist. Eine Art Witz oder geschmacklos. Aber dann kommen die Osteuropäer und bringen neue Begeisterung und Leidenschaft für den Wettbewerb mit. Auf diese Weise wird der Wettbewerb gewissermaßen neu belebt und entwickelt eine neue Bedeutung. Nicht nur in kultureller, sondern auch in politischer Hinsicht im Europa nach dem Ende des Kalten Kriegs.
1: Diese Begeisterung für den Eurovision Song Contest erfordert neue Abläufe. Osteuropäische Staaten durchlaufen eine Vorentscheidungsrunde, um teilnehmen zu können. Gelungen ist das 1993 Kroatien, Slowenien und Bosnien-Herzegowina mit der Gruppe Fasla.
3: Ja, ne mogu skinuti zvijezde sa neba, ne mogu naći put.
2: Ich glaube, da es sich um einen Wettbewerb zwischen Ländern handelt und die nationalen Rundfunkanstalten die Beiträge des Landes organisieren, wird die Teilnahme an diesem Wettbewerb zwangsläufig zu einer Frage des Nationalstolzes. Insbesondere in turbulenten Zeiten, vor allem in Kriegszeiten, wie wir es im Fall von Bosnien und Herzegowina gesehen haben. Ich erinnere mich daran, wie ich 1993 den Eurovision Song Contest im australischen Fernsehen gesehen habe und wie emotional es für uns war, Kroatien zum ersten Mal als unabhängiges Land auf der Bühne zu sehen.
0: Da hat der Song Contest eine ganz starke integrative Leistung vollbracht, nämlich einfach auch im Bewusstsein von sehr jungen Menschen, die plötzlich einmal im Jahr ein Event haben, wo sie nicht nur ganz viel Europa und ganz viel unterschiedliche Länder quasi und unterschiedliche Sprachen hören, sondern sich auch in Verbindung setzen können mit der eigenen Familiengeschichte, die vielleicht in unterschiedlichen Ländern in Europa oder auch über Europa hinaus stattgefunden hat.
1: Der Kurator Florian Wagner. 1997 kann in einer ersten Testphase das Publikum mit abstimmen, im sogenannten Televoting. Ein Jahr später ist das in fast allen teilnehmenden Ländern üblich und ermöglicht es, Angehörigen der Diaspora weltweit für ihr Land zu voten.
0: Da lassen sich jetzt auch gerade seit den 90er Jahren, wo ja viele Länder, die dann hinter dem Eisernen Vorhang waren, auch beim Song Contest jetzt teilnehmen, einfach ganz viele familiäre und biografische Bezüge über den Song Contest finden.
4: Ich glaube, dass der Song Contest untermauert eine Art kulturelle Einheit von Europa, das es gibt. Was es ist, wissen wir nicht. Ich habe in den 1980er Jahren in Israel gewohnt, in Jerusalem. Dort habe ich den Eurovision Song Contest zum ersten Mal erfahren. Aber in Amerika hat niemand davon gehört. Jetzt, seit 15 Jahren, ist der Eurovision Song Contest sehr, sehr wichtig für Amerikaner, besonders diejenigen, die eine kulturelle Verbindung eines Europas mit Vielfalt wollen.
1: Der US-amerikanische Musikethnologe Philip Bowman unterrichtet an der Universität von Chicago.
4: Chicago ist vielleicht die zweitgrößte polnische Stadt der Welt nach Warschau. Es gibt Länder, wo die Diaspora größer ist als sozusagen die Einwohner des Landes. Irland ist ein sehr gutes Beispiel. Irland ist ein kleines Land mit wenigen Einwohnern, aber die irische Diaspora ist riesig groß.

0: Es gibt Momente, in denen ein gewisser Clan also dominierend war beim Eurovision Song Contest. Gutes Beispiel ist in den 1990er Jahren, also der Clan der irischen Lieder.
1: Viermal werden Beiträge aus Irland in diesem Jahrzehnt zum Sieger gekürt. Zuletzt Emir Quinn mit The Voice im Jahr 1996. Answer my call and I'll say. Ende der 1990er Jahre gibt es entscheidende Veränderungen für den Song Contest. Es gibt kein Orchester mehr und es kann in jeder beliebigen Sprache gesungen werden. Doch das schadet der Begeisterung nicht. Philipp Bowman.
0: Die Lieder von Israel sind immer bekannt und sie bauen eine Popularmusik für die Diaspora. 1999, ich war ein Semester Gastprofessor an der Universität Wien und das jüdische Straßenfest findet im Mai statt. Es war fast schockierend zu sehen, ein Rabbi das Lied von Ghana International auf der Straße von Wien gesungen, als sozusagen unser Lied, ein Lied für unsere Leute.
2: Und das war der Moment, in dem sich die Art und Weise, wie der Wettbewerb inszeniert wurde, verändert hat. Früher war es ein sehr vornehmer VIP-Anlass mit Ballkleidern, Smokings und Orchester. Dann entwickelt sich Konzertatmosphäre. Wenn man das Publikum in den Kameraeinstellungen sieht, das sind Fans. Sie jubeln, sie schwenken Fahnen. Ich glaube, dieses Wechselspiel zwischen dem, was auf der Bühne passiert und dem, wie die Fans und das Publikum den Song aufnehmen, ist in der modernen Eurovision-Ära seit der Jahrhundertwende immer wichtiger geworden.
1: Für die US-amerikanische Theaterwissenschaftlerin Karen Fricker ist 1998 ein Wendepunkt in der Geschichte des Medienevents. Auch dank der Fans, die sich in den 1980er Jahren in ersten nationalen Fanclubs zusammenfinden.
2: Ich beschäftige mich seit Anfang der 2000er Jahre mit diesem Wettbewerb. Seit dieser Zeit nehme ich auch als Journalistin teil. Meiner Erfahrung nach unterstützen Fans immer den nationalen Act, auch wenn sie ihn insgeheim nicht wirklich lieben. Es ist einfach das, was man tut. Deshalb habe ich schon einige bemerkenswerte Selbstrechtfertigungen von Fans gehört, die sagen, nun ja, vielleicht ist es, wenn man es so sieht, gar nicht so schlimm.
3: Die Fankultur des Eurovision Song Contest ist aus historischer Perspektive sehr interessant, da diese Tradition bereits 70 Jahre zurückreicht. Wir haben also schon immer eine gewisse treue Fangemeinde, sei es in Form von Familien, die den Eurovision Song Contest gemeinsam zu Hause verfolgen, oder so gut wie von ganzen Ländern, die die Show fast schon religiös verfolgen. In Island beispielsweise sitzen jedes Jahr über 90% des Publikums wie gebannt vor dem Fernseher, wenn der Eurovision Song Contest läuft.

0: Island tritt erstmals 1986 beim Eurovision Song Contest an mit der Gruppe Icy und dem Song Bank der Freude. Für Dean Vuletic zeigt diese Reaktion der Fans, dass die Begeisterung für das Event nicht an die Teilnahme am Eurovision Song Contest selbst gebunden ist. Und noch eine wichtige Entwicklung findet für den Zeithistoriker in den 1990er Jahren statt.
1: Ende der 1990er Jahre beginnt die Europäische Rundfunkunion, den Eurovision Song Contest als Ereignis wahrzunehmen, das kommerziell gestaltet werden kann. Durch Branding, Merchandising und Sponsoring, sowie durch die Veranstaltung des Wettbewerbs in größeren Arenen, um mehr Tickets zu verkaufen. Es werden Reformen am Wettbewerb vorgenommen, um die finanzielle Belastung für den gastgebenden Veranstalter zu verringern, zu einer Zeit, als das Fernsehen in Europa kommerzieller wird.

0: Ein optimistischer Aufruf aus Island, Freude und positive Energie auf ein metaphorisches Bankkonto einzuzahlen. Im selben Jahr, als Island erstmals teilnimmt, gewinnt die bis dahin jüngste Sängerin den Eurovision Song Contest. Der Event selbst wird größer, interaktiver und emotionaler dank der Fans, die dem Wettbewerb treu sind. Viele davon finden sich in der queeren Community und wie sich diese Diversität widerspiegelt, davon erzählt Barbara Wolfing dann im morgigen vierten Teil des Musikradio-Kollegs. Redaktion Astrid Schwarz. Musik
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2: Im Nachrichtenstudio Markus Langer. Der Iran hat nach Aussage von US-Präsident Trump einen Verzicht auf Atomwaffen zugesichert. Das iranische Außenamt hatte zuvor jedoch Berichte als überzogen zurückgewiesen, wonach beide Kriegsparteien kurz vor dem Abschluss eines Abkommens stünden. Die wirtschaftlichen Auswirkungen der Blockade der Straße von Hormus haben auch ein Treffen der G7-Handelsminister in Paris überschattet. Cornelia Primosch.
3: Es ist eine angespannte Sitzung der G7-Handelsminister in Paris. Die Blockade der Straße von Hormus bedrohe die Wirtschaft und den Handel, sagt die deutsche Wirtschaftsministerin Katharina Reiche.
4: Jeden Tag, an dem die Straße von Hormus geschlossen ist, kostet uns das Geld, hohe Energiepreise, gebrochene Lieferketten.
3: Damit steigt der Druck auf die Vertreter der US-Regierung, die am G7-Handelsministertreffen in Paris teilnehmen. Allerdings zeichnet sich ein Einlenken der EU bei der Androhung neuerlicher höherer Zölle auf Autoimporte in die USA ab. Insgesamt aber scheint die großen 7 Industrienationen derzeit mehr zu trennen als zu einen.
2: Im Parlamentarischen Untersuchungsausschuss zur Causa Pilnacek hat der Chefermittler die Weitergabe des Mobiltelefons an den Anwalt der Witwe verteidigt. Aus kriminalpolizeilicher Sicht seien das Handy und andere persönliche Gegenstände keine Beweismittel gewesen, weil es keine Zweifel an einem Suizid des Justizsektionschefs gegeben habe, so der Beamte. Im geplanten Doppelbudget für die Jahre 2027 und 2028 ist ein Sachbezug für Elektrodienstautos vorgesehen, die privat genutzt werden dürfen. Bisher gibt es einen solchen Sachbezug nur für Dienstautos mit Verbrennungsmotoren. Maria Kern.
5: Im Finanzministerium heißt es, die Details zum geplanten Sachbezug für Elektroautos würden erst ausverhandelt. Der ÖMTC hat aber bereits Informationen dazu, wie die Regelung ausfallen dürfte. Die Berechnungsbasis soll niedriger sein als für Dienstautos mit Verbrennungsmotor. Ident dürfte aber der Deckel sein, mit einem maximalen Fahrzeugwert von 48.000 Euro. Was bedeutet all das nun, wenn jemand etwa 3.000 Euro brutto verdient und ein dienstliches E-Auto privat nutzt? Martin Graslober vom ÖMTC.
6: Ausgehend von einem Auto, das 48.000 Euro kostet, ist mit Kosten von 80 Euro pro Monat im ersten Jahr zu rechnen und im zweiten Jahr wären es 150 Euro pro Monat.
5: Der Sachbezug für ein gleichwertiges Dienstauto mit Verbrennungsmotor sei mindestens doppelt so hoch, so der Experte.
2: Titelverteidiger Paris Saint-Germain steht erneut im Finale der Fußball-Champions League. Die Franzosen spielten gegen den FC Bayern im Rückspiel in München 1:1 nach einem 5:4 im Hinspiel. Finalgegner am 30. Mai ist Arsenal London. Das waren die Nachrichten mit Markus Langer. Und nun zum Wetter.
7: Am mildesten haben wir es derzeit in Krems mit 20 Grad. Bis morgen früh kühlt es dann auf 16 bis 6 Grad ab. Außerdem sind derzeit noch besonders in Oberösterreich und Kärnten ein paar Schauer unterwegs. Die meisten klingen über Nacht aber ab. Morgen werden die Schauer dann wieder häufiger, und zwar vor allem im Bergland. Einzelne Schauer können auch ins Flachland ziehen und stellenweise kann es wieder blitzen und donnern. Es wird windig morgen und die Temperaturen steigen auf 13 bis 24 Grad. So viel zum Wetter. Von Nathalie Auer.
0: Stefanie Madatana lädt uns in dieser Stunde ein, sich vom Klang der Gitarre tragen zu lassen. Ihr warmer, unmittelbarer Ton, besonders bei der klassischen Gitarre, wirkt oft intim und erzählerisch. Und wir begeben uns auf Erkundungstour mit Gitarrenstücken aus dem frühen 17. Jahrhundert, über Vivaldi und Bach bis hin zu Paganini, Villa-Lobos und dem 1919 geborenen englischen Komponisten John William Duart, der einen Satz aus seinem konzertanten Gitarrenquartett Con Tenerezza betitelt. Mit Zärtlichkeit.
8: ausgewählt.
9: Willkommen. Für dieses Gitarren ausgewählt ist etwas eigentlich Ungeplantes eingetreten. Nämlich, dass ich unbekannteren Aufnahmen und mir auch weniger bekannten Komponisten für diese Sendung den Vorzug gab. Vor allem aber weniger bekannten Interpreten. Daher sind hier heute kaum bis keine Gitarrenlegenden zu hören. Kein Yepes, kein Segovia, kein Fernandes. Der 1965 geborene Pierre Pitzel eröffnet dieses ausgewählt mit einem Stück aus der Linzer Tabulatur. Das ist eine Werksammlung, die zwischen 1611 und 1613 für Tasteninstrumente entstand. Er spielt ein Stück zu einem Schwert- oder Maskentänzer, einem Matachin.

Musik der frühen Barockzeit, das Stück Matachin, gespielt auf einer Barockgitarre. Ein Stück aus der Linzer Tabulatur. Das sind 77 Stücke, die eigentlich für Tasteninstrumente gedacht sind. Zur Eröffnung eines Gitarre ausgewählt, spielte jetzt Pierre Pitzel. Pierre Pitzel ging nach der Wiener Musikakademie auf die Schola Cantorum Basiliensis. Er studierte Laute und auch Viola da Gamba, Laute bei Hopkinson Smith. Pitzel spielt also zwei Instrumente. Das erinnert an Niccolò Paganini. Der war von seinem ehrgeizigen Vater, der ihn stundenlang üben ließ, nicht nur als Geigenstar ausgebildet worden, sondern auch als Gitarrensolist. Nach einem Konzert in Berlin, das allerdings mit der Geige war, schrieb der Dichter Ludwig Rellstab, damals Kritiker, dass die Berliner in einem Zustand des Überschwangs gewesen wären. Zitat, den ich selten und noch nie in einem Konzertsaal beobachten konnte. Vielleicht hätte Goethes Mephisto die Geige so gespielt. Goethe war der anderer Meinung und überlegte Folgendes. Der Mephistopheles ist ein viel zu negatives Wesen. Das Dämonische aber äußert sich in einer durchaus positiven Tatkraft. Unter den Künstlern findet es sich mehr bei Musikern, weniger bei Malern. Die Dichter und Autoren hat Goethe hier ausgelassen. Die Werke von Niccolò Paganini sind oftmals besonders freundlich, einfach, volksnah. Hier ein Satz für drei Streicher und eine Gitarre.

Minuetto aus dem Gitarrenquartett Nummer 7 in E-Dur von Niccolò Paganini. Es spielte das Paganini-Ensemble Vienna. Der Gitarrenspieler hier Alexander Svete. Geige Mario Hossen, Viola Marta Potulska und Cello Liliana Kehajova. Die amerikanische Gitarristin Sharon Ispin wird heuer im August 70 Jahre alt. Sie hat einen zarteren, manchmal filigranen Klang, filigraner als ihre männlichen Kollegen. Ein Klang mit Wiedererkennungswert. Wir hören sie jetzt mit der dritten Ballade aus den drei Balladen nach afrikanischen Volkserzählungen mit dem Titel De Camarón Negro. Das ist Musik des 1939 in Kuba geborenen Leo Brauer. Die erste Ballade heißt, übersetzt, Die Harfe des Kriegers. Die zweite, Die Flucht der Liebenden durch das Tal der Echos. Und die dritte, sie ist die längste und komplexeste, heißt Die Ballade der verliebten Doncella, das heißt Mädchen, aber auch Dienstmädchen. Sie beginnt mit einem lyrischen, ruhigeren Abschnitt, größtenteils in D-Dur, und geht dann in einen schnelleren, energiegeladenen zweiten Teil über. Hier mit Sharon Ispin.

aus Decameron Negro, die dritte Ballade des verliebten Mädchens. Musik von Leo Brauer, hier gespielt von der amerikanischen Gitarristin Sharon Isbin. Elliot Fisk, geboren 1954 in Philadelphia, unterrichtete sowohl in Köln an der Musikhochschule als auch nach wie vor am Mozarteum in Salzburg. Er war einer der letzten Privatschüler von Andrés Segovia. Fisk versucht auch immer wieder Gitarrenunterricht denen zu geben, die weder zu einem Instrument noch zu Unterricht kommen. Er ging dafür zum Beispiel in Gefängnisse, Altersheime oder Kirchen. In den 1970er Jahren, direkt nach seinem Abschluss, wurde er beauftragt, an der University of Yale eine Gitarrenabteilung zu gründen. Auf der CD Best of Elliot Fisk aus dem Jahr 1992 findet sich auch folgende Vivaldi-Perle.

Elliot Fisk in einer Aufnahme aus dem Jahr 1992 aus dem Album Best of Elliot Fisk. Das Largo aus dem Concerto in D-Dur für Laute und Streicher, Riom-Verzeichnis 93 von Antonio Vivaldi. Die gleichfolgende Bach-Transkription der Klavierpartita in B-Dur für die Gitarre wurde 2022 in Berlin aufgenommen. Der junge Gitarrist heißt Raphael Feuillatre. Er kam in Djibouti zur Welt. Das liegt am Ende des Roten Meeres, gegenüber vom Jemen, Äthiopien vorgelagert. Er studierte am Pariser Konservatorium und hier ist sein sehr gelungener Bach.

Dritter Satz, Corrente aus der Partita Nummer 1 in B-Dur für Klavier von Johann Sebastian Bach. Hier transponiert und transkribiert für Gitarre von dem jungen französischen Gitarristen Raphaël Feuillatre. Das berühmte Concerto de Aranjuez für Gitarre und Orchester von Joaquín Rodrigo wurde 1940 in Barcelona uraufgeführt. Es ist eine Hommage an die barocken Parkanlagen und die Gartenpracht des Palastes von Aranjuez. Dieser Ort liegt etwa 50 Kilometer südlich von Madrid und war seit dem 18. Jahrhundert die Sommerresidenz der spanischen Königsfamilie. Nach einer Aufführung in Madrid wunderte sich der damalige Kritiker, dass die Kombination Gitarre und großes Orchester überhaupt möglich sei. Er schrieb, bis auf den Gitarristen Andrés Segovia hat das noch niemand gewagt. Die moderne Gitarre hat ja einen intimen Klang, nicht zu vergleichen mit dem raumfüllenden Klang einer Violine, Klarinette oder eines Klaviers. Zu gewährleisten, dass die Gitarre nicht vom Orchester erdrückt wird, ist für den Komponisten eine riesige Herausforderung.

Allegro con spirito, der erste Satz aus dem Concerto de Aranjuez von Joaquín Rodrigo. Der schwedische Gitarrist Jakob Kellermann spielte hier mit dem London Philharmonic Orchestra unter Christian Carlsen. Und damit in einem ausgewählt gewidmeten Instrument Gitarre zu einem weiteren Gitarristen aus Schweden. Er heißt Georg Gulyás und wir hören ihn und seinen intensiven Gitarrenklang jetzt mit zwei virtuosen kurzen Gitarrenstücken von Heitor Villa-Lobos. Villa-Lobos schrieb bei seinem zweiten Paris-Aufenthalt 1929 seine 12 Etüden für Gitarre. Vor der 12. Etüde aus dieser Sammlung hören wir noch ein kurzes Prälude von Villa-Lobos, das deutlich später entstand, 1940.

Georg Guyage, er lebt in Schweden, spielte zuletzt die Nummer 12 aus den 12 Etüden für Gitarre von Heitor Villa-Lobos. Davor das Prälude Nummer 1, Anime. Der englische Gitarrist und Komponist John William Duart scheint ein Spätberufener gewesen zu sein. Außerdem weitestgehend Autodidakt. Angeblich hatte er auf der Gitarre nur ein paar Jazz-Gitarrenstunden. Bis er 50 Jahre alt war, arbeitete Duart als Chemiker und 3 Jahre lang auch als Trafikant in seinem eigenen Geschäft. Ab den 1970er Jahren wurde er Direktor des Kennington Guitar Summer Festival und der Summer School dort und für 2 Jahre auch Direktor des Bath International Guitar Festivals. Sein 60. und sein 70. Geburtstag wurden groß in der Wigmore Hall gefeiert und 1999 bekam er einen Preis für sein Lebenswerk von der Guitar Foundation of America. Folgender Satz von ihm ist mit Zärtlichkeit zu spielen. Wie bei Paganini sind es hier 3 Streicher und 1 Gitarre.

Das war der zweite Satz aus dem Konzertantenquartett für Gitarre und Streicher von John William Duart. Gitarre spielte Antonio de Innocentis und die Streicher stammen vom Belfort Chamber Ensemble. Gegen Ende hin noch einmal Pia Pitzel mit einem Stück des spanisch-barocken Gitarrenkomponisten Francisco de Guerau. Guerau kam in Palma de Mallorca 1649 zur Welt. Er war geweihter Priester, aber auch Mitglied der königlichen Kapelle, als Komponist und als Altist im Chor und solistisch. Dabei aber kein Kastrat, sondern er sang als Countertenor. Für viele zählt er zusammen mit Gaspar Sanz oder Santiago de Murcia zu den wichtigsten Komponisten dieser Zeit in Spanien.

Pierre Pitzel noch einmal. Er ist auch Mitglied im Klemenčič-Konsort, spielte Canario von Francisco Guerrao. Zum Schluss der österreichische Gitarrist und Pädagoge Florian Paglia mit seinem Letter to Tokyo aus Three Letters from the Quarantine, also in Quarantäne, in Corona-Zeiten komponiert.

Letter to Tokyo, ein Stück aus der Quarantäne der Corona-Zeit, mit und von dem österreichischen Komponisten und Gitarristen Florian Paglia. Das war ein ausgewählt gewidmete Gitarre, Technik Anna Kunzio, und Stefanie Madertaner sagt auf Wiederhören.

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0: Steven Temay im Nachrichtenstudio Markus Langer. Nach der Festnahme im Zusammenhang mit der HIP-Erpressung bringt Spar die Produkte nun wieder zurück in die Regale. Seit Dienstag sitzt jener 39-Jährige in U-Haft, der im Verdacht steht, Gläser von HIP-Babynahrung mit Rattengift versetzt zu haben. Annabel Amini.
1: Der 39-jährige Verdächtige bestreitet, etwas mit den mit Rattengift manipulierten HIP-Gläsern zu tun zu haben. Sein Anwalt Manfred Abacher-Stöger betont:
2: Es gibt ein einziges Indiz, das ist das Rattengift, was er zu Hause hat, was aber tausende Österreicher auch zu Hause haben. Umsonst ist eigentlich kein einziger Beweis gegen meinen Mandanten vorhanden.
1: Mitte April wurde bekannt, dass mit Rattengift manipulierte HIP-Gläser der Sorte Karotte mit Kartoffel im Umlauf sind. In einer Sparfiliale in Eisenstadt wurde ein solches Glas sichergestellt. Spar hat daraufhin österreichweit alle HIP-Gläser aus dem Verkauf genommen. Weil der Verdächtige nun in U-Haft sitzt, kehren die Produkte wieder in die Regale zurück, sagt Sprecherin Nicole Bergmann.
3: Dabei wird aber jedes einzelne Gläschen auch kontrolliert, ob es ordentlich geschlossen ist.
1: Die Sorte Karotte mit Kartoffel wird österreichweit vollständig vernichtet. In Eisenstadt wird das gesamte HIP-Sortiment bei Spar ausgetauscht.
0: Im Parlamentarischen Untersuchungsausschuss zur Causa Pilnacek hat der Chefermittler die Weitergabe des Mobiltelefons an den Anwalt der Witwe verteidigt. Aus kriminalpolizeilicher Sicht seien das Handy und andere persönliche Gegenstände keine Beweismittel gewesen, weil es keine Zweifel an einem Suizid des Justizsektionschefs gegeben habe, so der Beamte. Die Bundesregierung nominiert den früheren NEOS-Politiker Gerald Loacker für den Europäischen Rechnungshof in Luxemburg. Die Amtszeit des aktuellen österreichischen Mitglieds Helga Berger läuft Ende Juli aus. Obwohl der Beschluss im Ministerrat einstimmig war, gibt es Kritik aus der ÖVP. Astrid Petermann.
4: Eigentlich war alles schon fix ausgemacht. Der im Hearing erstgereihte Spitzenbeamte Helmut Berger hatte sich zurückgezogen. NEOS-Mann Gerald Loacker sollte zum Zug kommen. Eine Entscheidung, die von allen drei Koalitionspartnern mitgetragen wurde, bis ÖVP-Generalsekretär Nico Marchetti ausrückt.
5: Dann sollte NEOS einfach ehrlich auch argumentieren, dass sie einen Parteigünstling dorthin setzen wollen und nicht so tun, als wäre das ein redlicher, transparenter Prozess gewesen.
4: NEOS-Generalsekretär Douglas Hoyos schießt scharf zurück. Marchetti wisse ganz genau, dass kein Auswahlprozess der Regierung so transparent gewesen sei wie dieser, so Hoyos. Gerald Loacker will sich offiziell nicht äußern. Seine Bestellung muss noch durch den Hauptausschuss des Nationalrates. Auch einem Hearing im EU-Parlament muss er sich stellen.
0: Der Iran hat nach Aussage von US-Präsident Trump einen Verzicht auf Atomwaffen zugesichert. Das iranische Außenamt hatte zuvor jedoch Berichte als überzogen zurückgewiesen, wonach beide Kriegsparteien kurz vor dem Abschluss eines Abkommens stünden. Bei russischen Angriffen auf die nordukrainische Region Sumy sind mindestens 3 Menschen getötet worden. Seit Dienstagabend hat sich die Ukraine zu einer Waffenruhe verpflichtet und Russland ebenfalls zu deren Einhaltung aufgerufen. Präsident Putin hat jedoch angekündigt, die russische Armee werde nur morgen und übermorgen das Feuer einstellen. An diesen Tagen feiert Russland den Sieg über Nazi-Deutschland. In der Fußball-Champions League endet das Halbfinal-Rückspiel zwischen Bayern München und Titelverteidiger Paris Saint-Germain am Abend mit 1:1. Christoph Ott.
6: Damit stehen die Titelverteidiger aus Frankreich aufgrund des 5:4-Erfolgs im Hinspiel erneut im Finale der Königsklasse. Dembélé bringt Paris Saint-Germain bereits in der 3. Minute früh auf Kurs Richtung Endspiel. In einem intensiven und abwechslungsreichen Spiel gelingt den Bayern durch Harry Kane erst in der 94. Minute der Ausgleich zum 1:1. Aufgrund der Niederlage im Hinspiel müssen sich die Münchner den Franzosen aber mit einem Gesamtscore von 5:6 geschlagen geben. Damit muss auch Teamspieler Konrad Leimer, der im Rückspiel durchspielt, weiter auf sein erstes Champions-League-Finale warten. Somit kommt es am 30. Mai in der Puskás Arena in Budapest zum Endspiel zwischen Paris Saint-Germain und Arsenal. Während die Pariser ihren 2. Titel in Folge gewinnen könnten, wäre es für die Londoner nach dem verlorenen Finale 2006 der 1. Triumph in der Königsklasse.
0: Das waren die Nachrichten mit Markus Langer. Und nun zum Wetter.
7: Die Regenschauer in Oberösterreich und im Süden werden seltener und die Temperaturen sinken heute Nacht noch auf 16 bis 6 Grad. Tagsüber legen sie dann wieder zu und erreichen zwischen 13 Grad im Außerfern und 24 Grad in der südlichen Steiermark und im Südburgenland. Dazu gibt es heute eine Mischung aus Sonne, Wolken und ein paar Schauern und Gewittern. Dabei liegt der Schauer- und Gewitterschwerpunkt zwischen Innsbruck und dem Mariazellerland. Außerdem wird es windig heute mit Böen um die 40 km/h. So viel zum Wetter von Nathalie Auer.

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1: Ein Kind zu bekommen gilt als private Entscheidung, als Frage des richtigen Timings, der richtigen Prioritäten, der richtigen Lebensplanung. In Österreich wünschen sich Frauen im Schnitt 1,68 Kinder. Tatsächlich bekommen sie 1,3 Kinder. Hinter diesen Zahlen und einer zunehmenden globalen Fertilitätskrise stehen strukturelle Themen, die wir allerdings erstaunlich selten öffentlich diskutieren. Ich begrüße heute bei mir im Studio Gudrun Langer, Reproduktionsmedizinerin und Fachärztin für Gynäkologie und Geburtshilfe im Kinderwunschzentrum an der Wien. Außerdem begrüße ich Christina Fadler, Obfrau des Vereins Die Fruchtbar. Der Verein vernetzt Menschen, die von unerfülltem Kinderwunsch und Unfruchtbarkeit betroffen sind. Und Astrid Wödel von der Gruppe der Solomütter. Ich freue mich sehr, dass Sie da sind.
2: Freut mich.
1: Steigen wir doch gleich ein, Frau Langer. Wer kommt denn eigentlich zu Ihnen in die Klinik und wie hat sich das im Lauf der Zeit verändert?
2: Grundsätzlich, wir sind eine Kinderwunschklinik, das heißt, der Hintergrund der Paare, die zu uns kommen, ist einfach der Wunsch nach einem Kind, der sich entweder aufgrund von gesundheitlichen Ursachen oder auch natürlich auch ein Teil von Paaren braucht Spendersamen zum Beispiel, weil sie jetzt gleichgeschlechtliche Paare zu uns kommen. Aber zumindest kommen sie alle, weil sie sich ein Kind wünschen und das in der Vergangenheit noch nicht in Erfüllung gegangen ist, dieser Wunsch. Und was sich verändert hat in den letzten Jahren, ist definitiv das Alter der Frauen, das durchschnittliche Alter der Frauen, die zu uns kommen. Und sie werden meistens etwas älter. Und das ist dann sozusagen unsere Aufgabe, mit den Paaren gemeinsam zu schauen, wie wir ihnen am besten helfen können, dass der Wunsch erfüllt wird.
1: In Österreich werden ja durchschnittlich Frauen mit 31 Jahren Mütter. Wir erwähnen jetzt die Männer sehr wenig. Die Bereitschaft, in den 20ern Vater zu werden, ist auch bei den Männern nicht so groß. Die Ausbildungen dauern länger, die wirtschaftliche Sicherheit kommt später. Lebensentwürfe und Partnerschaften haben sich verändert und Mutterschaft ist für Frauen doch nach wie vor, das muss man einfach so sagen, mit erheblichen beruflichen Nachteilen verbunden. Jetzt ist meine Frage, die Lebensrealitäten haben sich verändert, die Biologie nicht, die bleibt begrenzt. Ja. Und ich habe das Gefühl, das ist genau das, über was wir sehr selten sprechen.
2: Also für uns ist es ein großes Thema, weil natürlich eben, so wie Sie gesagt haben, die gesellschaftliche Situation hat sich verändert. Der Kinderwunsch kommt später, zuerst eben ist oft, und auch im Gespräch erwähnt, sage ich, ja, ich wollte zuerst eben meinen Beruf, ich wollte dort Karriere machen und ich wollte mich sozusagen in meiner Karriere dann auch gut situieren. Und dann kommt das Kind, da kommt dann halt einfach die Evolutionsbiologie zu tragen, weil die Menge der Eizellen ist begrenzt. Das Alter der Frauen spielt leider eine große Rolle, so traurig es ist. Und wenn man dann mit Ende 30, Anfang 40 das erste Mal in ein Kinderwunschzentrum kommt und dort dann sagt, okay, wir haben es jetzt eh schon 2-3 Jahre probiert, es klappt nicht, dann muss man oft auch dieses Thema betrachten und sagen, okay, das Alter spielt da eine große Rolle.
1: Wann ist denn die Fruchtbarkeit am höchsten?
2: Naja, so Ende 20, Anfang 30 würde ich sagen, das ist natürlich, wäre ideal zum Kinderkriegen, aber eben, wie gesagt, es ist nicht ganz realistisch für viele, viele Frauen.
1: Und wann beginnt die Fruchtbarkeit zu sinken?
2: Zwischen 33 und 35 beginnt es bergab zu gehen. Um 40 haben wir dann schon teilweise wirklich ein größeres Problem. Und ab Mitte 40 wird es dann wirklich zum Teil so, dass man den Kinderwunsch einfach nicht mehr erfüllen kann.

0: Jetzt haben wir in so vielen Bereichen der Medizin so viele Fortschritte gemacht. In dem Bereich auch?
1: Also wir haben natürlich von den Behandlungen schon auf jeden Fall große Fortschritte gemacht. Aber am Ende des Tages, das Alter der Frau ist einfach das große Thema, weil das können wir nicht ändern. Die Eizellen kommen mit dieser Person auf die Welt, die Eizellen altern mit dieser Frau und die Eizellen werden jeden Monat weniger und weniger und weniger. Und irgendwann eben ist man dann perimenopausal und kommt in den Wechsel. Und das ist einfach die Zeit. Und die trifft manche Frauen sehr früh. Das ist natürlich sehr tragisch. Auch wir haben auch Patientinnen, die mit Anfang 30 schon in den Wechsel kommen. Das ist aber pathologisch. Also mit dem muss man jetzt nicht rechnen. Aber mit Ende 30, Anfang 40 beginnen diese Veränderungen.
0: Frau Fadler, Sie haben in einem Blogbeitrag 2021 im Standard geschrieben, Sie haben da relativ lang in einem Blog geschrieben, wo es um Kinderwunsch geht. Und damals waren Ihre Worte: Seit mehr als 3 Jahren beschäftigt mich unser Kinderwunsch. In der Sprache der Kinderwunschforen sind das über 40 Übungszyklen. Ich bin 37, für viele ist das Problem offensichtlich, ich bin zu alt. Wann waren Sie denn das so das erste Mal konfrontiert damit, dass sich Ihr Kinderwunsch möglicherweise nicht so leicht erfüllen lässt?
2: Also ich glaube, ich habe mich vielleicht im Unterschied zu manchen anderen schon recht früh mit Kinderwunsch beschäftigt. Und ich würde sagen, das war auch schon bevor ich meinen Partner kennengelernt habe, dass ich manchmal überlegt habe, oh je, ich werde einfach älter und wenn ich keinen Partner habe, was mache ich dann? Und ich war dann, als ich ihn doch kennengelernt habe, eben 33 und wir haben sehr, sehr schnell über das Thema Kinder einfach besprochen. Und wir haben auch nach einem Jahr dann schon ein Kinderwunschzentrum besucht.
0: Also Sie sagen, Sie haben darüber schon sehr früh nachgedacht oder früher. Ich glaube, das ist schon ein Thema, Frau Lange, dass genau das, glaube ich, bei vielen nicht so im Bewusstsein ist. Also man wartet ab und dann kommt der Kinderwunsch und dann beschäftigt man sich das erste Mal damit, dass es vielleicht gar nicht so gut geht, wie man sich das erhofft.
1: Ja, ich glaube, es sind einfach viele überrascht, wie früh das zum Teil auch schon schwieriger wird. Ich meine, es gibt ja auch viele andere gesundheitliche Gründe, das darf man ja nicht vergessen. Aber im Prinzip ist das Thema in der Gesellschaft einfach, die Frau soll eigentlich alles leisten, sie soll arbeiten, sie soll sich um alles kümmern, mehr oder weniger, dass alles gut läuft. Und dann soll sie auch noch Kinder kriegen und Karriere machen und, weiß ich nicht, schön ausschauen wahrscheinlich auch noch, sagen wir mal so. Und das funktioniert halt einfach oft so nicht eben. Und die Karriere ist dann oft im Gedanken, okay, zuerst das und dann kommt das mit dem Kind kriegen. Und ja, bei vielen funktioniert es ja Gott sei Dank ganz ohne Probleme und auch viele werden mit 40 ohne Probleme schwanger, aber einfach ein größerer Teil nicht. Und der Teil wird einfach immer größer. Die landen dann oft bei uns.
2: Aber ich muss auch sagen, für mich war es einfach so schnell dann auch am Anfang beim Probieren sehr schnell klar, wenn das jetzt nicht sofort funktioniert, will ich mir Hilfe suchen. Wir wollten dann auch keine Zeit verstreichen lassen. Ich muss nur schon sagen, was bei uns in der Selbsthilfegruppe auch immer wieder ist, ist, dass manche Frauen auch schon sehr jung Probleme haben, schwanger zu werden. Also die sind einfach Mitte 20 und wollen schon ein Kind und es funktioniert trotzdem nicht nach Jahren. Also wir haben das Gefühl, das nimmt auch zu, dass die Paare immer jünger werden auf der anderen Seite.
0: Es ist überhaupt irgendwie dieses Thema, also wenn man über Kind und Kinderwunsch spricht, dann gibt es immer die andere Seite. Und die andere Seite heißt Fehlgeburten, heißt Unfruchtbarkeit, heißt einfach viel Trauerarbeit, Verlust. Also viele Themen, die sehr im Privaten besprochen werden, aber die eigentlich mit all dem, was wir jetzt schon auf den Tisch gelegt haben, gar nicht so privat sind.
1: Das stimmt. Ich glaube, wenn ich die vielen Gespräche mit Paaren zusammenfasse, ist für die Frau jetzt wirklich, wenn ich sage wirklich die Frau, die die Behandlung macht, einer der größten Stolpersteine ist, wie komme ich aus der Arbeit ins Kinderwunschzentrum, ohne dass es jemand merkt. Weil natürlich, man muss mehrere Besuche einplanen in so einem Behandlungszyklus und das macht unglaublichen Druck. Egal aus welchem Grund das Paar da ist. Es kann ja auch ein Grund sein, dass die Samenqualität der Männer schlecht ist, aber trotzdem, die Frau muss zum Ultraschall kommen in dieser Behandlung. Schon nur das ist so ein immenser Druck, weil es darf niemand erfahren, es darf in der Arbeit niemand erfahren, weil die reden dann und dann könnte ja mein Job wackeln und das ist wirklich unglaublich, wie viele Frauen das berichten.
2: Das ist ein sehr wichtiges und spannendes Thema und ich war gerade erst auch in Oslo in Norwegen am europäischen Treffen eben von Fertility Europe Und es ist tatsächlich so, dass der Arbeitsplatz das diesjährige Thema ist, weil die Belastung einfach so groß ist. Und das Problem ja auch ist, dass für viele Frauen das nicht mit einer IVF erledigt ist, sondern eben sich über Jahre zieht. Und das ist dann natürlich beruflich eine Riesenbelastung dazu und eigentlich ein zweiter Job zum Job.
0: Wie konnten Sie das integrieren?
2: Also ich hatte das große Glück, ich bin in einem Bürojob mit relativ flexiblen Stunden. Aber auch ich muss sagen, für mich war die Belastung zwischendurch so, dass ich mir gedacht habe, ich würde gern Stunden reduzieren. Und wir sehen das in der Gruppe auch. Es gehen viele schon für den Kinderwunsch auch in Teilzeit. Also das ist einfach ein großer Brocken, besonders wenn eben die Flexibilität nicht gegeben ist am Arbeitsplatz oder auch in Jobs, jetzt sage ich Schule, Kindergarten, Stichwort, ist natürlich die Frau dann viel öfter konfrontiert mit Schwangerschaften und anderen Kindern und dann ist das noch belastender.
0: Was glauben Sie denn, wäre notwendig an struktureller Unterstützung, damit einerseits diese Belastung geringer wird, aber andererseits, ich meine, wir haben vorhin die Zahlen schon angesprochen, also die Menschen kriegen definitiv weniger Kinder. Und das hat nicht nur damit zu tun, dass Menschen weniger Kinder kriegen wollen, sondern dass die Voraussetzungen auf vielen Ebenen nicht so gut passen.
2: Ja, ich finde es immer wieder faszinierend, dass der Kinderwunsch oder eben Unfruchtbarkeit und Kinder bekommen in dieser ganzen Debatte aber dann oft wenig Rolle spielen. Es wird zwar immer geklagt, dass zu wenig Kinder da sind und die Frauen, ich glaube bei 1,3 Kindern sind jetzt genau die Zahlen und das ist europaweit so, aber dass es viele Frauen da draußen gibt, die eigentlich gern Kinder hätten, das ist in der Debatte gar nicht so präsent und was man da machen könnte, um sie zu unterstützen. Ich fand es zum Beispiel eben jetzt bei diesem Treffen gab es auch in Norwegen, gibt es eine eigene Kommission, die sich mit dem Thema auseinandersetzt, wie kann die Rate für Kinder steigen. Und ein so ein Thema und Punkt war auch, es ist besser, die zu unterstützen, die Kinder haben wollen und effizienter. Ja, also es ist auch günstiger, als wenn ich versuche, alle, die keine Kinder haben wollen, zu mehr Kindern zu bringen. Und das ist einerseits natürlich, waren da so Punkte wie, sage ich mal, Kinderbetreuung und bessere Unterstützung von Frauen. Aber auch, wie können wir es schaffen, dass Menschen schon früher erwachsen sind zum Beispiel, weil eben alle so spät erst die Ausbildung abgeschlossen haben und dann ins Berufsleben einsteigen und das natürlich auch den Kinderwunsch biologisch schlecht nach hinten verlagert.
1: Ja, und ich glaube einfach die gesellschaftliche Situation. Und ich glaube, und da stehe ich ganz ehrlich dazu, dass es eine politische Frage ist. Warum haben Frauen einfach Angst, durch die Erfüllung ihres Kinderwunsches dann ihre, sozusagen, den Karriereknick zu erleiden? Und in Österreich ist es eben gesellschaftlich noch klar, dass die Frau in Karenz geht, dass die Frau zu Hause bleibt, wie lange auch immer, weil das einfach in der Struktur so, also wenn man braucht sich nur die Zahlen anschauen, welcher minimale Anteil von Männern wirklich außerhalb des Papamonats in Karenz geht. Und solange das so ist, wird einfach ein Arbeitgeber sich gut überlegen und sagen, naja, die ist im Kinder, sozusagen im Alter, wo man Kinder kriegt, ne, dann stelle ich mal lieber den Mann ein. Weil der wird nicht in Karenz gehen und mir dann 1,5 Jahre oder 1 Jahr ausfallen. Und ich glaube, das ist einfach die strukturelle Frage. Und ich sage dann schon auch oft bei uns zu den Paaren, dann überlegen sie es und sagen sie es gleich klar und sagen, okay, wir gehen einfach beide einmal gleich lang. Dann wird sich vielleicht der Arbeitgeber überlegen.
0: Es ist schon interessant, dass wir es, glaube ich, schon so allgemein als gesellschaftliche positive Veränderung sehen. Viele Frauen sind sehr gut ausgebildet, viele Frauen sind im Arbeitsleben. Es gibt sehr viel mehr Selbstständigkeit, es gibt sehr viel mehr unterschiedliche Lebensmodelle. Und auf der anderen Seite verändert sich das Biologische nicht. Das heißt, da können wir noch so sehr uns in alle Richtungen entwickeln. Wenn wir aber nur in einer ganz speziellen Zeit diesen Kinderwunsch umsetzen können, dann geht da irgendwas nicht zusammen. Und was ich nicht ganz verstehe, ist, wie konnte das denn sein, dass wir das so lange getrennt voneinander diskutieren?
1: Das ist eine gute Frage. Das ist eine sehr gute Frage, aber warum, kann ich nicht sagen, weil es einfach, es ist ein Frauenthema.
2: Und für jetzt die Männer erst, lang gut funktioniert.
1: Ja, also. Genau, na, absolut. Es hat ja super funktioniert. Und sehen wir uns ehrlich, es ist eine Generation und für mich war es klar, dass ich aufgrund meiner Ausbildung mich nicht um die Kinder so viel kümmern kann wie mein Mann. Aber wie viele Freunde und im Bekanntenkreis da reagiert haben und sagen, wie ich gesagt habe, ich weiß nicht, was meine Kinder frühstücken, das macht immer mein Mann, weil da bin ich schon längst im Spital. Aha, okay, wie macht sie das? Naja, wieso kann ein Mann Kinder kein Frühstück machen? Und das regelmäßig und die anziehen und solche Sachen. Aber das ist eine gesellschaftliche Sache und für die Männer war es bequem.
0: Und es ist immer noch sehr individualisiert, das Thema. Das heißt, es bleibt irgendwie quasi so bei den Leuten zu Hause, bei den Frauen zu Hause, dann letztlich auch irgendwie die Trauer und sich das drum kümmern, wenn der Kinderwunsch nicht funktioniert, dass es doch funktioniert. Es ist mit sehr viel Aufwand verbunden, es ist auch mit sehr vielen Kosten verbunden. Da denke ich mir, also möchte eine Gesellschaft

0: mehr Kinder, dann braucht es auch hier wahrscheinlich ein bisschen ein Umdenken.
1: Auf jeden Fall. Ich muss sagen, für mich, ich sage immer, also ich habe relativ gut gewusst, worauf ich mich einlasse mit Kind und ein Kind bekommen und dass das anstrengend ist und dass Babys schreien und kein Schlaf und all diese Dinge. Aber wovon ich schon irgendwie sehr negativ überrascht war, waren dann doch die Kinderbetreuung, muss ich sagen. Also, weil ich habe mir immer gedacht, eben alle wollen, dass du ein Kind kriegst. Also eben diese Erwartung als Frau, dass du schwanger werden kannst, war ja sehr viel Thema für mich. Wie ich dann aber quasi das gesellschaftlich Richtige gemacht habe und ein Kind bekommen, war es nicht so, dass dann plötzlich alles super toll funktioniert. Ich fand einen Kindergarten, einen guten finden, total schwierig für meinen Sohn. Und ich finde auch, dass eben wir wissen auch, wie wenig Geld die Kindergärten haben, dass dort Personalmangel ist, unter welchen schlechten Bedingungen die zum Teil arbeiten. Aber es ist uns einfach egal irgendwie. Also da wird nichts dran geändert. Da kann es eine Kindergartenpetition geben oder sonst was. Das ist nicht wichtig.
0: Kommen wir nochmal zu dem Thema zurück, warum wir uns eigentlich heute getroffen haben. Nämlich, was ist, wenn der Kinderwunsch nicht einfach so funktioniert? Wie viele Behandlungen mussten Sie machen? Also wie war diese Zeit belastend für Sie? Also was hätten Sie sich dann Unterstützung gewünscht? Und was können Sie jetzt auch in der Selbsthilfegruppe, die ja ziemlich groß geworden ist? Also was gibt es da für einen Austausch und für einen Erfahrungsaustausch?
1: Also für mich war diese Zeit sicher extrem anstrengend, weil eben, ich habe schon gesagt, das ist so ein Job neben dem Job. Und ich habe damals vor allem gab es so wenig Informationen über künstliche Befruchtungen, auch noch im Internet. Ich habe ein bisschen versucht, was zu finden, aber gerade im deutschsprachigen Raum war da wenig. Und ich habe so viele Fragen gehabt. Also ich habe mich nicht mal ausgekannt, was die Preisliste im Kinderwunschzentrum an der Wien überhaupt heißt. Also was wird mir überhaupt verkauft, habe ich manchmal nicht verstanden. Und dann habe ich auch noch so das Gefühl gehabt, jede Entscheidung, die ich treffe, ist dann die Entscheidung, ob ich ein Kind bekommen kann oder nicht. Und das war wahnsinnig stressig. Und ich habe dann eben gemerkt, dass es den anderen genauso geht in der Selbsthilfegruppe. Und ich muss sagen, für mich war gerade mit dem Beginn der Selbsthilfegruppe, für mich, das war so schön. Also für mich war diese Zeit so wertvoll mit den anderen und der Austausch. Also wir haben immer geweint und gelacht und es war dann irgendwie viel besser nachher als vorher. Und ich glaube, das ist auch das, was heute alle zu unserer Selbsthilfegruppe noch bringt, weil es einfach so schwierig ist, mit Nicht-Betroffenen oft drüber zu sprechen. Die verstehen gar nicht, wie belastend es ist, kein Kind kriegen zu können. Und wir wissen auch, dass viele auch mit der eigenen Familie gar nicht erst drüber reden. Also jetzt braucht man gar nicht vom Job anfangen, sondern schon in der eigenen Familie nichts sagen. Und da ist unsere Gruppe dann ein Auffangort irgendwie. Und das ist, glaube ich, extrem wichtig für alle.
0: Aber was ist dieses Unverständnis?
1: Ich habe schon auch manchmal das Gefühl, dass die Paare oder Frauen, die einfach schwanger werden können, das gar nicht nachvollziehen können, was für ein Gewicht das bekommt dann im Alltag. Jede Einladung zu einem Geburtstag, wo andere Schwangere sind, Schwangere in der Arbeit und ständig dieses Gefühl, ich mache alles falsch und werde deshalb nicht schwanger oder schaffe es einfach nicht.
2: Und viele erzählen ja auch dann, dass sie diese gut gemeinten Tipps, ja, wird schon und na, geh einmal auf Urlaub oder stress dich nicht so, wo ich mir denke, naja, eine Frau, die seit 3 Jahren versucht, schwanger zu werden, das ist vielleicht nicht der richtige Tipp, ja.
0: Gibt es eigentlich eine psychosoziale Betreuung für Paare, die dieses Prozedere durchgehen?
2: Ja, also bei uns, wir haben eine Psychotherapeutin, die für Krisengespräche immer ganz kurzfristig erreichbar ist und die Paare, die das möchten, begleitet. Aber natürlich ganz, ganz viele haben schon eine therapeutische Begleitung, wenn sie bei uns sozusagen andocken, weil die ja schon belastet sind.
1: Und wir empfehlen das auch immer in der Gruppe, sich Unterstützung zu suchen. Schön wäre es natürlich auch, wenn das, also es ist natürlich ein weiterer Kostenpunkt auf der langen Kostenliste für Kinderwunschbehandlungen.
0: In These trifft auf Erfahrung geht es heute um aktuelle Forschung zu Kinderlosigkeit, zu Reproduktionsmedizin und wenn es um Kinderwunsch geht, dann klaffen Biologie, Gesetze und Lebensrealität auseinander. Das haben wir jetzt schon mehrfach gehört. Frau Wödel, wie war das bei Ihnen? Sie haben eine ganz andere Geschichte. Was ist denn das Konzept oder die Idee der Solomutterschaft?
3: Es ist so, dass als Solomutter man sich bewusst dafür entscheidet, ein Kind alleine großzuziehen. Und in besonderer Form auch daher, dass man einen Samenspender als Vater wählt und eben nicht mit einem Partner, beziehungsweise wie zum Beispiel auch beim Co-Parenting, wo man eben mit einem Freund oder einem Bekannten sozusagen.

0: auf freundschaftlicher Basis ein Kind großzieht, sondern es ist halt wirklich die Entscheidung, man lässt sich behandeln, man unterzieht sich einer Kinderwunschbehandlung und zieht dieses Kind, das aus dieser Behandlung hervorgeht, dann alleine groß.
1: Jetzt ist es aber so, dass seit 2015 gleichgeschlechtliche Paare sich diesem Prozedere unterziehen können, aber als Frau, alleinstehend, ohne Partner, Partnerin, darf man das in Österreich nicht machen.
0: Genau, ja. Also das ist untersagt und ist eben so im Gesetz auch festgeschrieben, dass das für alleinstehende Frauen eben verboten ist. Und man sucht sich halt dann seinen Weg. Und in Österreich heißt das, dass man eben ins Ausland gehen muss mit seinem Kinderwunsch als alleinstehende Frau.
1: Und Sie sind nach Deutschland gegangen?
0: Genau, korrekt. Ich bin nach München gegangen, dort in einer Kinderwunschklinik gewesen und... Ja, hätte mich natürlich gefreut, dass es, wenn es möglich gewesen wäre in Österreich, aber mein Kinderwunsch war halt so stark, dass ich gesagt habe, okay, wenn es hier nicht geht, dann nehme ich den Weg auf mich.
1: Sie mussten oft fahren und oft viel fahren und diese Termine sind ja unterschiedlich lang. Also was war das für eine Zeit? Also wir haben vorhin über Stress geredet, wie man das integriert in das Leben. Jetzt mussten Sie auch noch diese Entscheidung treffen, etwas machen zu lassen, was man in Österreich aus gesetzlichen Gründen immer noch nicht erlaubt. Also da kommen ja viele Sachen zusammen, die man da zu bewältigen hat.
0: Ja, es war natürlich am Anfang ein ganz ein eigenartiger Gedanke, zu wissen, dass ich das, was ich jetzt mache, in Österreich eigentlich nicht darf. Ich muss sagen, dass mir da extrem geholfen hat, einfach sehr viel auch drüber zu sprechen. Ich habe ein Umfeld, das mich unterstützt, also meine Familie, Freunde, Freundinnen, aber eben auch in der Arbeit ein Umfeld, das da wirklich sehr unterstützend ist. Und ich habe von Anfang an halt mit offenen Karten gespielt und konnte dann auch zu meiner Chefin gehen und sagen, an dem Tag kann ich nicht da sein, wie tun wir? Ja, und dann wurde da halt hin und her überlegt und mit Stundentausch. Aber ja, es ist natürlich enorm belastend, wie schon gesagt wurde. Und dann kommt halt dazu, dass ich eben nicht in eine Kinderwunschklinik in Wien gefahren bin, sondern einmal in den Zug gestiegen bin, nach München gefahren bin, von dort vom Bahnhof zur Kinderwunschklinik. Und ich glaube, der absolute Rekord lag bei einem 15-Minuten-Termin, der dann erledigt war und ich wieder aus der Kinderwunschklinik zurück zum Bahnhof in München in den Zug gestiegen, wieder nach Österreich gefahren bin. Das sind Wege, die ich mir jetzt im Nachhinein eigentlich gar nicht mehr vorstellen kann.
1: Man muss dazu sagen, das Ganze hat sich zum Glück gelohnt.
0: Ja, auf jeden Fall. Also mehr als gelohnt. Ich habe einen 4 Monate alten Sohn. Es war für mich insofern eine positive Erfahrung, auch weil es nicht belastend viele Versuche waren. Also es ist nach der 4. Insemination eine Schwangerschaft, eine intakte, zustande gekommen. Und ich weiß nicht, wie lange ich das weiter versucht hätte, aufgrund eben der Belastung, der man sich da aussetzt. Ja.
1: Jetzt ist es so, dass die Bioethikkommission des Bundeskanzleramtes bereits 2012 sich dafür ausgesprochen hat, den Zugang zu Fortpflanzungsmedizin für lesbische Paare und auch für alleinstehende Frauen zu öffnen. Der Ausschluss davon sei, wie die Kommission sagt, nicht begründbar, sondern beruht auf Ideologie. Und man hat außerdem angemerkt, dass das Verbot zu einer Entwicklung eines rasch wachsenden Schwarzmarktes und eines zunehmenden Medizintourismus geführt habe. Das heißt, da gibt es sehr wohl Kritik an dieser Gesetzeslage. Die ist schon relativ lang formuliert worden, 2012. Jetzt sind Sie Teil einer Gruppe,

0: der sich da auch angeschlossen hat, also 21 Antragstellerinnen. Es ist so, dass wir jetzt sehr gespannt schon auf die Entscheidung des Verfassungsgerichtshofs warten. Es gab eben den Zwischenschritt, dass die Regierung um Stellungnahme gebeten wurde. Auch das dauert natürlich seine Zeit, also das ist eine relativ lange Frist. Und die Anwaltskanzlei, die uns da vertritt, hat dann zur Stellungnahme der Regierung nochmal Stellung genommen. Und jetzt liegt es eben am Verfassungsgerichtshof zu entscheiden, ob da noch eine öffentliche Verhandlung anberaumt wird oder ob eben eine Entscheidung getroffen wird. Und ich glaube, ich muss gar nicht betonen, wie nervös, wie aufgeregt man da eigentlich ist, weil das ja doch was ist, was eine Tragweite hat, die da schon nicht so ohne ist. Ja.
1: Haben Sie da politisches Feedback bekommen? Also seitens der Parteien gab es Gespräche? Haben Sie ein Gefühl dafür, was denn die Haltung zu dieser Frage ist?
0: Also prinzipiell ist es so, dass der Tenor ein bisschen in die Richtung ist, es ist eh gut, wie es ist, aber vereinzelt dann halt schon es Stimmen gibt mit, ja, sollte man eigentlich jetzt dann schon mal ändern und mit der Zeit gehen. Es ist halt da sehr schwierig, vor allem weil man natürlich das, was sich politisch abspielt, eigentlich nicht so wirklich mitbekommt und wir halt die Infos auch immer nur über unsere Anwaltskanzlei bekommen. Aber ja, es fehlt halt da ein bisschen an Rückmeldung. Wir sind aber einfach trotzdem positiv gestimmt, auch weil ja die Entscheidung zugunsten des Social Freezings gefallen ist. Und wir hoffen natürlich, dass es da in die Richtung positiv weitergeht.
1: Was Social Freezing genau bedeutet, darüber werden wir auch noch sprechen. Frau Dr. Langer, Sie sind ja auch Leiterin des Regenbogenzentrums im Kinderwunschzentrum an der Wien. Das heißt, Sie betreuen gleichgeschlechtliche Paare auf ihrem Weg. Ja. Wie wird das denn diskutiert in der Ärzteschaft und in der Ärztinnenschaft, wenn es um Solomütter geht und um diese Form, man muss eigentlich sagen, der Diskriminierung?
2: Im Prinzip wird das gar nicht diskutiert, weil wir wissen einfach, in Österreich geht alles nur durch Klage und wir hoffen einfach, dass das funktionieren wird für die Frauen. Weil ich denke mal, der Schritt als alleinstehende Frau ein Kind zu kriegen, das macht man ja nicht unüberlegt. Ja, das ist ja, auch wenn man es in Österreich machen kann, braucht man noch immer viel Geld, viel Zeit. Und das heißt, das ist ja nichts, was man aus Jux und Tollerei macht, sondern es sind Frauen, die sich ganz bewusst dazu entscheiden und sagen, ich hätte gerne einfach ein Kind und ich habe keinen Partner oder warum auch immer und ich möchte das einfach machen. Und ich denke mal, also wir warten genauso gespannt wie die Gruppe, die sozusagen diese Klage eingereicht hat, auf das Ergebnis. Aber es gibt da jetzt keine Kontroverse dazu, weil wenn man ganz ehrlich ist, wie viele Frauen bekommen ein Kind mit einem Partner und sind dann trotzdem alleine? Dieses Argument zieht für mich nicht so ganz, dass sozusagen Frauen das nicht alleine können. Die können das sehr gut, sieht man seit vielen, vielen, vielen Jahren, dass Frauen gut Kinder auch alleine aufziehen können.
1: Wie intensiv wird das bei Ihnen in der Selbsthilfegruppe oder in dem Verein diskutiert, Frau Fadler?
3: Wir diskutieren das schon sehr viel und unterstützen auch die Kampagne für den VfGH eben. Wir sehen auch immer wieder in unseren Gruppen, dass Frauen ihre Eizellen einfrieren lassen und dann einfach keinen Partner finden und dann Solomütter werden möchten. Und ich finde, das ist auch immer so die Debatte, die ein bisschen fehlt. Wo sind die Männer? Also wo sind die Männer, die, Sie haben es eh am Anfang gesagt, Mitte 20 schon gerne ein Kind hätten? Aber darüber diskutiert niemand. Und ich finde es wirklich schade und ich bin schon optimistisch, dass der VfGH jetzt auch bei der Solomutterschaft das aufheben wird, das Verbot. Weil ich denke mir eben, Reproduktionsrechte sind Menschenrechte und ich habe ein Recht darauf, zu versuchen, ein Kind zu bekommen. Und wenn eben die Frauen alle keinen Mann mehr finden, der ein Kind mit ihnen bekommen möchte, dann soll das nicht verboten sein.
1: Die ideologische Frage dahinter, die so ein bisschen angeführt wurde seitens der Bioethikkommission, ist ja dieses traditionelle Bild der Familie und auch diese traditionellen Rechte. Ein Kind hat das Recht auf Vater und Mutter. Und mit diesem Argument wird das offensichtlich immer noch aufrechterhalten. Was würden Sie dem entgegensetzen? Frage an Sie beide.
3: Also ich finde, es ist auch bei Scheidungsraten von, ich weiß nicht, wo wir jetzt gerade sind, ist dann die Frage, ob die Ehe der soziale Garant dafür ist, dass das Kind behütet aufwächst, wage ich ein bisschen zu bezweifeln. Und also das ist ein so ein Punkt, ich weiß nicht, was dir noch einfällt.
0: Ja, naja.

0: Es ist halt einfach auch, dass es genug Studien gibt, die mittlerweile zeigen, ein Kind braucht einfach eine sichere Bindung zu verschiedenen Personen. Und man sagt ja sowieso auch jedem Paar immer, es braucht ein Dorf, um ein Kind großzuziehen. Und ich denke mir, ob ich da jetzt als Paar ein Dorf im Hintergrund habe oder als Solomutter ein Dorf im Hintergrund, das mich unterstützt, macht nicht viel Unterschied, ja, weil das Kind hat ja trotzdem, in meinem Fall jetzt zum Beispiel, die männliche Vorbilder, ja. Und es gibt einfach genug Bezugspersonen, die eine Bindung zu dem Kind aufbauen. Und ja, es wurde vorher eh schon gesagt, also seit so vielen Jahrzehnten beweisen Frauen, dass sie das alleine können. Und ich denke mir, das ist halt ein Argument, das eher fadenscheinig ist nur mehr.
1: Sie haben es vorher schon erwähnt, also was sich ändern wird, ist, dass man ab 2027 das sogenannte Social Freezing machen kann. Was bedeutet das genau, Frau Dr. Langer?
2: Es bedeutet, dass man ab diesem Zeitpunkt Eizellen einfrieren kann, ohne eine medizinische Indikation dazu zu haben. Momentan ist das möglich. Das heißt, jede Frau, die zum Beispiel, ich führe jetzt nur an, eine sehr geringe Eizellreserve hat und sehr jung ist, das heißt, also vorzeitige Menopause oder Endometriose oder es sind irgendwelche Operationen geplant oder es ist im schlimmsten Fall auch eine Krebstherapie geplant, die man nicht umgehen kann, dann darf ich jetzt auch Eizellen einfrieren. Das fällt dann weg und man kann generell als Frau in ein Kinderwunschzentrum kommen und Eizellen einfrieren. Eben aus unterschiedlichen Gründen. Ich habe keinen Partner, aber ich möchte mir meine Fertilität sozusagen in die Zukunft erhalten, was auch immer dann der Grund ist. Man muss halt dazu sagen, wir haben natürlich auch jetzt schon viele Anfragen, aber Eizellen einfrieren ist nicht so einfach, wie es klingt. Ich gehe ins Kinderwunschzentrum an der Wien und sage, grüß Gott, ich würde gerne Eizellen einfrieren. Ja, aber ich brauche ja auch Eizellen. Ja, das heißt, gerade bei den Frauen, wo jetzt die medizinische Indikation, zum Beispiel die vorzeitige Menopause ist, da habe ich dann das Problem, dass nur mehr so wenige Eizellen da sind. Wenn die Frau jung ist, okay, sage ich einmal 10 bis 15 Eizellen, da komme ich hoffentlich so weit, dass ich dann damit eine Schwangerschaft erziele. Aber natürlich, bis ich dorthin komme, bedeutet das wieder viele IVF-Stimulationen manchmal. 3, 4, 5 mit allem, was dazugehört. Also das muss man dann alles mitbedenken, auch das Alter. Es ergibt keinen Sinn, mit 42 Eizellen einzufrieren, weil davon ist einfach der allergrößte Teil genetisch nicht mehr intakt. Und wird die Frau in einer falschen Sicherheit wiegen, sagen, ich habe eh Eizellen eingefroren, aber es wird nicht zu einer Schwangerschaft führen oder halt nur in einem kleinen Teil.
1: Die Methoden, die es gibt, können Sie uns das nochmal zusammenfassen, was es eigentlich für Methoden gibt, wo Sie das Gefühl haben, da ist man auch ein bisschen weitergekommen, auch quasi in der Medizin, was sind gute Chancen, was ist heutzutage einfacher, als man es vielleicht noch vor 15, 20 Jahren hatte?
2: Naja, also im Großen und Ganzen, wenn es um künstliche Befruchtung geht, sind die Medikamente haben sich ein bisschen verändert, sind auch die Applikation, vor 30 Jahren hat man doch noch mehr oder weniger intramuskulär einmal am Tag diese Injektion bekommen und musste einmal am Tag ins Kinderwunschzentrum gehen, das fällt jetzt weg. Das machen die Patientinnen selber, ist eine subkutane Injektion, also unter die Haut. Im Prinzip, die Eizellgewinnung wurde vor 40 Jahren auch noch durch die Bauchdecke durchgeführt. Das ist jetzt auch einfacher. Das ist Ultraschall gezielt durch die Scheidenwand wird sozusagen punktiert, was es jetzt nicht angenehmer macht. Man macht das in Narkose. Aber im Großen und Ganzen hat sich im Labor sicher viel verändert. Also man kann viele Labortechniken anwenden, die man vielleicht vor 5 Jahren noch nicht konnte und versuchen, viel auszugleichen, aber man kann nicht zaubern, das ist das Problem. Und das würden wir zwar gerne manchmal können, aber es gelingt uns nicht. Man ist immer an die biologische Vorgabe gebunden und wenn die Eizellen oder ja sehr viel häufiger auch die Samenzellen nicht gut sind, dann kann ich da wenig tun. Also ich kann unterstützen, aber ich kann, wie gesagt, jetzt ja nicht neue Eizellen heranzüchten oder neue Samenzellen.
1: Paare, die einen Kinderwunsch haben, einen unerfüllten Kinderwunsch und dann zu Ihnen in die Klinik kommen, die werden ja auch finanziell unterstützt, allerdings nur bis zu ihrem 40., also die Frau bis zu ihrem 40. Lebensjahr. Genau. Ja. Würden Sie auch das verändern wollen oder halten Sie das eh für sinnvoll, wie es ist?
2: Also ich würde schon ein bisschen an die Lebensrealität anpassen, also wenn ich das jetzt entscheiden könnte, würde ich es schon anpassen, aber natürlich nicht unendlich, weil, wie gesagt, das Alter ist der limitierende Faktor, aber es entspricht natürlich, der 40. Lebensjahr entspricht nicht der Realität der Fertilität sozusagen der Frau. Man kann absolut das nach hinten.

0: Leben verlängern, was ich auch komisch finde. Warum? Der Mann darf nämlich 50 sein. Und das wissen wir sehr genau. Auch die Samenqualität wird mit dem Alter schlechter. Zwar anders als bei den Frauen, aber doch deutlich. Befruchtungsraten und Embryonalentwicklung wird durch das Alter der Männer sehr wohl beeinflusst.
1: Also insofern ist das medizinisch auch nicht nachvollziehbar, diese
0: Entscheidung. Es ist vor 30 Jahren vielleicht nachvollziehbar gewesen, aber jetzt muss man ganz ehrlich sagen, dieses 40. Lebensjahr ist so ein Damoklesschwert, das über den Frauen schwebt und wirklich noch zusätzlich ein bisschen Druck aufbaut, weil jede erfährt dann, mit 40, ja, und denkt sich, okay, jetzt habe ich da nur mehr, weiß ich nicht, 6 Monate. Und jetzt möchte ich in diesen 6 Monaten, muss ich jetzt alles unterbringen und egal wie es mir geht, ich ziehe noch einen Versuch durch, wenn es nicht geklappt hat, damit ich das noch ausnütze, bevor ich 40 bin. Das ist natürlich auch nicht schön, dann zu sehen, wie sich die Frauen dann oder die Paare dann zum Teil unter Druck fühlen.
1: Was würden Sie denn sagen, Frau Fadler, sind die großen Themen, die in der Selbsthilfegruppe thematisiert werden? Ist das immer dasselbe? Verändert sich das? Weil Sie machen das jetzt doch schon eine Zeit lang.
2: Also einen wichtigen Punkt haben wir gerade gehört, diese Altersgrenze von 40 ist auf jeden Fall ein Problem auch für uns und es gab auch schon von der Volksanwaltschaft vor Jahrzehnten, glaube ich, mittlerweile mal eine Empfehlung, das auf 42 anzuheben und dem haben wir uns als Verein auch angeschlossen, weil das medizinisch auch begründbar ist, gut. Was für uns überhaupt ein Thema ist, ist, dass wir reden immer vom Kinderwunsch und dass eben der Kinderwunsch einfach keine Krankheit ist. Also für das österreichische Gesundheitssystem ist das eigentlich ein Freizeitvergnügen. Also ich musste mir auch für den operativen Eingriff damals einen Urlaubstag nehmen, statt einen Krankenstandstag, weil das eigentlich nicht geht. Und wir würden uns da einfach wünschen, dass wie von der Weltgesundheitsorganisation auch Unfruchtbarkeit als Krankheit anerkannt wird und auch Teil des Gesundheitssystems und damit auch Prävention einhergeht und nicht nur eine Förderung über den IVF-Fonds.
1: Da sehe ich eben diese große Diskrepanz, die ich jetzt, glaube ich, dreimal schon angesprochen habe, dass es tatsächlich ein gesellschaftspolitisches großes Thema ist. Nicht nur bei uns, weltweit ist das so, dass Menschen weniger Kinder kriegen und zwar nicht nur, weil sie weniger Kinder kriegen wollen, sondern aus gesundheitlichen, aus vielen Gründen. Warum das in der zum Beispiel Gesundheitspolitik nicht entsprechend ankommt?
0: Geld vielleicht? Also ich denke mal natürlich, also man, es zahlt zwar der Hauptverband der Versicherung in diesen Fonds ein, aber im Prinzip geht es wahrscheinlich schon auch um finanzielle Sachen, weil wenn man sozusagen, die sehen dann einfach wie viel, es ist ja bekannt, wie viele Frauen Kinderwunschtherapien beginnen und da gibt es eine Dunkelziffer dahinter und wie viel das dann kosten würde, sozusagen überschlagsmäßig. Ich glaube schon, dass das sicher auch, ich denke mal, es wird sicher ein Grund sein, warum da gezögert wird und weil kein Bewusstsein da ist. Ich glaube, es ist kein Bewusstsein da. Kinderwunsch, naja, kriegen eh so viele Kinder. Was da dahinter steckt, weiß ich nicht, ob das den ganzen Entscheidungsträgerinnen und Entscheidungsträgern klar ist, was das bedeutet für viele Frauen, ein Kind zu bekommen, dorthin zu kommen, eine Schwangerschaft auszutragen und dass Unfruchtbarkeit sehr wohl nicht eben ein Privatvergnügen ist, und privat finanziert wird, sondern dass das eine Erkrankung ist, die auch krank macht.
2: Also ich weiß nicht recht, warum sich niemand oder warum so wenig Interesse ist. Niemand nicht, wir sitzen ja hier. Aber es ist, finde ich schon, also Geld ist natürlich ein Argument, aber in dem Fall verstehe ich es nicht ganz, weil auf lange Sicht die Kosten für eben, wir brauchen mehr Kinder und ich muss auch sagen, auch die psychische Belastung ist durch den Kinderwunsch so hoch. Und wir haben jetzt schon über den Arbeitsplatz gesprochen. Ich habe dann vielleicht Ausfälle wie Burnout oder eben Frauen, die in Teilzeit gehen, schon vor dem Kinderwunsch und nachher auch noch länger in Teilzeit arbeiten. Das sind alles Kosten, die müsste ich eigentlich einrechnen, aber das macht dann eben leider keiner.
0: Ja, ich glaube, das wird langfristiges Denken. Politisches, langfristiges Denken und nicht nur bis zur nächsten Wahl in 1,5 Jahren oder wann auch immer, sondern man muss langfristig darüber nachdenken, wie kann ich denn die gesellschaftliche Struktur insofern ändern, dass man dieses Ziel, wir hätten gern wieder mehr Frauen, die Kinder kriegen, beeinflussen kann.
2: Ja, also für uns, also ich sage auch immer, ich habe eigentlich schon einen zweiten Job so ungefähr, weil ich bin ja im Ehrenamt, mache ich das alles und wir gehen in Arbeit unter, aber trotzdem ist das politische Interesse überschaubar.
1: Wir haben zu Beginn der Sendung schon darüber gesprochen. Also wenn wir jetzt über, sage ich mal, Prävention sprechen, und Prävention würde auch bedeuten, dass Männer wie Frauen, wie grundsätzlich alle Menschen, die in die Schule gehen, nicht nur über Verhütung lernen und wie Babys entstehen, sondern grundsätzlich eine Aufklärung auch dahingehend, dass es eben nicht so ist, dass man sich mit 33, 34 vielleicht das erste Mal die Frage stellt, ah, jetzt wäre es vielleicht zu weit, aber geht das eigentlich noch gut? Also ich bin schon erstaunt, und durchaus, also ich kenne dieses Thema auch von mir selber, ich kenne das von unglaublich vielen Frauen, also über wie viel wir Bescheid wissen und wie wenig Bewusstsein dafür da war, also schon aus der Schule rausgehend, das einzubinden in die Lebensplanung, wenn man jetzt nicht von Anfang an immer diesen riesigen Kinderwunsch hatte, sondern das verändert sich ja oft. Also es gibt Leute, die hatten das immer schon, kommt mir manchmal vor. Ja. Aber es gibt viele, bei denen verändert sich das mal so und so und so. Und das wundert mich schon sehr. Also wie gesagt, also wir reden viel über Verhütung und wie wir keine Kinder kriegen. Aber,
0: ja, auf jeden Fall.
1: Aber was das alles bedeutet und eine aktive Auseinandersetzung.
0: Also da gibt es eine lustige Geschichte, wie meine ältere Tochter in der Oberstufe war. Und das ist noch nicht so lange her. Habe ich mir ihr Biologiebuch angeschaut und weil sie mir es gezeigt hat, gesagt, schau mal, da ist IVF drinnen. Da war ein Beitrag drinnen zur künstlichen Befruchtung, der wurde noch durch die Bauchdecke punktiert. Das ist 40 Jahre her oder sagen wir 30, 35. Und das zeigt es doch. Das war eine neue Auflage, das wurde nicht einmal überarbeitet. Da wurde nicht einmal ein Gynäkologe, eine Gynäkologin dazu befragt. Gar nichts, das ist drinnen, seitdem es drinnen steht. Also alle, die in der Klasse waren, denken, okay, also wahrscheinlich, wenn ich das einmal brauche, dann sticht man mir durch die Bauchdecke, das klingt ja furchtbar, das will ich gar nicht. Ja. Also das ist so, das wird nicht einmal irgendwie angeschaut, versucht zu korrigieren oder irgendwas. Und ich glaube, so ist es in der Gesellschaft.
2: Ich glaube auch, die meisten jungen Frauen, die aus der Schule kommen, wissen nicht, wann die fruchtbaren Tage sind. Ja.
3: Es ist halt der Punkt, den man irgendwie mitbekommt als junges Mädchen, ist immer so, werd nur ja nicht schwanger, werd nur ja nicht schwanger, werd nur ja nicht schwanger. Dann kommt der Punkt, an dem es heißt, du musst jetzt schwanger werden, am besten gestern. Und dann ist es halt eigentlich fast schon zu spät, ja, sich darüber noch Gedanken zu machen, weil manchmal braucht das einfach länger. Ja. Also das geht dann nicht von jetzt auf gleich.
1: Frau Wödel, Sie arbeiten ja als Lehrerin. Was haben Sie da so für Erfahrungen mit jungen Menschen? Also was ist das für ein Thema, ist es ein Thema und wie kann man das so zum Thema machen, dass es quasi so in die Lebensplanungsfragen mit einfließt und nicht irgendwann einfach so kalt erwischt?
3: Ja, also ich bin nicht ganz die Zielgruppe, die ich da unterrichte, weil ich Volksschullehrerin bin, aber wir haben, ich sage jetzt wir, weil eben wir im Team unterrichten und ich habe das natürlich schon dann den Kindern irgendwie erklären müssen, warum ich jetzt schwanger bin, weil für die Kinder klar war von Anfang an, ich habe keinen Partner. Und dann habe ich da schon auch sehr offen angesprochen und habe gesagt, manchmal passieren Dinge im Leben nicht so, wie man sich das zuerst überlegt. Und es ist immer gut, einen Plan B zu haben. Und ich hoffe, dass ich da vielleicht dem einen oder anderen Kind zumindest als Vorbild diene, weil, wie gesagt, also in der vierten Klasse spricht man zwar über, wie entsteht ein Kind, mal die Basics kennenlernen. Und ich war da eh schon ein sehr gutes Beispiel, das man heranziehen konnte für was passiert, wenn das halt nicht so funktioniert. Generell haben wir ein sehr spannendes Kollegium, weil wir sehr viele Kolleginnen haben, die als gutes Beispiel für Kinderwunschbehandlungen dienen und so weiter. Wir leisten da Aufklärungsarbeit im ganz Kleinen, würde ich sagen. Aber natürlich ist es, glaube ich, einfach wichtig, das zu thematisieren, weil eben ich bin auch aus der Schule rausgegangen mit dem Motto, nur nicht schwanger werden. Ja.
1: Wie hat sich das dann bei Ihnen verändert?
3: Ja, es war eben genauso. Also ich habe immer versucht, möglichst nicht schwanger zu werden und war dann in einer Beziehung, war auch ein Kinderwunsch da. Und als die Beziehung aber in einer Trennung geendet hat, bin ich da gestanden und gedacht, so, was mache ich jetzt? Weil eben, wie gesagt, Kinderwunsch. Und eigentlich war für mich zu dem Zeitpunkt immer klar, Kinderwunsch heißt, ich brauche einen Partner in Österreich. Und also ich brauche einen Partner, ganz egal wo. Und erst Recherchen eigentlich haben mich dann darauf aufmerksam gemacht, so, okay, Moment, es gibt da tatsächlich die Möglichkeit, dass man sich behandeln lässt Es war für mich auch am Anfang gar nicht so klar, dass es in Österreich nicht erlaubt ist, was auch, wenn man mit ganz vielen Leuten spricht, für sehr viele nicht klar ist, weil Kinderwunschklinik heißt halt, da kann jeder hingehen, so auf die Art.
1: Das ist einem, wie in vielen anderen Dingen, ja auch immer erst klar, wenn man davon selber betroffen ist, oder?
3: Genau, ja. Und ich habe das dann halt hin und her überlegt, den Gedanken sehr lange in mir getragen, wie ich da tun möchte. Und habe mir dann gesagt, okay, also nachdem das diese Strapazen sind, die das in dem Fall jetzt mit sich bringt, ich habe eben auch immer den Gedanken gehabt, also IVF ganz schwierig und eine, will nicht sagen Angst, aber einen ganz großen Respekt, auch diese Hormonbehandlungen. Wie gesagt, ich habe es im Freundeskreis mitbekommen und das ist halt wirklich auch was, wo ich mir gedacht habe, das muss ich mir jetzt nicht auch noch antun, schon zu den Reisestrapazen, und habe für mich einfach mir als Ziel gesteckt, okay, also diese 6 Inseminationen, 4 bis 6 Versuche, sagt man, braucht man, da stehen die Chancen ganz gut in meinem Alter. Und ich habe gesagt, okay, diese 6 Inseminationen, das traue ich mir zu. Und hätte dann wahrscheinlich danach einfach abgeschlossen mit dem Kinderwunsch.
1: Und wie ist das geregelt mit dem rechtlichen Aspekt, auch mit der Samenspende und dem Spender? Wie funktioniert das?
3: Ja, also die Frage, die dann die meisten Leute stellen, ist es wirklich so, dass man da einen Katalog hat? Mehr oder weniger. Also ich hab mir da eben Samenspender ausgesucht und die Samen sind dann transferiert worden eben nach Deutschland in die Kinderwunschklinik. Und ich habe Informationen über diese Person, über den Samenspender, aber es gibt da weder Rechte noch Pflichten, die er dem Kind gegenüber hat und umgekehrt. Und im Endeffekt ist das ein sehr nüchterner Zugang dazu. Das war mir aber auch wichtig, dass man da ganz klar sagt, das ist ein Samenspender, den gibt es so in unserem Leben eigentlich nicht. Ja, das ist da halt eben gesetzlich ganz klar geregelt. Das war mir wahnsinnig wichtig, dass da keine irgendwelche dubiosen Onkel auftauchen, die dann plötzlich der biologische Vater sind oder so.
1: Auf der Webseite von dem Verein Die Fruchtbar findet man unter anderem, das fand ich sehr interessant, doch eine ziemlich beachtliche Literaturliste, also auch für Kinder, wenn es darum geht, das dann zu thematisieren. Also auf welche Art und Weise bist du gezeugt worden oder bist du entstanden und auf die Welt gekommen. Haben Sie über sowas auch nachgedacht, Frau Wühl, wie das mal sein wird?
3: Ja, ich habe ein Bilderbuch für meinen Sohn gemacht mit allen, ich nenne sie mal Fun Facts. Also es gibt über den Spender einfach Informationen, die für ein Kind tatsächlich relevant sind. Und mein Sohn hat ein Bilderbuch. Dank der KI kann man da schon ganz gute Bilder generieren. Und jetzt lese ich ihm halt regelmäßig vor. Also ich lese vor das Bilderbuch, also es steht zu jedem Bild, gibt es einen Satz und da steht dann eben, er hat blaue Augen, er hat braune Haare, wir verwenden da auch den Aliasnamen des Spenders, so dass diese Person sozusagen als Person existieren kann. Eben wie gesagt nicht als reale Person in unserem Leben, aber weil mir schon einfach wichtig war, dass er seine Wurzeln ein bisschen nachvollziehen kann. Und in weiterer Folge, wenn er dann Fragen stellt, möchte ich eigentlich schon auch ein zweites Buch noch machen. Ich habe eben auch von allem, also ich habe alles fotodokumentiert und natürlich, dass ich da nach München gefahren bin. Ich möchte eigentlich schon mit ihm gerne mal nach München fahren auch. Auch die Ärztin hat gesagt, natürlich, klar, wenn wir mal vorbeikommen wollen. Die Hebamme, die mich bei der Geburt unterstützt hat. Also es ist schon so, dass ich es thematisieren möchte und dass ich es auch ganz wichtig finde, dass das nicht so ein Tag der Offenbarung ist und so bist du entstanden, sondern dass das einfach ein ganz natürliches Gesprächsthema ist. Das, glaube ich, ist ganz, ganz wichtig.
1: Frau Fadler, ist das Thema bei Ihnen im Verein?
2: Ja, und ich finde da echt schön den Begriff so Wickeltischaufklärung. Also, dass einfach auch man selbst die Hemmung verliert, die Geschichte zu erzählen und drüber zu reden. Einfach schon mit dem Baby, eben wenn es ganz klein ist, schon die Geschichte zu erzählen. Und das ist uns auch als Verein sehr wichtig, weil aus Studien bekannt ist, dass es gut ist, wie auch bei Adoption oder Pflege. Bei Pflege ist ja wieder anders, aber dass einfach die Kinder wissen, wie die Geschichte ist und die Identität irgendwie auch formt.
3: Man übt ja vor allem für sich selber auch ein bisschen das Gespräch. Man verwendet jedes Mal ein bisschen bisschen andere Worte, man drückt es jedes Mal ein bisschen anders aus und man merkt selber, was sich für einen gut anfühlt. Und ich glaube, wenn ich das authentisch erzählen kann, ein gutes...
0: Keinen Wunsch nach Kontakt mehr haben. Und es gibt Paare, die wir wirklich lange begleiten, mit denen wir wirklich kämpfen über verschiedenste Untersuchungen, die man machen kann, wo man wirklich auf eine gewisse Weise auch zusammenwächst, sich besser kennt, vielleicht auch hin und wieder auch mal ein paar private Sachen austauscht. Und da ist es dann schon so, dass, also da kann ich es eigentlich

0: eigentlich nur für mich sprechen, weil das sind sozusagen die Paare, die ich dann länger begleitet, wo man dann auch im gemeinsamen Einvernehmen sagt, wie geht's ihnen denn? Schaffen sie es noch oder überlegen wir uns jetzt, wie beenden wir das? Es gibt verschiedene Gründe, warum man es beendet. Es sind viele Tränen, die bei uns fließen. Aber oft ist es dann einfach so, gemeinsam zu überlegen, wie kann es denn weitergehen? Es gibt ja den Plan B, der kann alles sein, zu einem erfüllten Leben ohne Kind. Über eben Pflege, wie wir zuerst schon gehört haben, adoptiv Eltern zu werden, was halt auch relativ schwer ist in Österreich. Pflegekinder ist einfacher. Oder einfach, es gibt auch die Möglichkeit einer Eizellspende, sozusagen über die Eizellen einer Spenderin schwanger zu werden. Aber viele Paare geben sich halt einfach eine Grenze, so wie wir gehört haben, die 6 Inseminationen und dann schließt man ab. Viele sagen zuerst mal, okay, wir probieren das so und so. Dann gibt es oft noch eine Extension-Version, so, dann sagt man, okay, jetzt hat es nicht geklappt, aber wir gehen noch einmal noch und einmal noch. Und wenn das einmal noch dann so viel wird, dass man das Gefühl hat, okay, das ist die emotionale sozusagen Seite, ich möchte es weiter probieren, aber die intellektuelle Seite weiß, es wird wahrscheinlich nicht mehr klappen, dann muss man das auch ansprechen. Und man muss das auch dann relativ klar ansprechen und nicht so rumdrucksen und sagen, naja, vielleicht, sondern ganz klar sagen, ich glaube, sie brennen gerade aus. Und das habe ich schon zu Patientinnen gesagt oder auch gesagt, bitte, oder machen Sie eine Pause, überlegen Sie sich's, gehen Sie zur Therapeutin. Ich glaube, es geht Ihnen wirklich nicht mehr gut in dem Ganzen. Und das ist die Verantwortung der Ärztin oder des Arztes, das auch zu thematisieren, auch wenn es weh tut. Und die Patientinnen dann vielleicht auch manchmal im ersten oder sozusagen die Paare im ersten Moment schon erschrocken sind über dieses direktes Ansprechen dieser Situation. Aber ich glaube, da geht es auch um Gesundheit.
1: Ich danke Ihnen dreien sehr, dass Sie da waren heute. Ich bin schon sehr gespannt auf die Entscheidung des Verfassungsgerichtshofs, wie das ausgehen wird. Und ja, vielen Dank für den Besuch im Studio.
0: Danke für die Einladung.
1: Ja, abschließend kann ich nur sagen, also rund 25% der Millennials wird kinderlos bleiben. Das ist die Generation, die so in den frühen 80ern, späten 90ern geboren wurde und heute so zwischen 25 und 45 Jahre alt ist. Und es gibt keine Anzeichen, dass sich dieser Trend von selber umkehren wird. Was werden wir also als Gesellschaft tun, damit sich junge Menschen auf Elternschaft freuen und wieder bereit sind, die Verantwortung zu übernehmen, Kinder in die Welt zu setzen und großzuziehen? Und mit dieser Frage verabschiede ich mich heute von Ihnen. Das Team für die Sendung waren Anna Kunzio für die Technik, Sandra Knopp Regie, Martin Heidinger Redaktion und Elisabeth Scharang Gestaltung und Moderation.
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7: Donnerstag, 1 Uhr, im Studio Nina Lehmann. Über die Stadt Salzburg ist am frühen Abend eine Sturmböe gezogen. Ein Zug musste evakuiert werden. In Salzburg, Peter Obermüller.
8: Die Böe ist kurz, aber heftig. Im Stadtteil Pasch dürfte ein Ast auf die Oberleitung der Eisenbahn gestürzt sein. Ein Zug kommt auf offener Strecke zum Stillstand. Die Fahrgäste müssen zunächst in den Waggons bleiben. Rotes Kreuz, Feuerwehren und Polizei helfen bei der Evakuierung der S-Bahn-Garnitur. Rund 100 Reisende werden nach Schilderung von ÖBB-Sprecher Christoph Gasser-Meyer über die Gleise zur nächsten Station in Sicherheit gebracht. Alle bleiben unverletzt. Für die Dauer der Unterbrechung wird ein Schienenersatzverkehr eingerichtet.

0: Es kommt vorübergehend zu Verspätungen. Im Süden der Stadt Salzburg reißt der starke Wind ein Baugerüst um. Zahlreiche Autos werden beschädigt. Ursache dürfte stürmischer Wind im Umfeld einer vorbeiziehenden Gewitterfront gewesen sein.
1: CNN-Gründer Ted Turner ist im Alter von 87 Jahren gestorben. Er war einer der einflussreichsten US-Medienmanager. Barbara Tschandl berichtet.
2: 24 Stunden TV-Nachrichten, 7 Tage die Woche. Das war Ted Turners Vision schon Jahre bevor er 1980 den Sender CNN gründet. Schon zuvor hat er sein Medienimperium aufgebaut mit dem Sender WTBS, der landesweit per Satellit ins Kabelnetz übertragen wurde, wird Turner in den 70ern zum Pionier des Kabelfernsehens. Zu Turners Fernsehimperium haben unter anderem die Sport- und Unterhaltungssender TBS und TNT und Cartoon Network gehört. Turner war 3-mal verheiratet. In der Öffentlichkeit hat besonders seine dritte Ehe mit Hollywood-Star Jane Fonda für Aufsehen gesorgt.
1: Bitterer Fußballabend für den FC Bayern. Die Münchner schaffen in der Champions League gegen PSG im Halbfinal-Rückspiel nur ein 1:1 und sind damit raus. Christoph Ott.
3: Damit stehen die Titelverteidiger aus Frankreich aufgrund des 5:4-Erfolgs im Hinspiel erneut im Finale der Königsklasse. Dembélé bringt Paris Saint-Germain bereits in der dritten Minute früh auf Kurs Richtung Endspiel. In einem intensiven und abwechslungsreichen Spiel gelingt den Bayern durch Harry Kane erst in der 94. Minute der Ausgleich zum 1:1. Aufgrund der Niederlage im Hinspiel müssen sich die Münchner den Franzosen aber mit einem Gesamtscore von 5:6 geschlagen geben. Damit muss auch Teamspieler Konrad Leimer, der im Rückspiel durchspielt, weiter auf sein erstes Champions-League-Finale warten. Somit kommt es am 30. Mai in der Puskás Arena in Budapest zum Endspiel zwischen Paris Saint-Germain und Arsenal. Während die Pariser ihren zweiten Titel in Folge gewinnen könnten, wäre es für die Londoner nach dem verlorenen Finale 2006 der erste Triumph in der Königsklasse.
1: Die Wetteraussichten hat jetzt Michael Martin für uns.
4: Heute geht es unbeständig durch den Tag. In ganz Österreich wechseln Sonne und Wolken mit ein paar Regenschauern und Gewittern. Die meisten und teils kräftige bilden sich am Nachmittag vom Tiroler Unterland über die Obersteiermark bis ins Mittelburgenland. Am längsten sonnig ist es heute im Süden. Lebhafter Westwind bringt kühlere Luft. Höchstwerte von West nach Ost 13 bis 24 in 2000 Meter um 4 Grad. Morgen Freitag ein bisschen wärmer. Dazu in ganz Österreich freundlich mit einigen Sonnenstunden und nur einzelnen Schauern oder Gewittern im Bergland.

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1: Mit Sarah Schulmeister am Mikrofon. Willkommen oder Bienvenue. Wir beginnen unsere nächtliche Konzertreise nämlich in Paris. Am 17. September 2025 war der italienische Originalklangexperte Riccardo Minasi am Pult des Orchestre Philharmonique de Radio France zu Gast. Am Programm: drei Werke entstanden in den knapp 50 Jahren zwischen 1777 und 1826. Wir beginnen in der Mitte mit Franz Schuberts 1817 vollendeter Ouvertüre im italienischen Stil, Deutschverzeichnis 590.

Franz Schubert, Ouvertüre im italienischen Stil, Deutschverzeichnis 590. Der Auftakt eines Konzerts des Orchestre Philharmonique de Radio France unter der Leitung von Riccardo Minasi. Für den nächsten Programmpunkt betritt nun Emmanuel Bahut die Bühne. Wir hören Wolfgang Amadeus Mozarts erstes Flötenkonzert in G-Dur, Köchelverzeichnis 313.

Applaus für Emmanuel Bahut und seine Interpretation von Wolfgang Amadeus Mozarts erstem Flötenkonzert in G-Dur, Köchelverzeichnis 313. Für den begeisterten Beifall im Pariser Auditorium de Radio France bedankte sich der Schweizer Flötist mit einer Zugabe, die in ganz andere Klangwelten führt.

Claude Debussy, Syrinx für Flöte Solo. Die Zugabe von Emmanuel Pahud bei seinem Konzert mit dem Orchestre Philharmonique de Radio France am 17. September 2025 im Auditorium de Radio France war das. Nach der Pause ging es dort mit Musik von Felix Mendelssohn Bartholdy weiter. Wir hören Auszüge aus der Schauspielmusik zu »Ein Sommernachtstraum«.